sondern ermahnt euch selbst alle Tage, solange es heute heißt, dass nicht jemand unter euch verstockt werde durch den Betrug der Sünde. Denn wir haben an Christus Anteil bekommen, wenn wir die Zuversicht haben,

Fürchte dich nicht, denn ich habe dich erlöst. Ich habe dich bei deinem Namen gerufen, du bist mein. Wenn du durchs Wasser gehst, will ich bei dir sein, dass dich die Ströme nicht ersäufen sollen. Und wenn du ins Feuer gehst, sollst du nicht brennen, und die Flamme soll dich nicht versengen. Ich bin der Herr, dein Gott.

Gottes Kinder sind dazu berufen, Christus darzustellen und die Güte und Barmherzigkeit des Herrn kundzutun. Wie Jesus uns das wahre Wesen des Vaters offenbart hat, so sollen wir Christus einer Welt offenbaren, die seine innige, mitfühlende Liebe nicht kennt. Es ist ja offenbar, dass ihr ein Brief des Christus seid, erkannt und gelesen von jedermann. Mit jedem seiner Kinder sendet Jesus einen Brief an die Welt. Wenn du Christi Nachfolger bist, dann sendet er mit dir einen Brief an die Familie, das Dorf und die Straße, wo du lebst. Jesus, der in dir wohnt, möchte zu den Herzen jener sprechen, die ihn noch nicht kennen. Vielleicht lesen sie nicht die Bibel und hören nicht die Stimme, die aus ihren Seiten zu ihnen spricht. Sie erkennen Gottes Liebe nicht durch seine Werke. Doch wenn du ein wahrer Stellvertreter Christi bist, können sie durch dich ein Stück seiner Güte erkennen und dafür gewonnen werden, ihn zu lieben und ihm zu dienen. Christen sind zu Lichtträgern auf dem Weg zum Himmel berufen. Sie sollen das Licht widerspiegeln, das von Christus auf sie scheint. Ihr Leben und Wesen soll so sein, dass andere durch sie eine richtige Vorstellung von Christus und seinem Dienst erhalten. Als Christi-Vertreter sollen wir den Dienst für ihn anziehend darstellen, so wie er wirklich ist. Christen, die in ihrem Herzen Trübsinn und Traurigkeit ansammeln, die murren und klagen, stellen anderen Menschen Gott und das Leben als Christ falsch dar. Sie vermitteln den Eindruck, Gott hätte keinen Gefallen am Glück seiner Kinder. Und damit werfen sie ein falsches Licht auf unseren himmlischen Vater. Satan versucht ständig, unser Glaubensleben düster und traurig zu machen. Er möchte es mühsam und schwierig erscheinen lassen. Wenn ein Christ in seinem Leben einen solchen Eindruck vom Glauben vermittelt, unterstützt er durch seinen Unglauben Satans Lügen. Gab es in deinem Leben nicht auch schöne Erlebnisse? Kostbare Momente, wo dein Herz vor Freude höher schlug, als der Geist Gottes zu dir sprach? Wenn du über die Kapitel deines Lebensbuches schweifst, findest du dann nicht auch erfreuliche Seiten? Sind Gottes Verheißungen nicht wie duftende Blumen, die überall an deinem Lebensweg wachsen? Sollten ihre Schönheit und ihr Wohlgeruch dein Herz nicht mit Freude erfüllen? Es ist nicht weise, all die unangenehmen Erinnerungen, die Ungerechtigkeiten und Enttäuschungen der Vergangenheit zusammenzutragen und darüber zu sprechen und zu klagen, bis wir von Entmutigung überwältigt sind. Ein entmutigtes Herz ist voller Dunkelheit. Der Mensch schließt das Licht Gottes aus seiner eigenen Seele aus und wirft einen Schatten auf den Weg der anderen. Wenn wir den Eindruck erwecken, dass wir Gottes Liebe anzweifeln und seinen Zusagen misstrauen, entehren wir ihn und betrüben seinen Heiligen Geist. Wie würde sich eine Mutter fühlen, deren Kinder sich ständig über sie beschweren, gerade so, als würde sie es nicht gut mit ihnen meinen, wo sie doch ihr ganzes Leben darum bemüht gewesen ist, sie zu fördern und zu erfreuen? Stell dir vor, sie zweifelten ihre Liebe an. Es bräche ihr das Herz. Wie würden sich Eltern fühlen, wenn ihre Kinder sie so behandelten? Und wie muss es unserem himmlischen Vater gehen, wenn wir seiner Liebe misstrauen, die ihn doch dahin gebracht hat, seinen eingeborenen Sohn zu geben, damit wir das Leben haben? Der Apostel schreibt, er, der sogar seinen eigenen Sohn nicht verschont hat, sondern ihn für uns alle dahingegeben hat, wie sollte er uns mit ihm nicht auch alles schenken? Doch wie viele sagen mit ihren Taten, wenn auch nicht mit ihren Worten, der Herr meint dies nicht für mich. Vielleicht liebt er andere, aber mich liebt er nicht. Das alles schadet deiner eigenen Seele, denn jedes zweifelnde Wort aus unserem Mund lädt Satans Versuchungen ein. Es stärkt in dir den Hang zum Zweifel und treibt die dienenden Engel von dir weg. Wenn Satan dich versucht, dann sprich kein einziges Wort des Zweifels oder Unglaubens.

Wenn du dich entscheidest, seinen Einflüsterungen die Tür zu öffnen, werden Misstrauen und rebellisches Hinterfragen deine Gedanken erfüllen. Wenn du deine Gefühle aussprichst, wird jeder von dir geäußerte Zweifel nicht nur auf dich selbst zurückwirken, sondern wird auch als Same in den Herzen anderer aufgehen und in ihrem Leben Frucht tragen. Womöglich ist der Einfluss deiner Worte nie wieder gut zu machen. Du selbst kannst dich vielleicht von der Zeit der Versuchung erholen und Satans Schlinge entrinnen, aber andere, die durch deinen Einfluss ins Schwanken gerieten, können dem Unglauben, den du vermittelt hast, womöglich nicht entkommen. Wie wichtig ist es deshalb, nur das auszusprechen, was geistliche Stärke und Leben verleiht. Viele Menschen haben von Christi Leben und Wesen eine falsche Vorstellung. Sie denken, er hätte weder Wärme noch Frohsinn gehabt, sondern wäre streng, hart und freudlos gewesen. In vielen Fällen ist das ganze Glaubensleben von dieser trüben Sicht gefärbt. Oft wird gesagt, dass Jesus geweint hat, doch es sei nicht bekannt, dass er gelächelt habe. Unser Heiland war in der Tat ein Mann der Schmerzen und mit Leiden vertraut, denn er öffnete sein Herz für jedes menschliche Leid. Doch auch wenn sein Leben voll Selbstverleugnung und voll Schmerz und Sünde überschattet war, ließ er sich davon nicht niederdrücken. Kummer oder Unzufriedenheit waren auf seinem Angesicht nicht zu finden, sondern stets Frieden, Gelassenheit und Heiterkeit. Sein Herz war eine Quelle des Lebens, und wohin er auch ging, brachte er Ruhe und Frieden, Freude und Fröhlichkeit. Unser Heiland war ein tief ernster und äußerst gewissenhafter Mensch, aber niemals trübsinnig oder mürrisch. Wer ihm nachstrebt, wird in seinem Leben ernsthafte Ziele verfolgen und ein tiefes Bewusstsein persönlicher Verantwortung haben. Solche Menschen geben Leichtfertigkeit keinen Raum. Sie gehen keinen lautstarken Belustigungen nach und machen keine unanständigen Scherze, sondern der Glaube Jesu schenkt Frieden wie ein Strom. Er löscht das Licht der Freude nicht aus. Er unterdrückt weder Frohsinn, noch verdunkelt er das sonnige, lächelnde Gesicht. Christus kam nicht, um sich dienen zu lassen, sondern um zu dienen. Und wenn seine Liebe im Herzen regiert, werden wir seinem Beispiel folgen. Wenn sich unsere Gedanken vorrangig mit den unfreundlichen und ungerechten Handlungen unserer Mitmenschen beschäftigen, werden wir feststellen, dass wir sie unmöglich so lieben können, wie Christus uns geliebt hat. Doch wenn unsere Gedanken bei der wunderbaren Liebe und dem Mitgefühl Christi verweilen, wird derselbe Geist auch zu ihnen ausströmen. Wir sollten einander lieben und achten, trotz der Fehler und Unvollkommenheiten, die wir ja nicht übersehen können. Wir sollten Demut üben, uns selbst misstrauen und geduldig und liebevoll mit den Fehlern anderer umgehen. Das wird alle einengende Selbstsucht auslöschen und uns weitherzig und großzügig machen. Der Psalmist sagt: Vertrau dem Herrn und tu, was recht ist. Dann bleibst du im Land und wohnst in Sicherheit. Vertrau dem Herrn. Jeder Tag hat seine eigenen Lasten, Sorgen und Schwierigkeiten. Und wie schnell reden wir über unsere Schwierigkeiten und Prüfungen, wenn wir einander begegnen? So viele unnötige Sorgen drängen sich auf. So vielen Ängsten gibt man sich hin. Solch einer Last von Befürchtungen verleiht man Ausdruck, dass andere meinen könnten, wir hätten keinen mitfühlenden, liebenden Heiland, dessen Ohr für alle unsere Bitten offen ist und der bereit steht, uns in jeder Zeit der Not zu helfen. Einige fürchten sich ständig und machen sich unnötige Sorgen. Jeden Tag sind sie von den Beweisen der Liebe Gottes umgeben. Jeden Tag erfreuen sie sich an den Gaben seiner Fürsorge, doch sie übersehen diese gegenwärtigen Segnungen. Mit ihren Gedanken sind sie immer bei unangenehmen Dingen, deren Eintreffen sie befürchten. Oder es mag wirklich ein Problem bestehen, das, obwohl es klein ist, sie für die vielen Dinge blind macht, für die sie dankbar sein sollten. Anstatt dass ihre Schwierigkeiten sie zu Gott treiben

ihrer einzigen Hilfsquelle, trennen diese Probleme sie von ihm, weil sie Unruhe und Unzufriedenheit in ihnen hervorrufen. Tut es uns selbst gut, wenn wir so ungläubig sind? Warum sollten wir undankbar und misstrauisch sein? Jesus ist unser Freund. Der ganze Himmel nimmt Anteil an unserem Wohlergehen. Vielleicht weißt du nicht, wie es im Geschäft weitergeht. Vielleicht werden die Aussichten immer dunkler und Verluste drohen. Sei trotzdem nicht entmutigt. Bring deine Sorge zu Gott und bleibe ruhig und freudig. Bete um Weisheit, die Situation klug zu bewältigen und so Verlust und Unheil zu verhindern. Tu alles, was du kannst, um die Dinge zu einem guten Ausgang zu führen. Jesus hat seine Hilfe versprochen, doch nicht ohne unsere Mitarbeit. Wenn du im Vertrauen auf unseren Helfer alles getan hast, was dir möglich war, dann nimm freudig an, was daraus wird. Lasst uns die liebevollen Gnadentaten Gottes stets in frischer Erinnerung behalten. Tränen, die er abgewischt, Schmerzen, die er gelindert, Sorgen, die er weggenommen, Ängste, die er zerstreut, Bedürfnisse, für die er gesorgt, Segnungen, die er geschenkt hat und uns so für alles stärken, was auf unserem Lebensweg noch vor uns liegt. Es bleibt uns nichts anderes übrig, als uns auf neue Prüfungen in dem kommenden Lebenskampf einzustellen. Aber wir dürfen auf Vergangenheit sowie Zukunft blicken und sagen, bis hierher hat der Herr uns geholfen. Wie deine Tage, so deine Kraft. Die Prüfungen werden niemals größer sein als die Kraft, die uns verliehen wird, um sie zu tragen. Wenn man bedenkt, welch herrliches Erbe den Menschen erwartet, gibt es da etwas Kostbareres als die Seele? Ein Mensch mag arm sein und dennoch einen Reichtum und eine Würde besitzen, die die Welt niemals geben kann. Erlöst und von Sünde gereinigt und mit all seinen edlen Kräften dem Dienst Gottes geweiht, ist er von unübertrefflichem Wert. Im Himmel ist Freude bei Gott und den heiligen Engeln über jeden einzelnen erlösten Menschen. Eine Freude, die in heiligen Triumphliedern ihren Ausdruck findet.

Und ich sah einen neuen Himmel und eine neue Erde. Denn der erste Himmel und die erste Erde sind vergangen, und das Meer ist nicht mehr. Und ich sah die heilige Stadt, das neue Jerusalem, von Gott aus dem Himmel herabkommen, bereitet wie eine geschmückte Braut für ihren Mann. Und ich hörte eine große Stimme von dem Thron her,

Und er sprach zu mir, es ist geschehen, ich bin das A und das O, der Anfang und das Ende. Ich will dem Durstigen geben von der Quelle des lebendigen Wassers.

0: Do you believe in God?
1: Glaubt ihr an Gott?
0: How many believe in God here?
1: Viele glauben an Gott hier, ja.
2: Should be everybody, huh?
0: All right. That's a good thing.
1: Das ist sehr gut.
0: But we may find out that we don't believe in God as much as we should.
1: Aber wir werden sehen, dass wir Gott doch nicht so viel vertrauen, wie viel wir ihm vertrauen könnten.
0: Because God can do anything.
1: Denn Gott kann alles tun.
0: Do you believe that?
1: Glaubt ihr das?
0: Everybody believes that.
1: Jeder glaubt das?
0: So you believe that he can change you?
1: Glaubt ihr, dass euch verändern kann?
0: Wow, this is a great congregation.
1: Oh, das ist eine gute Gemeinde.
0: Now the hard question is, are we letting God change us?
1: Und jetzt kommt die Frage, die etwas schwieriger ist: Erlauben wir Gott, dass uns verändert?
0: Because that's what faith helps us to do.
1: Denn das ist das, was der Glaube uns hilft, dass wir es tun können.
0: See, it really doesn't take a lot of faith to believe that there's a God.
1: Man braucht nicht sehr viel Glauben, damit man weiß, es gibt einen Gott.
0: But sometimes it takes more faith to believe that God can do what seems impossible.
1: Aber es bedarf wesentlich mehr Glauben für die Dinge, die scheinen, dass sie unmöglich sind, dass sie geschehen.
0: So tonight we're going to be talking about probabilities.
1: So heute Abend wollen wir über Wahrscheinlichkeiten sprechen.
0: As human beings, we live in the realm of statistical probabilities.
1: Als menschliche Wesen leben wir heute in statistischen Wahrscheinlichkeiten.
0: We often decide how probably something will happen.
1: Wir entscheiden uns meistens entsprechend, ob etwas wahrscheinlich ist, dass es passiert.
0: Based on how the odds are or how possible we think it could be.
1: Begründet oder wir begründen die Wahrscheinlichkeit nach unserem Ermessen, wie es wahrscheinlich möglich sein könnte.
0: And unfortunately, sometimes these kinds of probabilities challenge our faith in what God can really do.
1: Und diese Wahrscheinlichkeiten prüfen unseren Glauben, was Gott wirklich für uns tun kann.
2: We had the privilege today of going to the museum in Sinsheim today.
1: Wir hatten heute das Vorrecht, in das Technikmuseum in Sinsheim zu gehen. Ist jemand dort gewesen?
2: It's quite interesting, isn't it?
1: Es ist ein sehr interessanter Platz.
2: I really didn't think I was going to be that interested, to be truthful with you.
1: Ich muss ehrlich sein, ich hätte nicht erwartet, dass es so interessant ist.
2: But I really enjoy walking around and seeing the progress of automation.
1: Und ich habe es sehr genossen, diesen Fortschritt zu sehen in den technischen Dingen.
2: And they have a car in there. It was from the 1800s.
1: Und sie hatten dort ein Auto, das kommt aus den 1800er Jahren.
2: So I'm going to take you back to 1895.

0: in America.
1: Und ich möchte euch mitnehmen auf eine Reise in das Jahr 1895.
0: It's a long time ago.
1: Es ist eine lange, lange Zeit.
0: Automation was just starting to happen in our countries.
1: Amerika war gerade dabei, langsam zu wachsen.
0: And in the state of Ohio,
1: im Sinne der Technik und im Staat Ohio,
0: which is about one third the size of Germany,
1: welches ungefähr ein Drittel der Oberfläche von Deutschland ist,
0: there was two automobiles.
1: Da gab es nur zwei Autos.
0: Now picture that.
1: Könnt ihr euch vorstellen?
0: Two automobiles.
1: Es gab nur zwei Autos.
0: In a third of the size of Germany.
1: Ein Drittel so groß wie Deutschland.
0: What do you think the probabilities would be that they would collide?
1: Was glaubt ihr, welches ist die Wahrscheinlichkeit, dass diese zwei Autos einen Unfall bauen, indem sie zusammenstoßen?
0: Almost impossible, right?
1: Wahrscheinlich, also fast unmöglich.
0: Would you believe they collided?
1: Könnt ihr euch vorstellen, dass sie tatsächlich zusammen einen Unfall machten, bauten und eines ins andere fuhr?
0: So, we often live in the realm of probabilities.
1: So, wir leben sehr häufig in Umständen, die wahrscheinlich sind.
0: But we need to live in the thinking of it's possible for anything
1: to happen. Aber wir sollten im Auge behalten, dass alle Dinge möglich sind.
0: Especially when that anything is in the realm of God.
1: Besonders wenn das alles, was möglich ist, in Gottes Handeln liegt.
2: So now we want to take you back to 2001.
1: Jetzt wollen wir ins Jahr 2001 gehen.
2: At the time we were living as a family in Montana in the United States.
1: Damals lebten wir als Familie noch in dem Staat Montana in den USA.
2: That's where the Rocky Mountains are.
1: Dort gibt es diese Rocky Mountains, so heißen diese Gebirgskette, wo die Grizzly Bären Bear. Gibt, die Grizzlybären.
2: We were going to have a very special Sabbath afternoon with our family.
1: Wir hatten einen sehr schönen, besonderen Sabbatnachmittag geplant.
2: And we hope that your families make the Sabbath a very special day for the whole family.
1: Und wir hoffen, dass auch ihr den Sabbat einen besonderen Tag macht für die Familie.
2: We were going to have a treasure hunt.
1: Wir sollten ein Spiel spielen. Wie heißt das hier? Treasure hunt. Das ist man Schatzsuche, ja.
2: And that particular day, we were going to be looking for deer antlers.
1: Und an diesem Tag wollten wir auf die Suche gehen nach Hörnern vom Stirn vom Hirschgeweih.
2: Okay, so Horst tells me that you have lots of deer in this area.
1: Horst hat mir gesagt, dass ihr doch einige Rehe und Hirsche in dieser Gegend habt. Zumindest bei uns gibt es.
2: So, how many of you have found an antler?
1: Wer hat denn von euch schon mal ein Hirschgeweih gefunden?
0: One person.
2: Okay. We are going on a treasure hunt on a Sabbath afternoon to find an antler.
1: So, wir gehen auf eine Schatzsuche am Sabbatnachmittag und wollen ein Hirschgeweih finden.
2: Now, our son happened to be taking statistics in his school.
1: Unser Sohn hatte in der Schule Statistik als Unterricht gehabt.
2: And that means looking at the statistical probabilities of how things will happen.
1: Das bedeutet, man kann statistisch etwas berechnen, wie wahrscheinlich es ist, dass es passieren würde.
2: Now, how old was he at that time?
1: So, wie alt war er damals?
0: Probably 13, 14.
1: Okay. Ja, er war zwischen 13 und 14 Jahre alt.
2: So, we have to walk 2 miles to the place where we're going to begin our treasure hunt.
1: So, wir mussten 2 Meilen zu Fuß gehen bis zu dem Platz, wo wir dann die Schatzsuche beginnen sollten.
2: And most of the way there, he was telling us that the odds of finding an antler were not very good statistically.
1: Und unterwegs sagt er uns, dass statistisch die Wahrscheinlichkeit, dass sie ein Hirschgeweih fänden,

0: ist, steht nicht gut.
1: Well, while he was talking about that, I was talking to the Lord.
0: Und während er so dieses sagte, habe ich mit dem Herrn gesprochen.
1: Just quietly.
0: So in meinem Inneren, ganz stille, leise.
1: And I was thinking things like this.
0: Und ich dachte mir Folgendes.
1: I want my son to have faith even in spite of statistical probabilities.
0: Ich möchte, dass mein Sohn Glauben hat, auch wenn oder entgegen der statistischen Wahrscheinlichkeit.
1: So we're enjoying our walk together.
0: So haben wir es genossen, gemeinsam zu gehen.
1: So in case you don't know, we have 3 grown children now.
0: Jetzt sind unsere 3 Kinder erwachsen.
1: Our baby is 28 years old.
0: der Junge ist 28 Jahre alt.
1: Yeah, so he was the one that had the statistical lack of faith.
0: Mit der statistischen Glaubensfrage beschäftigt.
1: And our middle daughter Emily was there and she had no lack of faith.
0: Und die mittlere Tochter, sie hatte keinen Mangel an Glauben.
1: And I think she was
2: 18. He was 15.
1: At the time. He was 15. And our oldest daughter, Allison, was away.
0: So, war 15, sie war 18 und die älteste Tochter war nicht zu Hause.
1: At a massage therapy school in California.
0: Auf einer Schule, wo sie Massage lernte.
1: So it was just the 4 of us.
0: Es waren nur wir 4 an diesem Sabbatnachmittag unterwegs.
2: So as we're walking along, we were talking about probabilities.
0: So während wir so unterwegs waren, haben wir über die Wahrscheinlichkeiten gesprochen.
2: And I said to Josiah.
0: Und ich habe dem Josiah gesagt.
2: Do you believe that all things are possible with God?
0: Glaubst du, dass alle Dinge möglich sind bei Gott?
2: What do you think?
0: Was yes. glaubt ihr?
2: We all agree to that, right? Everything
0: ja.
2: is possible
0: wir
2: with God.
0: All things. Sagt, dass alle Dinge möglich sind.
2: So, are we going to find an antler?
0: Mit Gott. Also werden wir einen
2: human doubt starts to come in.
0: Ein Hirschgeweih finden oder kommt jetzt menschlicher Zweifel auf?
2: So I said to Josiah, if God wants us to find an antler, it doesn't matter about the statistical probabilities. We will find an antler if that's God's will.
0: Zum Josiah gesagt, wenn Gott will, dass wir ein Hirschgeweih finden, dann werden wir eins finden.
2: To find an antler requires a lot of perseverance.
0: Um so ein Hirschgeweih zu finden, braucht man große Ausdauer.
2: We had been on dozens of antler hunts and come home with nothing.
0: Wir sind schon häufig gegangen und wollten Hirschgeweih finden und haben nie eins gefunden.
2: More than 90% of the people who go on antler hunts come home with nothing.
0: Mehr als 90% der Menschen, die ein Hirschgeweih gehen zu suchen, dort in der Umgebung finden, kommen nach Hause
2: and
0: ohne
2: these
0: Erfolg.
2: These are not casual lookers.
0: Aber diese Leute sind nicht Leute, die jetzt zufällig gehen oder unaufmerksam schauen.
2: These are serious antler hunters.
0: Die sind, man könnte sagen, ernste Sucher nach Hirschgeweih.
2: They track the deer.
0: Sie gehen auf den Fußspuren des Hirsches.
2: They use trail cameras.
0: Sie benutzen die Kameras, die auf diesen Wegen aufgebaut sind.
2: And hunting dogs.
0: Und sie suchen mit
2: They got good noses.
0: Mit den Hunden, also mit Jagdhunden.
2: And sometimes it can take that type of a hunter.
0: Und manchmal findet so ein Mensch, also ein Typ von Sucher oder
2: 40,
0: Jäger
2: 60 up to 100 hours to find an antler.
0: So es also es, jemand, der so professionell danach sucht, braucht meistens 60 bis 100 Stunden, um ein Hirschgeweih zu finden.
2: But we serve a God that says with him all things are possible.
0: Aber wir dienen ja einem Gott, der sagt, bei mir sind alle Dinge möglich.
2: And that's what we were praying for God to reveal himself so that it would build all of our confidence in what he would do with the impossibilities.
0: Und so haben wir gebetet zu Gott, dass er

0: uns erhöht und wir diese Erfahrung machen können, dass er über allen Wahrscheinlichkeiten steht.
1: Now you have to understand something here.
0: Nun müssen wir etwas verstehen.
1: This is not a test of God.
0: Wir wollen hier nicht Gott prüfen.
1: This is a treasure hunt.
0: Das ist nur eine Schatzsuche.
1: It's more a test of us.
0: Es ist mehr ein Test unseres Glaubens.
1: Can we actually believe that if it's God's will that we will find an antler?
0: Können wir es denn glauben, wenn es in Gottes Willen ist, dass wir ein Hirschgeweih finden?
1: The answer is yes.
0: Und die Antwort ist ja.
1: We can believe.
0: Wir können es glauben.
1: So we got to the area that we were going to begin our search.
0: So sind wir zu dem Platz gekommen, wo wir unsere Suche beginnen wollten.
1: It's an area that we call a clear cut. All the big trees have been cut down.
0: Es ist ein Platz, wo alle großen Bäume abgeschnitten worden sind. Der Wald ist also in dem Bereich abgeholzt.
1: And the area has been replanted with lots of new little seedlings.
0: Und auf dem Gebiet sind kleine neue Bäumchen gesetzt worden.
1: That's where we're going to look.
0: Dort wollten wir suchen.
1: It's a huge area.
0: Es ist ein großes Feld.
1: And so we said, let's spread out and we'll have a little time alone to talk with God.
0: So wir haben gesagt, wir teilen uns alle auf und jeder wird zunächst eine Weile beten oder mit Gott sprechen.
1: And so we went to our different parts of the mountain, spreading out.
0: Und so waren, sind wir alle in unsere Bereiche gegangen.
1: And I began to just talk with the Lord as we can when we walk and talk with him in nature.
0: Und so wie ich halt mit Gott spreche, wenn ich unterwegs in der Natur bin.
1: So, since I know the kind of nature that you live in here,
0: weil ich dieses euer Umfeld ein bisschen kenne, die Natur, die euch umgibt.
1: And I've walked many of your roads when I've come to visit before over the years.
0: Und über die Jahre, wenn immer ich hierher gekommen bin ich auf manchen Straßen spazieren gegangen.
1: How many of you like to walk?
0: Wer von euch mag spazieren gehen?
1: Oh, very good.
0: Sehr gut.
1: We're big walkers, and I know you walk.
0: Wir gehen gern und du gehst.
1: Now, how many of you like to walk and talk with God?
0: Wer mag es denn, wenn geht, dass mit Gott spricht?
1: All right, very good. And now the final question on this.
0: Und jetzt das.
1: How many of you actually take time to walk and talk with God?
0: Wie viele nehmen sich denn Zeit,
1: all right, good. Thank you for the honesty.
0: Unterwegs zu sein.
1: Change the numbers there.
0: So.
1: I say it's like talking friend to friend.
0: Und ich sage, ich spreche wie ein Freund zu einem Freund.
1: When you're out in nature, you can just talk out loud to God.
0: Und wenn man draußen in der Natur ist, kann man laut mit Gott sprechen.
1: And you don't have to feel like somebody is going to think you're an absolute crazy person.
0: Und du musst nicht fürchten, dass jemand dich sieht und denkt, na, du bist etwas verrückt.
1: So at this time, my wife and I had been involved in a very serious and sensitive counseling situation.
0: So während diese Zeit hatte sie eine sehr ernste Unterredung oder Beratung mit einer Person.
1: And I just realized as I said that many of you probably don't even know who we are or what we do.
0: Und vielleicht erwähne ich jetzt antworte ich Frage, weil ihr wahrscheinlich nicht wisst, wer wir sind und was wir tun.
1: So, very briefly, we've been involved in full-time ministry for the last 26 years.
0: So, vor 26 Jahren arbeiten wir Vollzeit für den Herrn.
1: Our ministry is called Restoration International.
0: Das unser Ministry, das heißt, die Arbeit, die wir tun, wird benannt Restoration International.
1: I knew they understood that part.
0: Yes.
1: And the focus of our ministry is restoring the connection between the individual and God.
0: Und unser Hauptarbeit ist, dass wir das Ziel haben, dass der Einzelne seine Beziehung zu Gott wieder findet und aufbaut.
1: Restoring the marriage relationship.
0: Und die Ehebeziehung wiederherstellt.
1: Seeing families restored and living a vibrant Christian life.
0: Zu betrachten, wie Familien wieder hergestellt sind und ein

0: gutes christliches Leben führen.
1: And then having a positive influence and impact in our churches and community.
0: Und dann natürlich durch ihren Einfluss positiv auf die Gemeinde und auf die Gesellschaft wirken.
1: So I was just talking to the Lord.
0: So habe ich in dieser Zeit mit dem Herrn gesprochen.
1: About a difficult counseling situation that we were presently in with another family.
0: Über diese Familie, mit denen wir Beratungen zu dieser Zeit hatten, also nicht
1: am Nachmittag, sondern über die Zeit. I said, Lord, it would be wonderful if I could find an antler today.
0: Herr, es wäre wunderbar, wenn ich heute ein Hirschgeweih finden könnte.
1: And that would be a sign that the things that we're sharing, although difficult, are according to your will.
0: Und dass ein Zeichen ist, dass die Dinge, die wir mit dieser Familie besprechen, nach deinem Willen sind.
1: And here's the thought that came to me.
0: Und das ist der Gedanke, der mir anschließend kam.
1: God has never spoken to me in an audible voice, so I don't want any confusion here.
0: Okay. Gott hat nie mit einer hörbaren Stimme zu mir gesprochen. Ich möchte, dass da keine Verwirrung aufkommt.
1: But he still speaks to us in the still small voice.
0: Aber er spricht zu uns in der stillen Stimme unserer Gedanken.
1: My sheep hear my voice, Jesus says.
0: Meine Schafe hören meine Stimme oder kennen
1: And
0: meine Stimme.
1: So he speaks to us through our conscience.
0: Und er spricht zu uns durch unser Gewissen.
1: And here's the thought that came to me.
0: Und das ist der Gedanke, der kam.
1: You don't need a sign.
0: Du brauchst doch kein Zeichen.
1: You have my word.
0: Du hast doch mein Wort.
1: Is that pretty simple?
0: Ist das sehr einfach?
1: So I'm not going to find an antler so God can show me that my counsel is correct.
0: So ich werde nicht also ein Hirschgeweih finden, dass Gott mir zeigt, dass meine Beratung richtig ist.
1: Because the counsel that we're giving is already coming from the mighty counselor right here in his word.
0: Weil die Beratung, den Rat, den wir geben, der kommt aus dem Wort Gottes.
1: But the thought that came to me after that,
0: aber der Gedanke, der nachfolgte,
1: is that you need to be more focused.
0: War, du musst mehr konzentriert sein.
1: Let me just tell you that when I go on an antler hunt,
0: lass mich es so sagen, wenn ich auf ein Hirschgeweih suche gehe,
1: and as my wife said, we've been on many.
0: Und wir waren etliche Male.
1: I am trying to cover all the ground I can cover.
0: Ich versuche sehr viel zu bedecken, also zu sehen, was ich finde.
1: And just like God's word,
0: und so wie Gottes Wort,
1: it isn't how much we can read in a day.
0: Es ist nicht so viel wert, wie viel wir an einem Tag lesen können.
1: It's focusing on how much we can apply in a day.
0: Sondern wir konzentrieren uns auf das, wie viel wir über einen ganzen Tag anwenden
1: können. We can focus on a very small part of God's word.
0: Wir können uns nur einen ganz kleinen Teil des Wortes Gottes herausholen.
1: But it can make a huge difference in our marriage.
0: Und kann einen großen Unterschied machen in unserem Ehebeziehung und Leben.
1: And so I started focusing.
0: So habe ich mich angefangen zu konzentrieren.
1: In a very small area.
0: Auf einen ganz kleinen Bereich.
1: And looking very intently.
0: Und habe sehr aufmerksam geguckt.
1: Because it's winter time.
0: Es war Winter.
1: There's patches of snow.
0: Man gibt immer noch Schnee dort.
1: There's weeds poking through.
0: Und es kommt auch noch
1: Unkraut There raus, are broken oder, limbs and old trees laying around.
0: Wurzeln und alte Bäume und Baumstümpfe liegen da drum.
1: In less than 5 minutes after that little exchange with God.
0: Und nach nicht einmal nach 5 Minuten, nachdem ich so mit Gott gesprochen hatte.
1: I want you to see what I found.
0: Möchte euch sehen, was ich fand.
1: Less than 5 minutes.
0: In weniger als 5 Minuten.
1: This is what I found.
0: War das, was ich gefunden habe.
1: That beautiful, perfect antler.
0: Dieser schöne, perfekte Dieses hier, schöne, perfekte Hirschgeweih.
1: That was a fresh shed, is what we'd call it. They shed their antlers.
0: Es ist ein frisches Hirschgeweih, das abgebrochen war.
1: A brand new drop.
0: Also eine ganz neue Ablage.
1: No defects.
0: Kein Defekt.
1: No animals have chewed on it.
0: Noch keine Tiere haben dran genabt.
1: The sun has not bleached it out.
0: Die Sonne hat es noch nicht ausgebleicht. bleicht.
1: And I

0: was excited.
1: Und ich war überglücklich.
0: Everybody on the mountain knew that I found an antler.
1: Und jeder auf dem Berg hörte, dass ich ein Hirschgeweih gefunden hatte.
0: You get excited when you find a treasure?
1: Werdet ihr glücklich oder seid ihr sehr, ja, fröhlich, wenn ihr einen Schatz findet?
0: 5 minutes and God revealed a treasure.
1: In 5 Minuten und Gott hat mir einen Schatz gezeigt.
0: Now that was pretty special.
1: Nun, das war sehr, sehr besonders.
2: It was so exciting. We all crossed the mountain and came over to where he was with this antler.
1: Und wir sind alle rübergelaufen zu ihm, wo er dieses Hirschgeweih in der Hand hatte.
2: And during this whole time, walking and up until he found it, I'm praying that somebody would find an antler because I wanted that to strengthen the faith of my son, who was doubting.
1: So, ich habe währenddem wir dort die Suche hatten, gebetet, dass irgendjemand doch heute ein Hirschgeweih findet, weil sie wollte den Glauben ihres Sohnes stärken, der ja zweifelte.
2: Soon as he heard his father say, I found an antler.
1: In dem Moment, wo er hörte, dass sein Vater schrie, dass er ein Hirschgeweih gefunden hatte,
2: all about the statistical probabilities of failure.
1: Hat er alle Wahrscheinlichkeiten der Statistik des Missglücks vergessen.
2: So we had lots of time left, and so he.
1: Und wir hatten noch viel
2: everybody's
1: Zeit.
2: Everybody's excited, and so we thought we keep looking for antler.
1: Und wir dachten, naja, wir schauen jetzt doch noch ein bisschen weiter und suchen weiter, auch wenn
2: so
1: wir schon einen gefunden haben.
2: Divided up across the mountain.
1: So haben wir uns wieder aufgeteilt.
2: And I kept praying.
1: Und ich habe angefangen zu beten.
2: Lord, if it's your will,
1: Herr, wenn es dein Wille ist, bitte.
2: If you know that this will encourage our son to believe in you in a new way.
1: Wenn dieses den Glauben unseres Sohnes stärken würde in einer neuen Art und Weise.
2: If it's your will, would you please let him find an antler?
1: Wenn es dein Wille ist, dann würdest du bitte ihm helfen, dass er ein Hirschgeweih findet?
2: So we're all on the treasure hunt.
1: So, wir suchen weiter.
2: Tom's got his antler.
1: Tom hatte schon sein Hirschgeweih.
2: And he kept looking carefully.
1: Und er schaute weiter.
2: And I'm looking carefully.
1: Und ich guckte auch sehr
2: aufmerksam. Emily's down the mountain looking carefully.
1: Und Emily war dort und suchte.
2: And what part of the mountain do you think a 15-year-old boy would be on?
1: Und was denkt ihr, wo würde ein 15-Jähriger suchen am Berg?
2: He's at the top, right?
1: Sicherlich oben, ja.
2: He's looking carefully.
1: So, er schaut oben auf den Berg.
2: And he's not only looking now, but he is praying.
1: Und er schaut nicht nur, er sucht nicht nur, sondern er betet auch.
2: And he's asking God.
1: Und er bittet Gott.
2: I want to have more trust in you. I want to have
1: more faith
2: in you.
1: Möchte dir mehr vertrauen. Ich möchte mehr Glauben haben.
2: If it's your will.
1: Wenn es dein Wille ist.
2: Help someone else, or maybe even me, to find an antler.
1: Hilf jemand, dem noch ein Hirschgeweih zu finden, oder sogar mir.
2: And the same thought that my husband had about focusing, my son got.
1: Und derselbe Gedanke, der mein Mann bekam, mehr konzentriert zu suchen, kam auch dem Jungen.
2: And he was praying that he would trust God more and have stronger faith.
1: Und er betete, dass Gott ihm seinen Glauben stärkt.
2: So we're all looking.
1: Und so suchten wir weiter und suchten.
2: More than 5 minutes, more than 10 minutes.
1: Mehr wie 5 Minuten, mehr wie 10 Minuten.
2: What was it, 15 minutes or so later?
0: Yeah, 15 or 20 minutes.
1: Es war ungefähr nach 15, 20 Minuten.
2: From the top of the mountain.
1: Von oben vom Berg.
2: Our son's voice is yelling.
1: Da schreit der Sohn ganz laut.
2: I found an antler.
1: Ich habe ein Hirschgeweih gefunden.
0: So, the antler number two.
1: So, das ist jetzt das Hirschgeweih Nummer 2.
2: You can see it's smaller.
1: Es ist kleiner.
2: But it's also a new antler.
1: Aber es ist auch ein neues Geweih.
2: Not chewed.
1: Es ist nicht not aufgegessen, bleached. Also aufgeknabbert dran. Es ist nicht verbleicht.
2: That is amazing.
1: Und das war sicherlich
2: that
1: außergewöhnlich.
2: Is a miracle.
1: Das ist ein Wunder.
2: Well, we still were excited about our treasure hunt.
1: Wir waren sehr, sehr fröhlich über
2: unseren

0: Schatzsuche und wir hatten immer noch Zeit.
1: We decided we would stay and keep looking.
0: So haben wir uns entschlossen, wir suchen weiter.
2: So at this point I want to say that none of us, well, I can't speak for all of us until later because we processed all this, okay? But none of us were taking for granted that it is unusual to find an antler.
0: Niemand von uns hielt es zu der Zeit und auch später nicht für etwas ganz Normales, dass man jetzt so ein Hirschgeweih findet.
2: The first person in our family to find an antler was Emily.
0: Und die erste Person, die in der Familie jeweils ein Hirschgeweih gefunden hatte, war Emily.
2: When she was 3.5 years old.
0: Als sie 3.5 Jahre alt war.
2: And she was out one day cutting wood with me.
0: Und eines Tages war sie draußen mit mir und wir haben dort Holz gemacht.
2: So you say, why is a 3.5-year-old out cutting wood with her dad?
0: So wie kommt es, dass eine 3.5-jährige draußen im Wald ist und hilft dem Vater Holz machen?
2: I always took turns with my children, even when they were young, doing things special with daddy.
0: So ich habe immer die Kinder für spezielle Aufgaben mitgenommen, dass sie dem Vater
2: helfen. And of course, I always made sure that she was nowhere near where the tree was going to fall down.
0: Und ich habe natürlich aufgepasst, dass sie nicht irgendwo da steht, wo der Baum halt hinfällt.
2: And so, in fact, I had fallen a tree.
0: Und ich hatte gerade einen Baum gefällt.
2: And I had her a long ways the other direction.
0: Und ich hatte sie geschickt, dass sie auf einem weit entfernt.
2: And while she was in the safe place,
0: und während sie dort in Sicherheit,
2: she found a little stick.
0: Fand sie ein kleines Stückchen.
2: And when I came to where she was,
0: und als ich näher zu ihr kam,
2: she said, "Daddy, see my funny little stick."
0: Sagt sie, schau Vater, mein kleines Stöcklein, das ich gefunden habe.
2: Well, her funny little stick was our first antler.
0: Und dieser kleine Stöckchen, was sie gefunden hat, war ein kleines Hirschgeweih.
2: That long.
0: War nur so groß.
2: Just one little point.
0: Nur ein einziges.
2: All it was.
0: Teilchen.
2: That means it fell off a very young buck.
0: So es fiel von einem jungen Hirschen ab.
2: Probably the first antler that little buck had ever had.
0: So wahrscheinlich der erste, das erste Hirschgeweih, das dieses dieser Hirsch hatte.
2: So she was 3.5 years old when she found
0: so,
2: that.
0: Sie war 3.5 Jahre alt, als sie
2: today,
0: das fand. Today
2: on this antler hunt, she is 18 years old.
0: Heute jetzt, wo sie unterwegs war and auf der Schatzsuche, war sie 18 Jahre alt.
2: Never found an antler all those years after that.
0: Und in all dieser Zeit dazwischen hat sie nie mehr ein Hirschgeweih gefunden.
2: So now I'm excited.
0: Und bin ich gespannt.
2: I'm really excited.
0: Und ich bin wirklich
2: and the great thing is I'm excited about our great God.
0: Und ich bin begeistert von unserem großen Gott.
2: And I started thinking maybe everybody's going to find an antler.
0: Und ich fange an zu denken, vielleicht findet jeder von uns heute ein Hirschgeweih.
2: I started catching the vision, maybe everybody's going to find
0: vielleicht
2: an antler.
0: Kann jeder heute ein Hirschgeweih finden, war meine Vision, die ich hatte.
2: And here's the thought that came to me.
0: Da kam mir ein Gedanke.
2: Found in Matthew 9:29.
0: Und der findet sich in Matthäus 9:29.
2: According to your faith, be it unto you.
0: Es geschehe dir nach deinem Glauben.
2: Oh.
0: Oh.
2: According to my faith?
0: Entsprechend meinem Glauben?
2: So is God telling me that if I have faith, he's going to find us all an antler?
0: So will mir Gott sagen, dass wenn ich Glauben habe, wird uns helfen, dass jeder
2: now,
0: Hirschgeweih findet?
2: This is why I asked the question earlier tonight.
0: Deshalb habe ich heute am Anfang die Frage gestellt.
2: Do you really believe in God?
0: Glaubt ihr wirklich in Gott?
2: Do you really believe he can do anything?
0: Glaubt ihr wirklich, dass er alles tun kann?
2: The probabilities say that it takes 100 hours with a 90% chance of failure to find one antler.
0: Die Wahrscheinlichkeit sagt, dass man 100 Stunden braucht mit wenn man überhaupt zu 90% ein Hirschgeweih finden kann.
2: But this is the verse that's coming to my thoughts.
0: Und das ist jetzt das erste, was mir in den Sinn kommt.
2: And this is a story in the Bible about a man that wanted his daughter to be

0: healed.
1: Und das ist die Geschichte eines Mannes, der zu Gott, zu Jesus kam, weil er wollte, dass seine Tochter gesund wird.
0: And the man did not have a great deal of faith in Jesus.
1: Und dieser Mann hatte nicht sehr großen Glauben an Jesus.
0: And Jesus said, according to your faith, be it unto you.
1: Und Jesus sagt diesem Mann, es geschehe nach deinem Glauben.
0: And that man responded to Jesus immediately and said, oh Lord, I believe, help my unbelief.
1: Und dieser Mann antwortete sofort und sagte, Herr, hilf meinem Glauben, hilf mir glauben, hilf meinem Unglauben.
0: But I have to tell you that that day I was so excited in the Lord.
1: Aber ich war an dem Tag so begeistert im Herrn,
0: that I felt no disposition to unbelief.
1: Dass ich keine Neigung hatte zu zweifeln.
0: I believed that God was calling for more faith.
1: Ich glaubte, dass Gott mir mehr Glauben beibringen wollte.
0: And I said, Lord, I believe.
1: Und ich sagte, Herr, ich glaube es.
0: And I started praying for Emily.
1: Und da habe ich angefangen, für Emily zu beten.
0: Maybe Emily can find the antler next. Maybe that she can. This will encourage her faith.
1: So vielleicht kann Emily das nächste Hirschgeweih finden und ihren Glauben stärken.
0: And I found out later that Josiah was praying for Emily too.
1: Und ich, später hat er Josiah erzählt, dass er auch für seine Schwester betete.
0: And what about you?
1: Natürlich habe ich auch für die Mutter gebetet, also für
2: Mothers
1: seine Frau.
2: Love to pray prayers for their children, don't they?
1: Mütter lieben es, für ihre Kinder zu beten.
2: And it's more important for us as mothers that God does something special for our children, more so even than for ourselves.
1: Und es ist für uns ganz wichtig, dass Gott etwas Besonderes für unsere Kinder tut als für uns selbst.
2: And I was so thankful, so excited, so grateful.
1: Und ich war so dankbar, so begeistert,
2: that God had given two miracles.
1: Zwei Wunder gegeben hatte.
2: Especially to the one for our son.
1: Besonders das unseres Sohnes.
2: Who for 2 miles was in the probabilities of failure.
1: Der 2 Meilen, bis wir hinkamen, ständig in der Wahrscheinlichkeit des Misserfolgs lebte.
2: He now is in the realm of an almighty God, where there's nothing too hard for him.
1: Jetzt ist er in der Umgebung eines allmächtigen Gottes, dem nichts unmöglich ist.
2: So I'm praying for Emily. Lord, if it be your will, she hasn't found an antler in 15 years. Can you let her find an antler?
1: Und so habe ich auch gebetet für Emily. Herr, sie hat für 15 Jahre kein Hirschgeweih mehr gefunden. Kannst du helfen, dass sie auch eins findet?
2: We want God to work in our children's lives, right?
1: Wir wollen doch, dass Gott im Leben unserer Kinder arbeitet, wirkt.
2: So I'm praying for our daughter.
1: So habe ich für sie gebetet.
2: And I at that point didn't even care if I found an antler. I really just wanted her to find it.
1: Und für mich war das nicht so wichtig, ob ich ein Hirschgeweih finde oder nicht.
2: Well, it was a very special Sabbath because every one of us were talking to God constantly.
1: Und es war ein sehr besonderer Sabbat, weil jeder während dieser Suche zu Gott gleichzeitig dauerhaft betete.
0: But we weren't talking to each other.
1: Too far. Aber wir haben nicht miteinander gesprochen, weil jeder war ja verteilt.
0: Other than when we found an antler.
1: Es sei denn, als wir etwas gefunden haben, dann haben wir geschrien.
0: So I don't know how she's praying and I don't know how Josiah is praying.
1: Ich weiß also nicht, dass sie betet. Ich weiß nicht, ob Josiah betet.
0: But I know I'm praying.
1: Aber ich wusste, ich betete.
0: And so I'm praying that if it's God's will, and I believe it is, that Emily will find an antler.
1: Und so bete ich und ich glaube, es ist Gottes Wille, so wird Emily ein Hirschgeweih finden.
0: So another, I don't know, 20 minutes or half an hour goes by.
1: Ich weiß nicht, wie viel Zeit vergeht, vielleicht 20 Minuten, halbe Stunde.
0: And now Emily is in a higher place on the mountain.
1: Und jetzt ist Emily oben in einem oberen Teil des Berges.
0: Because after all, Josiah found his antler up high.
1: Josiah hat ja sein Hirschgeweih oben gefunden.
0: And so I said, Emily, have you found an antler?
1: So rufe ich Emily und frag sie, hast du schon was gefunden?
0: She said, yeah.
1: Yeah.
0: I said, yeah.
1: Yeah.
0: You found an antler?
1: Hast du ein Hirschgeweih gefunden?
0: And you're not saying anything?
1: Und du sagst nichts?
0: And she was not all excited.
1: Und sie war gar nicht so begeistert.
0: So we all went to where Emily

0: he was.
1: So gingen wir alle hin und wollten schauen, wo Emily ist.
0: And she has an antler.
1: Und sie hat ein Hirschgeweih.
0: And she said, but my antler's not really very nice.
1: Aber mein Hirschgeweih ist nicht so schön.
0: But she said, let me tell you my story.
1: Aber lass mir mir die Geschichte erzählen.
0: And why I didn't get all excited about the antler.
1: Und warum ich nicht so begeistert bin über das Hirschgeweih.
0: She said, after Josiah found his antler.
1: Nachdem Josiah sein Hirschgeweih fand,
0: I started praying not for an antler.
1: Habe ich gebetet, nicht ein Hirschgeweih zu finden,
0: but for a deeper walk with God.
1: Sondern für einen tieferen Wandel mit dem Herrn.
0: And she said, I found a deer trail.
1: Und ich habe eine Spur eines von Rehen gesehen.
0: And I was looking for the lessons of what God wanted to teach me this morning.
1: Und ich wollte einfach die Lehren sehen von dem, was Gott mich heute Nachmittag lehren möchte.
0: And she said, I was just walking on this path.
1: Und so bin ich auf diesem Pfad einfach gegangen, habe mit Gott gesprochen.
0: And the path disappeared.
1: Und der Pfad verschwand.
0: And so she said, I began to just wander off.
1: So ging ich weiter.
0: And she said, I had the thought that you're leaving the path.
1: Und ich hatte den Gedanken, ich entferne mich jetzt vom Pfad.
0: And she was reminded of the story we read together, Pilgrim's Progress. How many of you have read that story?
1: Und sie erinnerte sich an das Buch, das sie gelesen hatten über das Pilgersreise, Pilgrim's Progress. Weiß nicht, gibt's in Deutsch?
0: Okay, so now you know the book. How many have read that?
1: Und wer hat das Buch schon gelesen?
0: Okay.
1: Einige.
0: It's certainly a, you know, an allegory that has a lot of meaning.
1: Es ist also eine Allegorie, die eine Menge Lehren beinhaltet.
0: In fact, Ellen White says it's one that we really should read.
1: Ellen White sagt, es ist eine, die wir wirklich lesen sollten.
0: And you remember what happened to Christian when he got off the path?
1: Und ihr wisst, was diesem Christian passierte, als er vom Weg abkam?
0: You know, he ended up in the dungeon of despair.
1: Er landete im Kerker der Verzweiflung.
0: So the thought that she had is, you need to find the path again.
1: So sie hatte diesen Gedanken, du musst diesen Pfad wieder finden, diese Rehe.
0: So she began looking and she did find the path again.
1: Und so suchte sie und fand den Pfad wieder.
0: And she said, when I got back on that path,
1: und als ich zurück war auf dem
0: Pfad, I recognized how easy it is to get off of the path of God's will for my life.
1: Habe ich mir Rechenschaft gegeben, wie leicht es ist, von dem Pfad von Gottes Willen abzukommen
0: in meinem Leben. How easy to be distracted.
1: Wie leicht man sich ablenken kann.
0: And so she said, now I'm on the path.
1: Jetzt bin ich wieder auf dem Pfad.
0: And I'm really focusing.
1: Und jetzt konzentriere ich mich.
0: Because she's heard my story.
1: Weil sie meine Geschichte hörte, gehört hatte, dass
0: her brother's story.
1: Er sich konzentriert hat.
0: She said, I'm really focusing.
1: Hörte sie, wie es ihrem Bruder gegangen ist, dass auch er sich auf wenig konzentriert hat.
0: And she said,
1: und so sagt sie, habe ich mich auch darauf fokussiert.
0: I found myself right in front of this antler.
1: Und plötzlich stand ich genau vor diesem Hirschgeweih.
0: She said, I hardly recognized it.
1: Ich habe es kaum erkannt.
0: It was all bleached out.
1: Es ist alles verbleicht.
0: It was chewed on.
1: Es war auch schon angeknabbert.
0: I wasn't even sure at first it was an antler.
1: Ich war mir am Anfang gar nicht sicher, ist es wirklich ein Hirschgeweih?
0: Because it was caught under a log.
1: Weil es war fest unter einem Baumstamm.
0: That's often how they get rid of them. They catch them on a log or something, so they pull off.
1: Und es ist häufig, dass sie ihr Hirschgeweih loskriegen, indem sie es an einem Baumstamm reiben.
0: So she said, I reached down and I picked it up.
1: So habe ich mich gebeugt und hab's aufgehoben.
0: And I realized it was an antler.
1: Und ich gab mir Rechenschaft, es war ein
0: Hirschgeweih. But she said, instead of getting all excited like you did, Father.
1: Aber anstelle, dass ich ganz begeistert wurde wie du, Vater.
0: She said, I had another lesson.
1: Hatte ich eine andere Lehre.
0: She said, I thought of Isaiah.
1: Ich habe an Jesaja gedacht.
0: That Jesus didn't have any

0: comeliness about him that we should desire him.
1: Dass Jesus nicht so aussah, dass wir ihn hätten begehrt.
0: And so she said, what I was excited about,
1: so das, was mich begeisterte,
0: was the depth of what I was seeing about my Lord.
1: War das die Tiefe, die ich jetzt sah im Leben meines Herrn.
0: So, she found her antler.
1: So fand sie ihr Hirschgeweih.
0: Now I'm still more excited.
1: So, ich bin jetzt noch mehr begeistert.
0: Because now,
1: jetzt,
0: there's only one left.
1: Ist nur noch ein übrig geblieben.
2: Well, I'm excited too.
1: Und ich bin auch begeistert.
2: I was thrilled with what God was doing this Sabbath.
1: Ich war sehr dankbar für das, was Gott an diesem Sabbat für uns tat.
2: And actually, we would have brought these antlers with us.
1: Und wir hätten diese Hirschgeweihe mitgebracht.
2: Because they don't look like that in the woods. That's at home on our rocks.
1: Sie sehen ja nicht so aus, wenn man sie findet auf dem Boden des Waldes.
2: But we can't bring them into your country because they're an animal product and they will get taken from us.
1: Und wir können sie ja nicht ins Land bringen.
2: Impounded.
1: Weil sie ein tierisches Produkt sind.
2: So we brought you pictures instead.
1: So, wir haben dafür die Bilder
2: mitgebracht. That's okay, right? It's still a visual, right?
1: Es ist dennoch deutlich sichtbar.
2: So I'm excited.
1: So, ich bin ganz begeistert.
2: And the day is getting late.
1: Und der Tag wird langsam geht er
2: It's
1: zu Ende.
2: Winter time in January.
1: Es ist im Winter im Januar.
2: The sun sets early.
1: Die Sonne geht früh unter.
2: It's getting cold.
1: Es wird langsam kälter.
2: We're hungry.
1: Wir sind hungrig.
2: It's time to eat.
1: Zeit zum Essen.
2: We got 2 miles to walk back home.
1: Wir haben 2 Meilen, um zurückzulaufen nach Hause.
2: So my husband, a man of faith.
1: So sagt mein Mann, ein Mann des Glaubens.
2: He says, "Honey,
1: Liebling,
2: you are going to find an antler."
1: Du wirst auch ein Hirschgeweih finden.
2: I said, "It's time to go home and eat."
1: Es ist jetzt Zeit, nach Hause zu gehen und essen.
2: He said, "No, no, no."
1: Nein, nein, nein.
2: Emily and I will walk home.
1: Emily und ich, wir werden nach Hause langsam laufen.
2: I'll leave Josiah here with you.
1: Josiah bleibt mit dir hier.
2: When we get home, Emily will put the meal together.
1: Emily wird die Mahlzeit vorbereiten, das Essen decken.
2: I'll get in our truck and I'll come back and pick you up with Josiah and your antler.
1: Und ich werde mit dem Auto dann zurückkommen und euch abholen mit deinem Hirschgeweih.
2: So you stay here so you can find your antler.
1: So du bleibst hier, damit du dein Hirschgeweih auch findest.
2: Wow. Is that pressure?
1: Ist das Druck?
2: That's pressure, right? Because what if I don't find the antler?
1: Aber was ist es, wenn ich kein Hirschgeweih finde?
2: Daddy's got one.
1: Vater hat eins gekriegt.
2: The son has one. My daughter has one.
1: Die Tochter hat eins.
2: What if I can't find one?
1: Und was ist, wenn ich keinen finde?
2: Now I want to tell you something that's pretty personal and very vulnerable.
1: Und ich möchte euch jetzt etwas sagen, was sehr persönlich ist und auch ja, wo man sich verletzbar machen kann.
2: At the time we had this experience,
1: als wir diese Erfahrung hatten,
2: my health was very poor.
1: War meine Gesundheit nicht sehr gut.
2: I was struggling with my health.
1: Ich hatte also Gesundheitsprobleme.
2: Not finding answers.
1: Ich bekam keine Antworten auf meine Fragen.
2: And oftentimes when our health isn't good,
1: und sehr häufig, wenn wir nicht gesundheitlich fit sind,
2: the devil uses that as an avenue to bring about our
1: benutzt der Teufel das als seinen Eingang,
2: demise or discouragement,
1: um uns zu entmutigen.
2: So I'm praying.
1: So bete ich.
2: And I'm feeling a little bit of pressure.
1: Ich fühle mich ein bisschen unter Druck.
2: And the thought that came to my mind.
1: Und der Gedanke, der jetzt mir kam, war.
2: You tell me where you think this thought came from.
1: Und ihr sagt mir, woher kam dieser Gedanke?
2: Your husband has an antler.
1: Dein Mann hat
2: Your son has an antler. Your daughter has an antler.
1: Deine Tochter hat ein.
2: And that's a token that they are going to be in the kingdom of God.
1: Und das ist doch ein Beweis, dass sie im Reiche Gottes sein werden.
2: And if you don't find an antler,
1: und wenn du keinen findest,
2: you won't make it.
1: Wirst du nicht im Himmelreich.
2: Does that sound like a loving thought from our God?
1: Ist das ein guter Gedanke von Gott?
2: What do you think? No, it sounds.
1: Nein.

0: really ridiculous, right?
1: No, das ist ganz but the lächerliche Gedanken.
0: Knows how to attack.
1: Aber der Böse weiß, wie er uns angreifen kann.
0: And it was as real, that thought was as real as the ground I was standing on.
1: Diese Gedanken waren sehr sicher, so wie der Boden, auf dem ich stand.
0: And it was so emotional.
1: Und es war, ich war so, so emotional, so, so entmutigend. Entmutigend, verzweifelnd.
0: My eyes welled up with tears.
1: In meine Augen kamen Tränen.
0: My throat tightened up.
1: Mein Hals schnürte sich.
0: And with all the faith I could muster.
1: Und mit allem, was ich noch machen konnte.
0: I pray, God help me.
1: Sagte ich, Gott hilf mir.
0: Because I am so discouraged.
1: Weil ich bin so entmutigt.
0: And so I started looking even more carefully.
1: Und so fing ich an, noch aufmerksamer zu schauen.
0: And the more time that went by, the more intense was the battle.
1: Und je mehr Zeit verging, umso stärker war der Kampf.
0: And I was wrestling.
1: Und ich kämpfte.
0: I kept saying, Lord, I love you.
1: Ich sagte, Herr, ich
0: I know
1: liebe
0: you
1: dich.
0: Love me.
1: Ich weiß, du liebst mich.
0: Please take the darkness away.
1: Bitte nimm diese Finsternis von mir.
0: But it's not enough just to pray that.
1: Aber es ist nicht genug, dass
0: we
1: wir das
0: have
1: bitten.
0: To be willing to re-channel our thoughts
1: wir
0: out of the darkness.
1: Wir müssen auch willig sein, dass wir unsere Gedanken neu fokussieren oder auf einen anderen Kanal bringen.
0: And nobody in my family knew what I was going through.
1: Und niemand wusste in der Familie, was ich
0: and
1: mitmachte.
0: And so I hear the sound of our truck coming.
1: So höre ich jetzt, dass unser Auto sich nähert.
0: It's been more than a half an hour.
1: Es war mehr wie eine halbe Stunde.
0: And I felt this desperateness.
1: Und ich fühlte plötzlich diese,
0: I didn't
1: diese
0: have an antler.
1: Verzweiflung. Ich habe noch kein Hirschgeweih.
0: And I start looking at anything and everything and touching it just to see if by some miracle it would be an antler.
1: Tat die Hand auf alles, was ich da fand, dass vielleicht durch irgendein Wunder doch ein Hirschgeweih da raus entstand.
0: And my husband drives up.
1: Und mein Mann kommt
0: and he
1: näher.
0: Rolls the window down.
1: Und er macht das Fenster runter und sagt:
0: "Honey, are you ready
1: Liebling,
0: to come
1: bist du
0: home?
1: Fertig, dass wir nach Hause fahren?
0: And you got your antler?
1: Hast du dein Hirschgeweih?"
0: The devil struck one more time.
1: Und da hat der Böse mich nochmal versucht.
0: You're lost.
1: Du bist verloren.
0: You're lost.
1: Du bist verloren.
0: That was crushing.
1: Das war
0: he didn't see my tears.
1: Mürbend.
0: He couldn't hear my
1: er konnte nicht meine Tränen sehen.
0: I turned away.
1: Ich habe mich
0: well,
1: umgedreht.
0: I'm quite a ways away from the truck, actually.
1: Ich war ja eine Weile weg vom
0: swallowed hard.
1: Vom
0: got
1: Auto.
0: My composure.
1: Hab tief geschluckt und habe mich wieder gesammelt.
0: Give me the strength to go down with a happy heart.
1: Und betete, dass Gott mir ein glückliches Herz gibt, wenn ich runtergehe zum
0: Auto. And I said, no, I don't have an antler.
1: Nein, ich habe kein
0: and I got in the truck, our son got in the truck.
1: Wir waren
0: and we went home to eat.
1: Im Auto, wir sind nach Haus gefahren, haben gegessen.
0: And it was over.
1: Und es war zu Ende.
2: Not yet.
1: Noch nicht.
2: She thought it was over.
0: Yeah.
1: Sie dachte, es ist zu Ende.
2: I didn't know what she was going through.
1: Ich wusste natürlich nicht, wodurch sie ging.
2: But this is now about 3 o'clock in the afternoon.
1: Und das ist jetzt etwa 3 Uhr am Nachmittag.
2: And in Montana, in this time of the year, January.
1: Und in dieser Zeit im Januar.
2: The sun goes down about 4:30.
1: Geht die Sonne etwa 4:30 Uhr unter.
2: So we went home.
1: Wir waren also zu Hause.
2: And we ate our meal.
1: Haben unser Essen gegessen.
2: And my wife was very quiet.
1: Und meine Frau war sehr ruhig.
2: Which we thought was a little different.
1: Und so, das war ein bisschen außergewöhnlich.
2: All the rest of us were very excited about our antlers.
1: Jeder war sehr glücklich für das, was gefunden hatte für das Hirschgeweih.
2: I mean, not only did we find one antler, we found 3 antlers.
1: Wir haben nicht nur einen gefunden, wir haben 3 gefunden.
2: And my wife just wasn't feeling, you know,
1: und
2: energetic.
1: Meine Frau, die war gar nicht begeistert. Sie war gar nicht.
2: And so I said, honey, we're going back to find your antler.
1: Wir fahren zurück, um dein Hirschgeweih

0: Geweih zu finden.
1: And you said,
2: I didn't want to go back.
0: Und ich wollte nicht.
2: Why walk on the devil's temptation ground, right?
0: That's warum how sollte I felt. Ich jetzt wieder auf des Teufels Versuchungsfeld gehen?
2: I said, no, that's fine. Ja, we got three okay. antlers. That
0: Wir
2: is a miracle above miracles.
0: Gefunden und das ist schon ein großes Wunder über Wunder.
2: It's going to be dark pretty soon
0: und es wird bald, bald dunkel sein. Und
2: I am just happy that everybody got an antler and it's okay.
0: Und ich bin glücklich, dass jeder ein sein Hirschgeweih hat.
1: But the Lord would not let go of this thought in my mind.
0: Aber der Herr ließ mich nicht allein mit diesem Gedanken.
1: And so I finally gently
2: entreated. So no force, no force.
0: Letztendlich habe ich sanft sie überzeugen können, überreden können.
1: So we went back.
0: So sind wir zurückgegangen.
2: He said, "Honey, you are going to find an antler."
0: Liebling, du wirst ein Hirschgeweih finden.
1: So we went back and we all started looking again.
0: Und wir gingen alle zurück und haben wieder alle angefangen zu suchen.
1: And it's getting dark.
0: Und langsam wird es dunkel.
1: And darker.
0: Und dunkler.
1: And now my faith is being tested.
0: Und jetzt kommt mein Glaube zur Prüfung.
1: And I here's what I said to the Lord.
0: Und das ist, was ich dem Herrn sagte.
1: I'm not proud of this.
0: Ich bin nicht
1: But this is what I said.
0: Stolz über das, was ich gesagt habe.
1: So was she going to find that antler today?
0: Da soll sie also diesen wird sie diesen das Hirschgeweih heute finden?
1: Do you hear the humanity in that?
0: Seht ihr das Menschliche in diesem ganzen in dieser Frage?
1: I was still believing she's going to find an antler.
0: Ich wusste und ich glaubte immer noch, dass sie ein Hirschgeweih finden würde, aber
1: And here's the thought that came to me.
0: Der Gedanke kam,
1: If thou canst believe,
0: wenn du glauben könntest,
1: all things are possible to him
0: alle Dinge believes. Sind möglich dem, der da glaubt.
1: That's Mark 9:23.
0: Das ist Markus 9:23.
1: And I believed.
0: Und ich glaubte.
1: I believed that she was going to find that antler today.
0: So ich glaubte, dass sie diesen dieses Hirschgeweih heute finden wird.
1: And we kept looking diligently.
0: Und wir suchten alle sehr aufmerksam.
1: And another thought came to me.
0: Und ein anderer Gedanke kam.
1: Lord, maybe you want to give me another antler and I will put it somewhere where she will see it.
0: Herr, vielleicht wirst du mir ein Hirschgeweih zeigen und ich werde es dann irgendwo hinlegen, so dass sie es sieht und findet.
1: And here's the thought that came so distinctly to my mind that it might as well have been audible.
0: Und da kam ein sehr starker Gedanke, fast
1: I don't need your help.
0: Und das war, ich brauche deine Hilfe nicht.
1: I need your faith.
0: Ich brauche deinen Glauben.
1: If thou canst believe,
0: wenn du glaubst,
1: all things are possible to him that believeth.
0: Alle Dinge sind möglich dem, der da glaubt.
1: And that was it.
0: Und das war's.
1: I was locked in my faith with God.
0: Und ich war gebunden oder verschlossen in meinem Glauben zu Gott.
1: This went from a treasure hunt where if you can find one antler, you praise God because you haven't found one in a long time.
0: Wir sind also von einer einzigen ausgegangen, dass wir ein Hirschgeweih finden und dann lobst du Gott dafür.
1: This moved away from that to God is making this a special high Sabbath.
0: Wurde also zu einem Ereignis, wo Gott diesen Sabbat besonders hoch macht.
1: God is doing something
0: weil Gott etwas special ganz today. Besonderes heute für uns tat.
1: And then I had this thought.
0: Und dann dachte ich, ja,
1: Remember, Sabbat, I asked for a sign?
0: Ihr erinnert euch noch, ich habe ja für ein Zeichen gebetet.
1: About the counseling.
0: Für die Beratung.
1: The Lord said, you don't need a sign, you have my
0: Gott
1: word.
0: Sagte, du hast ja, du brauchst kein Zeichen, du hast mein Wort.
1: Now the thought came to me.
0: Jetzt kam mir folgender Gedanke.
1: I didn't ask for this.
0: Für das habe ich nicht gedacht.
1: The thought came to me, this will be a token.
0: Dieses

0: wird eine Hilfe sein.
1: That your wife will soon find the answers.
0: Dass deine Frau die Antworten finden wird.
1: To the health challenges she struggled with for 7 years.
0: Wegen ihrer Krankheiten, die sie für 7 Jahre schon hatte.
1: She was diagnosed with ovarian cancer.

0: Sie hatte die Diagnose mit Ovarialkarzinom.
1: 38 years old.
0: Sie war 38 Jahre alt.
1: Three young children.
0: Drei junge Kinder.
1: She went in for surgery.
0: Sie wurde operiert.
1: A huge tumor.
0: Ein großer Tumor.
1: Abdomen filled with endometriosis.
0: Und das ganze Abdomen war mit Endometriose
1: and
0: gefüllt.
1: Everything female related was taken out that day.
0: Und alles, was eine Frau im Unterleib hat, wurde entfernt.
1: My wife experienced change of life overnight.
0: Und meine Frau erlebte eine Änderung ihres Lebens über Nacht.
1: But I want to tell you, praise the Lord, the diagnosis of cancer was wrong.
0: Die Diagnose, dass es Krebs sei, war falsch.
1: The tumor was benign.
0: Der Tumor war ein benigner, ein nicht bösartiger.
1: But everything was gone.
0: Aber alles wurde entfernt aus dem
1: For Leben. 7 years she struggled. We went to doctors. We tried.
0: Für 7 Jahre ging sie zu Ärzten und niemand fand was.
1: To balance the hormones.
0: Und wir versuchten die Hormone ins Maß zu bringen.
1: She never used it as an excuse.
0: Sie hat das nie als eine Entschuldigung genommen.
1: She had raging headaches that were nearly blinding at times.
0: Sie hatte manchmal so starke Kopfschmerzen, die sie fast blind machten.
1: Unimaginable pain.
0: Sehr starke Kopfschmerzen.
1: But she always believed that God's grace was sufficient.
0: So sie glaubte aber immer, dass Gottes Gnade ausreichend sein wird.
1: This Sabbath.
0: An diesem Sabbat.
1: This high day.
0: An diesem hohen Tag.
1: It wasn't about the antlers.
0: Es war ging nicht
1: it was
0: um
1: about
0: die Hirschgeweih.
1: God preparing us for something special.
0: War, dass Gott uns zu etwas vorbereitete für etwas ganz Besonderes.
1: This will be a token that your wife.
0: Dieses wird ein Zeichen sein, dass deine Frau
1: will soon find the answers.
0: Wird bald die Antwort finden auf ihre Gesundheitsprobleme.
1: I was locked in my faith, nothing wavering.
0: Ich war fest entschlossen in meinem Glauben und ich hatte keinen Zweifel.
1: And now the darkness has nearly closed in about us.
0: Und jetzt war die Dunkelheit schon nahezu perfekt.
2: And I'm still looking for the antler.
0: Und ich bin immer noch auf der Suche nach
2: and
0: dem Hirschgeweih.
2: The devil is right there, starting all over again with the same lies.
0: Und der Teufel ist dort und bringt mir genau dieselben Lügen wieder in den Kopf.
2: And I want to tell you that this is the reason we need to put the Word of God in our minds and in our hearts.
0: Dies ist der Grund, weshalb wir das Wort Gottes in unser Herz, in unserem Geist schreiben sollten.
2: When Christ went through the agony on the cross.
0: Als Jesus durch die Not am Kreuz ging, durch das Leiden.
2: It was his faith in his Father and the belief in his word that sustained him through that dark experience.
0: War es der Glaube in seinen Vater, der ihn unterstützte und hielt durch diese finsterne Erfahrung.
2: And I was going through a very dark experience.
0: Und ich ging auch durch eine finstere Erfahrung.
2: And this is the verse that God brought to my thoughts.
0: Und dieses war der Gedanke, der Bibeltext, der mich zu mir kam.
2: And it has been my favorite verse ever since.
0: Und es ist der Lieblingsbibelvers seitdem geworden.
2: Philippians 1:6.
0: Philipper 1:6.
2: The God who has started the work in our hearts.
0: Der Herr, der das gute Werk in euren Herzen begonnen hat.
2: Will complete it.
0: Wird es beenden.
2: By the time Christ returns. That's my paraphrase version.
0: Das ist, wenn
2: Modern
0: Jesus
2: English.
0: Kommt. Und das ist das, was ich so frei zitiere.
2: Is what I needed to believe in.
0: So an das musste ich glauben.
2: And I did. I captured that. It
0: und
2: became mine.
0: Ich habe diesen Bibelvers genommen, dass er wird das Werk beenden in mir, bis er kommt.
2: And it was the shield that defrayed and deflected all of the rest of the temptations.
0: Und es war das Schild, das die Versuchungen, die wieder oder weiter kamen,
2: because
0: auf
2: we
0: die Seite
2: serve
0: gelegt
2: a loving
0: waren.
2: God.
0: Weil wir einem liebenden
2: He
0: Gott
2: dienen, wants to save us.
0: Welcher uns erlösen will.
2: He's not trying to get rid of people from the kingdom.
0: Er versucht nicht,

0: nicht den Menschen nicht ins Reich Gottes zu bringen.
1: He is earnestly trying to wake us up.
0: Ernstlich versucht er uns wach zu rütteln.
1: And prepare our hearts for the kingdom.
0: Und unsere Herzen vorbereiten möchte für das Königreich.
1: So I am looking.
0: So suche ich weiter. Und ich suche.
1: And looking.
0: Und suche.
1: You can turn off the lights, and that's about how dark it was when I was looking.
0: Wir können jetzt das Licht ausschalten. Just a little bit of light. Wie dunkel es ist. Es war nur noch ein bisschen hell draußen.
1: And I am ever so slowly moving and looking very carefully.
0: Ich bin sehr langsam unterwegs und schaue sehr aufmerksam.
1: And I walked. I'm just traversing back and forth across the mountain in about, you know, half a meter width.
0: Und ich gehe immer nur in diesem Bereich eines halben Meters.
1: Because I don't want to look too far because I didn't want to miss anything.
0: Ich möchte nicht zu weit gucken, sondern ich möchte dort schauen.
1: And I walk this way.
0: Und ich gehe den Weg lang. Dort, wo du sitzt.
1: And I had the thought, turn around and go right back to where I came from.
0: Und ich habe den Gedanken, ja, dreh dich um und geh zurück, dort, woher du kommst.
1: And our human reasoning wants to say, I just was there.
0: Aber
1: there's nothing
0: unser
1: there.
0: Unser menschlicher Verstand sagt uns, ja, ich war doch schon dort. Was soll
1: But
0: ich jetzt nochmal zurückgehen?
1: Was so in tune with the Lord, I turned around and walked back.
0: Aber ich war so gebunden an den Herrn und bin zurückgegangen.
1: Right on the edge of the clear cut.
0: Dort am Rande, dort, wo der Wald abgeholzt war.
1: Big stand of trees.
0: Da waren große Bäume an dem.
1: The snow comes on the boughs.
0: Und der Schnee hängte.
1: Under the tree, there's no snow.
0: Und unter dem Baum war kein Schnee.
1: So I walk back to this big tree where I had just been.
0: Gehe zurück zu diesem großen Baum.
1: And I looked all around the ground again.
0: Und ich schaue mir genau den Boden wieder an.
1: And I couldn't believe what I saw.
0: Und ich konnte nicht glauben, was ich sah.
1: And before I said anything,
0: und bevor ich etwas sagte,
1: I heard my husband yelling at me, "Honey, did you find your antler yet?"
0: Gerade damals rief mein Mann und fragte, Liebling, hast du dein Hirschgeweih schon gefunden?
1: And I said, "I think so."
0: Und dann sage ich, denke ich ja.
1: Well, either you did or you didn't.
0: Oh, hast du jetzt oder nicht?
1: And I bent over.
0: Und ich habe mich gebückt.
1: And I picked up this antler.
0: Und ich habe dieses Hirschgeweih gefunden.
1: And I said to him,
0: und ich sagte ihm,
1: mine's deformed.
0: Aber meins ist verformt.
1: You see, it has two branches.
0: Es hat zwei Äste.
1: And a little stub by one of them.
0: Einen kleinen Stumpf.
1: It's deformed.
0: Es ist verformt.
1: And the devil brought that. So are you deformed?
0: So der Teufel, so bist
1: I mean,
0: du
1: he just, verformt. He is a tyrant.
0: So er ist ein Tyrann.
1: Why do we so easily follow a tyrant?
0: Warum folgen wir einem Tyrannen so leicht?
1: And my husband said, honey.
0: Und mein Mann sagte,
1: that's
0: Liebling,
1: not deformed.
0: Das ist nicht der
1: That's
0: deformt.
1: New growth starting.
0: Das ist gerade am wachsen gewesen.
1: Is our God good?
0: Ist unser Gott nicht gut?
1: Is he the God of miracles?
0: Ist er nicht der Gott der Wunder?
1: Does he care about us personally?
0: Kümmert er sich um uns persönlich?
1: We wanted to go on a treasure hunt.
0: Wir wollten ja nur auf eine Schatzsuche gehen.
1: Do the next picture. The treasures were not the antlers.
0: Der Schatz war nicht diese Hirschgeweihe.
1: Were a deeper experience with our God.
0: Es war der Schatz war, dass wir in eine tiefere Erfahrung mit unserem Gott gekommen sind.
1: That has been so amazing.
0: Das so außergewöhnlich war.
1: That has been so personal.
0: So persönlich.
1: That has been so encouraging as we journey
0: so
1: through life.
0: Ermutigend während des weiteren Lebens.
1: Christ is the treasure.
0: Christus ist der Schatz.
1: And we can all find him.
0: Und wir können ihn alle finden,
1: if we want to.
0: Wenn wir wollen.
1: Those are just tokens.
0: Das sind nur Zeichen.
1: He doesn't always give us tokens.
0: Nicht immer haben wir Zeichen.
1: But he always will be willing to give of himself the treasure
0: Aber
1: of life.
0: Immer wird er uns den Schatz des Lebens geben.
2: So you've got to hear the rest of the story.
0: Und so jetzt musst du den Rest der Geschichte hören.
2: After 7 years of struggling
0: with
2: this difficult situation with the hormones, the headaches,
0: dass sie so Schwierigkeiten hatte
1: depression.
0: Mit den

0: Hormonen, weil ja nach der Operation das Ganze kam mit Depression, mit starken Kopfschmerzen.
1: Just a few days after this high Sabbath,
0: nur ein paar Tage nach diesem hohen Sabbat,
1: we were scheduled to fly to Australia.
0: Waren wir vorbereitet, nach Australien zu fliegen.
1: On the way there, my wife read a book that she had found.
0: Unterwegs las sie ein Buch, das sie gefunden hatte.
1: The hormone situation.
0: Über die Situation der Hormone.
1: And since every time we share this message, people ask for the name of the book.
0: Yes. Und seitdem wir diese Botschaft fragen, sagen, so fragt man uns nach dem Namen dieses Buches.
2: Natural Hormone Balance for Women.
0: Und es heißt natürliche Hormonausgleich für Frauen.
1: By a doctor named Uzi, U-Z-Z-I, Uzi Rice.
0: Der Arzt heißt Uzi Rice.
1: R-E-I-S-S.
0: Okay.
1: This doctor
0: E-A-S-S.
1: Has specialized in women's problems for his whole career.
0: Und dieser Arzt hatte in seiner ganzen Karriere sich auf die weiblichen Hormonprobleme spezialisiert.
1: Has treated over 30,000 women successfully.
0: Und hat etwa 30,000 Frauen mit Erfolg behandelt.
1: And he is booked out about 6 months in advance.
0: Und ist ausgebucht für 6 Monate.
1: So God wasn't through working miracles.
0: Und so Gott wirkte.
1: She finished the book.
0: Sie las das Buch zu Ende.
1: She called the number in the book from Australia.
0: Sie hat aus Australien die Rufnummer angerufen in die USA des Arztes.
1: Told the lady at the office when we were coming back into Los Angeles.
0: Hat der Frau gesagt, wann wir wieder zurückkehren würden nach Los Angeles.
1: And the office was only about 40 minutes from the airport.
0: Und der Arzt hatte seine Praxis etwa 40 Minuten vom Flughafen entfernt.
1: The lady was about to go through the process of telling her how long it would take.
0: Und die Frau wollte gerade sagen, es dauert ziemlich lange, bis sie einen Termin kriegen kann.
1: And that you can't just have an appointment when you stop through Los Angeles in a few days.
0: Kann nicht dann einen Termin kriegen, wenn sie gerade hier durch Los Angeles durchfliegt.
1: And then something happened.
0: Und dann passiert etwas.
2: She put me on hold.
0: Hat sie mich auf die Warteschleife
2: gelegt.
0: And
2: I was praying.
0: Und ich habe gebetet.
2: Lord, if you know that this doctor can help me, please.
0: Wenn du weißt, dass dieser
2: Arzt mir
0: helfen kann,
2: open the door that I can get an appointment.
0: Dann öffne du den Weg, dass ich einen Weg finde.
2: She came back on the phone.
0: Sie kam zurück zum.
2: She said, "Can you be here at 5 o'clock on that day?"
0: Und sagt, kannst du hier 5 Uhr an dem Tag sein?
2: Yeah, the flight lands at about 1:30, 2 o'clock. I can be there by 5.
0: Ja, also der Flug kam zurück 1 Uhr. So bis 5 Uhr konnte sie das schaffen.
2: It wasn't till I got to the office that day that the doctor said he put the extra hour in for that day for an appointment.
0: So hatte der Arzt
2: the day I called.
0: Diese Uhrzeit noch zusätzlich an dem Tag hinzugefügt.
2: We serve there, a great God.
1: There you see God working again.
0: Und ihr seht hier, wie Gott wieder wirkt.
1: And so we sat in front of this doctor.
0: Und so haben wir dort gesessen vor diesem Arzt
1: for 45 minutes
0: und haben 45 Minuten gesprochen.
1: He never asked my wife to undress and do any physical examination.
0: Er hat sie nicht untersucht.
1: He took quite a few blood tests.
0: Er hat ein paar Bluttests genommen.
1: And I just want to tell you that at the end of the story, within 10 days, I had my wife back again.
0: Und nach 10 Tagen hatte ich meine Frau wieder zurück.
1: Complete transformation.
0: Komplett verwandelt.
1: In 10 days.
0: In 10 Tagen.
1: That's a miracle.
0: Das ist ein Wunder.
1: God used this specialist.
0: Gott hat diesen Spezialisten benutzt.
1: And his desire for women to use naturally bioidentical hormones.
0: Und dass sie solche Hormone benutzen, die natürlich biologisch sind.
1: No drugs.
0: Nicht Medikamente, keine
1: but bio.

0: bioidentical hormones.
1: Aber bioidentische Hormone.
0: So not only did we find a doctor that could solve the problem.
1: Wir finden nicht nur einen Arzt, der ein Problem lösen kann.
0: But right in the middle of Hollywood, California.
1: Aber in der Mitte des Hollywoods, also in Kalifornien.
0: A doctor who wants to do it a better way.
1: Der es auf eine bessere Art und Weise machen möchte.
0: Now I have to tell you that this doctor was very expensive.
1: Ich muss euch sagen, dieser Arzt war sehr teuer.
0: $600 for 1 hour.
1: $600 für eine Stunde.
0: But I want to ask you, was it worth it?
1: Aber würde ich sagen, ist das, lohnt sich das?
0: 7 years we were going to doctors to find the answers.
1: Gingen wir zu Ärzten und wollten eine Antwort finden.
0: In 45 minutes with some extensive blood tests, the answers were found.
1: 45 Minuten mit Bluttests wurde die Antwort gefunden.
0: And we have been living happily ever after.
1: Und wir leben seitdem glücklich.
0: Praise God.
1: Gott sei Dank.
0: And that antler experience, you can see why it was a high day.
1: Könnt ihr sehen, warum es ein großer Tag für uns war?
0: So, I want to say this especially for the children.
1: Ich möchte dies besonders für die Kinder sagen.
0: Please understand, children.
1: Versteht eure Kinder.
0: God did something very special on this Sabbath day.
1: Gott tat etwas ganz Besonderes für uns
0: an diesem Sabbat. And I don't want you to think that that means that you can go home and start praying for a kitty.
1: Und jetzt kann er nach Hause gehen
0: or
1: und bitten Gott für
0: or
1: ein
0: a new baby brother.
1: Kätzchen oder für ein Hündchen oder für ein Babygeschwisterchen.
0: And that because you have the faith of a child, God is going
1: und
0: to give it to you
1: weil
0: now.
1: Du das, den Glauben eines Kindes hast, wird dir Gott das jetzt geben.
0: So parents, help them understand this.
1: Helft ihnen zu verstehen.
0: This was a special day.
1: Dieses war ein besonderer Tag.
0: We had not found antlers for years.
1: Wir haben für Jahre keine Hirschgeweih mehr gefunden.
0: And we did not find antlers for years after that.
1: Und wir haben seitdem auch keine mehr gefunden.
0: Okay. So this was a special day. It was
1: a
0: faith-building experience.
1: Es war eine Glaubenserfahrung.
0: And I can tell you that God has some faith-building experiences for all of us.
1: Und ich kann euch sagen, dass Gott für uns alle glaubensstärkende Erfahrungen hat.
0: It just comes in different packages.
1: Es kommt nur in unterschiedlichen Verpackungen.
0: He says, "Behold."
1: Sagt siehe.
0: I am the God of all flesh.
1: Ich bin der Gott allen Fleisches.
0: And there is nothing.
1: Und da ist nichts.
0: Too hard for me.
1: Zu schwer für mich.
0: Do you believe it?
1: Glaubt ihr es?
0: Do you really believe it?
1: Glaubt ihr es wirklich?
0: Because he wants to change us.
1: Weil er möchte uns verändern.
0: From the inside out.
1: Von außen nach von innen nach außen.
0: And over the next couple of days, especially over this Sabbath.
1: Und besonders über diesen im Verlauf dieses Sabbats.
0: God may bring something to you.
1: Wird Gott euch gewisse Dinge offenbaren, zeigen,
0: that maybe you don't want to let go of.
1: Die ihr vielleicht nicht aufgeben möchtet.
0: Maybe it's some selfishness that you're struggling with.
1: Vielleicht ist es eine gewisse Selbstsucht, mit der
0: maybe
1: ihr
0: it's some issue
1: gefangen seid.
0: Between your wife and your husband.
1: Vielleicht ein Problem zwischen Ehepartner und
0: and that still small voice of the Holy Spirit.
1: Und diese stille Stimme des Heiligen
0: will
1: Geistes
0: remind you,
1: wird euch erinnern.
0: I am the God of all flesh.
1: Ich bin der Gott allen Fleisches.
0: And there is nothing too hard for me.
1: Und es ist nichts zu schwer für mich.
0: Can we kneel together as we pray?
1: Können wir am Ende knien und beten zusammen?
0: Oh Father in heaven, what a joy it is to just relive this experience tonight.
1: O Herr, was für eine Freude es ist, dass wir diese Erfahrung wieder erleben konnten heute Abend.
0: What an encouragement to my own soul.
1: Was für eine Ermutigung für meine eigene Seele.
0: We ought to often meditate upon your

0: blessings.
1: Wir müssen uns häufig erinnern und nachdenken über all deine, die Segnungen, die du uns gegeben hast.
0: To recall your providences.
1: Dass wir uns erinnern an deine Vorsehung.
0: To rehearse your answered prayers.
1: Dass wir uns erinnern an die erhörten Gebete.
0: Oh Lord, we thank you that you've given each of us a measure of faith.
1: Wir danken dir, dass du jedem von uns ein Maß des Glaubens gegeben hast.
0: But we know that we need to have our faith increased.
1: Und wir müssen unseren Glauben stärken.
0: We need to turn away from the doubting probabilities of failure.
1: Wir müssen wegkommen von den zweifelnden oder den Wahrscheinlichkeiten, die uns zum Zweifeln bringen.
0: Father, I just pray that we will trust you more.
1: Ich bitte dich, Herr, dass du uns hilfst, dass wir dir mehr vertrauen.
0: Respond more fully to your love to us.
1: Dass wir mehr antworten auf die Liebe, die du zu uns hast.
0: That we believe that you are the God of impossibilities.
1: Dass wir doch es glauben, dass du der Gott bist der Unmöglichkeiten.
0: In Jesus' name, amen.
1: Im Namen Jesu. Amen.

Das Signal zum Verlassen der Großstädte. Wenn ihr nun sehen werdet das Gräuelbild der Verwüstung stehen an der heiligen Stätte, wovon gesagt ist durch den Propheten Daniel. Wer das liest, der merke auf. Alsdann fliehe auf die Berge, wer in Judäa ist. Es dauert nicht mehr lange, bis wir, wie die ersten Jünger damals, gezwungen sein werden, an einsamen und verlassenen Orten Zuflucht zu suchen. So wie die Belagerung Jerusalems durch die römischen Armeen für die jüdischen Christen das Signal zur Flucht war, so wird auch die Machtübernahme unserer Nation, der USA, im Zusammenhang mit dem Dekret über die Durchsetzung des päpstlichen Sabbats für uns eine Warnung sein. Dann wird es Zeit sein, die großen Städte zu verlassen und sich darauf vorzubereiten, auch die kleineren zu verlassen, um einsame Häuser in abgelegenen Orten in den Bergen aufzusuchen. Jahrelang habe ich besonderes Licht erhalten, dass wir die Mittelpunkte unseres Werkes nicht in den Großstädten etablieren sollten. Die Unruhe und das Durcheinander, von dem diese Städte erfüllt sind, die Verhältnisse, die durch Gewerkschaften und Streiks verursacht werden, würden sich als großes Hindernis für unser Werk erweisen. Da versuchen Menschen, Werktätige aus verschiedenen Berufen dazu zu bringen, sich dem Zwang bestimmter Gewerkschaften unterzuordnen. Das ist nicht Gottes Plan, sondern der Plan einer Macht, die wir in keiner Weise anerkennen sollten. Gottes Wort erfüllt sich. Die Ungerechten bündeln sich schon jetzt in Bündel, zur Verbrennung bereit. Die Gewerkschaften und weltlichen Vereinigungen sind ein Fallstrick. Haltet euch da heraus. Geschwister, bleibt ihnen fern. Ihr sollt nichts mit ihnen zu tun haben. Wegen dieser Gewerkschaften und Vereinigungen wird es für unsere Institutionen sehr schwierig sein, in den Städten weiterzuwirken. Unterrichtet unsere Leute dahingehend, dass sie aus den Städten aufs Land ziehen, wo sie ein kleines Stück Land kaufen können und für sich und ihre Kinder ein eigenes Heim haben können. Bald wird es in den Städten solchen Streit und solche Verwirrung geben, dass man sie nicht mehr verlassen kann, selbst wenn man wollte. Wir sollen uns nicht dort ansiedeln, wo wir gezwungen sind, mit Menschen, die Gott nicht ehren, engen Kontakt zu haben. Bald wird in Bezug auf die Sonntagsheiligung eine Krise kommen. Die Sonntagsbewegung bestärkt sich selbst in ihren falschen Behauptungen. Und das bedeutet Druck auf alle, die entschlossen sind, den Sabbat des Herrn zu halten. Wenn wir uns durch Gottes Führung außerhalb von Städten ein Heim sichern können, dann möchte der Herr, dass wir das auch tun. Es stehen uns schlimme Zeiten bevor.

0: Unser Vater in dem Himmel, dein Name werde geheiligt, dein Reich komme, dein Wille geschehe wie im Himmel, so auf Erden. Unser täglich Brot gib uns heute und vergib uns unsere Schuld, wie auch wir vergeben unseren Schuldigern. Und führe uns nicht in Versuchung, sondern erlöse uns von dem Bösen. Denn dein ist das Reich und die Kraft und die Herrlichkeit in Ewigkeit. Amen.
1: Gut, gestern Abend haben wir gesehen, wer hinter den Kulissen die Geheimorganisationen steuert. Und das, was wir in der Front sehen, das sollen wir sehen. Aber selbst da ist es ein Geheimnis und soll der Uneingeweihte nicht wissen, was hinter den Kulissen geschieht. Heute Abend will ich eine Organisation besprechen, die Freimaurer. Wer sind sie? Was glauben sie? Denn viele, viele Freimaurer glauben, sie gehören zu einer brüderlichen Organisation, die einander helfen, um ökonomisch zu überleben und die auch viel Gutes tun, viel Geld geben an vielen Hilfsorganisationen und dass sie im Prinzip, weil in den Logen gibt es eine Bibel, wenn man in einer christlichen Loge ist, wenn man in einer islamitischen Loge ist, gibt es einen Koran. Es ist ein religiöses, feines System und jeder tut eigentlich nichts Verkehrtes. Das ist, was die meisten glauben. 99% der Mitglieder sind überzeugt davon. Ist es so oder ist es nicht so? So, heute Abend werden wir sie selber reden lassen und dann schauen wir, ob es so ist oder ob es nicht so ist. Wir haben gestern Abend die Zusammenhänge studiert und gesehen, dass Babylon der Urheber ist, dann durch den Kabbalismus dieses okkulte System des Glaubens, durch den Gnostizismus endgültig im Osten und im Westen mit der Verbindung hier durch die Templer zu den Jesuiten, zu den Freimaurern. Und wir haben gesehen, dass die Jesuiten die Freimaurer gegründet haben und dass durch die Freimaurerei vieles beherrscht wird, der Marxismus, die politischen Organisationen, die Banken und der Weltkirchenrat und dass hinter denen wieder eine noch größere Macht sitzt, die Ritter und der Jesuitenorden und das ganze System. Morals and Dogma, das ist die Bibel der Freimaurerei. Seite 817. Die Templer, da redet es von den Templern, wie andere geheime Orden und Verbündnisse, haben zwei Doktrinen gehabt, zwei Lehren. Eine verborgen und nur für die Meister. Und diese war Johannism. Also wir haben ein St. John's Hospital, wir haben die Johannsiner, wir haben, das sind so viele St. Johannes Organisationen, die dazugehören. Und dahinter steckt noch eine geheime, okkulte Lehre. Und die andere, die öffentliche Lehre, war der römische Katholizismus.

Das ist die beste Quelle, die es gibt. Kannst keine bessere Quelle kriegen. Morals and Dogma, Seite 817. Zwei Lehren. Eine für die Eingeweihten, eine nach draußen. Was der Katholizismus öffentlich so lehrt für das Volk, ist nicht die Innenlehre des Systems. Also wer waren diese Templer? Wieder mal das Zitat Morals and Dogma, Seite 820. Die Templer. Sie wurden ja angeklagt und gestern Abend haben wir über sie geredet. Und in diesem Zitat wird behauptet, sie haben, es wurde behauptet damals, dass sie Dämonen angebetet haben und so weiter. Und dann erklärt er, wie Jacques de Molay endgültig zu Tode verurteilt werden. Und dann redet er hier weiter, aber vor sie zurechtgestellt wurden, hat dieses Haupt, Jacques de Molay, einen Orden organisiert, der nachher okkult, hermetische oder schottische Freimaurerei formte. Wow! Aus dem Mund der eigenen Reihen, der Führer. Es kann gar nicht besser. Und dann, da ist ja noch viel, was dazugehört. Noch ein Zitat aus der gleichen Quelle. Der 32. Grad, der Freimaurer, der heißt Sublime Prince of the Royal Secret. Die okkulte Wissenschaft der alten Magi war versteckt in den Schatten der alten mystischen Religionen. Also die alte babylonischen und ägyptischen Religionen hatten versteckt in sich das alte okkulte Wissen der Magi. Dieses wurde so ein bisschen verbreitet und bloßgestellt, obwohl ein bisschen schief, durch die Gnostiker. Und dann weiter, ein bisschen mehr deutlich durch die Templer. Und dann endgültig durch die Riten der höchsten Freimaurer. Ganz eindeutig. Also hier kann nicht dran gerüttelt werden, das ist Freimaurerei, es ist Okkult. Und es kommt aus dieser Quelle. Die hohen Freimaurer bekommen diese Bibel der Freimaurerei, Morals and Dogma, und die meisten lesen es nicht. Es ist ein schwieriges Buch zu lesen. Ich habe es ganz durchgelesen und ich rate keinem, so einen Quatsch zu lesen. Aber es ist wichtig, um zu wissen, wenn man solche Vorträge gibt, was die eigenen sagen. Gestern habe ich ja euch geführt zu den Templern und den doppelköpfigen Adler gezeigt in den verschiedenen Kirchen. Und was die Rosenkreuzler betrifft, sehen wir hier, dass sie auch diesen Tempelritual von Salomos Tempel haben mit den zwei Säulen. Aber das sind Okkult. Dieser angebliche Salomos Kult hat nichts mit Salomo zu tun, sondern mit Solomon. Solomon. Das sind die drei sprachigen Zusammensetzungen des Sonnengottes, den Namen des Sonnengottes in den verschiedenen Sprachen vom Osten, vom Ägyptischen und so weiter. Und die Freimaurerei ist untermauert durch diese okkulte Lehre der Rosenkranzler. Und die Rosenkreuzler haben ein System des Kabals, des Sifferots, so wie Gott sich offenbart. Also die ganze Religion führt zurück zu dem Kabbalah. Der heilige Kabbalah, hier steht Morals and Dogma, Seite 97. Der heilige Kabbalah oder die Tradition der Kinder von Seth wurden durch die Chaldäer, durch Abraham übertragen und so weiter und so weiter. Also er sagt, das ist die alte Religion und natürlich nennt er auch die Apostel und so weiter, die angeblich im Geheimen zu diesem System gehörten. Er sagt auch hier, es gibt drei große Lichter in den Logen. Das erste ist die drei Sifferots, das kommt von Kabbalah, das ist wie Gott sich offenbart und das ist, was der Kabbalah lehrt. Noch ein Zitat. Jede
Loge ist ein Tempel, ein

Tempel der Religion. Es wird also eine Religion da verbreitet. Und Freimaurerei ist eine Religion. Also wir sehen, es ist eine okkulte Religion, es hat einen okkulten Ursprung. Also können wir jetzt die Freimaurer selber fragen, damit wir nicht das sagen und einfach über die Freimaurer schimpfen, sondern sie sollen es selber sagen. Ist Freimaurerei eine christliche Organisation? Wenn es eine christliche Organisation wäre, dann könnte ja der Braham und der Moslem und so weiter nicht dazugehören. Es ist eine Illuminierung, das ist ein interessantes Wort, also nicht christlich. Freimaurerei ist nicht christlich und ist auch nicht ein Substitut dafür, eine Ersetzung dafür. Das sind alles Freimaurer-Zitate. Hier, der Kabbalah ist der Ursprung der Freimaurerei und die Philosophie der Freimaurerei. Und da gibt es viele Zitate in Morals and Doctor, die immer wieder hinweisen auf den Kabbalah und auf die Geheimnisse der Symbole. So die Symbole, die gebraucht werden, führen zurück zum Kabbalah. Der wahre Freimaurer ist nicht in einem Credo gebunden. Er ist also nicht ein Methodist oder ein Christ oder ein Jude oder ein dies oder ein das. Er ist alles. Alle Religionen zusammen in einem Topf. Manly Palmer Ho, ich kann nicht immer die Zitate lesen, sonst dauert das zu lange. Und wenn Sie ein Freimaurer werden, dann haben Sie diese 5 Punkte, so wie sie zusammenkommen. Fuß zu Fuß, Knie zu Knie, Brust zu Brust, Hand zum Rücken und Mund ans Ohr. Es ist Geheimnis, es wird geflüstert. Und das ist das gleiche Ritual, was bei den Druden gebraucht wurde. Und in England natürlich, die Druden und die Drudenorden sind diejenigen, die da das Maß führen. Und es ist auch das gleiche wie der alexandrische Ritus. Alexandria, wie ich gesagt habe, in Ägypten war ursprünglich der okkulte Sitz für die Eingeweihten. Jetzt, was haben denn diese Eingeweihten alle geglaubt? Das müssen wir ja noch auch ausfinden. Und immer wieder hören wir vom Kabbalah. Was von der King James Bibel, die meist auf dem Altar steht, in jeder Loge, in jeder christlichen Loge. Hier ist die Antwort, from the Digest of Masonic Law. Also Freimaurerei hat nichts mit der Bibel zu tun. Es ist nicht gegründet auf der Bibel, sonst wäre es nicht Freimaurerei. Es wäre etwas anders. Also diese Bibel ist nur da als Symbol in der Freimaurerei. Und viele glauben, es ist eine christliche Organisation, da ist ja eine Bibel. Da wird sogar gelesen aus der Bibel. Toll. Aber es ist nicht da wegen der Bibel, es ist da als Symbol. Also wer ist Gott dann oder Jesus Christus? Nein, nein, die Menschheit in total ist der persönliche Gott. Mit anderen Worten, sie lehren Pantheismus. Pantheistus, wir sind alle Gott. Jetzt hier ist ein tolles Zitat aus Morals and Dogma, Seite 11. Die Bibel ist ein wichtigster Teil der Freimaurerei-Loge. Nur weil es das heilige Buch der christlichen Religion ist. Die Hebräer, der Pentateuch in der hebräischen Loge, der Koran in der mohammedanischen Loge, die gehören zum Altar. Und eine von diesen und der Kompass und der Winkel, richtig verstanden, sind das große Licht, durch dem die Freimaurer gehen und arbeiten. Wow, das ist ja toll. Also, welches ist es jetzt? Ist es der Pentateuch? Ist es vielleicht die Bibel? Oder ist es vielleicht der Koran? Das ist doch eine gute Frage, ne? Jetzt der Koran, der behauptet, Jesus Christus sei nicht Gott.
Im Gegenteil, er wird stark bekämpft als Gott.

Jesus Christus ist nur eines der Propheten. Jesus Christus hat auch nicht eine magdliche Geburt gehabt, kam nicht von einer Jungfrau. Jesus Christus ist nicht Gott. Das lehrt der Koran. Der Pentateuch in der hebräischen Loge, ja, die glauben ja auch nicht an Jesu. Und der andere hier, die christliche Loge, die glaubt an Jesus Christus. Jetzt, welches von den drei ist das Wahre? Na, da muss man erstmal sich überlegen, was passiert in den Freimaurerlogen und wo wird der Schwur gegeben? Jetzt, wenn man in den Freimaurerlogen in den verschiedenen Graden hochsteigt, ist da immer ein Versprechen und ein Gelübnis. Und wenn man den 32. Grad erreicht, das ist der höchste Grad der Freimaurerei, dann gibt es noch einen Ehrengrad, den 33. Grad. Aber wenn man diesen 32. Grad erreicht hat, dann kann man einer Organisation beitreten, die heißen die Shriners. Die Shriners. Und das ist die Schau, die Elite der Freimaurerei, das sind die Superreichen. Das sind die, die durch die Straßen von New York marschieren einmal im Jahr und Millionen spendieren und ausgeben an Hospitälern und für Kinder, die krüppelig sind und was weiß ich, die spenden Philanthrope. Das sind die guten Menschen der Welt, die Reichen und die führenden Persönlichkeiten in der Welt. Viele Politiker sind Schreiner Freimaurer, viele Politiker. Und so ein Schreiner, der muss, wenn er Schreiner wird, auf dem Koran schwören. Und er muss schwören, dass Allah sein Gott ist. Nur so nebenbei gesagt. Das ist ja interessant. Also Freimaurerei, das sind alles Zitate, lehrt, dass Erlösung ist unsere eigene Sache. Erlösung ist unsere Sache, wir brauchen keinen Erlöser. Jeder Freimaurer muss sich selber erlösen. Every man in essence is his own savior and redeemer. Jeder Mensch ist sein eigener Erlöser und Retter. Der Autor Pearson sagt, the Masonic legend stands by itself, unsupported by history. Und dann erklärt er die Legende, wo sie einen Tod und eine Auferstehung haben in dem Freimaurerritus. Und er sagt, das ist eigentlich Osiris, der auch starb und auferstanden ist, Mithra, der persische Gott, Bacchus, der griechische, Dionysius und so weiter. Und bei Attis und Phrygiens. Und er sagt mit anderen Worten, dass das die alte babylonische Religion ist. Und das sind natürlich Vorstellungen von Luzifer. Also ägyptische Symbole gibt es bei den Freimaurerei und dieser sogenannte Tod und Auferstehung hat zu tun nicht mit dem Tod Jesu Christi, sondern mit Osiris, der für uns litt und für uns auferstanden ist. Dann gibt es einige Symbole, so wie hier, das ist die Geschichte der Freimaurerei, da sehen wir das Auge in dem Dreieck, auch das Symbol natürlich der Jesuiten, wie wir gesehen haben, sind sie die Gründer und haben auch die meisten Verfassungen geschrieben. Andere Symbole, die Symbole haben zwei Bedeutungen. Das sind alles Freimaurer-Zitate. Die Symbole haben zwei Bedeutungen, die esoterische und die exoterische. Die esoterische Meinung, was das wahre und ist die wahre und ursprüngliche Meinung, wird nur verstanden durch ein Paar und wird eng behütet durch diese. Die exoterische Meinung wird sich erdacht und angepasst, so wie es notwendig ist. Und das kriegen die Massen. Also die meisten, die zur Freimaurerloge gehören, haben eine exoterische Erklärung. Aber die esoterische Erklärung verstehen sie oft gar nicht. Sie sagt auch da unten, dass die esoterische oft zu tun haben mit dem

Sexualgottesdienst, so wie wir schon gestern Abend gesehen haben. Also Frage an die Freimaurer, und das ist ein Zitat aus Morals and Dogma, Seite 819. Wie gesagt, ich habe das Buch mit einem Kamm gelesen. Da steht alles drin. Werden Freimaurer, die Mitglied werden an der Freimaurerei, absichtlich in die Irre geführt, ja oder nein? Was sagt Morals and Dogma? Er sagt, the blue degrees, das sind die blauen Grade, das sind die untersten, sind der Außenhof des Tempels. Teile der Symbole werden da, an dem die neu eingeweiht werden sollen, gezeigt. But he is intentionally misled. Er wird absichtlich in die Irre geführt durch falsche Interpretationen. Es ist nicht da für ihn, um sie zu verstehen. Es ist nicht gemeint, dass er sie versteht, sondern es ist gemeint, dass er glaubt, dass er sie versteht. Das ist ein interessantes Zitat, ne? In Englisch sagen wir, out of the horse's mouth. Besser geht's gar nicht. So, es ist ein Geheimnis, es ist ein hermetisches Geheimnis, es ist Alchemie und es ist genau das, was die ursprünglichen Hexer gelehrt haben. Es ist eine okkulte Lehre. Hier ist noch ein Zitat für die Freimaurer, das habe ich hier übersetzt. Ein Freimaurer in der Loge. Der sieht die verschiedenen Symbole und er kann sie sehen, aber er versteht nicht, was sie heißen. Nur die Eingeweihten wissen, worum es geht. Also alle diese Symbole, was heißen die eigentlich? Was ist denn das? Was ist denn dieser hier, der Kornukopia? Was soll denn das? Was ist dieses hier? Was sind der Winkel und das Maß? Worum geht's? Wofür steht das Schwert? Was heißt das G? Das sind Fragen, die wir uns fragen müssen. Weil im Sonnenkultus sehen wir, dass die Sonnengötter, das ist hier im Osten, in China, die Sonnengötter haben den Winkel und den Kompass und das Maß gebraucht. Und die Kirchen natürlich. Wir können auch manchmal sehen, wenn sie repariert werden, wer die Aufträge bekommt. Ist ja interessant. Freimaurersymbol. Und alle diese Symbole, was heißen die? Was heißt die Taube? Was heißt dieses Tau? Und was heißt der Winkel? Und was heißt diese Sickel hier? Manchmal ist es als Sense aufgezeichnet. Und dann gibt's Hammer und Sondergleichen. Das Auge natürlich, der Schlüssel, immer sehr wichtig. Da ist der Hammer. Hammer und Sense. Ist das richtig? Wer hat das Symbol gebraucht? Die Kommunisten haben das gebraucht. Hier ist von den Grand Officers die Juwelen. Und da sehen wir das X, das haben wir letztes Mal, gestern Abend schon gesehen. Das sagt Pike, ist das Symbol für den Gott Osiris oder Horus. Und da ist ein Kreuz, das verkehrt rum ist, das haben wir gestern Abend auch schon gesehen. Es ist Sonnen-, Mond- und Sternanbetung. Und so haben wir viele Symbole hier versteckt in diesen sogenannten Tracing Boards, die untersten drei Grade, wo ein Freimaurer sich dran beteiligt. Das G da, wird ihm erzählt, steht für Gott, aber heißt eigentlich die generative Kraft. Das heißt, es ist ein Symbol für den Phallus. Es gibt Schlangen in diesen Symbolen. Und die Schlange nach Freimaurerei, das ist Manly Palm Le Ho, sagt, es ist das Symbol des universalen Erlösers, der die Welt erlöst. Also die Schlange ist der Erlöser. Und ich dachte, die Bibel sagt das Gegenteil. Ja oder nein? Okay. Hier haben wir das Symbol vom Totenkopf, das ist der Tod, und das Baby, das ist das Leben. Die Schlange mit dem Schwanz in dem Mund ist das Symbol für den Zyklus, der sich immer wieder erneuert, Reinkarnation. Die Schlange gibt Leben, die Schlange nimmt Leben, und Osiris, Anubis, führt uns weiter in die neue Welt. Der doppelköpfliche

Ader ist Janus, er sieht nach vorne, nach hinten, der androgenische Gott, männlich, weiblich, alle diese Doppelbilder, die damit zu tun haben. Und natürlich all die alten Symbole für den Sonnenkultus werden auch hier gebraucht. Das ist das Symbol vom 32. Grad der Freimaurerei und es ist eine hermaphroditische Figur, sagt Morals and Dogma, also die höchsten Freimaurer, beten diese hermaphroditische, männlich-weibliche Figur an. Und da sind natürlich die Symbole von den Gottheiten, männlich-weiblich, das ist Isis und Osiris. Im Katholizismus wäre es umgesetzt in der Jesus-Figur und Maria. Und der Drache, natürlich, der besiegt wird, ist nicht hier der Böse, sondern eigentlich der Gute, der zum Drachen gemacht wird. Das ist eine ganz andere Sache. Also wenn man Freimaurer wird und man steigt hier in den Logen bis zum höchsten Rang, dann, wenn man den 32. erreicht, naja, dann ist man ein Eingeweihter. Die meisten vom 30. Rang hoch sind die Inneneingeweihten. Bis zum 30. Grad hoch wissen sie entweder etwas oder gar nichts. Es ist interessant, dass sie manchmal, bei jedem haben sie ein Ritual, sie schwören zum Beispiel, dass sie Apollyon dienen werden, der in der Bibel ja nicht gerade als der Beste dargestellt wird. Der Jugendkreis der Freimaurerei heißt Demolays. Das ist ja sonderlich. Demolay war der Führer der Templer, der zu Tode verurteilt wurde wegen Sodomie und allerhand luziferischen Lehren. Und der Jugendkreis wird Demolays genannt. Was für ein Beispiel. Würdet ihr das tun? Nein. Es ist interessant, dass Billy Graham gesagt hat, das ist die Elite der Jugend der Welt. Naja, interessant. Und die Meister werden anbetungswürdige Meister genannt. Ist das biblisch, ja oder nein? Ganz bestimmt nicht. Hier ist die Hauptquartier von der skottischen Rite. Da haben wir die Sphinxes mit den Schlangen. Ist also ägyptisch, die Freimaurerzeichen. Und wir werden viele erkennen. Dieses Doppelkreuz, Symbol von Horus, haben wir in der britischen Flagge. Das hier hat nichts mit dem Judentum zu tun, sondern mehr mit dem Okkultismus. Das hier ist sehr wichtig. Und wenn wir das Symbol hier auf den Drogen sehen, dann hat das nichts mit Mitsubishi und Volkswagen zu tun, sondern eher mit okkulten Symbolen dieser Gottheiten. Und wenn der Papst das anbringt auf seinem Jugendchor, hat das auch nichts mit Volkswagen zu tun. Das ist ein okkultes Zeichen. So wie sie auch gebraucht wurden hier durch Aleister Crowley mit ihren verschiedenen Ansichten. So rum männlich, so rum weiblich, so rum weiß, so rum schwarz, so rum illuminierter Luzifer, so rum Satan. Androgenisch, beides. Also wir können ihn in diesem System als Luzifer oder als Satan begegnen. Das Pentagramm, da ist ein Zitat, Dictionary of Mysticism, das sagt, ist für die Okkultisten das wichtigste Symbol, um die Geister hervorzurufen. Es ist ein mächtiges Symbol für die Mächte des Bösen oder Satans. Encyclopedia of Freemasonry, das ist ihr eigenes Enzyklopädie, die sagen genau das Gleiche, die fünf Punkte und das Pentagramm ist der Stern der Magie, sagen sie, worüber sie Macht bekommen über böse Geister. Also er kann in der guten Form, so rum, auch der Adam Kadmon, der göttliche Mensch, denn wir nach dieser Lehre sind alle Gott oder so rum akzeptiert werden.
Darum lehren Freimaurer,

ist ein freimaurerisches Zitat. Es ist wichtiger, dass Menschen, es ist weit wichtiger, dass Menschen streben müssten, um Christus zu werden, eher als dass sie glauben, dass Jesus Christus war. Habt ihr das kapiert? Es ist wichtiger, dass wir Christus werden, dass wir danach streben, um Christus zu werden, als dass wir glauben, dass Christus der Messias war oder dass er Christus war. Der Katechismus der katholischen Kirche, das ist Catechism of the Catholic Church, New York, Image Books, Seite 129, lehrt das folgende. Denn der Sohn Gottes wurde Mensch, dass wir Gott werden könnten. Ja, das ist ja interessant. Marvel and rejoice, we have become Christ. Freut euch, wir sind Christus geworden. Das ist eine okkulte Lehre, das ist die Innenlehre der katholischen Kirche. Die wird nicht an die große Glocke gehängt, man muss sie echt suchen. Manly Palmer Hall, 33 Grad Freimaurer, sagt, der Mensch ist Gott im Werden. Wir verbessern uns also und werden Gott. George Steinmeier, ein Freimaurer, schreibt, sei still und wisse, dass ich Gott bin. Ich bin Gott. Alles in alles. Die Einheit des Selbst im Kosmos. Naja, wir sind Gott. Das ist die Lehre. Wer hat denn diese Lehre gebracht von Anfang an? Wer war es denn? Es war Luzifers Lehre im Garten Edens. Hier ist Buck, Mystic Masonry. Der perfekte Mensch ist Christus und Christus ist Gott. Das ist unser Geburtsrecht und das Ziel der menschlichen Seele. Wir sind Gott. Also diese Symbole haben mit dieser Gottheit zu tun. Und weil wir Leben hervorbringen, leben wir auch ewig und durch Reinkarnation und diese Frucht des Leibes wird vermehrt und vermehrt und darum sind wir Schöpfer und Götter. The Triangle mit einem Punkt nach, das Dreieck mit einem Punkt nach unten, sagt, ist die Gottheit, Deity's Triangle oder Wasser, Dreieck. Mit dem Punkt nach oben ist es der irdische Dreieck. Und es symbolisiert den göttlichen Menschen. Also wenn eine Religion diese Dreiecke immer gebraucht, wissend oder unwissend, denn die meisten nehmen diese Symbole von der Zeitung runter oder vom Internet runter, das ist ein schönes Symbol, zack, zack, da ist es da. Man kann nicht immer sagen, dass die alle okkult sind, man weiß es nicht. Aber diejenigen, die dahinter stecken, die wissen das. So, wenn der Punkt nach oben ist in diesem Dreieck, dann steht es für Shiva, der Vernichter. Shiva, wenn wir die okkulten Schriften studieren, ist Satan. Satan. Und dann gibt es natürlich auch Osiris, dann ist er, oder Horus, dann ist er Luzifer. Aber es ist dieselbe Gottheit, entweder in der weißen Form oder in der schwarzen Form. Also die amerikanischen Staaten hier haben alle diese Symbole. Und dieses Symbol hier, sehen wir, kommt natürlich von den Maltesern. Und hier ist der Ordensstern von dem Orden des Oststerns. Und dieser Orden ist ein Frauenorden der Freimaurerei. Und der Stern ist verkehrt rum. Steht also für das Weibliche, steht für das Satanische. Und hier haben wir Co-Masonry. Co-Masonry ist Freimaurerei für andere außer weiße Männer. Denn ursprünglich wurden nur weiße Protestanten zugelassen in diesem Orden, denn die Jesuiten wollten die Freimaurerei gebrauchen, um die Protestanten sich zu unterstellen. Und Co-Masonry ist eben für schwarze Personen und auch für Frauen. Ja, also die Symbole, die wir in dieser Rite finden, sind von okkulten Ursprung. Hier ist der
Hauptsitz für der

Order of the Eastern Star, die weibliche Freimaurerei. Und das ist Prince Hall Freimaurerei. Da können wir auch sehen, wie es zusammengebaut ist, wie es zusammengestellt ist, was die Symbole sind, die skottische Rite. Das ist jetzt für schwarze Personen. In ihrer offiziellen Liste können wir solche schönen Namen lesen, wie Nelson Mandela zum Beispiel. Ja, und Knight Templar ist eins der, ist das höchste, die höchste Stufe vor der Spitze. Also haben wir natürlich wieder die Verbindung mit den Templern. Hier haben wir schwarze Freimaurer aus Florida, Rhode Island und so weiter. Und die Stufen, so wie sie veröffentlicht werden, sind die folgenden. Humanismus, dann die Jugendorganisationen, so wie Pfadfinder, YMCA, Rotaria, Lions Club, Odd Fellows, Blue Mason, York Rite, Scottish Communismus, B'nai B'rith, jüdisches Freimaurerei, Konzil 500, Konzil 33, Konzil 13. Und der Oberste, weil die Jesuiten es beherrschen, dann muss es der Papst sein, durch seine Arbeiter, wahrscheinlich der Führer der Jesuiten, das wäre jetzt Kolvenbach. Hier haben wir den Papst mit den Boy Scouts, mit den Pfadfindern. Die wissen natürlich nicht, dass das eine Freimaurerorganisation ist. Die wird nur gebraucht, um die neuen Freimaurer heranzuzeugen. Da sind sie vor dem Papst. Hier sind wichtige Persönlichkeiten in der weiblichen Freimaurerei. Helena Petrovna Blavatsky ist wahrscheinlich die wichtigste Urheberin von den okkulten Geschriften. Annie Besant und Alice A. Bailey werden ja heute großartig zitiert. Die haben die Organisation Lucifer Publishing Company gegründet, die nachher Lucis Trust genannt wurde. Das ist Helena Petrovna Blavatsky, so wie sie berühmt immer fotografiert wird, und das ist Alice A. Bailey. Die haben Theosophie gegründet und darin wird gelehrt, dass wir Gott sind. Der Mensch ist unsterblich. Er ist der Schöpfer. Hier ist Brother Annie Besant. Denn wenn sie, genau wie ein Pharao immer ein Mann sein musste, und Hatschepsut, die weibliche Pharaoin, ein Bart haben musste, weil sie ein Ehrenmann war als Pharao. So sind die Freimaurer Männer, ob sie Männer oder Frauen sind, ist egal, sie sind Männer. Also Annie Besant wird genannt Brother Annie Besant 33 Degrees. Interessant. Da war sie jung, da ist sie in vollem Freimaurer-Ritus. Das sind die Bücher von Alice A. Bailey. Sie hat sehr viele geschrieben, das sind total okkulte Bücher. Und die Gottheit, die sie verehren, ist Luzifer. Hier nehme ich euch mal in diese Freimaurerloge hinein. Da sehen wir ein paar interessante Symbole. Da ist das Hakenkreuz verkehrt rum, ägyptische Symbole des Gottes Ra. Wir sehen auch oft entweder eine Frau oder einen Mann als Mann- oder Frau-Figur mit dem Finger an den Mund. Und dann steht da, hier bei dieser ein Schild, dass man gen Osten die Gottheit suchen muss. Und was sagt die Bibel darüber? Nicht gen Osten. Und wo kommt dieser Finger her? Und da ist der Gott Horus. Der wurde immer aufgezeichnet mit dem Finger zum Mund. Hier sind die Mützen der Freimaurer. Und der Oberste bekommt diese Mütze und dieses Symbol auf dieser Mütze von diesem obersten Freimaurer, das sind meist 33 Grad Freimaurer, die steht für Baphomet. Das ist diese Satansfigur, die wir hier haben. Also das Symbol ist das Symbol Baphomets und Aleister Crowley hat das auch getragen. Und hier ist die Hauptloge in Washington, Mother Supreme Council, da werden die Gesetze gemacht für die neue Welt. Und das Symbol an dieser Loge ist das Symbol Baphomets. Und diese Gottheit war natürlich androgenisch, männlich, weiblich. Und wir brauchen nicht alle diese Dinge weiter zu studieren. Es ist auch die ägyptische Dreieinheit, Isis, Horus, Sept. Er war weiß und schwarz.

In dieser Loge hier am tagsüber erscheint er weiß, wenn es dunkel wird, erscheint er schwarz. Das ist ein besonderes System, was sie da gebraucht haben, um das überhaupt zu produzieren. Da gibt es einen ägyptischen Raum, weil es natürlich die Osiris-Lehre ist. Und da sehen wir doppelköpfige Adler, Schlangen, Skarabkäfer. Es gibt einen assyrischen Raum, weil diese Lehren kommen aus diesen okkulten Zeiten. Und diese Loge heißt Albert Pike Lodge Number 167. Also sie verehren den Albert Pike, und da ist auch ein Bild von ihm mit seinem 33-gradigen Schild mit den 33 Strahlen ringsrum. Und Albert Pike schreibt natürlich dieses gewaltige Werk Morals and Dogma of the Ancient and Accepted Scottish Rite of Freemasonry, das heute die Bibel der Freimaurerei ist. Er behauptet in seinen Zitaten, dass der Mensch über sich selbst wacht, dass der Mensch ein Gott ist, und das Enzyklopädie der Freimaurerei, das ich oft zitiere, kommt hier aus dieser Loge in Amerika. Auch ist die Freimaurerei verantwortlich für the New Age. Die ganze New Age Bewegung wird gesteuert durch Freimaurer. Und hinter der New Age stehen natürlich wer? Wenn die Freimaurer es in der Front steuern, wer steuert es hinter den Kulissen? Die Jesuiten. Und das werden wir in den Vorträgen ganz deutlich noch sehen. Also der Mensch ist nur für sich selbst verantwortlich, steht in dieser Loge. Und hier haben wir auch diese Demolay-Gruppe, die Jugendlichen der Freimaurer. Die Rose ist ein Symbol Luzifers, sie wird gekreuzigt, die Rosenkreuzler. Die Katholiken beten ja auch das Rosenkreuz. Und das ist ein Mantra, eine Wiederholung von Gebeten. Und weil es das Rosenkreuz ist, unwissend ist es eigentlich Luzifer geweiht. Der mystische Tau, die Symbole Babylons, alle diese Dinge kann man finden. Der schwarze, weiße Adler auf dem mystischen Tau gekreuzigt. Da ist die berühmte Kornokopia. Ist diese Kornokopia wurde das Symbol von vielen politischen Parteien, zum Beispiel die Nationale Partei in Südafrika, die verantwortlich war für Apartheid, hatte die Kornokopia als ihr Symbol, Freimaurersymbol. Und was sagen die Freimaurer über dieses Kornokopia? Ja, es ist the Horn of Plenty. Es ist doppelgeschlechtlich. Die Außenseite ist männlich, die Innenseite ist weiblich und die Frucht ist die Frucht des Leibes. Es ist Sexualritus, das ist Sexanbetung. Also hier steht Horus mit dem Finger am Mund und die verschiedenen Gottheiten, und die sind natürlich Symbole für Luzifer. Und der wichtigste unter den Freimaurern ist natürlich Horus oder Harpokrates. Hier sitzt er auf dem Hexagon. Diese Gottheiten waren entweder im Viereck oder im Hexagon. Also wenn man zwei Dreiecke aufeinander setzt, so wie im Judenstern, dann haben wir den Hexagon. Wenn wir zwei Vierecke auf einer bestimmten Art und Weise zusammenstecken, dann haben wir einen anderen Stern, und der wird natürlich gebraucht durch Islam. Hier ist Harpokrates und in der Hand hat er natürlich die Kornokopia. Es ist ein Sexualritus. Hier ist noch eine Loge. Da haben wir wieder das System, das ist männlich und das untere, der Winkel ist weiblich. Die Sonne ist ringsrum. Oben gibt es überall Yin-Yang und Doppelkreuze. Das ist der blaue Raum mit den drei Kerzen, das sind nur drei Kerzen in einer Loge. Der Norden ist immer im Düsteren. In der Bibel ist der Thron Gottes im Norden und das ist die Dunkelheit. Das ist das Böse. Gibt es einen roten Raum, und natürlich die beiden Säulen haben obendrauf den Zodiac. Und dann, Astrologie ist eine Wissenschaft, die den Respekt der Gelehrten fordert. Es ist ein
eine okkulte Wissenschaft.

Und diese Wissenschaft ist eine göttliche Kunst. Freimaurer, Enzyklopädie der Freimaurerei. Was sagt die Bibel über die Astrologie? Was sagt die Bibel darüber? Dass wir sie meiden sollen, dass sie von dem Bösen ist. Hier wird sie herhochgehoben als etwas Gutes. Also die Loge ist die Welt. Und die Sonne und der Mond und die Sterne und so weiter sind Symbole dieser Gottheit. Und es ist Phallus-Anbetung, Enzyklopädie der Freimaurerei, Phallus-Anbetung. Hier ist der rote Raum und hier ist eine Zeremonie, wo dieser Freimaurer eingeweiht wird. Das sind immer nur drei Kerzen. Hier ist ein anderes Bild, männlich mit dem Finger zum Mund. Das sind Freimaurer-Symbole. Hier ist noch eine Einweihungszeremonie der Freimaurer. Und wenn die Parlamentler zusammenkommen, das ist ein Freimaurerritus, der da ausgeübt wird. Verschiedene Handsymbole sind natürlich wichtig bei den Freimaurereien, aber ich gehe nicht über Handsymbole und dergleichen reden. Wir lassen die Zitate bei dieser Serie reden. Eliphas Levi, fragen wir jetzt die Freimaurerei direkt. Wer ist der Gott der Freimaurerei? Was ist mehr lächerlich, um zu sagen, dass Luzifer der Teufel ist? Luzifer ist doch nicht der Teufel. Unser intellektuelle Luzifer ist der Geist der Intelligenz und Liebe. Er ist der Parakletos, der Advokat. Aha, Freimaurer selber sagen, Luzifer ist der Advokat, der Erlöser, der wahre Sohn Gottes. Jesus Christus ist der Böse. Er ist Satan. Also wir drehen das ganze Evangelium rum. So die Goyim, die Uneingeweihten, so wie wir hier sitzen. Wir müssen Jesus Christus Lehre haben, denn die ist ja bekannt und steht in der Bibel. Und wenn wir das alles umändern, naja, dann regen sich die Leute auf. Aber die Eingeweihten, die hören die wahre Lehre. Luzifer ist Gott, Jesus Christus ist Satan. Spuck auf ihn, zerquetsch ihn, er ist nichts. Luzifer hat ihn ja besiegt, hat ihn ans Kreuz genagelt, hat ihn durch die Unterwelt geschleppt und ihn ausgespuckt und er ist nach Hause gerannt zu seinem Vater. Das ist die Lehre der Freimaurerei. Und es ist eine ganz grauenhafte Lehre. Und ich habe es gesucht in all ihren eigenen Geschriften und überall findet man die gleiche Lehre. Wir haben nicht Zeit, um es alles zu sagen, aber hier sagt Secret Doctrine, Helena Petrovna Blavatsky, und sie schreibt es über und über und über, neu und neu und neu. Luzifer stellt Leben vor, Gedanken, Fortschritt, Zivilisation, Freiheit, Unabhängigkeit. Luzifer ist der Logos. Die Schlange, der Erlöser. Ganz eindeutig. Es ist Satan, der Gott unseres Planeten und der einzigste Gott ist. Man kann ihn anbeten als Satan und man kann ihn anbeten als Luzifer. Beide sind eigentlich diese gute Gottheit. Aber dann gibt es einen anderen Satan, der böse ist und das ist Jesus Christus. Albert Pike selber sagt, Luzifer ist der Lichtträger. Zweifle nicht dran. Er ist der Luftträger. Morals and Dogma, Seite 3, 2, 1. Glaub mir, es steht da. Noch eins. Der Teufel ist die Verpersönlichung vom Atheismus und Götzendienst. Und somit gibt es einen anderen Teufel, den sie nicht gut sprechen. Die Bibel sagt, Satan wird sich verstellen als ein Engel des Lichts und das ist genau, was er tut. In diesem Zitat sagt Albert Pike, dass alle Freimaurer vom 30. Grad bis zum 33. Grad es hören dürfen, dass Luzifer Gott ist. Luzifer ist ihr Gott. Unglücklicherweise, sagt er, ist Adonai auch Gott. Ja, Luzifer ist Gott, aber unglücklicherweise.

0: ist Adonai auch Gott?
1: Oh, das ist jetzt interessant.
0: Und vom 30. Grad höher werden sie eingeweiht, dass Luzifer Gott ist. Noch ein Zitat. Jetzt fragen wir mal, was glauben Sie von Yahweh, vom Jehova, der Gott der Bibel? Albert Pike, Morals and Dogma, Seite 102. Der wahre Name Satans im Kabbalismus ist Yahweh. Habt ihr das kapiert? Der wahre Name Satans im Kabbalismus ist Yahweh, umgekehrt. Für Satan ist nicht ein schwarzer Gott, aber ist das Negative von Gott. Für den Eingeweihten ist dies nicht eine Person, aber eine Kraft. Um Gott zu verstehen, sagt der Kabbalah, muss man ihn verstehen als ein okkultes Licht. Hier ist ein Magier, Arthur Edward White, das war ein Hexer, 33 Grad Freimaurer. Er schreibt hier an seinen Kaiser Lucifer, Meister und Prinz der Rebellion und Geister, und er fragt ihn, um ihn zu übernehmen und mit ihm zu kommunikieren. Manly Palmer Hall schreibt auch, wenn ein Freimaurer lernt, dass er die Schlüssel hat, um das Dynamo des Lebens, der Lebenskraft zu gebrauchen, hat er die freimaurische Kunst gelernt. Die seething, feuerische Energie Luzifers ist in seinen Händen und er strebt aufwärts nach oben. Also Luzifer ist diese Gottheit. Noch ein Zitat, Blavatsky. Der Teufel wird jetzt genannt Dunkelheit durch die Kirche. Und die Bibel wird er, aber in der Bibel wird er genannt Sohn Gottes, der helle Stern, der frühe Morgenstern, Luzifer. Und dann zitiert sie Jesaja. Und dann sagt sie, da ist eine dogmatische Lehre. Für den Okkultisten ist Luzifer Gott. Und der andere, der sogenannte Gute, ist eigentlich der Böse. Blavatsky sagt, esoterisch gesehen ist Jehova die Schlange oder der Drache, die Eva versucht hat. Und der Drache ist im alten Glyphos das astrale Licht, welches Weisheit, which is the wisdom of chaos, die Weisheit des Chaoses ist. Also die biblische Lehre wird auf den Kopf gedreht. Esoterisch ist Jehova, eigentlich Satan, und die Schlange ist das blendende Licht der Illuminierten. Ist das nicht schrecklich? Wenn ihr nicht meinen, das ist so gottlästerlich, dass man es kaum fassen kann. Outside the circle about Jehovah, he is identified by all the Gnostics with evil. Jehova ist der Böse. Er ist nicht der Gute, er ist der Sohn der Dunkelheit. Wow! Secret Doctrine, Seite 415. Die große Schlange im Garten Eden und der Lord God, der Herr Gott, sind identisch. Und so ist Jehova und Kain eins. Und er ist der Mörder und der Lügner. Also ich denke, die Freimaurer haben nicht viel am Hut mit dem Gott der Bibel. Er ist ein Mörder, er ist ein Lügner, er ist die alte Schlange, er hat alle verführt, er ist wie Kain, er ist nichts. Luzifer ist alles. Noch ein Zitat, Jehova, Secret Doctrine. Jehova, not to the serpent which spoke only words of sympathy and wisdom. Die Schlange hat nur Worte der Sympathie und der Weisheit gehabt. Jehova war der schlechte Gott. Darum, Jehova, der durch die Gnostics der Schöpfer alles genannt wird, ist die Schlange, Satan oder das Böse. Wow, interessant. Also bin

im Okkultismus kann man diesen Luzifer als schwarz und hell anbeten, aber da ist noch eine Lehre, dass es einen wirklichen Bösen gibt, und das ist der Gott der Bibel. Sie hassen den Gott der Bibel. Er ist ein Fluch, er ist ein Monster, er ist ein Frankenstein. Ich meine, schlimmer kann man es ja gar nicht sagen. Naja, ich brauche sie nicht alles lesen, diese Zitate. Sie sind da, wenn jemand sie lesen will, auf dem Video. Esoterisch können wir also sagen, dass der Gott der Bibel ist der Böse. Und was sagen Sie von Michael? Michael ist Jehova und er ist eines der minderwertigen Geister. Interessant. Genau das Gegenteil, was die Bibel sagt. Die Gottheit des Alten Testaments ist Bosheit. Morals and Dogma, Seite 6, 8, 7. Kein Freimaurer hat eine Entschuldigung. Wenn Sie dieses Werk, was so kompliziert ist, um zu lesen, dass kein Mensch es lesen will, wirklich lesen würden, würden Sie wissen, worum Freimaurerei geht. Aber Sie lesen es nicht. Also esoterisch gesehen, ist die ganze Bibellehre auf dem Kopf. Und Ihre Luziferlehre lasse ich mal da, dass Menschen es sich betrachten können. Wir brauchen ja nicht jedes Zitat hier vorlesen. Es ist eine ganz schreckliche Lehre. Und in diesem Okkultismus werden die dunkelsten Dinge getrieben. Also wer darf dann wissen, worum es geht bei der Freimaurerei? Wer darf die Wahrheit wissen? Es wird geschrieben hier, Pike schreibt an den Haupt der Orden der Illuminaten, Manzini, wir werden einen Superritus gründen, der unbekannt ist für die Welt, und wir werden nur die vom 30. und höheren Grad werden wir selektieren, und diese Brüder müssen alles streng geheim halten, und die werden endgültig die Welt steuern und die Welt regieren. Also die regierenden Mächte müssen 30 und höhere Grad Freimaurer sein. Das frage ich euch. Wenn man weiß, dass sie 33 oder 30 oder 32 Grad Freimaurer sind, wissen sie dann, dass sie Luzifer anbeten, ja oder nein? Ja. Jetzt müsst ihr verstehen, dass sie ihn Herr nennen, genau wie wir, dass sie sprechen von einer Wiedergeburt, denn in der Freimaurerei stirbt man und man hat eine Wiedergeburt. Sie singen genau die gleichen Lieder, die wir singen. Genau die gleichen Lieder, die wir singen. Aber sie singen sie zu einem anderen Herrn. Jetzt sage ich nicht, dass wir nicht die Lieder singen dürfen, weil sie sie auch singen. Denn wir singen sie ja zu unserem Herrn. Wir singen sie zu dem Herrn der Bibel, der Schöpfer Himmel und Erde ist. Wir singen sie zu dem Gott, der den Sabbat gegründet hat, der Menschen geschaffen hat und der uns erlöst hat. Ist es nicht so? Wir singen zu dem Gott. Aber die singen genau die gleichen Lieder. Das ist erschreckend. Und dann sagt Pike auch, was die Geschichte der Zukunft sein soll, wie dieses Reich herbeigebracht wird, welche Kriege geführt werden und wie das Christentum vernichtet werden soll. Aber darüber in einem anderen Vortrag. Es soll geschehen, durch Ordnung aus dem Chaos zu schaffen. Und das ist die Lösung der Freimaurerei. Es steht auf ihren Dokumenten, da ist es, Ordo ab Chao, Ordnung aus Chaos. Hier ist die Hauptloge in England. Und die ist in London. Und wenn wir da die betrachten, man kann da reingehen in den einigen Teilen, das ist als Museum besichtigt. Kann man sich ansehen. Wiederum, der Norden ist immer ein Platz der Dunkelheit, weil der Gott des Nordens ist der Gott der Bibel. Die Zeichen, die wir da sehen, sind die gleichen, wie wir in der katholischen Kirche gesehen haben, das alles sehende Auge. Und was sagt das Enzyklopädie der Freimaurerei? Die sollen uns selber sagen, was das heißt. Sie sagen, es stellt Osiris dar.

Es ist Osiris, hat nichts mit dem Auge unseres Gottes zu tun. Die Freimaurer selber sagen, es ist Osiris. Und wenn die Freimaurer es auf der Dollarnote angebracht haben, dann für wen steht es? Für Jesus oder für Luzifer, frage ich euch. Steht doch für Luzifer, für niemand anders. Und alle die Symbole sind Sexualsymbole.

auf dem Turm zu Babel. Und sie sind stolz drauf, dass sie ein neues Babylon bauen. Und sie behaupten, diesmal werden wir siegen. Diesmal werden wir nicht wieder dieses Babylon vernichten lassen. Also sie haben eine sehr starke Verbindung zu Babylon. Und das werden wir auch in den nächsten Vorträgen sehen. Was sagen Sie hier? Kommen wir, fragen Sie. Das sind Zitate von Waite und anderen hohen Freimaurern. Er sagt, was die Freimaurerei betrifft, Babel ist ein masonisches Werk. Also von Anfang an, die okkulten Innengruppe war verantwortlich damals für Babylon und das Aufbauen von Babylon ist ein Freimaurerwerk. Natürlich, hinter ihnen stehen die, wer? Jesuiten, wie wir gestern Abend gesehen haben. Und sie wollen Babylon wieder okkult Luzifer unterstellen. Es ist gut bekannt, schreiben diese Freimaurer, dass der Turmbau zu Babel war eine alte Tradition der Freimaurerei. Also man kann alles finden, alles ist da. Und die Urheber der Freimaurerei, sagen sie, war Kusch. Und in dem York-Rhythmus war der Turmbau zu Babel ein wichtiges Werk. Und Nimrod war ein Freimaurer. Das heißt, er war ein Eingeweihter in der okkulten Wissenschaft. Was sagt die Bibel über Nimrod? Er war ein Gegner Gottes, ein Krieger gegen Gott. Dann glauben sie auch hier, so wie Blavatsky sagt, Hermes, der Gott der Weisheit, wird auch genannt Tot, Tat, Set, Set und Satan. Also wenn sie sagen, sie beten Set an, was die Freimaurer sagen, dann wissen sie genau, wen sie anbeten, den ägyptischen Satan, denn der war Set. Und dann gibt es noch den Innensatan, den sie versatanisieren, und das ist Jesus Christus. Und noch ein Zitat über dieses Ereignis der Sprachen. Die alte Praxis der Freimaurer, um zu reden, ohne Sprachen zu gebrauchen. Weil Gott so bosartig war, die Sprachen zu verwirren, haben sie eine geheime Sprache in den Symbolen ausgearbeitet. So steht es im Encyclopedia. Hier in England natürlich, die Druden von England sind Eingeweihte in den Geheimnissen Isis. Steht geschrieben hier in ihren eigenen Geschriften. Jetzt, wenn man sich das so überlegt, und man überlegt, dass die führenden Persönlichkeiten im Zweiten Weltkrieg zum Beispiel zu dem Drudenorden der Freimaurerei gehörten. Naja, Winston Churchill war ein hoher Druden-Freimaurer, 33 Grad. Sehr interessant, was da vor sich geht. Bei dem Tempel haben wir gleich den Stern. Und wenn wir da oben hinschauen, bei diesem Tempel sehen wir dieses Symbol da. Wenn wir das ein bisschen näher bringen, dann sieht man genau, die Freimaurer schämen sich nicht, der Welt zu zeigen, wen sie dienen. Sie sind ein Kultus, der die Bibel ersetzt, der aus Yahweh den Teufel macht und aus Lucifer ihren Gott. Sie lehren, dass dieser Gott Lucifer der Sieger ist, der hat ja schon einmal quasi gesiegt und er wird wieder siegen. Und darum stören sie sich überhaupt nicht an die Christen. Sie hassen die Christen und sie hassen die Bibel. Die Freimaurer haben einen Hass gegen Jesus Christus, wie ihr es euch nicht vorstellen könnt. Und dieser Hass äußert sich in allem, was sie tun. Sie sind gezielt, um Jesus Christus aus der modernen Welt zu entfernen. Wenigstens, wenn sie es nicht tun können auf der Art, wie wir es denken, wie sie es tun würden, machen sie es so,
dass dieser Christus, den wir

anbeten sollen, nicht mehr der Richtige ist und eigentlich ein anderer angebetet werden soll. Und das tun sie durch viele Glaubensgemeinschaften. So, in den nächsten Vorträgen werden wir zum Beispiel einige große Prediger sehen und wir werden sehen, was sie eigentlich lehren, wo sie dazugehören und wie sie aus ihrem eigenen Mund sagen, wen sie verehren. Wow, das ist erschreckend. Also wir sehen hier eine Bundeslade und dann sehen wir Engel, die an beiden Seiten stehen. Oder sind das Engel? Was für Füße haben sie denn? Sie haben Bockfüße. Also was sind sie? Das sind Dämonen, das ist kein Engel. Es ist ein luziferisches System. Die Bibel sagt im Epheser 5, Vers 8 bis 14, ihr wart einmal in der Finsternis, aber jetzt seid ihr im Lichte des Herrn. Ja, wir sollen leben als Kinder des Lichts. Denn es ist schamvoll, ich weiß nicht, was die genaue Übersetzung ist, um selbst zu nennen, was diese Bosartigen im Geheimnis tun. Aber alles, was am Lichte bloßgestellt wird, ist für alle sichtbar. Was ich liebe an Jesus Christus, ist, dass er mich nie angelogen hat. In der Bibel steht genau, wer er ist, was er tut, was er vorhat. In der Bibel wird beschrieben, wie sie ihn gehasst haben, wie sie ihn getötet haben und dass sie auch die Nachfolger Christi hassen werden und dass sie sie töten wollen. Heute glauben wir, das Christentum hat ja gesiegt, wir sind alle ruhig, die Welt ist ja meist christlich, die Christen haben die meiste Macht in der Hand, das hat sich alles geändert. Es hat sich nichts geändert. Im Gegenteil. Es ist gefährlicher geworden, weil es Geheimnis, ein Geheimnis wurde. Jesus Christus sagt, ich habe nichts im Geheimen getan. Ist das nicht toll? Jesus sagt, ich habe nichts im Geheimnis getan. Und als der hohe Priester Jesus Christus verhaften ließ, dann haben sie ihn gesagt, was lehrst du denn? Jesus sagt, ich habe nichts Geheimes getan. Frag die. Und so sollen wir auch sein. Wir müssen bereit sein, um unsere Lehren ganz offen zu verkündigen. Ich habe hoffentlich kein Geheimnis. Das, was ich glaube, das sage ich öffentlich. Keiner braucht stöbern bei mir, was ich sage oder was ich glaube. Sie brauchen nur zu den Vorträgen kommen, da können sie alles hören. Alles ist offen. Und Jesus Christus ist ein Gott seines Wortes. Er sagt, er wird uns behüten, er wird uns beschützen. Und ich glaube, Jesus Christus kann es nicht nur, sondern er tut es. Ich gehe in der ganzen Welt und gebe Vorträge über die schlimmsten Dinge und es passieren oft fantastische Dinge ringsherum. Aber ich glaube, solange es notwendig ist, wird Gott mich behüten und beschützen. Ich glaube es ganz hundertprozentig fest. Ich habe so viele Erfahrungen gemacht mit Gott, dass ich ihm absolut 100% vertraue. Und ich brauche mich nicht fürchten, denn der Glaube treibt was raus. Was sagt die Bibel? Die Furcht geht weg. Denn Jesus sagt, verkündige mein Königreich. Dieses Königreich, über das wir reden werden in den nächsten Tagen, ist nicht das Reich Gottes. Denn Jesus sagt, mein Reich ist nicht von dieser Welt. Sagt er das nicht? Ja. Und eines Tages wird er sein Reich aufbauen auf dieser Erde. Aber erst kommt das Reich Satans. Und Christus wird uns erlösen. Wir brauchen keine Angst zu haben. Jetzt morgen Abend, bringt eure Bibeln mit. Dann werden wir mal ein bisschen schauen hinter den Kulissen, wie raffiniert er arbeitet. Und es ist immer noch möglich, die volle Wahrheit zu wissen.

Herr, unser Herrscher, wie herrlich ist dein Name in allen Landen, der du zeigst deine Hoheit am Himmel. Aus dem Munde der jungen Kinder und Säuglinge hast du eine Macht zugerichtet, um deiner Feinde willen, dass du vertilgst den Feind und den Rachgierigen. Wenn ich sehe die Himmel, deiner Finger Werk, den Mond und die Sterne, die du bereitet hast, was ist der Mensch, dass du seiner gedenkst, und des Menschen Kind, dass du dich seiner annimmst? Du hast ihn wenig niedriger gemacht als Gott. Mit Ehre und Herrlichkeit hast du ihn gekrönt. Du hast ihn zum Herrn

angemacht über deine Hände Werk. Alles hast du unter seine Füße getan. Schafe und Rinder, dazu auch die wilden Tiere, die Vögel unter dem Himmel und die Fische im Meer und alles, was die Meere durchzieht. Herr, unser Herrscher, wie herrlich ist dein Name in allen Landen.

Und ich sah einen neuen Himmel und eine neue Erde. Denn der erste Himmel und die erste Erde waren vergangen, und das Meer gibt es nicht mehr. Und ich, Johannes, sah die heilige Stadt, das neue Jerusalem, von Gott aus dem Himmel herabsteigen, zubereitet wie eine für ihren Mann geschmückte Braut. Und ich hörte eine laute Stimme aus dem Himmel sagen: Siehe, das Zelt Gottes bei den Menschen, und er wird bei ihnen wohnen, und sie werden seine Völker sein, und Gott selbst wird bei ihnen sein, ihr Gott. Und Gott wird abwischen alle Tränen von ihren Augen. Und der Tod wird nicht mehr sein, weder Leid noch Geschrei noch Schmerz wird mehr sein, denn das Erste ist vergangen. Und der auf dem Thron saß, sprach: Siehe, ich mache alles neu. Und er sprach zu mir: Schreibe, denn diese Worte sind wahrhaftig und gewiss. Und er sprach zu mir: Es ist geschehen, ich bin das A und das O, der Anfang und das Ende. Ich will dem Dürstenden geben aus dem Quell des Wassers des Lebens umsonst. Wer überwindet, der wird alles erben, und ich werde sein Gott sein, und er wird mein Kind sein.

0: kleine Erde.
1: And he came for a specific purpose.
0: Und er kam mit einer bestimmten Absicht.
1: What was the purpose that Jesus came to the world for?
0: Was war denn diese Absicht? Warum kam er auf diese Welt?
1: What did he come to give?
0: Wozu kam er, um es uns zu geben?
1: Anyone can answer.
0: Jeder kann antworten. Forgiveness of sin.
1: Forgiveness of sin. Amen. What else did he come to give us?
0: To redeem us.
1: Salvation, redemption.
0: Absolutely.
1: Anyone else? Life eternal.
0: Ewiges Leben.
1: To show us the character of God.
0: Um uns den Charakter Gottes zu zeigen.
1: Amen.
0: To show us the love of God.
1: To show us the love of God.
0: Um uns die Liebe Gottes zu zeigen.
1: Yes, to prepare us to go back to our heavenly home with him.
0: Uns vorzubereiten, zu unserem himmlischen Heim, nach Hause zu gehen.
1: Jesus came to give us all of these things. He came to give us salvation.
0: Jesus kam, um uns all dies zu geben. Er kam, um uns Erlösung zu geben.
1: He came to free us from sin.
0: Er kam, like um uns zu befreien von
1: he
0: der
1: came
0: Sünde.
1: To give us power.
0: Er kam, um uns Kraft zu geben.
1: He came to give us life. More abundantly.
0: Und er kam, um uns überfließendes Leben zu spenden.
1: And he came to give us eternal life.
0: Und er kam auch, um uns ewiges Leben zu geben.
1: And in the Word of God, we read that every single one of these things are given through the Holy Spirit.
0: Und im Wort Gottes lesen wir, dass all diese Dinge durch den Heiligen Geist gegeben werden.
1: Unfortunately, we don't have time. Otherwise, I would love to go look at all the verses.
0: Unglücklicherweise haben wir nicht die Zeit, sonst würde ich durch all diese Verse hindurchgehen mit euch.
1: But each one is talked about being given to us through the Holy Spirit.
0: Aber jeder Vers spricht davon, all dies wird uns durch den Heiligen Geist gegeben.
1: And so if we could boil it down into one thing that Jesus came to give us.
0: Und wenn wir es dann also zusammenfassen könnten auf ein kleines Ding, das uns Jesus gegeben hätte.
1: Would it be okay if we said that he came to give us his Holy Spirit?
0: Wäre es dann nicht richtig, wenn wir sagen, er kam, um uns den Heiligen Geist zu geben?
1: Through his Spirit we have power over temptation.
0: Es ist durch seinen Geist, dass wir Kraft haben, der Versuchung zu widerstehen.
1: Through his Spirit we receive forgiveness of our sins.
0: Es geschieht durch den Heiligen Geist, dass wir Vergebung unserer Sünden empfangen.
1: Through his Spirit we receive salvation.
0: Und durch seinen Geist empfangen wir Erlösung.
1: We learn about the love of God.
0: Wir haben von der Liebe Gottes gelernt.
1: And how to prepare us to go and meet with him in heaven.
0: Und wie wir uns vorbereiten können, darauf ihm im Himmel zu begegnen.
1: You know, in the early church, when we turn to the book of Acts,
0: in der frühen Kirche, wenn wir uns jetzt der Apostelgeschichte zuwenden,
1: the Holy Spirit was something that was talked about a lot.
0: Da wurde über den Heiligen Geist sehr oft geredet.
1: Over 40 times the Holy Spirit is mentioned.
0: Dort wird über 40 Mal der Heilige Geist erwähnt.
1: It's mentioned that the Holy Spirit led God's people and guided them.
0: Da wird gesagt, dass der Heilige Geist sein Volk geführt hat und begleitet hat.
1: The Holy Spirit gave them gifts and empowered them to do the work of God.
0: Der Heilige Geist gab ihnen Gaben und gab ihnen auch die Vollmacht, Werke zu tun.
1: They would reference him and talk about him freely.
0: Und sie würden auf ihn Bezug nehmen und von ihm freimütig reden.
1: And if you turn to Acts chapter 15.
0: Wenn wir Apostelgeschichte 15 aufschlagen.
1: I'm sorry, chapter 19.
0: Tut mir leid, das ist Apostelgeschichte 19.
1: The book of Acts chapter 19.
0: In Kapitel 19.
1: We find the story of Paul coming to the city of Ephesus.
0: Dort ist die Geschichte, wie Paulus zur Stadt Ephesus kam.
1: And at the end of verse 1 it says he found certain disciples that were there.
0: Und am Ende von Vers 1 sehen wir, dass er einige Jünger fand.
1: And it's as if the very first thing that he asks them.
0: Und als ob es das erste wäre, was er sie fragt.
1: Is in verse 2 and he said unto them, have ye received the Holy Ghost since ye believed?
0: Da lesen wir diese Frage in Vers 2. Habt ihr den Heiligen Geist empfangen, als ihr gläubig wurdet?
1: And they responded to him, we have not so much as even heard of the Holy Ghost.
0: Und sie antworteten ihm und sagten, wir haben nicht einmal davon gehört, dass es einen Heiligen Geist gibt.
1: And Paul was confused and he said, then what were you baptized into?
0: Und Paulus ist verwirrt und fragt sie ja, wie seid ihr dann getauft worden?
1: And they said, we were baptized into John's baptism.
0: Sie sagten, wir sind auf Johannes getauft worden.
1: And you go on in the story and Paul takes them and he baptizes them into Jesus Christ.
0: Und die Geschichte geht weiter und schließlich tauft Paulus sie auf Christus Jesus.
1: And they receive the Holy Ghost.
0: Und sie empfingen den Heiligen Geist.
1: And it's just an example of how

0: the Holy Spirit was so significant to the early believers.
1: Und das ist nur ein Beispiel dafür, wie wichtig der Heilige Geist für die ersten Gläubigen
0: they
1: war.
0: They knew that they could not have any power without him.
1: Sie wussten genau, dass sie ohne ihn keine Kraft hätten.
0: They knew that they needed him to lead them and to guide them step by step.
1: Und sie wussten, dass sie ihn brauchen, dass er sie Schritt für Schritt führt und bewahrt.
0: And so when they would come together,
1: also wenn sie dann zusammenkämen,
0: sometimes the first thing they would ask was, "Have you received the Holy Ghost?"
1: So war es oft das erste Ding, das sie fragten, "Hast du den Heiligen Geist empfangen?"
0: I find that sometimes today we don't think about the Holy Spirit as much.
1: Ich denke, manchmal heute denken wir nicht genug über den Heiligen Geist nach.
0: Or when we do, we lessen his role in our lives.
1: Oder wenn wir es tun, dann verringern wir seine Rolle, die er in unserem Leben spielen sollte.
0: Every single part of his role is very important.
1: Und jeder Teil dieser Rolle, die er spielen sollte, ist sehr wichtig.
0: We talk about him as convicting us of sin.
1: Wir haben davon gesprochen, dass er uns von Sünde überzeugt.
0: And conviction of truth when we share truth from the word of God with others.
1: Und dass er uns auch überführt von der Wahrheit, die wir anderen mitteilen sollen.
0: And we need the Holy Spirit to lead us and to guide us in those ways, don't we?
1: Und wir brauchen den Heiligen Geist, dass er uns führt und bewahrt auf diesen Wegen.
0: But we need the Holy Spirit so much more than that too.
1: Aber wir brauchen den Geist noch viel mehr als nur dort.
0: We need the Holy Spirit to empower us with victory over sin.
1: Der Geist Gottes muss uns auch bevollmächtigen, dass wir Sieg haben über Sünde.
0: We need the Holy Spirit to gift us in our communication with others.
1: Wir brauchen den Heiligen Geist, dass er uns Gaben gibt in unserer Kommunikation mit anderen Menschen.
0: And we long for the Holy Spirit to be poured out with power like in the early church.
1: Und es verlangt uns nach dem Geist, dass er uns ausstattet mit einer Kraft, die er ausgießt mit dem Heiligen Geist.
0: If someone would ask you today, have you been baptized with the Holy Spirit?
1: Wenn euch heute jemand fragen würde, bist du mit dem Heiligen Geist getauft worden?
0: How would you respond?
1: Wie würdest du antworten?
0: As I've thought about it before, sometimes I would respond, I don't know.
1: Ich habe darüber nachgedacht und ich kam dazu zu denken, ich weiß es eigentlich nicht.
0: But that was the important question to Paul when he came to the Ephesians.
1: Aber damals war das die wichtige Frage, als er zu den Ephesern kam.
0: Or sometimes when someone else says that the Holy Spirit has told them, led them to do something.
1: Oder wenn jemand sagt, der Geist Gottes hat mich gelehrt, dies zu tun.
0: Sometimes our first reaction is, well, which Holy Spirit is it?
1: Unsere erste Reaktion ist dann oft, ja, welcher Geist mag das wohl sein?
0: Because we don't see the Holy Spirit working in the church sometimes in the same ways that are seen in the early church.
1: Denn heute sehen wir den Geist oft nicht so sichtbar wirken wie damals in den ersten Gemeinden.
0: And the devil has many counterfeits.
1: Und der Teufel hat viele Täuschungen und einen Ersatz dafür geschaffen.
0: And so we don't want to be seen as those that are radicals.
1: Und wir wollen da nicht zu diesen Radikalen gehören.
0: But the Holy Spirit will be poured out again.
1: Aber der Geist Gottes wird ausgegossen.
0: With even greater power.
1: Mit einer größeren Macht.
0: With even greater miracles than happened before.
1: Sogar mit mehr und größeren Wundern als die damals geschahen.
0: We claim to be the people of the book.
1: Wir sagen, wir seien das Volk des Buches.
0: And this morning we long to have the Holy Spirit that is talked about in the book.
1: Und heute Morgen verlangen wir nach dem Geist, der in diesem Buch verheißen ist.
0: The Spirit of God is working today.
1: Der Geist Gottes wirkt auch heute.
0: And he is working in powerful ways.
1: Und er wirkt in einer machtvollen Art und
0: sometimes,
1: Weise.
0: Sometimes we don't see it immediately.
1: Manchmal sehen wir es nicht sofort.
0: But in different places of the world.
1: Aber es gibt verschiedene Orte in dieser Welt.
0: In different hearts.
1: Und in verschiedenen Herzen.
0: The Holy Spirit is being poured out.
1: Ist der Geist Gottes ausgegossen.
0: And Natasha is going to share with you some stories.
1: Und Natasha wird mit uns jetzt einige Geschichten teilen.
0: Of how the Holy Spirit is working today.
1: Wie der Heilige Geist wirkt heute.
2: So the question is, do we expect the Holy Spirit to work in our lives?
1: Die Frage ist, erwarten wir, dass der Geist Gottes in unserem Leben wirkt?
2: Because he's ready and willing to.
1: Denn er ist ja bereit dazu und.
2: But oftentimes we don't actually see it in our experience.
1: Aber oft erkennen wir es nicht in unserer Erfahrung.
2: And the Bible says in James that there's two reasons why we don't get things from God.
1: Und in Jakobus werden zwei Gründe beschrieben, warum es nicht geschieht.
2: Either it's that we don't ask.

0: entweder wir fragen nicht,
1: or we ask, but we're not asking for the right reasons.
0: Oder wir fragen, aber wir fragen nicht für den richtigen Grund.
1: And those two things are reasons why we don't receive things from God.
0: Und diese zwei Gründe sind ursächlich dafür, dass wir den Geist nicht empfangen.
1: But it's not because God isn't willing to give us those gifts.
0: Aber es liegt nicht darin, dass Gott nicht gewillt wäre, uns diese Gaben zu geben.
1: Just over a year ago at the general conference session,
0: etwa vor einem Jahr in der Generalkonferenzsitzung,
1: we were there.
0: Wir waren dort.
1: And of course there were thousands of people there.
0: Und da waren Tausende von Menschen.
1: And during the general conference session there was a prayer room.
0: Und während dieser Generalkonferenz gab es einen Gebetsraum.
1: And there were always people in the prayer room praying the entire time the session was going on.
0: Und während der ganzen Sitzung waren immer Menschen dort versammelt, um zu beten.
1: For 10 days.
0: Und das ging 10 Tage lang.
1: And there was a family that came there from Papua New Guinea.
0: Und da war eine Familie, sie kam aus Papua-Neuguinea.
1: And they didn't speak any English whatsoever.
0: Und sie konnten nicht ein englisches Wort reden.
1: But they felt like they should go into the prayer room and pray for the session.
0: Aber sie hatten den Eindruck, sie sollten in den Gebetsraum gehen und zu beten für diese Sitzung.
1: And they knew there were other people in the prayer room.
0: Sie wussten, da sind andere Leute.
1: And they knew that everything in the prayer room was in English.
0: Sie wussten auch, alles wird auf Englisch gesprochen dort.
1: But they really felt they should go anyway.
0: Aber sie hatten den Eindruck, wir müssen trotzdem hingehen.
1: So that family, that Papua New Guinean family, went to the prayer room.
0: Also diese Familie aus Papua Neuguinea ging dorthin in den Gebetsraum.
1: And would you believe it, the entire time they were in the prayer room, they could understand everything that everyone was saying.
0: Und könnt ihr glauben, während der ganzen Zeit, in der sie in diesem Gebetsraum waren, konnten sie jedes Wort verstehen, das dort gesprochen wurde.
1: Every prayer that was prayed in English around them, they understood perfectly.
0: Jedes Gebet, das dort auf Englisch gesprochen wurde, wurde von ihnen verstanden und das vollkommen.
1: And they continued to understand everything until they left the prayer room.
0: Und das ging die ganze Zeit so, bis sie schließlich den Gebetsraum verließen.
1: That's the power of the Holy Spirit.
0: Das ist die Kraft des Heiligen Geistes.
1: And he wants to work for us that way.
0: Und er will uns mit uns auf diese Art und Weise arbeiten.
1: We have another friend.
0: Ein Freund von uns.
1: Who is involved in a prayer ministry.
0: Der ist im Gebetsdienst beschäftigt.
1: And they were at a camp much like this.
0: Pardon?
1: They were at a camp that was much like this one.
0: Und sie waren auch bei einem Camp Meeting, das so ähnlich ist wie dieses.
1: And every morning they would pray for several hours.
0: Und jeden Morgen trafen sie sich, um mehrere Stunden zu beten.
1: And different people would come into the prayer room and would pray with them.
0: Und verschiedene Leute kamen auch in diesen Gebetsraum, mit ihnen zu beten.
1: And there was this one gentleman that came into the prayer room.
0: Und da war ein Herr, der kam hinein in den Gebetsraum.
1: And he had not been able to kneel down to pray for many years.
0: Und er konnte schon viele Jahre lang nicht mehr niederknien, um zu beten.
1: Because his knees were so bad.
0: Denn er hatte so schmerzhafte Knie.
1: And so they were talking about, does anybody have requests that we should pray for?
0: Und zuerst sprachen sie also über Gebetsanliegen.
1: And this one gentleman said, well, yes, my knees, I would love to be able to kneel to pray and I haven't been able to for many years.
0: Und dieser Mann sagte, ja, ich würde so gern niederknien, aber ich kann es schon viele Jahre lang nicht mehr.
1: And so they all gathered around him and they prayed for his knees.
0: Also versammelten sie sich um ihn herum und sie beteten alle für seine Knie.
1: That he would be able to kneel down to pray.
0: Dass er befähigt würde, niederzuknien, um zu beten.
1: And then after the prayer was done, the man left.
0: Und nach diesem Gebet verließ der Mann diesen Raum.
1: But the next morning he came back to the prayer room.
0: Und am nächsten Tag kam er wieder zu dem Gebetsraum.
1: And he was full of joy and excitement.
0: Und er war erfüllt mit Freude und Aufregung.
1: Because for the first time in years he could kneel down without any pain.
0: Es war das erste Mal seit Jahren, dass er ohne jeden Schmerz niederknien konnte, um zu beten.
1: When we open the Bible, we hear of God doing these sort of things.
0: Wenn wir die Bibel öffnen, dann lesen wir von all diesen Wundern.
1: God is the same God that he always was.
0: Aber Gott ist derselbe Gott, wie er immer schon war.
1: He is the same yesterday, today and forever.
0: Er ist derselbe Gott gestern, heute und für immer.
1: The things he did in the Bible, he is willing to do for his children today.
0: Das, was er in der Bibel getan hat, dazu ist er auch gewillt, es für uns heute zu tun.
1: If we are willing to bring ourselves in alignment with his spirit and expect great things from him.
0: Wenn wir bereit sind, uns mit ihm zu vereinen, mit seiner Erfahrung und mit seinem Geist.
1: Just a few weeks, months ago. A couple months ago,
0: vor einigen Monaten,
1: Paul and I were really feeling called to pray more for the Holy Spirit in our lives.
0: Fühlten wir uns stark beeindruckt, Paul und ich, dass wir um mehr Geist in unserem Leben beten sollten.
1: And so we had set aside a day to fast and pray.
0: So hatten wir uns also einen Tag gewählt, um zu beten und zu fasten.
1: And during the middle of that day, we had set aside a considerable amount of time for him and I to just pray together.
0: Und in der Mitte des Tages, wir hatten uns eine bestimmte Zeit genommen, dass wir beten sollten.
1: Now, where we live in Tennessee,
0: dort, wo
1: in the
0: wir
1: United
0: leben,
1: States,
0: Tennessee,
1: we have

0: Katzen.
1: A lot of ticks.
0: Da haben wir eine Menge Insekten, Zecken.
1: And both Paul and I really dislike ticks.
0: Und Paul und ich, wir beide, wir hassen Zecken.
1: We do not like getting them on us.
0: Und wir haben keine Lust, sie auf uns zu haben.

0: aufhalten, wo alles niedergemäht ist, sonst bekommst du viele Zecken.
1: And so we went outside to walk while we prayed.
0: Also dann gingen wir hinaus, um während dem Beten aufzugehen.
1: And we went walking up into the back of our property.
0: Und wir gingen da in den hinteren Bereich unseres Besitzes.
1: It's a wonderful place to pray back there. It's very quiet and peaceful.
0: Und das ist ein wunderbarer Platz, um dort zu beten, weil es dort so still und friedvoll ist.
1: And Paul had mowed a path back there up around the hill.
0: Und Paul hat einen kleinen Pfad gemäht bis zu dem kleinen Hügel.
1: But besides that narrow path that he had mowed,
0: aber nebenbei, neben diesem schmalen Pfad, den gemäht hatte,
1: the grass had grown probably about this high.
0: Ist das Gras etwa so hoch schon gewachsen.
1: And that is just tick heaven.
0: Und das ist ein Himmel für Zecken.
1: So we went walking along that path and we were just trying to stay away from the grass on either side.
0: Also gingen wir so durch diesen Pfad und versuchten, dem Gras fern zu bleiben.
1: And we found a spot in the shade of a tree and we stopped there and we were praying together.
0: Und dann fanden wir einen schönen Ort unter einem schattigen Baum und dort blieben wir, um zu beten.
1: And within a few moments, here's a tick crawling up Paul.
0: Und innerhalb kurzer Augenblicke schon war eine Zecke da bei Paul und die hochkrabbelte.
1: So he took that one off.
0: Und dann haben wir die weggenommen.
1: And then a moment later, here's a tick crawling up me.
0: Und einen Augenblick später eine Zecke, die bei mir hinaufkrabbelte.
1: And it was extremely distracting.
0: Und das war sehr störend.
1: Neither of us could focus on prayer while there's just ticks crawling.
0: Denn keiner von uns konnte sich aufs Gebet konzentrieren, weil überall krabbelten Zecken.
1: And so Paul said to me, honey, why don't we just go back to the house so we can finish praying there?
0: Paul sagte zu mir, Liebling, warum gehen wir nicht einfach zurück ins Haus und wir können dort weiter beten?
1: And I was like, yeah, let's go.
0: Ja, lass uns gehen.
1: So we turned around and we started heading back down the hill towards our house.
0: Also so fingen wir an, zurückzugehen zu unserem Haus.
1: And after a few steps, Paul stopped me.
0: Und nach einigen Schritten stoppte Paul.
1: And he's like, honey, I'm really feeling impressed. Like we should just stay here and pray that God keeps the ticks away.
0: Und Paul sagte, ich habe den Eindruck, wir sollten hier bleiben und darum beten, dass der Herr die Zecken vertreibt.
1: Now, in Tennessee, for God to keep ticks away when there's tall grass around you.
0: In Tennessee ist es so, du kannst es vergessen, zu hoffen, die Zecken würden weggehen, wenn da ein großes, hohes Gras steht.
1: Is almost a miracle like the Red Sea.
0: Das ist so, fast so ein Wunder wie das Rote Meer.
1: Because they're everywhere.
0: Denn die sind überall.
1: But I said, okay, and we went back to that spot.
0: Und wir sagten, na gut, dann gingen wir wieder zurück zu unserem Platz.
1: And we proceeded to pray there for how long, sweetie?
0: Und wir beteten weiter.
1: Probably about an hour and a half standing there.
0: Etwa anderthalb Stunden standen wir dort an diesem Ort.
1: And would you know, not one tick.
0: Und wisst ihr was?
1: Crawled on us.
0: Nicht eine einzige Zecke krabbelte an uns empor.
1: Not just that we didn't find any ticks right then.
0: Nicht, dass wir keine Zecke mehr gesehen hätten.
1: We never found any ticks on ourselves.
0: Aber wir fanden niemals eine Zecke an uns selbst.
1: For the rest of that day, for several days, there was not a single tick on us.
0: Es war keine einzige Zecke den ganzen Tag an unserem Körper.
1: It's the power of God.
0: Das ist die Kraft Gottes.
1: He's willing to work for us in these ways.
0: Er ist bereit, für uns auf diese Weise zu wirken.
1: The God that does things personally for his children to bless them, to draw them, to make them useful to others.
0: Das ist ein Gott, der persönliche Dinge tut, um uns nützlich zu machen und uns zu verwenden für den Segen anderer.
1: The God that performed miracles and changed lives in the Bible, he is alive today.
0: Und der Gott, der das Leben verändern kann, der Wunder bewirken kann, der ist auch heute lebendig.
1: And he works in our lives through his Holy Spirit if we are willing to let his Holy Spirit.
0: Und er wird in eurem Leben wirken, wenn ihr bereit seid, seinen Geist wirken zu lassen.
2: And I must say that Natasha and I feel very small.
0: Ich muss sagen, dass Natasha und ich, wir fühlen uns sehr klein.
2: There is so much for us to learn.
0: Es gibt so viel, was wir noch lernen müssen.
2: But this gift that God gave us was just a little taste.
0: Aber diese Gabe, die Gott uns da gegeben hatte, war ein kleiner Vorgeschmack.
2: We want more of his Holy Spirit.
0: Wir wollen noch mehr von seinem Heiligen Geist.
2: And we want you to experience more of his Holy Spirit.
0: Und wir wünschen uns so sehr, dass auch du mehr von seinem Geist erfahren kannst.
2: How important is the Holy Spirit?
0: Wie wichtig ist der Heilige Geist?
2: We've already talked about how the Holy Spirit gives us power and salvation.
0: Wir haben schon darüber nachgedacht, dass uns der Heilige Geist Kraft gibt und auch Rettung.
2: How it gives us freedom and victory over sin.
0: Wie uns Freiheit schenkt und Sieg über Sünde.
2: But there's a very special verse in Ephesians chapter 1.
0: Aber in Epheser finden wir einen ganz besonderen Vers.
2: Ephesians chapter 1 verses 13 and 14.
0: Galater Epheser 1 Vers 14 und 15.
2: Ephesians 1 verses 13 and 14.
0: Verse 13 und 14 im ersten Kapitel bei Epheser.

0: And we read, in him ye also trusted, after that ye heard the word of truth, the gospel of your salvation, in whom also, after that ye believed, ye were sealed with the Holy Spirit of promise, which is the earnest of our inheritance, until the redemption of the purchased possession, unto the praise of his glory.
1: In ihm seid auch ihr, nachdem ihr das Wort der Wahrheit, das Evangelium eurer Errettung gehört habt. In ihm seid auch ihr, als ihr gläubig wurdet, versiegelt worden mit dem Heiligen Geist der Verheißung, der das Unterpfand unseres Erbes ist, bis zur Erlösung des Eigentums, zum Lob seiner Herrlichkeit.
0: So it says we are sealed with the Holy Spirit.
1: Das heißt, wir sind mit dem Heiligen Geist versiegelt worden.
0: Which is the earnest of our inheritance.
1: Was das Unterpfand unseres Erbes ist.
0: What is our inheritance?
1: Was ist denn dieses Erbe?
0: Ultimately, our inheritance is heaven itself, is it not?
1: Ist es nicht am Ende der Himmel selbst?
0: We become inheritors with Jesus Christ.
1: Wir sind mit Christus Erben geworden, Erben des Himmels.
0: And this word, which is the earnest, this word earnest.
1: Und dieses Wort Unterpfand.
0: I'm not sure what it is in the how it's translated in German, but in the Hebrew, it's the word is arhabon.
1: Ich weiß nicht sicher, wie es in Deutschland übersetzt wird. Im Hebräischen ist es, like he said, wie er sagte.
0: Arhabon, and it means the down payment.
1: Und es bedeutet eigentlich die Abzahlung oder Anzahlung.
0: The down payment of our inheritance.
1: Für unser Erbe.
0: It is the part of the money that is placed down when you are going to buy something.
1: Das ist also ein Geld, das hinterlegt wird, wenn du etwas bekommen willst.
0: So if I want to buy a house from Brother Mario here.
1: Also wenn ich hier für Bruder Marius ein Haus kaufen will.
0: I will come to him and I will give him a down payment.
1: Oder von ihm ein Haus kaufen will, da werde ich zu ihm gehen und ihm erstmal eine Anzahlung geben.
0: Now is that money his?
1: Gehört das Geld nun ihm?
0: Yes.
1: Ja.
0: Yeah, that's not a trick question.
1: Das ist keine schwierige Frage.
0: The money is his, he can now use it.
1: Das ist keine Scherzfrage. Because das Geld gehört ihm.
0: It is a promise that I will purchase the rest of the house.
1: Denn es ist ja das Versprechen, dass ich sein Haus kaufen würde.
0: And Jesus has given us a down payment of heaven.
1: Das heißt, Jesus hat uns eine Anzahlung auf den Himmel gegeben.
0: He has promised that he will give us the rest.
1: Er hat damit versprochen, dass er uns auch den Rest geben will.
0: But today we can experience heaven.
1: Aber heute können wir diesen Himmel erfahren.
0: We can experience the down payment of heaven.
1: Wir können diese Anzahlung des Himmels schon erfahren.
0: Through the Holy Spirit in our lives.
1: Durch den Heiligen Geist in unserem Leben.
0: So sometimes we can wonder, why would we not be anxious without it?
1: Manchmal frage ich mich, warum sind wir nicht mehr besorgt darum?
0: It's so easy to go through our lives and become distracted with everything else that is happening in our lives.
1: Es ist ja so leicht, dass wir durch unser Leben hindurchgehen und abgelenkt werden von all den Dingen des Lebens.
0: I know for me personally, it's easy to become distracted with my business.
1: Von mir persönlich weiß ich, dass es sehr leicht, dass ich von meinem Geschäft abgelenkt werde.
0: And my mind can easily be turned from the things that are most important.
1: Und dass mein Geist von diesen allerwichtigen Dingen abgelenkt werden.
0: But when my mind is turned from the things that are most important, I'm not thinking about them.
1: Aber wenn mein Geist von den allerwichtigsten Dingen abgelenkt wird, dann kann ich mich nicht mehr darüber nachdenken.
0: And I lose the anxiousness to have the Holy Spirit.
1: Und dann verliere ich auch diese Besorgtheit, den Heiligen Geist zu bekommen.
0: But if this is our down payment,
1: aber wenn das unsere Anzahlung ist,
0: if this is the garment of entrance into heaven,
1: wenn das den Zugang zum Himmel bedeutet,
0: our opportunity to experience heaven here on earth,
1: die Möglichkeit bedeutet, den Himmel auf Erden zu erfahren,
0: then how important is it to us?
1: Wie wichtig ist es dann doch für uns?
0: It should be worth everything.
1: Es sollte uns alles, jeden Wert andere Dinge übersteigen.
0: I must be willing to give anything to have the down payment of heaven.
1: Ich muss bereit sein, alles zu geben, um diese Anzahlung des Himmels zu haben.
0: To have the personal baptism of the Holy Spirit in my heart and in my life.
1: Die persönliche Taufe des Heiligen Geistes in meinem Herzen und meinem Leben zu haben.
0: Without it, how could I expect to come to heaven and have entrance there?
1: Ohne diese Taufe, wie sollte ich erwarten, dass ich in den Himmel gehen kann?

0: So how do we have the Spirit in our lives?
1: Wie können wir diesen Geist Gottes in unserem Leben haben?
0: Let's turn to Galatians 6.
1: Wollen wir Galater 6 aufschlagen?
0: Verses 7 through 9.
1: Vers 7 bis 9.
0: Do you want to just read it? Do you want me to read it? Okay.
1: Irrt euch nicht. Gott lässt sich nicht spotten. Denn was der Mensch sät, das wird er auch ernten. Denn wer auf sein Fleisch sät, der wird vom Fleisch Verderben ernten. Wer aber auf den Geist sät, der wird vom Geist ewiges Leben ernten. Lasst uns aber ihm Gutes tun, nicht müde werden. Denn zu seiner Zeit werden wir auch ernten, wenn wir nicht ermatten.
0: So the verse says we can sow to the flesh.
1: Der Vers sagt, wir können entweder auf das Fleisch säen.
0: And of the flesh we'll reap corruption.
1: Und aus dem Fleisch werden wir das Verderben ernten.
0: Or we can sow to the Spirit.
1: Wir können auch auf den Geist säen.
0: And of the Spirit we'll reap life everlasting.
1: Und aus dem Geist werden wir ewiges Leben ernten.
0: In other words, this isn't just some transcendent miracle that just happens to us without our participation.
1: Das heißt, das ist nicht irgendein großes Wunder, das ohne unseren Beitrag geschieht.
0: Our choices definitely impact whether the Spirit is in our lives or not.
1: Sondern unsere eigene Entscheidung bestimmt ganz entschiedenermaßen, wie die Ernte aussehen wird, ob der Geist in unserem Leben ist oder nicht.
0: So when it comes to feeling our need of the Holy Spirit.
1: Also wenn es darum geht, die Notwendigkeit des Geistes zu spüren.
0: We do need to feel our need of the Holy Spirit.
1: Wir müssen diese Notwendigkeit fühlen.
0: Because it says in the Bible, you will seek me and you find me when you search for me with all of your heart, right?
1: Denn die Bibel sagt ja, wenn du mir nach mir suchst mit deinem ganzen Herzen, wirst du mich finden.
0: And it is a gift of God.
1: Und das ist eine Gabe Gottes.
0: We don't have inclinations towards God without him first drawing us.
1: Denn wir haben keine natürliche Neigung, zu ihm zu kommen, wenn er uns nicht zieht.
0: We don't desire him more than he desires us.
1: Es verlangt uns nicht mehr nach ihm so sehr, wie er sich nach uns verlangt.
0: But it is also something that we can cultivate or discourage in our own lives.
1: Aber es ist etwas, was wir entweder kultivieren oder auch entmutigen können in unserem Leben.
0: So about 4 years ago.
1: Es war etwa vor 4 Jahren.
0: Before I didn't know Paul at the time. He was kind of a family friend.
1: Zu der Zeit kannte ich Paul nicht wirklich, er war ein Familienfreund.
0: He and Sean were quite close.
1: Sean und er, sie waren befreundet.
0: But I honestly did not know him very well at all.
1: Aber ich kannte ihn nicht wirklich.
0: I completely misjudged him as a person.
1: Ich habe ihn völlig falsch eingeschätzt als Person.
0: I had hardly ever talked to him.
1: Ich hatte eigentlich nie richtig mit ihm gesprochen.
0: I didn't know what sort of person he really was.
1: Und ich wusste nicht wirklich, welcher Art er als Person ist.
0: And during that time,
1: und während dieser Zeit,
0: I didn't think I needed him in my life.
1: Dann dachte ich, ihn brauche ich nicht wirklich in meinem Leben.
0: I didn't think of him very much.
1: Ich habe nicht viel über ihn nachgedacht.
0: Maybe when I saw him,
1: wenn ich ihn mal gesehen hatte,
0: or when we talked about his family,
1: oder wenn wir über ihn geredet hatten als Familie,
0: but he wasn't really very present in my life, and I didn't feel any kind of need of him.
1: Aber er hatte keine wirkliche Gegenwart in meinem Leben, und ich fühlte keine Notwendigkeit, ihn zu haben.
0: But after our relationship began, after he started pursuing me,
1: aber nachdem diese Beziehung begann,
0: and I started getting to know him better.
1: Und er sich für mich interessierte und ich begann auch ihn besser zu kennen.
0: And I became more accustomed to his presence in my life.
1: Und ich wurde auch gewöhnt an seine Gegenwart in meinem Leben.
0: My desire for his presence in my life also increased.
1: Da stieg auch mein Verlangen für seine Gegenwart in meinem Leben.
0: Now that I'm married to this guy.
1: Nicht, dass ich verheiratet gewesen wäre.
0: Over the last 2.5 days when I've been in bed in my room.
1: Und jetzt, wo ich mit ihm verheiratet bin, die letzten 2.5 Tage war ich im Bett.
0: I tell you, if he was gone for like an hour, I was like, oh, where is he?
1: Ich kann euch sagen, wenn er nur eine Stunde weg war,
0: I
1: kam schon der Ruf,
0: so
1: wo ist der? Ich habe ihn so vermisst.
0: I didn't miss him so much 4 years ago.
1: 4 Jahre her, davor habe ich ihn nicht so vermisst.
0: I didn't miss him at all 4 years ago.
1: Vor 4 Jahren habe ich ihn überhaupt nicht vermisst.
0: Because I didn't know the role that he could play in my life.
1: Denn ich kannte seine Rolle nicht, die er in meinem Leben spielen könnte.
0: And it's the same way with the Holy Spirit.
1: Und so ist es auch mit dem Heiligen Geist.
0: If we have never submitted to the Holy Spirit or asked to be guided by him or to understand him.
1: Wenn wir uns nie diesem Geist untergeben hatten, wenn wir ihn nie gefragt haben, dass er uns doch führen und leiten möchte.
0: We don't feel some great need of him.
1: Dann fühlen wir auch keine große Sehnsucht nach ihm.
0: Now, sometimes God does bring circumstances into our lives that make it very clear to us just how much we need God.
1: Manchmal bringt Gott bestimmte Umstände in unser Leben, die uns

0: klar machen, wie sehr wir den Geist brauchen.
1: But oftentimes we kind of we intellectually know that we need him, but at a heart level we don't really feel it.
0: Oft wissen wir es vom Verstand, wie dringend wir ihn bräuchten, aber unser Herz fühlt es nicht.
1: We can either cultivate to the Spirit.
0: Wir können entweder uns kultivieren bis hin zum Geist.
1: Or we can cultivate to the flesh.
0: Oder wir können uns kultivieren zum Fleisch hin.
1: There's a quote by Ellen White, and I won't read the whole thing because it's long.
0: Es gibt ein Zitat von Ellen White. Da es sehr lang ist, werde ich nicht alles vorlesen.
1: But it's a very interesting passage.
0: Aber das ist ein sehr interessanter Teil.
1: And she's talking about people who struggle to really connect with God.
0: Sie spricht über Menschen, die wirklich darum ringen, sich mit Gott zu verbinden.
1: And she says,
0: da sagt sie,
1: that it is because we do not train our minds to think on heavenly things.
0: Sie sagt, weil wir unseren Geist nicht darin trainieren, über himmlische Dinge nachzudenken,
1: to contemplate the mystery of godliness,
0: um das Geheimnis der Gottheit zu ergründen,
1: that we don't have a heart for it.
0: Dann haben wir auch kein Herz dafür.
1: She says that when we start thinking about worldly things and business and work and pleasure,
0: wenn wir über weltliche Dinge nachdenken, über Geschäfte und über unser Vergnügen,
1: our minds are strong because we exercise our minds that direction all the time.
0: Dann arbeitet unser Geist sehr stark, denn wir haben ihn darin ja immer geübt.
1: And our hearts are there.
0: Und unsere Herzen sind dann dort.
1: And we feel the need for those things.
0: Wir fühlen dann eine Not, diese Dinge zu haben.
1: She says it is because we do not cultivate our mind thinking about the things of God.
0: Sie sagt, weil wir unseren Geist nicht kultivieren, über diese Dinge nachzudenken.
1: She says, this is why nearly all consider it uphill business to serve the Lord.
0: Darum denken fast alle uphill business. What do you mean?
1: Difficult work.
0: Dass es eine Arbeit bergauf ist, eine schwierige Arbeit, das zu bekommen.
1: Or let's think about it this way.
0: Oder denkt es von dieser Richtung aus.
1: Let's say, so I'm married to Paul.
0: Also ich bin mit Paul verheiratet.
1: But let's say that one day I bring somebody else home.
0: Aber angenommen, ich würde eines Tages jemand anderen nach Hause bringen.
1: Some other guy, I bring him around.
0: Irgendeinen anderen Typ bringe ich nach Hause.
1: And I'm like, oh honey, I love you very much.
0: Und ich sage dann, oh Liebling, ich liebe dich so sehr.
1: You are the most important person to me.
0: Du bist ja die wichtigste Person für mich.
1: But this other guy, he's gonna move in.
0: Aber dieser andere Mensch da, der wird jetzt auch mit einziehen.
1: And he's gonna live here with us.
0: Und er wird auch hier mit uns zusammen wohnen.
1: He's a good friend of mine.
0: Er ist einfach ein guter Freund.
1: But don't worry, you are the most important. Certainly, you're the most important always.
0: Mach dir keine Sorgen, du bist immer der Wichtige für mich, der Wichtigste.
1: So let's say this person moves in.
0: Also angenommen, der zieht wirklich ein.
1: And then over the next days and weeks that follow.
0: Und die nächsten Tage und Wochen, die dann folgen.
1: The only time I ever spend with Paul.
0: Wäre die einzige Zeit, die ich wirklich mit Paul verbringen würde.
1: Is some short amount of time in the morning.
0: Wäre ein bisschen Zeit so am Morgen.
1: And I'm always just kind of sleepy when I have that time with him.
0: Und wenn ich die Zeit mit ihm habe, dann bin ich irgendwie immer so schläfrig.
1: And it's like, oh, yeah, never very with it.
0: Also ich bin niemals so richtig bei der Sache.
1: But then all the rest of the day I'm with that other guy and I'm having a great time and laughing and we're going off together and just having a wonderful time.
0: Aber den Rest des Tages habe ich immer Spaß mit dem anderen und wir unternehmen Dinge und gehen aus und haben eine tolle Zeit.
1: I realize this story sounds like a stretch.
0: Ihr denkt wirklich, das ist eine Spinnerei.
2: It already übertrieben. It already makes me jealous.
0: Macht mich schon eifersüchtig.
1: Let me ask you, what would happen to our marriage if I did that?
0: Bitte, was glaubt ihr, was würde mit unserer Ehe geschehen?
1: It would destroy it very quickly,
0: wouldn't it? Wir würden sie ganz schnell zerstören.
1: But this is what we do to God all the time.
0: Aber genau das tun wir mit Gott die ganze Zeit.
1: Oh, the Lord is the most important to me.
0: Oh ja, der Herr ist mir der Wichtigste.
1: Oh, more important than everything on earth.
0: Oh ja, wichtiger als alles andere auf dieser Welt.
1: But then the only time we spend with him.
0: Aber die einzige Zeit, die wir mit ihm verbringen,
1: is some drowsy time in the morning.
0: Ist eine schläfrige Zeit am
1: when
0: Morgen.
1: We're really quite half asleep because we didn't get enough sleep last night.
0: Weil wir noch halb im Schlaf sind, weil wir zu wenig Schlaf bekommen haben über Nacht.
1: And then all through the rest of the day, we're thinking about our work, we're thinking about our friends, we're thinking about the things of the world.
0: Und den ganzen Tag über denken wir über unsere Freunde, über die Welt nach, über unser Business.
1: We're thinking about our entertainment.
0: Über unsere Unterhaltung.
1: We're watching things that don't come from God.
0: Und wir schauen Dinge, die nicht von Gott kommen.
1: We're looking at all the news that does not talk about heavenly things.
0: Und wir lesen die ganzen Nachrichten und da ist keine Rede von Gott.
1: And then we're very confused that our relationship with God is not strong.

0: strong and vibrant.
1: Und dann sind wir so verwirrt darüber, dass unsere Verbindung mit Gott nicht stark und lebendig ist.
0: But it works the same way as any other relationship.
1: Aber das funktioniert genauso wie in jeder anderen Beziehung.
0: Except that there is that supernatural component where God can come in and change our hearts.
1: Außer eben dieser übernatürlichen Anteil, dass Gott selbst kommen kann und unser Herz verändern
0: But
1: kann.
0: But just like it says in Galatians.
1: Aber so wie in Galater steht.
0: We can either cultivate and sow unto the flesh.
1: Wir können entweder kultivieren und säen für das Fleisch.
0: And what we're going to reap is corruption.
1: Und das, was wir ernten werden, ist Verderbnis.
0: Or we can sow to the Spirit of God.
1: Oder wir können auf den Geist Gottes säen.
0: And of the Spirit we will reap life everlasting.
1: Und aus dem Geist werden wir ewiges Leben ernten.
0: A couple of years ago we were in Bolivia.
1: Einige Jahre zuvor waren wir in Bolivien.
0: And we were with the Mesters there.
1: Wir waren mit Familie Mester dort.
0: And we had just come through an extremely busy time in the States before we went to Bolivia.
1: Und bevor wir nach Bolivien fuhren, hatten wir eine sehr anstrengende Zeit in den Vereinigten Staaten.
0: And then we went to Bolivia and our speaking schedule there was also quite tight.
1: Und dort in Bolivien hatten wir doch einen Plan, der sehr sehr eng war, also es war sehr viel zu sprechen.
0: And then after our time speaking was done, we spent a little bit of extra time there working on writing our books and spending a little time with the Mesters before we had to go back to the States.
1: Und nach unseren Ansprachen hatten wir noch ein bisschen Zeit mit Familie Mester zu verbringen, bevor wir dann zurückflogen in die Vereinigten Staaten.
0: And I had been just so worn out from our time in the States and then the beginning of our time in Bolivia, and I was just absolutely exhausted and feeling completely dry.
1: Und ich war völlig erschöpft, unsere Zeit in den Vereinigten Staaten und dann in Bolivien, also ich konnte nichts mehr machen.
0: And so I was like, Lord, have mercy on my soul. I really need you to come and do some work here.
1: Und ich habe dann gedacht, Herr, hab Gnade mit mir, du musst irgendwas tun.
0: But then through that latter time while we were in Bolivia,
1: aber dann in der späteren Zeit, als wir in Bolivien waren,
0: I had been able to spend more time with God.
1: Konnte ich wieder mehr Zeit mit dem Herrn verbringen.
0: And it was just like my soul could breathe again.
1: Und es war so, als ob meine Seele wieder neu atmen könnte.
0: And I was so sensitive to him and my heart was with him.
1: Und dann war ich wieder ganz empfänglich für ihn und mein Herz war ganz bei ihm.
0: So then this one day we ended up taking a walk with the going for a hike with the Mesters.
1: Und dann eines Tages, als wir mit Familie Mester zusammen eine Wanderung unternahmen.
0: And I'm not clear if they realized it was going to be as long as it was or if they did not.
1: Ich weiß nicht, ob sie damals wussten, dass die Wanderung so weit gehen würde.
0: But it ended up being like 33 kilometers.
1: Aber am Ende hatten wir etwa 33 Kilometer Wanderung.
0: And so it took us all day.
1: Also es hat den ganzen Tag gedauert.
0: But it was absolutely gorgeous.
1: Aber es war einfach herrlich.
0: And so probably somewhere around kilometer 18.
1: Und so ungefähr bei Kilometer 18.
0: I was kind of getting tired.
1: Da war ich so ein bisschen erschöpft.
0: But we were up on top of this big plateau and we could see for just miles and miles and mountain range upon mountain range. It was gorgeous.
1: Aber wir kamen dort auf ein Hochplateau und wir hatten eine herrliche Aussicht über viele Berge, meilenweit.
0: And I was just there walking, kind of by myself and communing with God.
1: Und ich wanderte dort und war so bei mir und hatte ein Gespräch mit meinem Herrn.
0: And I was just loving the experience of just being so close and so responsive to him.
1: Und ich genoss einfach diese Erfahrung, so empfänglich zu sein für ihn und mit ihm Gemeinschaft zu haben.
0: But I had the experience before of being close and responsive to him, and I had lost that experience before.
1: Aber meine Erfahrung ist, dass bevor man Gott so nahe sein kann, dass man oft vorher diese Verbindung verloren hatte.
0: So as I was walking along, I was like, Lord, how can I keep this experience? How can I keep it and not lose this experience of being responsive to you?
1: Oder ihre Erfahrung war, dass wenn sie diese Nähe hat, dass sie sie auch schnell wieder verlieren kann. Und so bat sie die ganze Zeit darum, Herr, wie kann ich diese Erfahrung doch bewahren?
0: And you know the thought God put into my mind?
1: Wisst ihr, welcher Gedanke mir kam?
0: My presence abides where it is cherished.
1: Meine Gegenwart bleibt, wo sie geschätzt wird.
0: My presence abides where it is cherished.
1: Meine Gegenwart bleibt, wo sie geschätzt wird.
0: You see, the Holy Spirit is God.
1: Ihr wisst, der Heilige Geist ist Gott.
0: That means he will love us as God.
1: Das heißt, er wird uns als Gott lieben.
0: He will guide us with the wisdom of God.
1: Er wird uns mit der Weisheit Gottes führen.
0: He will give us the protection of God.
1: Er wird uns mit dem Schutz Gottes bewahren.
0: But he will also be sovereign as God.
1: Pardon?
0: He will also be sovereign as God.
1: Aber er wird auch der König sein. Er wird

0: führen als König, wie ein Gott.
1: And God is extremely humble.
0: Gott ist sehr demütig.
1: But he does not live with his competition.
0: Aber er duldet es nicht, mit seinem Mitbewerber zusammenzuleben.
1: We cannot serve two masters.
0: Wir können keinen zwei Herren dienen.
1: Either I choose the love and the protection and the sovereignty of God.
0: Entweder wähle ich die Liebe und den Schutz und die Regierung Gottes.
1: Or I reject it.
0: Oder ich lehne sie ab.
1: His presence stays where it is cherished and loved.
0: Seine Gegenwart bleibt, wo sie geliebt und geschätzt wird.
1: So we cannot go through the day sowing to the flesh.
0: Wir können also nicht durch den Tag gehen, auf das Fleisch sehend.
1: And at the end of the day have this wonderful experience of communion with God.
0: Um dann am Ende des Tages diese wunderbare Erfahrung der Gemeinschaft mit Gott zu haben.
1: And I have thought of that very many times throughout the years following that experience.
0: Und die Jahre danach habe ich das immer wieder herausgefunden.
1: In those moments when I'm feeling more dry and like, oh my, I don't feel very connected to God.
0: Und gerade in diesen Augenblicken, wenn ich mich ausgetrocknet fühle und mich nicht verbunden fühle mit Gott.
1: Then I have to start thinking, where along the line in my day or in my week have I stopped cherishing the presence of God?
0: Dann muss ich mich immer selbst fragen, wo war es in dieser Woche oder an diesem Tag, wo ich die Gegenwart Gottes nicht mehr so geschätzt hatte?
1: Where along the line have I started filling my mind with the things of this world?
0: Wo im Verlauf dieser Zeit habe ich angefangen, mich mit den Dingen dieser Welt zu füllen?
1: Where in the line have I started loving other things other than him?
0: Wo im Verlauf dieser Zeit habe ich andere Themen und andere Dinge mehr geliebt?
1: Where have I started unfitting myself for his companionship?
0: Wo habe ich mich selbst unfähig gemacht für seine Gegenwart?
1: Where have I chosen another master?
0: Wo habe ich einen anderen Meister gewählt?
1: Those are the steps that I need to retrace.
0: Und das müssen die Schritte sein, die ich zurückgehen muss und nachforschen muss.
1: It's at that moment when I need to get back down on my knees.
0: Und an diesen Augenblicken muss ich zurück auf meine Knie.
1: And just entreat him to bring me back to himself.
0: Und ihn anflehen, dass er mich wieder zu ihm zurückbringt.
1: I can't do it on my own.
0: Ich kann es nicht von mir selbst aus tun.
1: But he can do it for me.
0: Aber er kann es für mich tun.
1: And he is always willing to.
0: Und er ist immer bereit dazu.
1: And he is always eager to.
0: Und er ist auch immer eifrig dabei, das zu tun.
2: So, how do we come to God?
0: Also, wie kommen wir jetzt zu Gott?
2: We've talked about the importance of the Holy Spirit.
0: Wir haben von der Wichtigkeit des Heiligen Geistes geredet.
2: We've talked about feeling our need for the Holy Spirit.
0: Wir haben darüber nachgedacht, dass wir die Not fühlen müssen für den Heiligen Geist.
2: And we've talked about cherishing the presence of God.
0: Und auch diese Gegenwart Gottes zu schätzen.
2: But how do we come into the presence of God?
0: Aber wie kommen wir jetzt in diese Gegenwart Gottes?
2: Turn with me in your Bibles to Joel chapter 2.
0: Wir wollen Joel Kapitel 2 aufschlagen.
2: Joel chapter 2 talks about God outpouring his spirit.
0: Und dort steht es von der Ausgießung des Heiligen Geistes.
2: But first there are some commands to the people of God before he pours out his spirit.
0: Aber zuerst gibt er einige Gebote Gottes, bevor er diesen Geist ausgießt.
2: And God gives them steps to go through.
0: Und Gott gibt ihnen Schritte vor, die sie gehen müssen.
2: We'll start in verse 12.
0: Chapter 1.
2: Chapter 2, verse 12. Joel chapter 2 and verse 12.
0: Joel 2, Vers 12.
2: Says, therefore also now says the Lord, turn you even to me with all your heart, and with fasting, and with weeping, and with mourning.
0: Doch auch jetzt noch spricht der Herr, kehrt um zu mir von ganzem Herzen, mit Fasten, mit Weinen, mit Klagen.
2: And rend your heart and not your garments. And turn unto the Lord your God, for he is gracious and merciful, slow to anger and of great kindness, and repents him of the evil.
0: Und zerreißt eure Herzen und nicht eure Kleider, und kehrt um zu dem Herrn, eurem Gott, denn er ist gnädig und barmherzig, langmütig und von großer Gnade, und das Übel reut ihn.
2: Joel talks about tearing our hearts and not our garments.
0: Joel sagt, wir sollten unsere Herzen zerreißen und nicht unsere Kleider.
2: In other parts of the Bible, it talks about breaking up the ground of our hearts.
0: In anderen Stellen der Bibel spricht es von dem Boden, der aufgebrochen werden muss in unseren Herzen.
2: This is a special illustration to me as a gardener, as a farmer that works on the land.
0: Für mich als Farmer ist das ein besonderes Bild, der den Boden bearbeitet.
2: Because I know the importance of preparing the soil.
0: Denn ich weiß von der Wichtigkeit, den Boden vorzubereiten.
2: And you break up the soil and prepare.

0: carrot for the seed to be sown.
1: Und den Boden brichst du auf, damit er vorbereitet wird für die Saat.
0: You come out and you take out the weeds and you lay it bare.
1: Und dann entfernst du all das Unkraut.
0: So that when the seed is sown, it takes root.
1: So dass es dann kahl da liegt und dann, wenn die Saat hineinkommt, dass sie auch Wurzeln fassen kann.
0: And the Lord says, come to me and open up your heart like that.
1: Und der Herr sagt, komm zu mir und mach genau so dein Herz auf.
0: Break open the ground of your heart.
1: Brich den Boden deines Herzens auf.
0: Repent of your sins.
1: Tue Buße über deine Sünde.
0: Remove the weeds that separate you from me.
1: Entferne alles Unkraut, was dich von mir trennt.
0: And prepare your heart to receive my word.
1: Und bereite das Herz vor, mein Wort zu empfangen.
0: He goes on and talks about calling the people together.
1: Er geht weiter und es heißt davon, das Volk zusammenzusammeln.
0: And seeking the Lord together.
1: Und gemeinsam den Herrn zu suchen.
0: And in verse 18 we read, then will the Lord be jealous for his land and pity his people.
1: In Vers 18 heißt es dann, dann gerät der Herr in Eifer für sein Land und hat Mitleid mit seinem Volk.
0: And the Lord will answer and say to his people, behold, I send you the corn and the wine and the oil.
1: Und der Herr wird antworten und zu seinem Volk sprechen, siehe, ich sende euch Korn, Most und Öl,
0: that you might be satisfied.
1: Dass ihr davon satt werden sollt.
0: And if you go on and you continue reading through the chapter,
1: wenn ihr das Kapitel weiterlest,
0: in verse 25 we have a precious promise.
1: Finden wir in Vers 25 eine kostbare Verheißung.
0: Because every one of us have wasted parts of our lives.
1: Denn jeder von uns hat irgendwelche brachliegenden Felder in seinem Leben.
0: Every one of us has turned away from God and we have wasted precious moments that could have been given to him in service.
1: Es gibt Zeiten, wo wir uns entfernt haben von Gott und wir haben Zeit verschwendet, anstatt ihm zu dienen.
0: And we may come to him and feel so sorry for that those times.
1: Und wir mögen zu ihm kommen und uns, dass es uns so leid tut für diese Zeiten.
0: But he comes and he gives us a promise in verse 25.
1: Aber in Vers 25 kommt er und gibt uns eine Verheißung.
0: And he says, I will restore to you the years that the locusts have eaten.
1: Und ich werde euch die Jahre zurückerstatten.
0: That the cankerworm and the caterpillar and the palmer worm have eaten, my great army which I sent among you.
1: Welche die Heuschrecke, der Fresser, der Verwüster und der Nager verzehrt haben, mein großes Kriegsheer, das ich gegen euch gesandt habe.
0: And you shall eat in plenty and be satisfied.
1: Und du wirst, ihr sollt genug zu essen haben und satt werden.
0: And then in verse 28 comes the promise of his spirit.
1: Und dann kommt der die Verheißung seines Geistes im deutschen Kapitel 3, Vers 1.
0: And he says, it shall come to pass after these things, I will pour out my spirit upon all flesh, and your sons and your daughters shall prophesy. Your old men shall dream dreams, and your young men shall see visions.
1: Und nach diesem wird es geschehen, dass ich meinen Geist ausgieße über alles Fleisch, und eure Söhne und eure Töchter werden weissagen.
0: And also upon the servants and upon the handmaids in those days I will pour out my spirit and I will show wonders in the heavens and in the earth, blood and fire and pillars of smoke.
1: Eure Ältesten werden Träume haben, eure jungen Männer werden Gesichte sehen, auch über die Knechte und über die Mägde will ich in jenen Tagen meinen Geist ausgießen und ich werde Zeichen geben am Himmel und auf Erden, Blut und Feuer und Rauchsäulen.
0: Has your heart been touched this morning and has there been a greater longing for the Holy Spirit sparked in your heart?
1: Ist dein Herz heute Morgen berührt worden, sodass du ein größeres Verlangen empfindest nach dem Heiligen Geist?
0: I know it has in mine, just in sharing.
1: Und es hat mein Herz berührt, da wo ich es weitergebe.
0: And it makes me want to come to the Lord.
1: Und es bringt mich näher zum Herrn.
0: And to repent of my sin.
1: Und es bringt mich dazu, meine Sünde, über meine Sünde Buße zu tun.
0: And to ask him to come and fill me with his spirit.
1: Und ihn dazu zu bitten, dass er kommt und mein Leben erfüllt mit seinem Geist.
0: You know, all of us have a story.
1: Alle von uns haben irgendeine Geschichte.
0: And there's a story of a lady that came to a camp meeting very similar to this one.
1: Und da ist eine Geschichte von einer Frau, die kam zu einem Camp Meeting, so ähnlich wie hier.
0: She had a very hard life.
1: Sie hatte ein sehr schwieriges Leben.
0: And so she came to the pastor and she said, Pastor, please, can I have just a few moments with you?
1: Und sie ging zum Pastor und fragte, bitte hast du ein bisschen Zeit für mich?
0: He didn't have very much time because there were so many people.
1: Er hatte nicht wirklich viel Zeit, denn da waren so viele Menschen.
0: But they were finally able to catch a few minutes together.
1: Aber schließlich fanden sie ein paar kleine Augenblicke zusammen.
0: And in those few minutes, she shared with him her story.
1: Und in diesen Minuten teilte sie ihm ihre Geschichte mit.
0: She shared about how her life was completely falling apart.
1: Sie erzählte davon, dass ihr Leben zerbrochen ist.

0: Her marriage was falling apart.
1: Dass ihre Ehe zerbrochen ist.
0: They were constantly fighting with each other.
1: Dass ein ständiger Kampf ist zwischen
0: there was
1: beiden.
0: There was no peace in the home.
1: Dass es keinen Frieden mehr gab in ihrem Heim.
0: And they had just recently had a precious new little baby.
1: Und gerade kurzem war ein kostbares kleines Baby auf die Welt gekommen.
0: And she said, I feel like giving up.
1: Und sie sagte, ich habe den Eindruck, ich möchte aufgeben.
0: I don't know, maybe I should get a divorce.
1: Vielleicht sollte ich mich scheiden lassen.
0: I don't know what to do.
1: Ich weiß nicht, was ich jetzt tun soll.
0: And the pastor turned to her and he shared with her something very simple.
1: Und der Prediger wandte sich ihr zu und gab ihr etwas ganz Einfaches mit.
0: He said, you know, I don't have very much time.
1: Du weißt, ich habe nicht viel Zeit.
0: But I want to share with you a precious promise.
1: Aber ich möchte mit dir eine kostbare Verheißung teilen.
0: And so he took out a piece of paper and he began writing this promise.
1: Er nahm ein Fetzen Papier und fing an, eine Verheißung aufzuschreiben.
0: It comes from the book Ministry of Healing by Ellen White.
1: Es kommt vom Buch Ministry of Healing von Ellen White.
0: Page 488.
1: Seite 488.
0: And it says the Father's presence encircled Christ.
1: Dort heißt es, dass die Gegenwart des Vaters Jesus umarmte, umgab.
0: And nothing befell him but that which infinite love permitted for the blessing of the world.
1: Und ihm geschah nichts, als was die unendliche Liebe erlaubte für den Segen der Welt.
0: Here was Christ's source of comfort, and it is our comfort too.
1: Und hier finden wir die Quelle des Trostes für Christus, und das ist auch unsere Quelle.
0: He who is imbued with the Spirit of Christ abides in Christ.
1: Der erfüllt ist mit dem Geist Christi, der bleibt auch in Christus.
0: Whatever comes to him or happens in his life comes from the Savior.
1: Was immer ihm in seinem Leben begegnet, was ihm geschieht, kommt vom Heiland.
0: Who surrounds him with his presence.
1: Der ihn mit seiner Gegenwart umgibt.
0: Nothing can touch him except by the Lord's permission.
1: Niemand kann ihn berühren, außer durch die Erlaubnis des Herrn.
0: All our sufferings, all our sorrows.
1: All unsere Leiden, all unsere Sorgen.
0: All our temptations and trials.
1: All unsere Anfechtungen und Versuchungen.
0: All our sadnesses and griefs.
1: Alle unsere Traurigkeiten, unsere Trauer.
0: All persecutions and privations.
1: Alle Verfolgungen und alle Entbehrungen.
0: In short, all things work together for good.
1: Also kurz gesagt, alle Dinge wirken zusammen zum Besten.
0: All experiences and circumstances are God's workmen.
1: Alle Erfahrungen, alle Umstände sind Mitarbeiter Gottes.
0: Whereby good is brought to us.
1: Durch die Gutes in unser Leben gebracht wird.
0: So he asked her two simple things.
1: Jetzt fragen wir euch zwei einfache Dinge.
0: He said, will you give your life completely to Christ?
1: Wirst du dein Leben vollständig Christus geben?
0: And then will you accept everything that happens in your life as coming from Christ?
1: Und dann wirst du auch alles annehmen, das durch Jesus Christus zu dir kommt.
0: Whether it's good or whether it's bad.
1: Ob es gut ist oder böse.
0: And she said, I don't know. I don't know if I can do it.
1: Sie sagte dann zu dem Prediger, ich weiß nicht, ob ich das machen kann.
0: You can maybe imagine her pain.
1: Ihr könnt euch vielleicht ihren Schmerz vorstellen.
0: How can I accept even the bad things that come into my life as coming from God?
1: Wie kann ich denn selbst die schlechten Dinge akzeptieren, als dass sie von Gott kämen?
0: And so she left him saying, I don't know, I don't know.
1: Und sie ging weg und sagte, ich weiß es nicht. Ich
0: But
1: weiß
0: before
1: es nicht.
0: She left that camp meeting, the Holy Spirit worked on her heart.
1: Aber bevor sie dieses Camp Meeting verließ, wirkte der Geist Gottes an ihrem Herzen.
0: And she said, what better option do I have?
1: Und sie fragte sich, was soll ich denn besseres wählen?
0: I might as well give God a try.
1: Ich könnte ja auch Gott eine Chance geben.
0: And she fell on her knees and gave her life completely to God.
1: Und da fiel sie auf die Knie und übergab ihr Leben vollständig an den Herrn.
0: And she committed in her heart to accept everything that happened in her life as coming from Christ.
1: Sie entschloss sich in ihrem Herzen, dass alles, was ihr begegnete, dass sie es als von Christus, von Gott kommen sehen würde.
0: One year later, the same lady came back to the same camp meeting.
1: Und ein Jahr später kam dieselbe Frau zu dem Camp Meeting zurück.
0: And she came across the same pastor that she had been talking to.
1: Und sie begegnete eben diesem Prediger, mit dem sie
0: And she said, "Oh, I must tell you. I must tell you my story of what has happened."
1: Und sie sagte, ich muss dir meine Geschichte erzählen, was dann geschehen ist.
0: Over the last year, and here is the story that she told.
1: Und das in den letzten Jahren. Hier ist die Geschichte.
0: She said, "I went home, and for the next 3 months, it was like I was living in hell on earth."
1: Ich ging nach Hause, und die nächsten 3 Monate war es wie eine Hölle auf Erden.
0: Everything went downhill.
1: Alles ging bergab.
0: My relationship with my husband became worse and worse and worse.
1: Die Beziehung mit meinem Ehemann wurde immer, immer schlimmer.
0: He was constantly getting angry at me.
1: Er war ständig ärgerlich
0: There
1: über
0: was
1: mich.
0: Absolutely no peace in our home.
1: Es gab überhaupt keinen Frieden mehr zu
0: But
1: Hause.
0: I remembered my commitment that I would choose to accept everything that happened as coming from Christ.
1: Aber ich erinnerte mich an meinen Entschluss, dass ich alles, was mir geschehen würde,

0: als von Jesus kommen sehen würde.
1: And so I would go to the Lord in prayer.
0: Also ging ich zum Herrn im Gebet.
1: And I would give him my heart and say, Lord, help me accept even this as coming from you.
0: Und ich gab ihm immer wieder mein Herz und sagte, ich weiß, es kommt von dir.
1: And she said, an amazing thing happened after 3 months.
0: Und dann geschah Erstaunliches nach diesen 3 Monaten.
1: All of a sudden something changed.
0: Plötzlich änderte sich etwas.
1: And our marriage began to get better.
0: Unsere Ehe wurde allmählich besser.
1: My husband began to care about me.
0: Mein Ehemann fing an, sich um mich zu sorgen.
1: He began to take me out for drives so we could just spend time together and look at the countryside.
0: Er fing an, mich auf Ausflüge zu nehmen, um die Umgebung anzuschauen.
1: We weren't arguing as much anymore.
0: Wir stritten nicht mehr so oft wie vorher.
1: And it was like I began to live on a little heaven on earth.
0: Und es war so, als ob ich in einem kleinen Himmel auf Erden leben würde.
1: And then one day,
0: eines Tages dann,
1: my husband asked to take me on a drive out into the countryside.
0: Weißt du, dass mein Ehemann mich einlud auf einen Ausflug aufs Land.
1: And we liked to spend that time just the two of us together.
0: Und wir genossen diese Zeit wir allein zusammen.
1: And so we took our precious little baby to his parents' home.
0: Und wir nahmen unser Baby und fuhren zu dem Haus seiner Eltern.
1: So that the grandmother could babysit while we took our drive.
0: So dass die Großmutter auf das Baby schauen könnte, während wir unterwegs sind in unserem Ausflug.
1: And while they were away, the grandmother became tired.
0: Und während sie unterwegs waren, wurde die Großmutter müde.
1: And the baby was having a happy time on the floor.
0: Und das Baby hatte so eine lustige Zeit auf dem Boden.
1: The grandmother sat down on the couch.
0: Und die Großmutter setzte sich aufs Sofa.
1: And began to go to sleep.
0: Und schlief ein.
1: And while the grandmother was asleep, the baby began crawling across the room.
0: Und als Großmutter schlief, begann das Baby sich herumzukrabbeln im ganzen Raum.
1: And on the little table in the living room was a bottle of the pills that the grandmother would take.
0: Und auf dem Tisch stand eine Dose mit Pillen, mit Medikamenten, die die Großmutter immer zu sich nahm.
1: And the grandmother had forgotten to put the lid on it.
0: Die Großmutter hatte vergessen, den Deckel drauf zu schrauben.
1: And the baby crawled over and climbed up next to the table.
0: Und das Baby krabbelte da zu diesem Tisch und stieg und krabbelte hinauf.
1: And you know how babies do.
0: Ihr wisst, was Babys machen.
1: He knocked over the bottle and he began to swallow the pills.
0: Es stieß diese Dose um und fing an, die Pillen zu schlucken.
1: And just then the grandmother woke up in her seat.
0: Und in diesem Augenblick wachte Großmutter auf.
1: And she saw what was happening.
0: Und sie sah, was gerade geschah.
1: But it was so shocking to her that she froze.
0: Aber es war so schockierend für sie, dass sie erstarrte.
1: And she couldn't move.
0: Und sie konnte sich nicht mehr bewegen.
1: Not too long later, the parents came home.
0: Und es war nicht spät lange danach, da kamen die Eltern nach Hause.
1: They walked into the room and the grandmother was still frozen in her seat from shock.
0: Und sie kamen in den Raum und sie sahen ihre Großmutter immer noch erstarrt in ihrem Sofa sitzen.
1: Their baby was lying flat on the floor.
0: Und das Baby lag flach auf dem Boden.
1: And they could see the bottle that was turned over on the table.
0: Und sie sahen diese Medikamentendose auf dem Tisch.
1: And immediately they figured out what happened.
0: Und sie erkannten sofort, was geschehen war.
1: They quickly ran over, grabbed their baby and rushed to the hospital as fast as they could.
0: Und sie eilten zum Baby, nahmen es auf und rasten so schnell wie möglich zum nächsten Krankenhaus.
1: The doctors came around and they did everything that they could to save the child's life.
0: Die Ärzte kamen und taten alles, um das Leben dieses Babys zu retten.
1: But nothing that they could do could help.
0: Aber nichts von dem, was sie taten, half.
1: And her only little child.
0: Und ihr einziges kleines Kind
1: died.
0: Starb.
1: This was the hardest thing that she had ever experienced in her life.
0: Das war die schlimmste Sache, die sie jemals in ihrem Leben erfahren
1: musste. And
0: she went
1: home so confused.
0: Und sie ging nach Hause und war völlig durcheinander.
1: Filled with grief.
0: Erfüllt mit Trauer.
1: And she began to feel bitterness and anger for her parents-in-law.
0: Und da kam Bitterkeit und Zorn auf über ihre Schwiegereltern.
1: Why did she not protect the child?
0: Warum hatte sie das Baby nicht beschützt?
1: Why did this happen?
0: Warum musste das geschehen?
1: My only little child is now dead.
0: Warum denn mein einzig kleines Kind ist jetzt tot?
1: And right in that time God called to her heart.
0: Und genau da sprach Gott zu ihrem Herzen.
1: And she remembered the promise that she had made.
0: Sie erinnerte sich an das Versprechen, das sie gegeben hatte.
1: To accept everything that came into her life as coming from the hand of Christ.
0: Dass sie alles, was in ihrem Leben kommen würde, dass sie es aus den Händen Christi empfangen würde.
1: And there began to be a battle in her heart.
0: Und jetzt begann ein Gefecht, ein Kampf in ihrem Herzen.
1: Could I accept even this as coming from the hand of God?
0: Kann ich selbst das von den Händen Christi empfangen?
1: The death of my baby.
0: Tod meines Babys.
1: And the battle was strong.
0: Und dieser Kampf war stark und heftig.
1: But finally she said, "No, Lord, I have promised you."

0: Am Ende sagte sie, nein, Herr, ich habe es versprochen.
1: I must accept even this.
0: Ich muss selbst das annehmen.
1: As coming from your hand.
0: Als dass es aus deiner Hand käme.
1: An amazing thing happened.
0: Und da geschah etwas Erstaunliches.
1: The Lord gave her peace.
0: Der Herr gab ihr Frieden.
1: And one by one, neighbors and church members began to come to her house.
0: Und dann einer nach dem anderen kamen Gemeindeglieder und Nachbarn zu ihrem Haus.
1: And they came to comfort her.
0: Und sie kamen, um sie zu trösten.
1: And as they would come in, they came to sympathize with her.
0: Und sie kamen, um ihre Liebe ihr zu zeigen.
1: And as they would come in, she would meet them at the door.
0: Und als sie hineinkamen, begegnete sie ihnen an der Tür.
1: And she would say, you know, I know that you are coming to sympathize with me.
0: Ich weiß, ihr kommt, um eure Liebe zu zeigen.
1: I appreciate it so much.
0: Und das begrüße ich auch sehr.
1: But please don't sympathize with my pain.
0: Aber bitte macht euch nicht so viel Gedanken über meinen Schmerzen.
1: Because I know God has a plan in everything.
0: Denn ich weiß, Gott hat in allen Dingen einen Plan.
1: And even in this, I know that God will work out something good.
0: Und ich weiß, selbst bei diesem wird Gott irgendetwas daraus machen.
1: And as the time went on,
0: und als die Zeit vorbeiging,
1: her husband began to notice the difference in her.
0: Erkannte ihr Ehemann einen Unterschied in ihr.
1: And one day, about a month later, he came to her.
0: Etwa einen Monat später kam er zu ihr.
1: And he said, you know, I noticed there's something different about you.
0: Und er sagte, ich merke, da ist etwas anderes bei dir.
1: You've changed.
0: Du hast dich verwandelt.
1: Now her husband wasn't in the church.
0: Ihr Ehemann war nicht in der Gemeinde.
1: He wasn't even a Christian.
0: Er war nicht einmal ein Christ.
1: But he came to her and he said, if God can do this work in your life, maybe he can do it in my life too.
0: Aber er kam zu ihr und sagte, wenn Gott so ein Werk in deinem Leben vollbringen kann, vielleicht kann er es auch bei mir machen.
1: And her husband began coming to church with her.
0: Und ihr Ehemann ging mit ihr in die Gemeinde.
1: And not too long later,
0: es dauerte nicht lange,
1: her husband's parents noticed a difference in her.
0: Bemerkten die Schwiegereltern, also die Eltern des Ehemanns, einen Wandel in ihr.
1: And one day they also came to the house.
0: Und sie kamen auch eines Tages zu ihrem Heim.
1: And they came up to her and they said, we've noticed something different in you.
0: Und sie kamen zu ihr und sagten, wir haben bemerkt, da ist etwas anderes bei dir.
1: You're not holding bitterness in your heart for what had happened.
0: Du hast keinerlei Bitterkeit in deinem Herzen trotz dieser Ereignisse.
1: They had also left the church. They were not Christians.
0: Sie hatten auch die Gemeinde verlassen und waren keine Christen mehr.
1: And they came to her and they said, if God can do this in your life, maybe he can do it in ours too.
0: Sie kamen zu ihr und sagten, wenn der Herr dieses Werk bei dir vollbracht hat, vielleicht können sie es auch bei mir.
1: And they began coming back to church.
0: Und sie kamen wieder zurück zur Gemeinde.
1: And they were all three baptized.
0: Und alle drei wurden getauft.
1: And the lady turned to the pastor and she told him,
0: und die Frau wandte sich an den Prediger und sagte,
1: now I know why God allowed my baby to die.
0: Jetzt weiß ich, warum der Herr es erlaubt hat, dass mein Baby starb.
1: Because I know that I will see my baby in heaven.
0: Denn ich weiß ja, ich werde mein Baby im Himmel wiedersehen.
1: But now not only will I see my baby, but I'll see my husband too.
0: Aber ich werde nicht nur mein Baby wiedersehen, sondern auch meinen Ehemann.
1: And not just my husband, but his parents as well.
0: Nicht nur den Ehemann, sondern auch dessen Eltern.
1: And we can all be there together.
0: Und wir alle können dort zusammen sein.
1: Bad things happen in every single one of our lives.
0: In jedem eurer Leben geschehen böse Dinge.
1: Sometimes we do them.
0: Manchmal tun wir es selbst.
1: Sometimes they happen to us.
0: Manchmal geschehen sie uns.
1: But the most important thing are we in Christ?
0: Aber das Allerwichtigste ist diese eine Frage: Sind wir in Christus?
1: Is our life given completely to him that his presence surrounds us?
0: Ist unser Leben ihm völlig übergeben, so dass seine Gegenwart uns umgeben kann?
1: Are we willing to accept everything that comes to us as coming from him?
0: Sind wir bereit, alles anzunehmen, als ob es aus seiner Hand käme?
1: Have you ever thought about what it would be like to be completely right with God?
0: Habt euch mal vorgestellt, wie wäre es, wenn man völlig in Übereinstimmung wäre mit Gott?
1: To have nothing between you and his presence.
0: Dass nichts zwischen uns und seiner Gegenwart stünde.
1: Do you sometimes long for the peace of God which passes all understanding?
0: Flankt ihr manchmal nach diesem Frieden, der alles Verständnis übersteigt?
1: Do you ever lay in your bed in the darkness and wonder why God feels so far away?
0: Hast du dir jemals im Dunkeln überlegt, im Bett liegend, warum Gott so weit erscheint, so weit weg erscheint?
1: Do you long to be filled with the Holy Spirit of God?
0: Hat dich verlangt, dass du ganz mit dem Heiligen Geist erfüllt wirst?
1: To be close to him.
0: Ihm ganz nahe zu sein.
1: But maybe you have come to church this morning and you know that there is something in your life that is separating you from God.
0: Aber vielleicht bist du auch heute zur Versammlung gekommen und hast erkannt, da gibt's etwas, was mich von ihm trennt.
1: Maybe there's a feeling of bitterness in your heart towards someone who has done

0: very bad things to you in your life.
1: Vielleicht ist es deine Bitterkeit in deinem Herzen gegenüber jemandem, der dir etwas Böses angetan hat in deinem Leben.
0: Maybe you're holding anger in your heart towards someone, a family member or a friend.
1: Vielleicht pflegst du einen Zorn gegen jemand, einen Freund oder ein Familienmitglied.
0: Perhaps God is calling you to forgive someone for the things that they have done to you.
1: Vielleicht ruft Gott dich heute auf, ihnen zu vergeben, das, was sie dir angetan haben.
0: Or perhaps God is calling you to go to someone and ask forgiveness of what you have done to them.
1: Vielleicht ruft Gott dich auch dazu auf, zu ihm hinzugehen und um Vergebung zu bitten für das, was du falsch gemacht hast.
0: If there is something in your life that is separating you from God this morning,
1: wenn es irgendetwas gibt, was dich heute vom Herrn trennt,
0: then do not despair.
1: Dann verzweifle nicht.
0: Because Jesus is standing with his arms open wide to receive you.
1: Denn Jesus steht hier mit geöffneten Armen, um dich zu empfangen.
0: And he's calling you to come home and lay all of your burdens down at his feet.
1: Und er ruft dich, komm nach Hause und leg all deine Lasten zu seinen Füßen ab.
0: You may feel like Peter walking on the water.
1: Du magst dich fühlen wie ein Petrus, der auf dem Wasser gehen muss.
0: And you look up and you see the waves crashing down.
1: Und du siehst die großen Wogen, die zusammenfallen und zusammenbrechen.
0: And you feel like there's no way of escape and you begin to sink.
1: Du hast den Eindruck, du hast keinen Fluchtweg mehr und du fängst an zu sinken.
0: The burdens of your heart may seem like those waves crashing down in your life.
1: Und dann die Lasten deines Herzens mögen wie diese berstenden Wogen sein, die über dein Leben hinwegfegen.
0: But Jesus is standing with his hand outstretched.
1: Aber dort steht Jesus mit einer ausgestreckten Hand.
0: Waiting for you to say, Jesus, help me.
1: Der nur darauf wartet, dass du sagst, Jesus, hilf mir.
0: This morning you can cry out to him and say, Jesus, help me.
1: An diesem Morgen kannst du zu Jesus ausrufen und rufen, Jesus, hilf mir.
0: And he has promised that he will not let the waves of life overcome you.
1: Und er hat versprochen, dass er es nicht zulässt, dass du in den Wogen des Lebens ertrinkst.
0: He is ready to take you and to pick you up.
1: Er ist bereit, dich aufzunehmen, dich herauszuziehen.
0: You may have walked in the doors this morning with a burden on your heart.
1: Vielleicht bist du heute Morgen durch das Tor gekommen mit einer schweren Last auf dem Herzen.
0: A burden of sin or past life experiences.
1: Eine Last von Sünden oder eine vergangene Erfahrung.
0: A burden of bitterness.
1: Eine Last von Bitterkeit und Zorn.
0: But there's good news.
1: Aber es gibt eine gute Nachricht.
0: Because every one of us may walk out the doors today a completely different person.
1: Denn heute kann jeder von uns durch die Toren hindurchgehen als völlig verwandelter Mensch.
0: We have an opportunity to experience the joy of the presence of God this morning.
1: Wir haben an diesem Morgen eine Gelegenheit, die Gegenwart und Freude des Herrn zu erfahren.
0: Each one of us have an opportunity to lay our burdens down at the feet of Jesus.
1: Jeder von uns hat die Gelegenheit, seine Last zu Füßen Jesu abzulegen.
0: This morning you can taste of the freedom and the joy.
1: An diesem Morgen kannst du diese Freude und diesen Frieden Jesu schmecken.
0: He's saying to you, my child, come home.
1: Er sagt, komm mein Kind, nach Hause.
0: If the Holy Spirit has spoken to your heart this morning,
1: wenn der Geist heute zu deinem Herzen gesprochen hat,
0: and you have a burden that you know needs to be laid at the feet of Jesus Christ,
1: wenn du diese Last spürst, die du ablegen willst zu Füßen Jesu,
0: if you know that there is something specific in your life that is standing between you and him,
1: wenn du weißt, da gibt es etwas Bestimmtes in deinem Leben, das zwischen dir und ihm steht.
0: And you know that God is asking you to surrender this in your life and in your heart.
1: Und du erkennst, dass er dich aufruft, diese Dinge ihm zu übergeben.
0: If you feel overwhelmed by the storms that come in your life.
1: Wenn du dich überwältigt fühlst für den Stürmen deines Lebens.
0: And are ready to reach out your hand and say, Jesus, help me.
1: Und wenn du jetzt bereit bist, deine Hand auszustrecken und auszurufen, Jesus, hilf mir.
0: Then I'm going to invite you to come down to the front here and stand down here with me.
1: Dann lade ich dich ein, dass du mit nach vorne kommst, um hier niederzuknien.
0: Come and join me. I do not know your life story.
1: Komm mit mir zusammen. Ich kenne deine Lebensgeschichte nicht.
0: I don't know the burdens that are on your heart.
1: Ich kenne die Lasten nicht, die deinem Herzen belasten.
0: I cannot free you from the burdens that are on
1: your heart. Ich kann dich nicht befreien von diesen Lasten.
0: But I want you to know that no matter how terrible those are,
1: aber ich möchte, dass ihr wisst,
0: how terrible
1: wie
0: your
1: schrecklich
0: life,
1: es sein mag.
0: How terrible your life has been.
1: Auch wie schrecklich auch dein Leben gewesen sein mag.
0: How hard the burden has been to bear.
1: Wie schwer diese Last zu tragen war.
0: That I love you.
1: Dass ich euch liebe.
0: And that I know someone who loves you too.
1: Und dass ich jemanden kenne, der dich auch liebt.
0: That Jesus Christ is standing here with his arms open wide, just waiting to receive you.
1: Dass Jesus hier steht mit offenen Armen und dich erwartet und dich zu umarmen.
0: Only come to Jesus and lay your heart and your burdens at his feet.
1: Komm einfach

0: zu Jesus und leg deine Lasten zu seinen Füßen nieder.
1: While my family and I sing,
0: während meine Familie und ich singen,
1: I invite you to come forward if you have something specific.
0: Dann lade ich dich
1: you
0: ein.
1: Know God is calling you
0: wenn Gott dich aufruft, nach vorne zu kommen.
1: We're going to sing a very special song.
0: Wir werden ein besonderes Lied singen.
1: That says that God will change your name.
0: Und das sagt, Gott wird deinen Namen verändern.
1: You will no longer be called wounded.
0: Du wirst nicht mehr der Verwundete heißen.
1: Outcast.
0: Der Verworfene.
1: Lonely or afraid.
0: Der Einsame oder der Ängstliche.
1: Your new name will be.
0: Dein neuer Name wird heißen.
1: Confidence.
0: Zu Vertrauen.
1: Joyfulness.
0: Freude.
1: Overcoming one.
0: Überwinder.
1: Faithfulness.
0: Treue.
1: Friend of God.
0: Freund Gottes.
1: One who seeks my face.
0: Einer, der mich sucht.

Herr, du durchschaust mich, du kennst mich durch und durch. Ob ich sitze oder stehe, du weißt es. Aus der Ferne erkennst du, was ich denke. Ob ich gehe oder liege, du siehst mich. Mein ganzes Leben ist dir vertraut. Schon bevor ich rede, weißt du, was ich sagen will. Von allen Seiten umgibst du mich und hältst deine schützende Hand über mir. Dass du mich so genau kennst, unbegreiflich ist es, zu hoch, ein unergründliches Geheimnis. Wie könnte ich mich dir entziehen? Wohin könnte ich fliehen, ohne dass du mich siehst? Stiege ich in den Himmel hinauf? Du bist da. Wollte ich mich im Totenreich verbergen,

eilte ich dorthin, wo die Sonne aufgeht, oder versteckte mich im äußersten Westen, wo sie untergeht, dann würdest du auch dort mich führen und nicht mehr loslassen. Wünschte ich mir, völlige Dunkelheit soll mich umhüllen. Das Licht um mich her soll zur Nacht werden. Für dich ist auch das Dunkel nicht finster. Die Nacht scheint so hell wie der Tag und die Finsternis so strahlend wie das Licht. Du hast mich geschaffen. Im Leib meiner Mutter hast du mich gebildet. Herr, ich danke dir dafür, dass du mich so wunderbar und einzigartig gemacht hast. Großartig ist alles, was du geschaffen hast, das erkenne ich. Schon als ich im Verborgenen Gestalt annahm, unsichtbar noch, kunstvoll gebildet im Leib meiner Mutter, da war ich dir dennoch nicht verborgen. Als ich gerade erst entstand, hast du mich schon gesehen. Alle Tage meines Lebens hast du in dein Buch geschrieben, noch bevor einer von ihnen begann. Deine Gedanken sind zu schwer für mich, oh Gott. Es sind so unfassbar viele. Sie sind zahlreicher als der Sand am Meer. Wollte ich sie alle zählen, so käme ich doch nie an ein Ende. Durchforsche mich, oh Gott, und sieh mir ins Herz. Prüfe meine Gedanken und Gefühle. Sieh, ob ich in Gefahr bin, dir untreu zu werden, dann hol mich zurück auf den Weg, den ich gehe.

dass tatsächlich das Thema Gesundheit und das Thema Religion zwei Dinge sind, die man gar nicht so sehr voneinander trennen kann. Beides wirkt auf das andere ein. Und gerade das heutige Thema im Gesundheitssport ist quasi eine Steilvorlage für das Thema, das wir jetzt gleich miteinander besprechen möchten, das da heißt: Gott, wo bist du, wenn es weh tut? Wenn es weh tut, gehen wir eigentlich zum Arzt, oder? Also je nachdem, ob es die Backe oder der Fuß oder die Brust ist. Wenn wir Schmerzen haben, gehen wir zum Arzt. Und wir alle wissen, es gibt nicht nur körperliche Schmerzen, es gibt auch seelische Schmerzen, es gibt geistige Schmerzen. Und viele Menschen fragen sich: Gott, ich habe gehört, du bist so ein lieber Gott, ein Gott der Liebe, ein Gott des Friedens, ein Gott der Freiheit. Warum geht es mir dann so dreckig manchmal im Leben? Warum lässt du das zu, was in der Welt passiert? Kannst du es nicht aufhalten? Willst du es nicht verhindern? Und das sind sehr, sehr ernste Fragen. Jeder Mensch, der von sich behauptet, ein Christ zu sein, wird früher oder später in seinem Leben mit dieser Frage konfrontiert werden. Bin ich mir ganz sicher. Und ich glaube, es lohnt sich, diese große Grundsatzfrage der Menschheit einmal sehr gründlich anzuschauen. Ich möchte Sie einladen, noch einmal, wie wir gestern das schon praktiziert haben, ein kurzes Gebet zu sprechen. Und dann werden wir direkt in das Thema hineintauchen. Sie können sitzen bleiben. Lieber Vater,

Himmel, wir möchten dir von Herzen Dank sagen für diesen Abend. Wir möchten dir danken, dass wir jetzt dein Wort aufschlagen können, um Antworten zu bekommen auf diese brennenden Fragen, die jeder Einzelne von uns vielleicht hat oder gehabt hat. Wir möchten dich bitten, dass du mit deinem guten Geist uns in alle Wahrheit führst, so wie du es verheißen hast. Im Namen Jesu. Amen. Das Thema des Bösen ist ein Thema, das schon seit Jahrhunderten, ja seit Jahrtausenden Menschen aller Religionen, aller Philosophien, aller Kulturkreise beschäftigt hat. Egal zu welcher Kultur sie gehen, zu welcher Philosophie oder zu welcher Weltanschauung, jeder versucht die Frage zu beantworten, warum gibt es dort Gutes und Böses in unserer Welt, in unserer Gesellschaft? Warum gibt es zum Beispiel Krieg? Ja? Wäre es nicht schöner, wenn wir uns alle gern haben und es keine Konflikte geben würde? Wäre doch viel angenehmer, oder? Nun, die Rüstungsindustrie wäre dann am Boden und manchmal hat man das Gefühl, dass es manche Kriege nur deswegen gibt, damit die mehr verdienen. Aber trotzdem realisieren wir seit Jahrtausenden, schon lange bevor es eine Rüstungsindustrie gab, gab es immer wieder Krieg. Warum gibt es Hunger und Leid und Seuchen in der Welt? Und warum trifft es seltsamerweise meistens die, die nicht schuld sind? Oder haben Sie schon mal einen Krieg erlebt, bei dem nur die sterben, die den Krieg angezettelt haben? In wahrscheinlich jedem Krieg dieser Menschheitsgeschichte sind mehr unschuldige Menschen gestorben als Schuldige, oder? Oder was können die armen Kinder in Afrika dafür, dass wir das Essen wegschmeißen? Um es mal jetzt ganz, ganz banal und pauschal überzuformulieren. Und warum gibt es den Tod? Spätestens, wenn liebgewordene Menschen von uns gehen oder wenn wir selbst dem Tod ins Angesicht schauen, dann stellt man Fragen, die man sonst vielleicht im Alltag eher verdrängt hat. Und ich habe festgestellt, dass manchmal diese großen weltanschaulichen Fragen etwas einfacher sind, wenn man zurückgeht zum menschlichen Körper und zur Gesundheit. Ich möchte ganz am Anfang ein paar Zeilen hier lesen aus einer wissenschaftlichen Veröffentlichung, denn ich glaube, das Thema vom Leid und vom Bösen kann illustriert werden durch eine Krankheit, die wir alle nur zu gut kennen. Wer von Ihnen hat jemanden in seinem Bekanntenkreis oder Verwandtenkreis, der mit Krebs konfrontiert worden ist? Und selbst wenn wir niemanden haben, den wir persönlich kennen, wir alle wissen, Krebs ist förmlich eine Plage. Nun, was ist Krebs? Ein Tumor, lateinisch Schwellung, wörtlich übersetzt, ist eine anormale Vergrößerung eines Gewebes. Also es gibt ein normales Gewebe und wenn es anormal vergrößert ist, spricht man von einem Tumor. Eine weitere präzise Bezeichnung ist Neoplasie. Sie entsteht, wenn sich körpereigene Zellen, Achtung, eigenständig, fortschreitend und überschießend teilen. Normalerweise haben Zellen so einen Code, den sie ablesen und der Körper reguliert, wann und wie viel sich eine Zelle teilt, da ist eine Kontrolle. Wenn aber die Zellen diesen Code nicht mehr richtig ablesen und anfangen sich zu verselbstständigen, dann entstehen solche Tumore. Eigenständig, fortschreitend und überschießend. Der Begriff Krebs steht für bösartige, sogenannte maligne Tumoren. Dann heißt es hier, Krebszellen dringen in umliegendes Gewebe ein. Also eine Krebs entsteht, wenn Gewebe sich der Kontrolle entzieht, wenn es eigenständig sozusagen anfängt, sich zu entwickeln und dann in andere bisher unschuldige, unberührte Gewebe eindringt. Interessanterweise sagen die Biologen uns, dass dieses Gewebe, das dort entsteht, biologisch eigentlich unsterblich ist. Man könnte fast die Idee haben, dass diese Zellen die Unsterblichkeit versuchen zu erreichen. Das Problem ist nur, jeder weiß das, wenn man Krebs bekommt, auch wenn die Krebszellen biologisch unsterblich sind, da sie den Körper töten, sterben sie mit dem Körper, nicht wahr? Es heißt dann, und sie können, also sie dringen ein, sie zerstören und verdrängen es dabei. Und sie können Absiedelungen in anderen Geweben und Organen bilden, sogenannte Metastasen. Das ist wahrscheinlich gut bekannter Begriff. Krebszellen, das fand ich sehr interessant, sind extrem wandlungsfähig. Sie können sich durch immer neue Veränderungen in ihrem Erbmaterial in sehr kurzer Zeit an neue Bedingungen anpassen. Und dann heißt hier, Tumorgewebe, das aus Zellen eines bestimmten Organs entstanden ist, kann genetische Programme nutzen, die eigentlich nur in ganz anderen Organen oder Gewebetypen aktiv sein sollten. Ein Beispiel ist die Metastasierung.
Damit Krebs

Zellen streuen können, müssen sie verschiedene Eigenschaften von gesunden Zellen verlieren. Also nicht nur werden sie eigenständig immer größer und bösartig, sie verlieren auch gute Eigenschaften. Ja, gewinnen böse Eigenschaften, verlieren gute Eigenschaften und hierbei nutzen Krebszellen zum Beispiel das Lymphozyten-Wanderprogramm. Klingt interessant, nicht wahr? Sie nehmen Eigenschaften wandernder weißer Blutkörperchen an. Auf Deutsch, sie verkleiden sich sozusagen. Sie erwecken den Eindruck, dass sie gute weiße Blutkörperchen sind, die man ja eigentlich braucht im Immunsystem. So können sie sich getarnt als wichtige Immunzellen unbemerkt in den Lymphbahnen fortbewegen und in andere Gewebe eindringen. Und wie wandlungsfähig Krebszellen sind, zeigt auch die Schnelligkeit, mit der Krebszellen gegenüber einer Chemotherapie resistent werden können und dann nicht mehr auf die Behandlung ansprechen. Fassen wir zusammen. Krebs entsteht, wenn gesunde Zellen, die an sich eigentlich nicht krank sind, anfangen, sich der Kontrolle des Körpers zu entziehen, den Code nicht mehr richtig ablesen und dann eigenständig wachsen und größer werden, als sie eigentlich sein sollten. Das Gewebe wird anormal groß, dringt dabei in andere Gegenden ein, zerstört. Und um das Ganze noch effektiver machen zu können, geben diese Krebszellen vor, gute Zellen zu sein. Sie tarnen sich. Bis zu einem Punkt, dass irgendwann die Krebszellen gegen jede Form der Behandlung resistent sind. Und das ist eine ziemlich interessante Sache. Und im Laufe des Vortrags werden Sie einige dieser Dinge wiedererkennen in dieser Frage, woher kommt das Böse? Denn heute wollen wir nicht wirklich über Krebs sprechen, sondern den Blick weiten auf das Krebsgeschwür des Bösen an sich. Woher kommt das Böse? Wie wir gesagt haben, jeder Mensch hat diese Frage irgendwann sich in seinem Leben schon mal gestellt oder wird sie sich stellen. Und so haben auch die Menschen zur Zeit von Jesus diese Frage gestellt, woher kommt das Böse? Und Jesus greift diese Frage, diese gedankliche Frage auf in einem berühmten Gleichnis, das er dort vor 2000 Jahren in Palästina erzählt hat. Matthäus 13, einem Kapitel mit 7 Gleichnissen, finden wir dieses Gleichnis aufgeschrieben. Er legte ihnen dieses Gleichnis vor und sprach: Das Reich der Himmel gleicht einem Menschen, der guten Samen auf seinen Acker säte. Während aber die Leute schliefen, kam sein Feind und säte Unkraut mitten unter den Weizen und ging davon. Wer von Ihnen hat einen Garten oder ein Ackerfeld oder so? Jetzt ist Unkraut etwas Angenehmes oder etwas Unangenehmes? Das Unkraut möchte man nicht haben, oder? Manchmal fragt man sich, wo kommt denn das Unkraut her? Und hier kommt diese interessante Frage. Als nun die Saat wuchs und Frucht ansetzte, da zeigte sich auch das Unkraut. Und die Knechte des Hausherrn traten herzu und sprachen zu ihm: Herr, hast du nicht guten Samen in deinen Acker gesät? Woher hat er dann das Unkraut? Mit anderen Worten, wenn du nur guten Samen aussiehst, wenn du nur Gutes tust, woher kommt das Böse? Und das ist präzise die Frage, die Menschen heute an Gott stellen. Gott, wenn du so gut bist und wenn du nur Gutes tust und eine perfekte Welt geschaffen hast, woher kommt dann all das Böse, das wir sehen? Ja? Denn dass es Böses gibt, das sehen wir alle. Das ist nicht zu leugnen. Und manchmal haben wir den Eindruck, es ist so wie mit Unkraut, dass die Kartoffeln und Radieschen wachsen, da muss man wirklich viel Energie reinsetzen, oder? Aber wer von Ihnen hat schon mal das Unkraut gepflegt, dass es endlich mal wächst? Das Unkraut wächst von alleine, haben wir den Eindruck, oder? Und so haben wir auch die Vorstellung, oder wir sehen das in der Welt, dass scheinbar das Böse von ganz alleine aufsprießt, während man sich um das Gute wirklich bemühen muss und kämpfen muss. Und so steht diese Frage im Raum. Gott, wenn du so gut bist, warum gibt es Terror, warum gibt es Krieg, warum gibt es Seuchen, warum gibt es all diese schlimmen Katastrophen, diese schlimmen Dinge? Und auf diese Frage, die seit Jahrtausenden durch die Herzen der Menschen hindurch hallt, hat Jesus eine 5-Wort-Antwort. 5 Worte, die auf den Punkt bringen, was Philosophen und Gelehrte niemals haben ausdrücken können. Jesus sprach zu ihnen: Das hat der Feind getan. 5 Worte reichen aus, zu sagen, es gibt einen Feind. Gott hat einen Feind. Nun, wer von Ihnen hat schon mal in seinem Leben einen Feind gehabt oder eine Feindin? Wenn Sie einen Feind haben, was haben Sie automatisch auch?
Ein Freund hoffentlich, ne? Aber es mag ja auch vielleicht einen Extremfall geben, wo man nur noch von Feinden umringelt, umzingelt ist, oder?

Also es folgt nicht logischerweise, dass wir wenn wir einen Feind haben, einen Freund haben. Aber wenn sie einen Feind haben, haben sie auf jeden Fall einen Konflikt, oder? Wenn also Gott einen Feind hat, befindet sich Gott in einem Konflikt. Ansonsten hätte er keinen Feind. Feind bedeutet Konflikt. Und um diesen Konflikt zu verstehen, den Gott selbst hat mit irgendjemandem, müssen wir noch ein bisschen weiter zurück oder in die gleiche Zeit zurückgehen, 2000 Jahre zurück, auf eine Insel im Mittelmeerraum, auf die Insel Patmos, wo ein Prophet, so wie Daniel am Montag, diesmal Johannes, einige Visionen gehabt hat, die uns hineinführen in diese Kernfrage, woher kommt der Feind und woher kommt dieser Konflikt? Johannes sah dort in hohem Alter als Gefangener des Römischen Reiches, hatte das Evangelium zu viel gepredigt, auf dieser Insel und sah dort in einer Vision etwas von jenem Konflikt. Hier steht in Offenbarung 12, Vers 7. Und es entstand ein Kampf im Himmel. Jetzt wer von Ihnen, anders gefragt, woran denken Sie beim Wort Himmel? Unerreichbar, okay. Ja, das stimmt, ist unerreichbar, also so gut wie. Erstmal. Normalerweise denken doch die meisten beim Wort Himmel an, nicht wahr, Wolken, Friede, Harmonie, nicht wahr, vielleicht das Paradies, da sitzen wir vielleicht mit Hafen, nicht wahr, auf den Wolken und alles ist wunderbar, nicht wahr? Eitel Sonnenschein, der Himmel, ja? Wir sprechen das Himmel auf die Erde, der Himmel auf Erden, sagen wir manchmal. Wenn wir an Himmel denken, denken wir nicht an Kampf oder an Konflikt, an Krieg. Aber genau das sagt die Bibel, der Konflikt ist nicht auf dieser Erde entstanden, der Konflikt, in dem Gott steht, entstand im Himmel. Es entstand ein Kampf im Himmel. Und in diesem Kampf, so sagt uns die Bibel, gab es genau zwei Parteien. Nicht drei, nicht vier, nicht fünf, sondern zwei. Michael und seine Engel kämpften gegen den Drachen und der Drache und seine Engel kämpften. Also wie viele Parteien haben wir? Zwei Parteien. Auf der einen Seite hatten wir Michael und seine Engel und auf der anderen ein Drachen und seine Engel. Nun, wer hat gewonnen? Die Bibel sagt, aber sie, gemeint ist der Drache und seine Engel, siegt nicht und ihre Stätte wurde nicht mehr im Himmel gefunden. Nun, wer ist dieser Drache, der dort in einem Konflikt involviert war und dann aus dem Himmel geworfen worden ist? Man muss nicht lange raten. Das Tolle, und das haben wir am Montag gelernt, an der Bibel ist, sie legt sich immer selber aus. Ich muss also nicht irgendwelche theologischen Kommentare studieren oder jetzt meine eigene persönliche Interpretation reinlegen und sagen, ah, der Drache, das könnte ja China sein. Nein, die Bibel erklärt sich selbst. Im nächsten Vers steht, und es wurde geworfen, der große Drache, die alte Schlange, der Teufel und Satan genannt wird. Jetzt das hebräische Wort Satan heißt wörtlich übersetzt Feind. Also wenn Sie im alten Israel durch die Straße gegangen wären und Sie hätten jemanden gefunden, der Ihr Feind ist, Sie hätten gesagt, du bist mein Satan. Das Wort Satan heißt Feind. Hier ist genau dieser Feind Gottes. Ein anderes Wort für ihn ist Teufel. Haben wir schon einmal gehört. Weiß jemand, was dieses Wort Teufel bedeutet? Diabolos heißt der Durcheinanderwerfer, der alles durcheinander bringt, der Chaos bringt in die Ordnung. Der große Drache, die alte Schlange, der Teufel und Satan genannt wird, der den ganzen Erdkreis verführt. Und Jesus selbst hatte genau diese Interpretation bestätigt, als er auf der Erde gesagt hat, da sprach Jesus zu ihnen, ich sah den Satan, den Feind, wie einen Blitz vom Himmel fallen. Offensichtlich muss Jesus dabei gewesen sein, als jener Feind im Himmel damals einen Kampf begonnen hat, einen Konflikt heraufbeschworen hat und dann aus dem Himmel geworfen worden ist. Zwei Parteien. Die eine Partei war der Drache, dieser Satan, dieser Feind, der aus irgendeinem Grund sich zum Feind Gottes erklärt hat. Auf der anderen Seite aber haben wir Michael. Wir haben gelesen, dass es sich hier um einen Michael handelt. Übrigens, nebenbei gesagt, das Wort für Kampf ist im Griechischen das Wort Polemia. Also die Bibel malt nicht unbedingt das Bild von so einem himmlischen Kampf wie bei Star Wars, wo dann so die Leute sich mit Laserschwertern eins über die Rübe hauen,

sondern das Wort Polemia, das kennen wir vielleicht aus einem deutschen Wort. Kennt jemand ein deutsches Wort, das so ähnlich klingt wie Polemia? Polemisch oder Polemik. Ja, was ist eine Polemik? Was ist polemisch? Wenn ich eine Polemik habe, wenn ich polemisch bin, was tue ich dann? Schlage ich mit der Faust? Das ist ein Wortgefecht, eine Auseinandersetzung von Ideen und von Gedanken. Da streitet man, hat eine Debatte, eine Diskussion, einen Konflikt der Ideen und der Ideologien. Der Kampf im Himmel war nicht so sehr eine himmlische Schlacht mit Laserschwertern, sondern vielmehr ein Aufeinanderprallen von zwei Weltanschauungen sozusagen, von zwei Philosophien, von zwei Gedanken, die eben nicht in Harmonie zueinander standen. Nun, wer, und da kommen wir gleich zu, was dieser Kampf gewesen ist. Wer genau ist dieser Michael, der hier offensichtlich gegen den Drachen kämpft? Schauen wir uns das mal. Sie könnten eigentlich schon fast ein bisschen raten, wer das sein könnte, von dem, was wir bisher gesagt haben. Na, raten Sie mal von dem, was wir bisher gesagt haben. Wenn es der Drache der Feind ist, nicht wahr? Von wem haben wir gesagt, ist er der Feind? Er ist der Feind von Gott. Also in irgendeiner Weise muss also Michael mit Gott zu tun haben, oder? Denn der Feind Gottes kämpft gegen Michael. Ja? Das ist schon ein erster Hinweis. Aber schauen wir mal ein bisschen weiter, was wir über Michael lernen können. In Judas 9 lesen wir, dass Michael den Posten eines Erzengels hatte. Der Erzengel Michael dagegen, als er mit dem Teufel Streit hatte und über den Leib Moses verhandelte und so weiter und so fort. Der Erzengel ist eine Bezeichnung im Griechischen für jemanden, der über den Engeln steht. Archangelos, ein Befehlshaber der Engel. In der Bibel wird gesagt, dass die Engel in verschiedenen Gruppen, in Abteilungen, wie ein Heer organisiert sind. Und ein Erzengel ist sozusagen der oberste Befehlshaber, der über den Engeln ist. Also Michael ist der Erzengel. Wir müssen weiter studieren und schauen, ob wir mehr herausfinden. In einem anderen Text, in 1. Thessalonicher 4, lesen wir, denn der Herr selbst wird, wenn der Befehl ergeht und die Stimme des Erzengels, die Posaune Gottes erschallt, vom Himmel herabkommen und die Toten in Christus werden zuerst auferstehen. Also, halten wir fest, Michael ist ein Erzengel. Und der Erzengel, wenn er ruft, was passiert dann? Auch wenn wir jetzt den Rest des Kontextes hier noch nicht so wirklich verstehen vielleicht, aber eins können wir sagen, wenn der Engel, der Erzengel Michael ruft, was passiert dann? Dann stehen die Toten auf, oder? Der Erzengel Michael hat wohl die Kraft in seiner Stimme, die Toten hervorzurufen. Und da sind wir schon fast an des Rätsels Lösung, denn Jesus selbst hat gesagt in Johannes 5, wahrlich, wahrlich, ich sage euch, die Stunde kommt und ist schon da, wo die Toten die Stimme des Sohnes Gottes hören werden und diese hören werden leben. Also jetzt haben wir ein bisschen Puzzle gespielt, haben Sie gemerkt? Wir haben mehrere Bibelverse genommen, aneinandergereiht und da ergibt sich eine ganz logische Kette. Der Michael ist der Erzengel. Der Erzengel ruft mit seiner Stimme die Toten hervor und die Toten werden hervorgerufen durch die Stimme des Sohnes Gottes. Und der Sohn des Gottes, das ist Jesus Christus. Demzufolge können wir schlussfolgern, Michael ist gleich der Sohn Gottes, Jesus Christus. Macht die Bibel also ganz deutlich. Ist nicht aus dem Finger gesogen, aus dem Ärmel geschüttelt, sondern Vers für Vers erklärt sich die Bibel selbst. Also, Michael ist Jesus. Dort im Himmel muss es also einen Kampf gegeben haben zwischen diesem Satan, diesem Teufel, dem Feind auf der einen Seite und auf der anderen Seite Jesus, von dem die Bibel sagt, dass er Gott ist. Also der Feind Gottes war der Satan. Nun, hier ist eine interessante Frage. Wenn also Michael Jesus ist, warum sagt die Bibel nicht einfach, dass es Jesus war? Warum macht sie es so kompliziert? Warum steht da nicht in der Offenbarung, es entstand ein Kampf zwischen Jesus und dem Satan? Wäre doch viel einfacher, oder? Wäre doch viel einfacher. Warum macht das die Bibel manchmal so kompliziert? Nun, der Grund liegt darin, dass die Bibel sehr genau ist. Und jedes Wort, das in der Bibel verwendet wird, hat eine bestimmte Bedeutung. Hat einen bestimmten Grund, warum es da ist. Jesus in der Bibel hat übrigens sehr viele Namen. Er wird manchmal auch genannt Immanuel, Zebaoth, Jahwe. Es gibt viele Namen für Jesus. Und ein Name ist offensichtlich

offensichtlich Michael. Er wird auch genannt das Lamm und das Licht, das Brot, das Wort. Es gibt viele, viele Namen für Jesus. Und jedes Mal, wenn ein bestimmter Name für Jesus verwendet wird, sei es Immanuel oder das Lamm, dann wird ein bestimmter Aspekt besonders hervorgehoben. Wenn also Jesus Immanuel genannt wird, das werden wir noch lernen, dann geht es um diesen Aspekt. Oder wenn er das Lamm genannt wird, geht es um den Aspekt, den das Lamm ausdrückt. Die Frage ist, was bedeutet Michael? Michael hat eine ganz besondere Bedeutung, dieser Name. Der Name bedeutet, vielleicht weiß es der eine oder andere auch, es bedeutet, wer so ist wie Gott. Indem Jesus an dieser Stelle Michael genannt wird, wird betont, dass Jesus das genaue Abbild Gottes ist. In seinem Wesen, seinem Charakter, seiner Natur, in allem. Er hat denselben Charakter, dasselbe Wesen, dieselbe Macht wie Gott, der Vater. Nun, stellen Sie sich vor, ich erzähle Ihnen, Paul ist wie Matthias. Können Sie mit der Information schon viel anfangen? Nicht so viel, oder? Es sei denn, Sie wissen, wie Matthias ist. Ja? Wenn Sie Matthias gut kennen und wissen, wer Matthias ist, dann ist die Information, Paul ist wie Matthias, sehr hilfreich. Wenn ich also sage, Jesus ist wie Gott, dann muss ich zuerst mal die Frage stellen, ja, wie ist Gott eigentlich? Wie ist er? Heute haben die Menschen ja sehr viele verschiedene Ideen, wie Gott ist, ja, was so seine Eigenschaften sind. Ich frage Sie mal, was würden Sie sagen? Wie ist Gott? Was sind so seine Eigenschaften, die man über Gott sagen kann? Manche Leute sagen, Gott ist barmherzig, nicht wahr? Die Bibel sagt, er ist barmherzig, er ist gnädig, er ist langmütig, er ist gerecht. Aber alle diese Eigenschaften werden zusammengefasst in einer Aussage, und es ist gerade schon angeklungen, die alles zusammenfasst. In 1. Johannes 4, Vers 8 steht, wer nicht liebt, der hat Gott nicht erkannt, denn Gott hat nicht Liebe nur, sondern er ist Liebe. Wir haben gelernt, dass jeder von uns Liebe braucht. Und heute Abend, hier in diesem zweiten Teil, werden Sie feststellen, dass wir als Menschen von alleine Liebe gar nicht produzieren können. Sondern alle Liebe hat sozusagen ihre Quelle in Gott. Er ist die Liebe. Und wenn wir also Liebe brauchen, dann brauchen wir offensichtlich wohl auch eine Beziehung zu Gott. Gott also ist die Liebe. Aber das kommt, oder kommt eine zweite Frage auf, die sehr wichtig ist. Was ist eigentlich Liebe? Heute wird ja viel als Liebe so verkauft, nicht wahr? Ist Liebe, wenn man so ein paar Schmetterlinge im Bauch hat? Ist das Liebe? Oh, auch, ja, aber nicht nur, oder? Manchmal werden sogar sehr seltsame Dinge heute als Liebe verkauft. Also müssen wir uns die Frage stellen, wenn die Bibel sagt, Gott ist die Liebe, dann müssen wir uns fragen, ja, was meint die Bibel denn mit Liebe? Ansonsten hat man ein Bild von einem Gott, den es so gar nicht gibt. Und die Bibel hat eine sehr interessante Definition. In Römer 13, Vers 10 heißt es, die Liebe tut dem Nächsten nichts Böses. So ist nun die Liebe die Erfüllung des Gesetzes. Wenn ich also nur das Beste für meinen Nächsten wünsche, nichts Böses, sondern nur das Gute, dann ist das Liebe. An einer anderen Stelle heißt es, tragt einander die Lasten. Einer trage des anderen Last, so werdet ihr das Gesetz erfüllen. Das heißt, Liebe ist, wenn ich nicht nur nichts Böses tue, sondern auch die Lasten, die Sorgen, die Nöte des anderen mittrage, wenn ich für jemand anderes da bin. Das ist Liebe. Und das Gesetz Gottes ist offensichtlich die Beschreibung dieser Liebe. Jesus hat das mal deutlich gemacht, als er über die 10 Gebote gesprochen hat. Da wurde er gefragt, was ist das größte Gebot im Gesetz? Und Jesus sprach zu ihm, du sollst den Herrn, deinen Gott, lieben mit deinem ganzen Herzen, mit deiner ganzen Seele und mit deinem ganzen Denken. Und das ist das erste und größte Gebot. Und das zweite ist ihm vergleichbar. Du sollst deinen Nächsten lieben wie dich selbst. An diesen zwei Geboten hängen das ganze Gesetz und die Propheten. Jesus hatte gesagt,
Das Gesetz

Gesetz, die 10 Gebote werden zusammengefasst durch Liebe. Liebe zwischen Gott und Mensch und Liebe zwischen Mensch und Mensch. Das ganze Gesetz Gottes beschreibt seine Liebe. Und wissen Sie vielleicht zufällig, was das erste Gebot besagt? Das erste Gebot in den 10 Geboten? Das sagt, du sollst keine anderen Götter neben mir haben. Ja. Und man denkt, was hat das mit Liebe zu tun? Ganz einfach. Wenn ich einen Bund mit Gott schließe, dann möchte er, dass ich auch mich auf ihn konzentriere. Als ich meine Frau geheiratet habe, da musste ich auch versprechen, dass ich keine anderen Frauen neben mir haben werde, oder? Jetzt ist das eine Einschränkung, wenn ich mich entscheide, keine anderen Frauen neben meiner Frau zu haben? Ist das eine willkürliche Beschränkung meiner Freiheit? Nein, das ist ein Ausdruck von Liebe, oder? Oder das zweite Gebot sagt, dass man keine Bilder von anderen Göttern haben soll, keine Götzenbilder. Stellen Sie sich vor, Sie kommen nach Hause und jetzt rede ich mal zu den Frauen, okay? Stellen Sie sich vor, Ihr Mann beteuert Ihnen, oh, du bist die einzige Frau, die ich haben möchte und ich liebe dich über alles. Und Sie kommen nach Hause und stellen fest, Ihr Mann hat seinen gesamten Schreibtisch mit Bildern von anderen Frauen plakatiert. Und er sagt, nein, nein, das ist ja nur zur Illustration. Ich kenne die ja gar nicht. Die gibt's ja vielleicht gar nicht, ja? Können Sie jetzt verstehen, warum Gott sagt, ich möchte nicht, dass du andere Götzenbilder hast? Das heißt, diese Gebote Gottes sind im Grunde genommen nur Illustrationen oder Prinzipien seiner Liebe und seines Charakters. Wenn Gott sagt, du sollst nicht töten, warum sagt er das? Weil er selbst das Leben ist. Wenn Gott sagt, du sollst nicht falsch Zeugnis reden, du sollst nicht lügen, dann sagt er das, weil er die Wahrheit ist. Sein Gesetz beschreibt sein Wesen, seinen Charakter, seine Liebe. Und deswegen nennt die Bibel auch dieses Gesetz das Gesetz der Freiheit. Mit anderen Worten, wenn sich alle nach diesem Gesetz orientieren, wenn alle diesen Code richtig ablesen, dann gedeiht das gesamte Universum. Dann leben alle in Frieden und Harmonie miteinander. Das Gesetz der Freiheit. Und die Frage ist also, wenn Gottes Gesetz so gut ist, wenn er selbst so liebevoll ist, so wunderbar, so ohne jeden Tadel und ohne Makel und sein Gesetz für das gesamte Universum genau das auch zum Ausdruck bringt, wie kam es dann zum Krieg? Was war diese Idee, die im Kopf des Satan sich zu diesem Konflikt gesponnen hat? Wir müssen verstehen, was sich im Denken des Satan abgespielt hat. Denn wir haben gelernt, der Kampf, der Konflikt zwischen Gut und Böse, das sind nicht nur einfach Gute und Böse. Nicht einfach nur gute Wesen und böse Wesen, sondern es geht eigentlich um gute Ideen und böse Ideen. Wir werden gleich noch darauf zu sprechen kommen, warum es eben nicht nur um Menschen oder Engel geht, sondern es geht um Ideen. Und das macht das Ganze so interessant. Was war die Idee des Satan? Jesaja 14, Vers 12 sagt uns, wie bist du vom Himmel herabgefallen? Das ist dieser Satan, nicht wahr? Von dem Jesus sagt, ich sah, wie er vom Himmel herabgefallen ist. Sohn der Morgenröte. Und hier steht in der lateinischen Vulgata das Wort Luzifer, das Sie wahrscheinlich schon mal gehört haben, oder? Luzifer heißt Lichtträger. Und Lichtträger klingt noch nicht nach Satan, oder? Offensichtlich muss dieser Satan mal eine andere, eine bessere Vergangenheit gehabt haben. Er war ein Lichtträger. Träger, ein Luzifer. Wie bist du zu Boden geschmettert, du Überwältiger der Nationen? Und jetzt Achtung im nächsten Vers. Und doch hattest du dir in deinem Herzen vorgenommen. Frage. Kann man sich etwas in dieser Blutpumpe hier vornehmen, ja oder nein? Also wenn ich mir etwas vornehme, geschieht das dann hier in diesem Organ hier unterhalb meiner Brust, ja oder nein? Nein, es geschieht hier. In der Bibel ist das Herz ein Symbol für das Denken, für das Gehirn. Genauer gesagt meistens für den Frontallappen hier vorne. Fragen Sie mal den Arzt hinterher, den Horst Müller, der wird genauer erklären, was es damit auf sich hat. Deswegen spricht die Bibel auch von den Gedanken und den Gesinnungen des Herzens. Also hier sehen wir, was im Denken, quasi im Frontallappen sozusagen, des Luzifer sich abgespielt hat. Er sagte, ich will zum Himmel emporsteigen und meinen Thron über die Sterne Gottes erhöhen und mich niederlassen auf dem Versammlungsberg im äußersten Norden. Ich will emporfahren auf Wolkenhöhen, dem Allerhöchsten mich gleich machen. Seine grundsätzliche Idee
wie wir wahrscheinlich sehen.

können, war ich. Ich, ich, ich. Hinauf, hinauf, höher. Ich will mich dem Höchsten gleich machen. Ich will über die Sterne meinen Thron erhöhen. Ich will irgendwie höher kommen. Ich. Liebe Freunde, das Herz der Rebellion gegen das Gute ist das Ich.

diejenigen, die mit schwarzen Anziehsachen, mit wilden Ketten behangen, um Mitternacht auf einem Friedhof Tieropfer bringen. Ja? Das sind nur die total durchgeknallten Fanatiker. Der Kern des Satanismus ist ich. Und plötzlich merken wir, dass dieses Thema vom großen Kampf, vom großen Konflikt zwischen Gut und Böse, was ganz Konkretes mit unserem Leben zu tun hat, oder? Oder haben Sie auch schon mal gedacht, ich, mein Recht wird hier nicht, mein Recht wird mit Füßen getreten, ich muss mich darum kümmern, ich muss mich erhöhen, ich stehe noch nicht im richtigen Licht da, ich muss noch irgendwie bekannter werden, ja, oder beliebter oder was auch immer. Ich. Übrigens, wir haben ja hier gelesen, er wollte seinen Thron über die Sterne Gottes erhöhen. Und in der biblischen Prophetie stehen Sterne für, können wir lesen, Offenbarung 1, Vers 20, Sterne stehen für Engel. Also, wenn der Satan, der Luzifer, seinen Thron über die Sterne erhöhen wollte, dann wollte er also wo sein? Er wollte über den Engeln stehen. Und jetzt können Sie mir schon sagen, welche Position er haben wollte. Er wollte was werden? Er wollte Erzengel werden. Genau die Position, die wer hatte? Michael. Er wollte die Position Gottes haben. Und deswegen begann er gegen Michael zu kämpfen. Deswegen begann er gegen den Charakter Gottes zu kämpfen. Er begann gegen die Liebe zu kämpfen. Und die Liebe ist die Erfüllung des Gesetzes. Er begann gegen Gottes Gesetz zu kämpfen. Er las den Code des Gesetzes nicht mehr richtig ab. Was ist Krebs? Krebs ist, wenn sich ein Gewebe, das an und für sich ganz normal ist, nicht wahr, ganz wunderbar, plötzlich anfängt, eigenständig, ohne Kontrolle zu vermehren, größer zu werden und größer zu werden, oder? Der Krebs begann hier im Himmel. Nun, aber wir haben gesagt, es war eine Auseinandersetzung und in einer Auseinandersetzung gibt es immer zwei Parteien. Da war nicht nur die Idee des Luzifer, der gesagt hat, ich, hinauf, hinauf, hinauf. Da war auch die Idee der Gegenpartei. Und die Gegenpartei, das war wer nochmal? Das war der Gegner von Luzifer, war Michael, Jesus. Was war seine Idee? Was ist im Herzen von Jesus? Philipper 2, Vers 5 bis 7 heißt es, denn ihr sollt so gesinnt sein, wie es auch Christus Jesus war. Also die Gesinnung beschreibt was? Beschreibt meinen Sinn, oder? So wie ich denke. Das, was ich so für Ideale habe. Was waren die Ideale? Was war die Gesinnung von Jesus Christus? Der, als er in der Gestalt Gottes war, es nicht für einen Raub festhielt, Gott gleich zu sein, sondern er entäußerte sich selbst, nahm die Gestalt eines Knechtes an und wurde wie die Menschen. Und in seiner äußeren Erscheinung als ein Mensch erfunden, erniedrigte er sich selbst und wurde gehorsam bis zum Tod, ja bis zum Tod am Kreuz. Damals vor 2000 Jahren die schändlichste Art zu sterben. Ja, ein römischer Bürger, egal was er verbrochen hatte, und wenn er ein Massenmörder und Frauenvergewaltiger war, ein römischer Bürger dürfte niemals am Kreuz sterben. Es war nur für die Ausländer. Schlimmste Form des Todes. Frage. Wenn die Idee des Luzifers war, ich, hinauf, hinauf, hinauf, hinauf, was war dann die Idee des Jesus Christus? Des Michael? Hinab. Können wir das alle sehen? Hinab. Erniedrigung. Dienst. Knecht werden. Der eine war ein Geschöpf und wollte Gott sein. Der andere war Gott und wurde ein Geschöpf. Der eine wollte sich Rechte nehmen, die ihm gar nicht zustanden. Der andere verzichtete auf Rechte, die ihm sehr wohl zustanden, zugunsten von anderen. Liebe Freunde, es gibt im gesamten Universum nur zwei Prinzipien. Entweder ich nehme mir ein Recht, das mir nicht zusteht, auf Kosten von anderen, oder ich verzichte auf Rechte, die mir zustehen, zugunsten von anderen. Und diese beiden Prinzipien können nicht zusammengehen, oder? Die sind unvereinbar. Es musste zum Konflikt kommen. Zwischen diesen beiden Prinzipien gibt es keine Grauzone. Entweder so oder so.

Und dieser große Konflikt ist nicht beschränkt damals auf einen Kampf im Himmel vor Jahrtausenden. Wir sehen diesen Konflikt in der Gesellschaft, in der Familie, ja, in unserem eigenen Herzen, oder? Das Ich und die Liebe. Zwei Prinzipien im Kampf. Nun, wie ist es zu diesem Denken beim Luzifer gekommen? Schauen wir mal hier, was in Hesekiel steht. Menschensohn, stimme ein Klagelied an über den König von Tyros, ein Symbol an dieser Stelle für Luzifer, wie wir gleich sehen werden, und spricht zu ihm, so spricht Gott der Herr, o du Siegel der Vollendung, voller Weisheit und vollkommener Schönheit. Wer spricht hier? Wer spricht hier? Gott. Gott spricht. Aber Gott spricht nicht einfach, sondern in welcher künstlerischen oder literarischen Form spricht er hier? Gibt er einen Faktenbericht, ja oder nein? Er stimmt was an? Ein Klagelied. Jetzt, was ist ein Klagelied? Klagelied besteht aus zwei Worten, nämlich aus Klage und Lied. Ein Klagelied ist ein Lied. Und was für ein Lied? Trauriges. Haben Sie ungefähr eine Vorstellung, wie so ein Klagelied klingen könnte? Klingt das? Nein. Das klingt vielleicht so was wie. Ich seufze, nicht wahr? Melancholisch, ruhig, zu Tränen gerührt. Kennen Sie auch solche Musik, die einen wirklich, die ist meistens ganz ruhig und sehr emotional und man könnte fast dahin fließen, oder? Jetzt stellen Sie sich vor, wenn Gott im Himmel sich an die Geschichte erinnert, die vor vielen Jahrtausenden stattgefunden hat, dort im Himmel, dann gibt er nicht einen Polizeireport und sagt, also, ach, zunächst einmal hat der Luzifer das falsch gemacht, dann hat er das falsch gemacht, dann hat er das falsch gemacht. Wenn Gott über den Fall seines Engels Luzifers spricht, dann weint er. Und manchmal sagt man ja, es gibt Dinge, die kann man mit Worten gar nicht ausdrücken, dann fängt man an zu singen, nicht wahr? Wenn es ganz besonders emotional werden soll, ja, wenn der Liebhaber seine Prinzessin, nicht wahr, gewinnen will und Worte tun es nicht mal, fängt an zu singen, nicht wahr? Das erweicht dann das Herz besonders. Gott ist wirklich emotional. Und es bricht ihm das Herz, dass jener Luzifer gefallen ist. Wir haben vielleicht die Idee, wir hassen den Luzifer. Und das ist auch gut so in gewisser Weise, denn er hat uns nur Böses getan, wie wir bald sehen werden. Aber ich glaube, es lohnt sich darüber nachzudenken, dass selbst Gott noch weint, wenn sein Feind sich gegen ihn stellt. Er weint darüber. Wissen Sie, was das bedeutet? Selbst wenn Sie noch so sehr gegen Gott rebellieren, er wird nie wirklich Sie hassen. Er wird allenfalls bitterlich weinen. Er wird ihm allenfalls das Herz brechen. Dieser Engel war das Siegel der Vollendung. Wozu braucht man ein Siegel? Wo kommt ein Siegel drauf? Als Kennzeichen, als Schutz. Wenn die Polizei etwas versiegelt, heißt das, niemand kommt da mehr ran, oder? Es ist vollendet. Da kommt nichts mehr hin. Das bleibt jetzt so, wie es ist. Mit anderen Worten, er war so vollendet, man wüsste gar nicht, was man da noch besser hätte machen können an ihm. Er war vollkommen, voller Weisheit, vollkommener Schönheit. Und dann wird hier beschrieben, er war im Eden, im Garten Gottes. Gott hat im Himmel schon einen Garten Eden. Werden die ganzen Edelsteine beschrieben, die er hatte und so weiter. Am Tag deiner Erschaffung wurden sie bereitet. Gott hatte nicht einen Satan geschaffen, einen Teufel. Gott hatte einen Engel geschaffen, einen Luzifer, einen Lichtträger. Jemand, der zu Gutem bestimmt war. Aber die Bibel geht weiter und es wird noch krasser. Es heißt in Hesekiel 28, Vers 14, du warst ein gesalbter, schützender Cherub. Ein ganz besonderer Engel, nicht irgendeiner, der irgendwo vielleicht in Reihe 583 in Kompanie 25 stand und gesagt hat, ich möchte mal ein bisschen weiter vorne stehen. Er war ein schützender Cherub. Und wenn Sie wissen wollen, was ein schützender Cherub ist, dann lohnt sich ein Blick in das altisraelitische Heiligtum, in den Tempel, in die Stiftshütte. Wer von Ihnen hat eine Modelleisenbahn oder kennt sich mit Modelleisenbahnen aus? Ah, doch einer, an der Technik. Aber wir alle haben schon mal eine Modelleisenbahn gesehen, oder?

Eine Modelleisenbahn stellt im Modell die Realität dar. Ja, in der Modelleisenbahn hat man so kleine Gleise oder eine kleine Lokomotive und hat man so Bäume aus Pappmaché, nicht wahr, und Häuser. Und die Gleise, die kleinen Gleise stehen im Original dann für große Gleise, nicht wahr? Und die kleine Lok, die gibt es auch in der Realität, aber die ist dann größer und kann wirklich fahren. Und die Bäume aus Pappmaché stehen für Bäume aus Baum, nicht wahr? Und so gibt es im Alten Testament quasi ein Modell, nicht eine Modelleisenbahn, aber ein Modell des Himmels, des himmlischen Tempels mit dem Thron Gottes und allem drum und dran in Form dieses Tempels. Und dort gab es im Innersten, dort wo Gott sich offenbart hat, eine sogenannte Bundeslade. Ein Kasten aus Akazienholz mit Gold verkleidet. Und dort gab es zwei Engel aus Gold, zwei Cherubim, die das quasi beschützen sollten. Das waren schützende Cherubim. Und diese Engel aus Gold im Modell standen natürlich für Engel aus Engel, nicht wahr, im Original. Ja. Es waren echte Engel im Himmel und im Modell auf der Erde waren es Engel aus Gold. Und das heißt von diesen beiden Engeln, dass sie quasi zueinander schauen sollten, also ihre Körper waren zueinander gerichtet, aber sie sahen sich nicht Auge in Auge, sondern ihre Augen sollten auf den Thron Gottes herabblicken, denn dort im Kasten, als das Fundament der Regierung Gottes, befand sich das Gesetz Gottes, die 10 Gebote. Wenn es also heißt, dass Luzifer ein Gesalbter, ein schirmender Cherub war, bedeutet es, im Himmel stand er am Thron Gottes und hatte einen direkten Kontakt, direkter als jeder andere Engel, einen direkten Einblick in das Gesetz Gottes und damit in den Charakter Gottes. Was ich Ihnen heute sage, ist, dass das Böse von jemandem erfunden wurde, der Gott besser kannte als jeder andere sonst. Das Böse wurde nicht von einem erfunden, der es halt nicht besser wusste, dem man halt etwas besser unterrichten hätte sollen. Das Böse wurde freiwillig von jemandem erfunden, der genau wusste, dass Gott gut ist, der genau wusste, dass Gott liebevoll ist und der genau wusste, dass Gott nichts Böses tut. Wissen Sie, was das Allertraurigste an dem Thema ist? Und jedes Mal, wenn ich darüber nachdenke, dann schüttelt es mich. Es gibt gar keinen Grund für das Böse. Es gibt keinen Grund. Denn wenn es einen Grund für das Böse geben würde, dann wäre das Böse nicht mehr das Böse, sondern der Grund wäre das Böse, nicht wahr? Dann könnte man das Böse ja entschuldigen. Es gibt gar keinen Grund für das Böse. Und das übrigens bricht Gott das Herz. Denn er hat alles getan. Er hat alles getan. Warum? Warum? Dort das Zeugnis, die Bundeslade war da drinne. Es heißt hier, du warst vollkommen in deinen Wegen. Er war nicht ein bisschen gut, ein bisschen schlecht. Er war vollkommen in deinen Wegen vom Tag deiner Erschaffung an, bis Sünde wo? In dir gefunden wurde. Die Sünde kam nicht von außen angehoppelt und hat gesagt, hallo, hier bin ich, nimm mich auf. Die Sünde entstand in ihm. Warum? Da hilft uns noch einmal dieses Bild vom Engel, der auf das Gesetz Gottes schaut. Er sollte auf das Gesetz Gottes schauen, aber Gott hatte seinen Hals nicht festzementiert. Im Bild gesprochen, war er als Engel immer frei, auch von Gott wegzuschauen. Warum? Weil wahre Liebe nur auf dem Boden der Freiheit wachsen kann. Ich gebe ein einfaches Beispiel. Stellen Sie sich vor, Sie haben eine Frau und sagen zu der Frau, du bist die schönste Frau, die ich jemals gesehen habe und Sie haben ihr ganzes Leben lang auf einer einsamen Insel gelebt, mit ihr alleine. Ja. Glauben Sie, die Nordkoreaner lieben ihren Diktator? Und die wählen ihn immer mit 99,99%. Woher wissen Sie, dass Sie ihn nicht lieben? Denn die hatten keine andere Wahl, oder? Und tief im Herzen weiß auch der nordkoreanische Diktator, die wählen mich zwar, aber wahrscheinlich lieben sie mich gar nicht. Und Gott wollte keine Automaten, keine Zwangswesen, die ihn einfach lieben, weil das halt nichts anderes vorgesehen war. Er wollte Wesen, die aus freien Stücken, aus Dankbarkeit ihn zurücklieben.

Aber das birgt ein Risiko. Nämlich, dass jemand diese Freiheit missbraucht und völlig ungerechtfertigterweise sich von Gott trennt. Er erfand die Sünde. Und die Bibel sagt uns, Sünde ist die Gesetzlosigkeit. Und wir haben gesagt, das Gesetz ist ein Ausdruck der Liebe. Sünde ist die Lieblosigkeit. Wir haben gerade gelernt im Gesundheitstipp, dass Lieblosigkeit eine Hauptursache für Krankheiten ist. Und die Bibel sagt, unsere Sünden trennen uns von Gott. Und das ist eine schlimme Sache, denn Gott, so sagt uns die Bibel, ist der Weg, die Wahrheit und das Leben. Von ihm kommt die Liebe. Und wenn wir uns von der Liebe trennen, dann haben wir Lieblosigkeit. Wenn wir uns von dem Leben trennen, dann werden wir auf Dauer nur Tod haben können. Und so sagt die Bibel, denn der Lohn der Sünde ist der Tod. Und deswegen wollte Gott nicht, dass das passiert. Und er hat alles getan. Aber ein liebender Gott kann die Freiheit seiner Geschöpfe nicht übergehen. Interessanterweise lesen wir hier, durch deine vielen Handelsgeschäfte. Jetzt, was sind Handelsgeschäfte? Was sind Handelsgeschäfte? Handelsgeschäfte ist, wenn man Handel treibt, oder? Wenn man etwas kauft und verkauft. Ja, hat der Satan deinem Himmel einen Laden gehabt und hat Dinge verkauft? Nein. Kennen Sie den Ausdruck, das kaufe ich dir nicht ab? Also wenn ich Ihnen erzähle, dass gestern Abend im Neckar ein Wal gestrandet ist, dann werden Sie sagen, das kaufe ich Ihnen nicht ab, oder? Wenn ich Ihnen aber sage, man hat gestern Abend im Radio bekannt gegeben, dass der Neckar wieder um 2% sich mehr verschmutzt hat, dann werden Sie sagen, wäre möglich, ja? Wir können nicht sagen, ob es stimmt, aber es ist zumindest realistisch. Und offensichtlich hat der Satan Dinge verkauft, Ideen, es war ja ein Kampf Ideen, er hat seine Ideen verkauft auf eine Art und Weise, dass andere Engel im Universum gedacht haben, hey, das klingt zumindest plausibel, das ist nicht absurd. Also der Satan ist nicht gekommen und zu den anderen Engeln hat gesagt, wer von euch möchte auch ein Dämon werden? Wer von euch möchte im Feuer brennen? Wer von euch möchte böse werden? Er kommt nicht zu uns und sagt, möchtest du sterben? Kommen wir gleich noch zu. Handelsgeschäfte. Wir haben gesehen, das ist interessant. Eine Krebszelle bleibt nicht für sich selbst. Sie dringt wohin? In anderes Gewebe. Ist es interessant, dass selbst als Satan gegen die Liebe, gegen das Gesetz Gottes gekämpft hat, er nicht alleine sein wollte? Gott hat so einen tiefen Wunsch nach Gemeinschaft in uns hineingelegt. Der Satan wollte nicht alleine sein. Und wenn man ein Prinzip Gottes missbraucht, missbraucht man immer mehr. Und so missbraucht er das Prinzip der Gemeinschaft, um andere in seine Theorie hineinzuziehen. Sein Herz hat sich überhoben wegen seiner Schönheit. Mit anderen Worten, wenn ich erkenne, dass ich schön bin, wie habe ich das erkannt? Wie merken Sie zu Hause, dass Sie schön sind? Also die Idee dahinter, so ein bisschen im Bild gesprochen ist, zuerst hat er auf das Gesetz Gottes geschaut, nicht wahr? Und dann hat er wohin geschaut? Auf sich selbst. Hey, ich bin so schön. Ich bin so wunderbar. Nun, war er schon vorher schön, ja oder nein? War die Schönheit das Problem? Nein, es war die Art und Weise, wie er mit Gottes Segen, mit Gottes guten Gaben umgegangen ist. Er hat Gottes Gaben über Gottes Gesetz gestellt. Und dann sagt die Bibel, und sein Schwanz zog den dritten Teil der Sterne nach. Was sind die Sterne nochmal? Sterne stehen für Engel. Wie viele Engel sind ihm gefolgt? Jeder dritte Engel im Himmel. Wie viele Engel gibt es eigentlich? Die Bibel sagt 1000 mal 1000, 10.000 mal 10.000. Also wenn jeder von uns nur einen Schutzengel hat, nicht wahr? Wie viele Menschen gibt es momentan auf der Erde? 7 Milliarden? Das sind alles gute Engel, nicht wahr? Also dann wären ein Drittel, das wären dann 2 Drittel, mindestens 7 Milliarden. Ein Drittel wären so ungefähr 3-4 Milliarden, das ist jetzt die geringe Schätzung. Ja, vielleicht noch viel mehr, ja, aber mindestens 3-4 Milliarden sind es mindestens gewesen. Mindestens. Nicht nur eine Handvoll. Und jeder einzelne von diesen Milliarden Engeln war sündlos, vollkommen schön und hat Gott von Angesicht zu Angesicht sehen können. Und trotzdem klang das Böse so überzeugend. Glauben Sie, dass wir von alleine, aus eigener Kraft, eine Chance

gegen diesen Satan haben? Die Bibel sagt, er zog den dritten Teil mit seinem Schwanz nach. Nicht mit seinen Klauen, nicht mit seinen Zähnen, sondern mit seinem Schwanz. Warum das denn? Die Bibel erklärt, der Schwanz ist ein Symbol für den Prophet, der Lügen lehrt. Ein Lügenprophet. Jetzt, was ist der Unterschied zwischen einem normalen 0815 Lügner und einem Lügenpropheten? Gibt es da einen Unterschied? Was ist ein Lügner, der sagt einfach die Unwahrheit, oder? Und ein Lügenprophet sagt, so spricht Gott der Herr. Punkt, Punkt. Und dann kommt die Unwahrheit. Der normale Lügner, der lügt einfach. Aber der Lügenprophet lügt und behauptet, dass das, was er sagt, mit Gottes Wort übereinstimmt. Der Satan im Himmel hat also nicht einfach nur gelogen, nicht einfach andere Dinge gesagt. Er hat behauptet, dass seine Theorie der Selbsterhöhung im Grunde genommen mit Gottes Idee übereinstimmt. Wissen Sie was? Der Satan hat schon immer am meisten Erfolg gehabt, wenn er sich ein gutes, religiöses, christliches Gewand umgelegt hat. Warum haben ein Drittel der Engel das geglaubt? Die Bibel sagt das nicht explizit, aber wissen Sie, was ich glaube? Stellen Sie sich vor, wir wären alle eine Gruppe von Engeln. Und Luzifer wäre gekommen und hätte über das Gesetz Gottes gesprochen. Hätten wir wahrscheinlich nicht viele von uns gesagt, wow, der muss es wissen, oder? Der steht doch jeden Tag dort am Thron. Niemand kennt das Gesetz Gottes besser als er. Er hat das studiert. Wie viele von uns sagen so oft, naja, also ich glaube, das war mein Pastor, mein Prediger, mein Guru, mein Priester. Der hat das gesagt, der hat der Theologie studiert, der kennt doch Hebräisch und Griechisch. Der wird das schon wissen. Meine Eltern haben mir das gesagt. Wir sind seit so vielen Generationen in dieser, ja, die haben sich doch nicht alle geirrt. Wir machen uns so oft von anderen Menschen und Umständen und Experten abhängig, statt direkt zu Gott zu gehen. Und das hat ein Drittel der Engel im Himmel, ihren Aufenthalt im Himmel gekostet. Nun, die Frage, warum wurde Satan nicht gleich vernichtet? Warum hat man den Satan nicht gleich, als es anfing, als es losging, an die Seite gestellt und gesagt haben, pass mal auf, wir wissen, was passiert. Weg mit dir. Wäre es nicht besser gewesen? Die Jünger haben die gleiche Frage gestellt, oder hier in dem Gleichnis wird dieselbe Frage gestellt. Da sagten die Knechte zu ihm, willst du nun, dass wir hingehen und es zusammenlesen? Sollen wir das Unkraut ausreißen? Aber Jesus sagt, nein, damit ihr nicht beim Zusammenlesen das Unkraut zugleich mit ihm den Weizen ausreißt. Lasst beides miteinander wachsen bis zur Ernte. Und dann kann man das einbringen. Nun, ich möchte Ihnen das illustrieren. Stellen Sie sich vor, während ich jetzt gerade den Vortrag halte, steht jemand von Ihnen auf und sagt, Christopher Kramp ist ein Kinderschänder. Und ich würde wutentbrannt sagen, Herr X, Sie verlassen sofort den Saal und wenn ich Sie jemals wieder in meinem Vortrag sehe, dann werde ich Sie polizeilich anzeigen lassen. Hätte ich das Recht dazu? Hätte ich das Problem gelöst? Nicht wirklich, oder? Weil wissen Sie, man kann zwar die Person eliminieren, aber den gesäten Gedanken, den eliminiert man nicht so schnell. Denn der Kampf ist ja nicht zwischen zwei Personen, der Kampf ist zwischen zwei Ideen. Wie kann ich Sie also überzeugen, dass ich kein Kinderschänder bin, nur wenn Sie genügend Zeit mit mir verbracht haben und mich gesehen haben in vielen Lebenslagen und auch gesehen haben mit Kindern und Sie über Zeit bezeugen können, er hat einen ganz anderen Charakter, das ist gar nicht, das macht er gar nicht. Ja. Es braucht Zeit. Nicht, weil Gott das nicht besser hätte erklären können, sondern weil die Engel, das Universum, halt auch nur begrenzte Wesen sind, die Zeit brauchen, um diese Anklagen zu überprüfen. Und in diesem Sinne hat Gott einen Weg finden wollen, um der Menschheit dem Universum zu zeigen, wie gut er ist. Er hat die Welt geschaffen, diese Welt, auf der wir leben. Und die Bibel sagt, wir gehen nicht in alle Details, nur ganz kurz hier durch, dass Gott unter anderem nicht nur Tiere und Pflanzen geschaffen hat, sondern auch den Menschen, und zwar den Menschen nach dem Bild Gottes. Wir wollen uns die Frage stellen, was hat das, was wir heute gelernt haben, mit uns zu tun? Wir alle waren geschaffen nach dem Bild Gottes, und zwar körperlich, geistig, charakterlich. Wir sollten Gottes Liebe widerspiegeln. Übrigens, die Bibel sagt, dass Gott sogar ein Gewand trägt. Haben Sie das gewusst? Der sich in Licht hüllt wie in ein Gewand.
den Himmel

Aufspannt gleich an der Zeltdecke. Und wenn wir nach dem Bild Gottes geschaffen worden sind, Adam und Eva, können Sie sich überlegen, was Adam und Eva getragen haben? Ein Lichtgewand. Das ist übrigens die Erklärung, warum die Bibel sagt, und ich habe mich da früher mal gefragt, ja, was bedeutet das denn? Sie waren beide nackt, der Mensch und seine Frau, und sie schämten sich nicht. Warum waren sie nackt? Sie hatten keine Kleider an wie ich, keine Hose, kein Sakko, keine Krawatte, nicht wahr? Aber sie haben sich nicht geschämt, weil man hat ihre Nacktheit nicht gesehen. Es war ein Lichtgewand um sie herum, ein Lichtgewand, so wie Gott es trägt. Sie sahen äußerlich so wie Gott aus, weil innerlich eine Übereinstimmung mit Gottes Charakter da war. Und Gott hatte nur Gutes ihnen gegeben. Das heißt, alles war gut, was er gemacht hatte. Und der Herr ließ allerlei Bäume aus der Erde hervorsprießen, lieblich anzusehen und gut zur Nahrung. Und dann sogar diesen Baum des Lebens mitten im Garten und den Baum der Kenntnis des Guten und des Bösen. Und der Baum des Lebens in der Bibel ist verbunden mit Weisheit. Merken Sie sich das. Gott hat den Menschen geschaffen nach seinem Bild. Er sollte Gottes Charakter widerspiegeln und er hat ihm alles Gute geschenkt. Dinge, die gut aussahen zu essen, gut geschmeckt haben und weise machen sollten. Alle Bäume des Gartens, fast alle. Denn Gott wollte vor dem Universum demonstrieren, wie er ist. Und auch jene Menschen sollten die Möglichkeit haben, ihn zu lieben. Und wenn ich liebe, dann muss ich Wahl haben, oder? Also musste Gott irgendwie eine Möglichkeit schaffen, dass der Mensch wählen kann. Da hat sich überlegt, was mache ich da? Irgendwie muss ich irgendetwas machen, wo der Mensch nicht hingehen soll und irgendwo, wo er hingehen darf, ja? Damit eine Wahl ist. Jetzt hätte Gott es ja folgendermaßen machen können. Er hätte sagen können, pass auf, lieber Mensch, hier ist ein Baum, von dem darfst du essen. Da ist alles drin, was du brauchst. Alle anderen darfst du nicht essen. Hätte das machen dürfen? Wäre gut gewesen, oder? Viele haben so ein Bild von Gott heute. Er erlaubt ganz, ganz, ganz, ganz wenig und alles andere ist verboten. Oh, wie schrecklich. Ja. Viele denken, dass Gott so ist. Aber Gott hätte ja auch anders machen können. Gott hätte sagen können, 50% der Bäume sind für dich und die anderen 50% sind verboten. Hälfte, Hälfte. Ist fair, oder? Aber was hat Gott gemacht? Alle Bäume sind dir erlaubt. Nur einen einzigen. Einen einzigen, den bitte nicht. Warum einen? Weil weniger als einer wäre schon Null. Und Null würde bedeuten, keine Wahl. Ja? Also das war das Einfachste, was Gott sich ausdenken konnte. Wenn ein Engel gefragt hat, geht's noch einfacher? Hat Gott gesagt, ich weiß auch nicht, wie es einfacher gehen soll. Weil einer minus eins ist Null. Geht nicht, ja? Nur ein Baum. Und Gott, der Herr, gebot den Menschen und sprach, von jedem Baum des Gartens darfst du nach Belieben essen. Aber von dem Baum der Kenntnis des Guten und des Bösen sollst du nicht essen, denn an dem Tag, da du davon isst, musst du gewisslich sterben. Dann würdest du dich ja auch von mir trennen, so wie der Satan. Der Satan kam nicht als Satan, er kam als ein Geschöpf Gottes. Als die Eva eine Schlange reden hört, hat sie sich gedacht, das ist ja merkwürdig. Aber sie wusste doch, die Schlange ist von Gott geschaffen, oder? Die hat doch Gott gemacht, oder? Die Schlange war listiger als alle Tiere des Feldes. Und sie beginnt ihre Worte mit dem Satz, sollte Gott wirklich gesagt haben, meint er das, was er sagt? Kann man ihm wirklich vertrauen? Denk doch mal selbst nach. Sie hat Gott versucht zu verteidigen und hat diskutiert und gemacht und dann haut die Schlange der Satan heraus und sagt, keineswegs werdet ihr sterben. Gott lügt euch an. Ich gebe immer dieses Beispiel, das ist ein bisschen konstruiert, ich gebe es zu, aber vielleicht sehen Sie, was ich meine. Stellen Sie sich vor, ich lade Sie zu mir nach Hause ein. Ich habe gerade ein Haus gebaut, ja? Frisch gebaut. Und es ist noch ein bisschen, nicht wahr, das ist so ein Zimmer, wo ich Ihnen sage, gehen Sie da bitte nicht rein, weil es so eine Baugrube. Sie würden runterfallen, ja? Und dann haben wir eine Gartenparty und während der Gartenparty stehen Sie am Gartenzaun und da kommt der Nachbar zu Ihnen und sagt, wissen Sie was? Der Herr Kramp hat Ihnen bestimmt was von dieser Baugrube erzählt, oder? Das ist großer Quatsch. Das ist seine Lieblingsmethode, um die Gäste von diesem Zimmer fernzuhalten, denn dort hat er unfassbare Reichtümer und Schätze aufbewahrt. Ja? Und ich bin ja dabei gewesen, als das Haus gebaut worden ist. Hab das genau fotografiert und gesehen. Ich kann Ihnen verraten, das ist gar keine Baugrube, das wäre ja gar nicht erlaubt. Schauen Sie mal wenigstens mal rein. Merken Sie, wie in so einem Moment man zumindest Neugier bekommt, nicht wahr? Mal wenigstens mal reinzuschauen. Genau das hat der Satan gesagt. Gott weiß, an dem Tag, der davon esst, werden euch die Augen geöffnet. Und ihr werdet wie sein?

sein wie Gott. Nun, wer hat das zuerst gesagt? Er selbst. Er hat gesagt, ich will emporfahren. Ich will im Allerhöchsten mich gleich machen. Wir können sehen, wie dieser Gedanke weitergetragen wird. Liebe Freunde, die Bibel sagt uns, seid nüchtern und wacht. Und euer Widersacher, der Teufel, geht umher wie ein brüllender Löwe und sucht, wen er verschlingen kann. Und dann passiert etwas Außergewöhnliches. Die Frau steht vor diesem Baum. Diesem einen Baum, den sie nicht essen darf. Übrigens, hat der Satan gewusst, dass das das Todesurteil sein wird? Ja oder nein? Warum hat er nicht gesagt, du wirst sterben? Der Satan verkauft den Tod als Leben. Und wissen Sie was? Wir fallen immer wieder drauf rein. Wenn Sie zum Arzt gehen und der Ihnen sagt, darf ich Ihnen eine Spritze geben, die Ihre gesamte Lunge mit Teer füllen wird, würden Sie sich die Spritze geben lassen? Auch wenn Sie Geld dafür bekommen? Aber wie viele Menschen geben Geld dafür aus, damit ihre Lunge voller Teer wird, oder? Wir kaufen den Tod, weil Leben draufsteht. Weil es uns verkauft wird als so toll und so gut. Wir könnten mehr Beispiele machen. Die Frau sah, dass von dem Baum gut zu essen wäre und dass eine Lust für die Augen und ein begehrenswerter Baum wäre, weil er weise macht. Frage, hatte Gott Früchte geschaffen, die gut zu essen waren, ja oder nein? Hatte Gott Früchte geschaffen, die lieblich aussahen, ja oder nein? Hätten sie weise werden können vom Baum des Lebens, ja oder nein? Alles das, was die Sünde versprach, hatte Gott schon längst vorbehalten für sie. Liebe Freunde, wenn wir sündigen, gewinnen wir nichts. Aber so oft denken wir, oh, ich muss das tun, damit ich Freude habe, damit ich einen Kick verspüre, weil damit mein Bedürfnis gestillt wird. Und der Satan verkauft uns das Böse als Leben, als ob wir es bräuchten. Wir brauchen es gar nicht. Es ist total unnütz. Die Bibel sagt, sie haben gegessen, da wurden ihnen beiden die Augen geöffnet und sie erkannten, dass sie nackt waren. Was hatten sie vorher an? Aber jetzt war das weg. Sie hatten durch die Sünde nichts gewonnen, aber viel verloren. Liebe Freunde, wenn wir gegen Gott rebellieren, gewinnen wir nichts, wir verlieren viel. Die Sünden trennen uns von Gott, haben wir gesagt. Und vielleicht sagen sie, für mich gilt das nicht. Schauen Sie, was die Bibel sagt. Wir alle haben gesündigt. Ich und Sie, wir sitzen alle im gleichen Boot. Und das Schlimme an der Sünde ist, wenn man einmal sündigt, dann ist die Sache gegessen. Dann ist man ein Knecht der Sünde. Man hat sich dem Satan hingegeben. Man könnte fast verzweifeln, oder? Und in jene Verzweiflung, als Adam und Eva diesen Schritt getan haben, kommt Gott und stellt eine einfache Frage, die möchte ich heute Abend auch Ihnen stellen. Da rief Gott der Herr den Menschen und sprach, wo bist du? Vielleicht kennen Sie die Geschichte, Sie wissen, was dann passiert. Der Adam und der Eva, die verstecken sich, nicht wahr? Die laufen weg und sagen, wo ist Gott? Und Gott geht durch den Garten und der weiß ja genau, hinter welchem Busch sie sind, oder? Und trotzdem stellt Gott die Frage, wo bist du? Nicht, weil Gott sie nicht kennt und nicht weiß, wo sie sind, sondern damit sie erkennen, warum laufe ich eigentlich vor meinem Schöpfer davon? Wenn Gott heute die Frage an dich, lieber Freund, liebe Freundin, stellt, wo bist du, wo stehst du gerade in deinem Leben? Dann nicht, weil er nicht weiß, wo du bist, sondern damit du darüber nachdenkst, wo stehe ich eigentlich? Bin ich auf der Seite Gottes oder bin ich auf der Seite des Gegenspielers? Auf welcher Seite des Spielfeldes befinde ich mich sozusagen? Auf welcher Seite des Konflikts? Und Adam und Eva, die versucht hatten, durch Feigenblätter irgendwie ihre Nacktheit zu bedecken, sie sagen, ich fürchte mich, denn ich bin immer noch nackt. Unter uns können wir den Eindruck erwecken, als wären wir ganz toll, oder? Wir spenden zu Weihnachten, wir machen das Gute, wir helfen unserem Nachbarn und glauben, wir sind gute Menschen. Aber wenn das Wort Gottes zu uns kommt, sehen wir, dass wir wirklich Sünder sind. Wir sind nackt. Wir sind alle wie Unreine geworden, wie ein beflecktes Kleid. Gott stellt die Frage, wer hat dir es gesagt? Hast du etwa von dem... Es ist unglaublich, wie Gott das macht, nicht wahr? Gott sagt nicht, ich weiß ja ganz genau, du hast davon gegessen. Ich habe es ja doch gleich gesagt. Also hätten wir das gemacht, oder? So.

Gott sagt, schauen Sie mal, wie Gott das macht. Gott weiß, dass sie gegessen haben und er stellt trotzdem die Frage, hast du etwa davon gegessen? So als ob er quasi noch hineinlegt, ich hatte solch ein Vertrauen in dich, ich kann es mir gar nicht vorstellen, dass du davon gegessen hast. Hast du wirklich davon gegessen? Das kann ich mir gar nicht vorstellen. Hast du davon gegessen? Es gab doch gar keine Notwendigkeit, das zu tun. Und wissen Sie, was das Allertraurigste daran ist? Adam war nach einer einzigen Sünde nicht mehr in der Lage zu sagen, es tut mir leid. War nicht in der Lage zu sagen, oh Gott, es tut mir leid. Er hat gesagt, die Frau, die du mir geschaffen hast. Gott, wo bist du gewesen? Gott, wo bist du, wenn es wehtut? Gott, warum hast du das zugelassen? Du hättest doch einen Blitz vom Himmel fallen lassen können, um die Schlange zu töten, genau in dem Moment. Warum hast du es nicht gemacht? Liebe Freunde, lassen Sie uns nicht Gott die Schuld geben für das, was wir selbst getan haben. Der Zweite Weltkrieg war unsere Schuld, nicht Gottes. Dass Menschen sterben, dass Menschen gequält werden, dass Menschen hungern, ist zu großen Teilen unsere Schuld. Und Gott hat uns Freiheit gegeben. Und Gott wird richten, wir werden darüber sprechen am Samstag. Und die Frau sagt genau das Gleiche. Und Gott weiß, wenn er nicht einen ersten Schritt auf sie zugeht, wird es nie wieder Harmonie geben. Und so geht Gott einen ersten Schritt. Und er sagt, ich will Feindschaft setzen zwischen dir, der Schlange und der Frau. Gott sagt, ich werde etwas tun, um diesen Konflikt wieder auszulösen, um euch von der Schlange, dem Satan, wegzubringen. Die Bibel sagt, wer die Sünde tut, ist aus dem Teufel, aber der Sohn Gottes ist erschienen, dass er die Werke des Teufels zerstöre. Jesus Christus kam auf diese Welt und damit schließen wir unseren Vortrag dieser letzten Geschichte hier. In Matthäus 4 kamen noch einmal die beiden Parteien, der Michael und der Drache, Angesicht zu Angesicht aufeinander. Diesmal nicht im Himmel mit Millionen von Engeln auf beiden Seiten, sondern in einer einsamen, abgelegenen Wüste in Judäa. Aber der Kampf war genau dasselbe. Aber diesmal war Jesus nicht der mächtige Erzengel, er war der menschgewordene Gottessohn, der schwache Jesus. Er hatte 40 Tage und 40 Nächte gefastet, fragen Sie einen Arzt, der wird Ihnen sagen, danach ist man fast tot. Da lebt man nicht mehr lange. Und der Versucher trat zu ihm und sprach, wenn du Gottes Sohn bist. Genau derselbe Zweifel wie bei Eva. Aber Jesus zeigt der gesamten Menschheit, wie man in diesem Kampf gegen Satan besteht. Nicht indem man anfängt zu diskutieren und zuzuhören, was sagt er denn, sondern indem man ein Schwert richtig benutzt. Es steht geschrieben. Also der Satan sagt, wenn du Gottes Sohn bist. Und Jesus sagt, es steht geschrieben. Der Teufel denkt sich, ja, kann ich auch. Nimmt ihn auf eine heilige Stadt, stellt ihn auf die Zinne des Tempels und spricht zu ihm, wenn du Gottes Sohn bist, so stürze dich hinab, denn es steht geschrieben. Er zitiert sogar die Bibel, lässt ein bisschen was weg, das, was ihm nicht passt. Aber Jesus ist darauf vorbereitet und sagt, es steht geschrieben. Die Bibel widerspricht sich niemals. Deine Auslegung der Bibel ist falsch, denn sie würde dieser widersprechen. Jesus kannte die Bibel und das Wort Gottes, von dem wir am Montag gehört haben, dass es zuverlässig ist, ist nicht nur historisch ein Fundament, es ist die einzige Waffe, die wir haben im Kampf gegen den Satan. Es steht geschrieben. Ein drittes Mal kommt der Satan zu ihm und zeigt ihm alle Reiche und alle Herrlichkeit und so weiter und so fort und sagt, dieses alles will ich dir geben, wenn du niederfällst und mich anbetest. Er sagt, ich weiß doch ganz genau, du bist gekommen auf diese Welt, um die Welt zurückzuerobern. Da weißt du was, du kriegst sie so, du musst nicht am Kreuz sterben. Du kriegst sie einfach so, ich gebe sie dir gleich, Umweg, ja, Abkürzung. Fall nur einmal nieder und bete mich an. Das Geschöpf bittet seinen Schöpfer, bete mich an. Wow. Und Jesus sagt, weiche Satan, denn es steht geschrieben. Liebe Freunde, Jesus hat nicht geantwortet, du weißt ganz genau, dass ich Gott bin und ich in meiner Autorität als Gott gebiete ich dir, hau ab. Er hat eine Antwort verwendet, die jeder Einzelne von uns im täglichen Kampf mit dem Bösen verwenden kann. Es steht
geschrieben. Jesus kam auf die Welt.

um uns zu zeigen, wie man in diesem Kampf zwischen Gut und Böse Sieger sein kann. Zum Abschluss. Jesus sagt, der Satan war ein Menschenmörder von Anfang an. Damals im Himmel, als er zu den Engeln gegangen ist mit seiner unglaublichen Herrlichkeit und gesagt hat, wisst ihr was, ich habe das Gefühl, wir könnten ein bisschen was verändern im Reich Gottes hier. Ich glaube, man könnte das Gesetz ein bisschen modifizieren, das wird dann noch besser. Hätte Gott damals gesagt, der Satan wird Menschen umbringen, hätten die Engel gesagt, na wie, Menschen umbringen, das würde er nie machen, das ist doch ein heiliger Engel. Aber Gott wusste im Herzen, war er schon von Anfang an, seit seiner Rebellion, seit seinem ersten Gedanken, ich, war ein Menschenmörder. Aber das war im Himmel nicht klar, oder? Hätte man den Satan exekutiert, hätten die Engel gesagt, naja, also Gott sagt, er wäre mal ein Menschenmörder geworden, aber wer weiß. Eins wissen wir auf jeden Fall, wenn man gegen Gott sich stellt, dann wird man exekutiert. Also Gott, wir haben dich lieb. Ja? Von ganzem Herzen. Gott blieb gar nichts anderes übrig, als das Böse in Grenzen laufen zu lassen. Und ich sage bewusst in Grenzen, denn wenn Gott nur das Böse hätte laufen lassen, ohne selbst immer Gutes dagegen zu tun, dann wäre unsere Welt schon mehrmals vernichtet worden. Die Bibel sagt in Offenbarung 12, dass einem bestimmten Zeitpunkt, das heißt nun, ist gekommen das Heil und die Macht und das Reich. Denn als Jesus nach 3,5 Jahren Dienst ans Kreuz genagelt wird, offenbart sich etwas. Ich möchte das ganz kurz illustrieren, das ist am Ende. 4000 Jahre lang sind Menschen gestorben wegen der Sünde. Und jedes Mal, wenn die guten Engel vielleicht gesagt haben, hey Satan, schau mal, die Menschen sterben wegen deiner Rebellion. Schau dir doch mal dieses Leid an. Dann hat der Satan wahrscheinlich immer gesagt, nö, das ist doch nicht wegen mir, das ist wegen dem Gesetz Gottes. Die Übertretung des Gesetzes führt zum Tod. Gott muss nur sein Gesetz ändern, dann sterben die nicht mehr. Hä? Und das Problem war, alle Menschen, die gestorben sind, haben auch gesündigt. Ja? Das heißt, es ging vorwärts und rückwärts. Die Engel haben gesagt, Satan, schau doch die Früchte deiner Rebellion an. Er sagt, nein, das ist Gottes Gesetz, er muss das Gesetz ändern, dann ist alles wunderbar. Und dann kam jemand auf die Welt, nach 4000 Jahren, Jesus Christus. Er kam als Mensch. Und er hat etwas nicht getan, was den Satan unglaublich irritiert hat. Er hat einfach nicht gesündigt. Nicht einmal das Gesetz übertreten, nicht ein einziges Mal. Der Satan war irritiert, hat gesagt, naja, das kann doch nicht sein. Bisher haben 4000 Jahre alle Menschen irgendwann gesündigt. Als Kind kriege ich ihn. Nein, als Kind hat er nicht gesündigt. Aber wenn er in die Pubertät kommt, dann kriege ich ihn. Er hat in der ganzen Pubertät nicht einmal gesündigt. Wow. Und das, obwohl er gelebt hat in einer Stadt, die wir heute vielleicht Las Vegas nennen würden oder so, ja. Oder St. Pauli. Total verrucht. Nicht einmal nur mit Gedanken gesündigt. Er sündigt einfach nicht. Der Satan wird verrückt. Er kommt dann später in diese Wüste, nicht wahr? Und versucht ihn ganz explizit mit den besten Methoden zu versuchen. Der sündigt nicht, der Jesus. Und der Satan hat wohl offensichtlich ein Temperament, nicht wahr? Der Satan ist nicht so ausgeglichen wie Gott. Und irgendwann, als der jahrelang nicht gesündigt hat und immer nur die Wahrheit sagt und immer nur so ist wie Gott und immer nur diese Liebe Gottes zeigt, gegen die er so sehr rebelliert, da rastet der Satan aus und tötet ihn und bringt ihn ans Kreuz. Und das war sein größter Fehler. Haben Sie schon mal irgendetwas gemacht und plötzlich realisiert, jetzt haben alle entdeckt, wer sie wirklich sind? So im Effekt irgendetwas gesagt und plötzlich realisieren sie, alle anderen haben das mitgehört. Als Jesus Christus am Kreuz starb, da starb jemand wegen der Sünde, wegen der Rebellion, ohne selbst dafür verantwortlich zu sein. Der Satan hatte jemanden umgebracht. Einfach nur, weil er gut und richtig und wahr war. Und das gesamte Universum hat gesehen, Satan hatte gelogen. Gott hatte recht. Das Kreuz von Golgatha war der erste empirische Beweis, dass Gott genau die Wahrheit gesagt hatte. Und Satan hatte sich demaskiert. Am Freitag werden wir mehr darüber sprechen. In diesem großen Kampf, in dem wir alle jeden Tag aufs Neue hineingeworfen werden, zwischen Gut und Böse, da sind wir nicht hilflos ausgeliefert und müssen irgendwie mitschwimmen mit dem Strom. Wir können jeden Tag eine Entscheidung fällen.

die Entscheidung fällen, ich möchte nicht auf der Seite Satan stehen. Ich möchte nicht die Prinzipien des eigenen Ichs ausleben. Ich möchte auf der Seite Gottes stehen. Ich möchte die Prinzipien von Jesus Christus ausleben. Die Bibel sagt, so unterwerft euch nun Gott, widersteht dem Teufel, so flieht er von euch. Er wird genauso von uns fliehen, wie er damals von Jesus geflohen ist. Und die einfache Frage heute Abend ist die, für welche Seite werden Sie sich entscheiden? Wer von Ihnen möchte sagen, ich möchte mit Gottes Hilfe auf seiner Seite stehen und auf keiner anderen? Dann lassen wir uns auch gemeinsam beten. Lieber Vater im Himmel, wir möchten dir von Herzen Dank sagen, dass wir dein Wort studieren konnten. Wir möchten dir von Herzen Dank sagen, dass dein Wort klare, deutliche und überzeugende Antworten gibt, warum wir in dieser Auseinandersetzung zwischen Gut und Böse sind. Und wir wissen dürfen, dass du Sieger bist und Sieger sein wirst. Und dass, wenn wir uns für dich entscheiden, auf deiner Seite stehen, mit dir gehen, wir auch diesen Sieg in unserem Leben haben können. Wir danken dir, dass trotz aller Schwierigkeiten die Welt nicht nur ein Trauerhaus ist, sondern dass es Hoffnung gibt, die trägt. Freitag werden wir mehr darüber sprechen, wie wir diesen persönlichen, tiefen Frieden in unserem Herzen erleben können, wie wir die alten Lasten abgeben können. Wir möchten dich jetzt schon bitten, dass du uns darauf vorbereitest und es uns möglich machst, auch dann wieder herzukommen. Wir danken dir für alles, was du uns heute gezeigt hast und danken dir, dass du uns die Kraft schenken wirst, auch danach zu leben. Im Namen Jesu beten wir dies. Amen.

Das Signal zum Verlassen der Großstädte. Wenn ihr nun sehen werdet das Gräuelbild der Verwüstung stehen an der heiligen Stätte, wovon gesagt ist durch den Propheten Daniel. Wer das liest, der merke auf. Alsdann fliehe auf die Berge, wer in Judäa ist. Es dauert nicht mehr lange, bis wir, wie die ersten Jünger damals, gezwungen sein werden, an einsamen und verlassenen Orten Zuflucht zu suchen. So wie die Belagerung Jerusalems durch die römischen Armeen für die jüdischen Christen das Signal zur Flucht war, so wird auch die Machtübernahme unserer Nation, der USA, im Zusammenhang mit dem Dekret über die Durchsetzung des päpstlichen Sabbats für uns eine Warnung sein. Dann wird es Zeit sein, die großen Städte zu verlassen und sich darauf vorzubereiten, auch die kleineren zu verlassen, um einsame Häuser in abgelegenen Orten in den Bergen aufzusuchen. Jahrelang habe ich besonderes Licht erhalten, dass wir die Mittelpunkte unseres Werkes nicht in den Großstädten etablieren sollten. Die Unruhe und das Durcheinander, von dem diese Städte erfüllt sind, die Verhältnisse, die durch Gewerkschaften und Streiks verursacht werden, würden sich als großes Hindernis für unser Werk erweisen. Da versuchen Menschen, Werktätige aus verschiedenen Berufen dazu zu bringen, sich dem Zwang bestimmter Gewerkschaften unterzuordnen. Das ist nicht Gottes Plan, sondern der Plan einer Macht, die wir in keiner Weise anerkennen sollten. Gottes Wort erfüllt sich. Die Ungerechten bündeln sich schon jetzt in Bündel, zur Verbrennung bereit. Die Gewerkschaften und weltlichen Vereinigungen sind ein Fallstrick. Haltet euch da heraus. Geschwister, bleibt ihnen fern. Wir sollten nichts mit ihnen zu tun haben. Wegen dieser Gewerkschaften und Vereinigungen wird es für unsere Institutionen sehr schwierig sein,

in den Städten weiter zu wirken. Unterrichtet unsere Leute dahingehend, dass sie aus den Städten aufs Land ziehen, wo sie ein kleines Stück Land kaufen können und für sich und ihre Kinder ein eigenes Heim haben können. Bald wird es in den Städten solchen Streit und solche Verwirrung geben, dass man sie nicht mehr verlassen kann, selbst wenn man wollte. Wir sollen uns nicht dort ansiedeln, wo wir gezwungen sind, mit Menschen, die Gott nicht ehren, engen Kontakt zu haben. Bald wird in Bezug auf die Sonntagsheiligung eine Krise kommen. Die Sonntagsbewegung bestärkt sich selbst in ihren falschen Behauptungen. Und das bedeutet Druck auf alle, die entschlossen sind, den Sabbat des Herrn zu halten. Wenn wir uns durch Gottes Führung außerhalb von Städten ein Heim sichern können, dann möchte der Herr, dass wir das auch tun. Es stehen uns schlimme Zeiten bevor.

0: This afternoon I'm going to share a short story with you.
1: Heute Nachmittag werde ich eine kurze Geschichte mit euch teilen.
0: And then I'd like to take you to Ghana and Zimbabwe.
1: Und dann möchte ich euch mitnehmen nach Ghana und nach Zimbabwe.
0: Two of my favorite places on earth.
1: Zwei meiner Lieblingsplätze auf dieser Erde.
0: About three summers ago,
1: etwa drei Sommer in der Vergangenheit, vor drei Sommern,
0: I decided to document some of the really neat things God has done for us.
1: Da wurde mir klar und ich habe das für mich selber so dokumentiert, was Gott in der Vergangenheit für uns getan hat.
0: And do it while I still could.
1: Und was ich tun konnte, was ich nicht tun konnte.
0: And also to document the sometimes not so little things that God had done for us.
1: Und dass ich mir auch niederschreiben konnte die nicht so kleinen Dinge, also große Dinge, die Gott für uns getan hat.
0: It's a time when I wasn't feeling good enough to travel.
1: Es war eine Zeit, in der ich nicht fit genug war zu reisen.
0: And so what better thing to do than to sit down and try to write a book?
1: Also was gab es Besseres zu tun, als ein Buch zu schreiben in der Zeit?
0: Now if you're a writer, that's no big deal.
1: Eigentlich keine große Sache, wenn man ein Schriftsteller ist, ein Schreiber.
0: But I'm a carpenter.
1: Aber ich bin ein Kaufmann.
0: And the only way a pencil fit my hand is if I was marking a piece of wood to cut it.
1: Und die einzigen Gelegenheiten, bei der ich einen Stift in der Hand habe, ist, wenn ich ein Holz markiere, beim Holzfällen oder beim Bauen.
0: But I'd like to share one story with you out of the book.
1: Ich möchte mit euch eine Geschichte teilen, die nicht in dem Buch steht.
0: That's a strong reminder of how God looks after us.
1: Und diese Erfahrung erinnert mich immer sehr stark, wie Gott für uns sorgt.
0: We were living in Livingston, Zambia.
1: Wir haben zu der Zeit in Livingston, in Sambia gelebt.
0: And we'd been there for the last two or three months.
1: Wir waren bereits zwei oder drei Monate dort.
0: We were building with the help of several Maranatha volunteer teams.
1: Wir haben Einrichtungen gebaut mit einem Missionsteam.
0: Over 100 buildings, churches and schools in that area.
1: Schulen und Gemeindebauten, über 100 an der Zahl.

0: Now, normally Livingston is a very safe place to visit.
1: Eigentlich ist Livingston ein besonders sicherer Platz, um dort zu leben.
0: In fact, it's the tourist Mecca of Zambia.
1: Es ist das touristische Mekka von Sambia.
0: But this time there was a gang from Lusaka that was terrorizing the city.
1: Aber in der Zeit war eine bestimmte Gang aus Lusaka?
0: Yes.
1: Lusaka, eine kriminelle Gang, die die Gegend unsicher gemacht hat.
0: They killed several armed security guards.
1: Sie haben einige bewaffnete Sicherheitsleute getötet.
0: They pulled off a brazen daylight holdup.
1: A brazen daylight holdup.
0: A very bold daytime robbery.
1: Ah, okay. Sie haben mehrere Raubzüge unternommen am Tag, sehr brutal.
0: And they were also doing things like rolling large boulders into the street.
1: Sie haben auch, man kann vielleicht sagen, moderne Piraterie. Sie haben Straßen gesperrt, indem sie Fahrzeuge in den Weg gestellt haben.
0: And then if people stopped,
1: und wenn die Fahrer die nachkommenden Autos dann angehalten haben,
0: they would rape them,
1: haben sie sie ausgeraubt,
0: sometimes kill them,
1: teilweise auch getötet,
0: and then they'd steal their cars,
1: und dann die Autos mitgenommen.
0: Sometimes they would cut holes in the roofs of businesses and steal liquor, cigarettes and money.
1: Ah, okay. Teilweise sind sie in Hütten oder Häuser eingebrochen, indem sie durch Löcher in den Dächern eingedrungen sind und Alkohol, Zigaretten und andere gut verkäufliche Dinge gestohlen haben.
0: One night when we were driving, we came across the boulders in the road.
1: Und eines Nachts, als wir unterwegs waren, kamen wir an eine solche Sperre.
0: And we knew that we had better U-turn and get out of there.
1: Und wir wussten sofort, dass es das Beste ist, sofort umzudrehen und zu verschwinden.
0: Yet every day we were disgustingly predictable.
1: Also jeden Tag standen wir unter solchen Bedrohungen.
0: We showed up to the bank to withdraw 10 to 20,000 US dollars every day.
1: Wir sind täglich bei der Bank gewesen, um 10 bis 20.000 Dollar dort zu holen.
0: And we converted it into kwacha, the Zambian currency.
1: Und haben diese dann in Sambia-Währung umgetauscht.
0: It took a grocery bag to haul that much money.
1: Wir brauchten eine große Einkaufstasche, um das Geld zu transportieren. So viel war es.
0: And every day, the guard that held a machine gun.
1: Und jeden Tag, jedes Mal, war ein bewaffneter Mann dabei,
0: would nervously accompany me to my old blue pickup,
1: der mich ganz nervös dann zu meinem alten Pickup begleitet hat.
0: He'd pat me on the shoulder
1: und mich an der Schulter fasste.
0: And he'd say, good luck, I hope I see you tomorrow.
1: Viel Glück, ich hoffe, ich sehe dich morgen wieder.
0: And that's the way we did business in Livingston for more than 10 weeks, 5 days a week.
1: Und das war unser Geschäft, das war unser Leben dort in Livingston. For what period?
0: 10 weeks.
1: Für 10 Wochen.
0: Livingston is a town of about 50,000 people.
1: Livingston hat etwa 50.000 Einwohner.
0: But if anyone was looking for us, it would have been very easy to find us.
1: Aber wenn man wissen wollte, wer wir waren, wenn man uns finden wollte, war es sehr einfach.
0: In fact, you could have even said that we stood out.
1: Also wir waren herausragend, wir waren auffällig.
0: Our skin was considerably different than theirs.
1: Alleine schon wegen der Hautfarbe.
0: But the reason we needed to exchange money every day was simple.
1: Aber der Grund, warum wir jeden Tag solche Geldmengen abgeholt und umgetauscht haben, war sehr einfach.
0: With over 100 local workers and 10 job sites, we only bought materials that we could use for that day.
1: Da wir über 100 Beschäftigte zu bezahlen hatten und mehr als 10 Anwerbeseiten für Jobs, haben wir immer nur das Geld abgeholt, das wir an dem Tag gerade für Personal und für Material brauchten.
0: Of course there were exceptions for things that we purchased.
1: Es waren natürlich Ausnahmen teilweise auch bei den Dingen, die wir eingekauft haben.
0: But paint and cement were the two common items that just evaporated into the thin night air.
1: Aber Material für Malerarbeiten und Zement, also die grundlegenden Dinge, um Gebäude zu bauen, die waren immer ganz schnell weg, die brauchten wir in Massen.
0: So if we bought more than we could use, it was gone by the next morning.
1: Also wenn

0: wir doch mehr gekauft hatten, als wir am gleichen Tage verbrauchen konnten, dann war es mit Sicherheit am nächsten Morgen weg.
1: Never to be found again.
0: Nicht unbedingt, weil es verbraucht wurde, sondern weil es über Nacht verschwand.
1: As the weeks went by, I put a lot of miles on that old pickup truck.
0: The second part again?
1: As the weeks went by, I put a lot of miles on the old truck I was driving.
0: So gingen die Wochen dahin und ich machte sehr viele Kilometer mit meinem alten LKW.
1: I always travel by myself.
0: Und ich war in der Regel alleine unterwegs.
1: And I had a basket full of money beside me.
0: Und hatte einen Korb voll Geld neben mir.
1: But I never really thought too much about it.
0: Aber ich habe da nicht sehr viel darüber nachgedacht.
1: Surely God was looking after me.
0: Mit Sicherheit hat Gott auf mich aufgepasst.
1: And then the day came where we had to say goodbye to our friends in Livingston.
0: Und dann kam der Tag, an dem wir uns von unseren Freunden in Livingston verabschieden mussten.
1: I hate goodbyes.
0: Ich hasse Verabschiedungen.
1: This was no exception.
0: Und das war keine Ausnahme.
1: We had come to love this area. We had made many friends there, including the Lion King.
0: Wir haben die Gegend lieb gewonnen, wir haben viele Freunde gewonnen, auch den König der Löwen.
1: And we've walked with his lions and cheetahs dozens of times.
0: Und dutzende Male sind wir mit Löwen und Schimpansen unterwegs gewesen.
1: But it was late in the afternoon when I stepped into the hardware store to thank the manager.
0: Es war am späten Nachmittag, als ich in den großen Baumarkt, Supermarkt, in den großen Store gegangen bin, um mich dort von dem Filialleiter zu verabschieden.
1: He had done such a good job to ensure that we had the right materials there to complete our jobs.
0: Er hat sich besonders ins Zeug gelegt und wir waren ihm sehr dankbar, dass er immer dafür gesorgt hat, dass wir das Material hatten, was wir brauchten, um voranzukommen.
1: And I simply wanted to say thank you.
0: Und ich wollte einfach Danke sagen.
1: But after I told him goodbye and told him thank you, he looked at me and I'll never forget what he said.
0: Nachdem ich mich von ihm verabschiedet hatte und mich bedankt hatte, sah er mich an und sagte etwas Besonderes.
1: He said, "Where is your friend?"
0: Wo ist dein Freund?
1: You know, the big guy that always comes in with you.
0: Du weißt schon, der große Kerl, der immer bei dir war.
1: I was so taken back by his remark.
0: Und ich war so geschockt, überrascht über seine Bemerkung, über seine Frage,
1: that I couldn't even think of how to respond.
0: Dass ich gar nicht wusste, was ich sagen sollte.
1: And so I just looked at him with a really blank look.
0: Und so habe ich wohl ein ganz komisches Gesicht gemacht.
1: I walked out of his store kind of in a daze.
0: Und ging aus dem Geschäft, aus dem Laden wieder hinaus.
1: No one had ever come to the hardware store with me, ever.
0: Niemals hatte ich irgendeinen großen Kerl oder sonst jemand dabei, wenn ich in diesen Laden gegangen war.
1: I had no big friends, at least the ones that I could see.
0: Ich hatte keinen großen Kerl als Freund, zumindest habe ich noch nie einen gesehen.
1: But obviously somebody had been with me.
0: Aber offensichtlich war immer jemand bei mir.
1: Back in my old pickup truck.
0: Zurück in meinem Truck, in meinem LKW.
1: I said a big thank you.
0: Sagte ich ein großes Dankeschön.
1: There was not a doubt in my mind.
0: Es gab keinen Zweifel, ich hatte keinen Zweifel bei mir.
1: That I was exactly where God was wanting me to be.
0: Dass ich exakt dort war die ganze Zeit, wo Gott mich haben wollte.
1: So where does God want you?
0: Wo möchte Gott dich haben?
1: What is it that this world needs?
0: Was braucht diese Welt?
1: This world needs doctors.
0: Diese Welt braucht Ärzte.
1: This world needs nurses.
0: Diese Welt braucht Krankenschwestern, Krankenpfleger.
1: This world needs teachers.
0: Diese Welt braucht Lehrer.
1: And preachers.
0: Und Prediger.
1: And carpenters.
0: Und Zimmerleute. Danke.
1: Laborers who are willing to get out of their comfort zone.
0: Freiwillige Arbeiter, die aus ihrer Komfortzone herauskommen, die ihre Bequemlichkeit verlassen.
1: And spread Christ's love through selfless service.
0: Und Christi Liebe durch ihren selbstlosen Dienst teilen und verbreiten und weitergeben.
1: This world needs people.
0: Diese Welt braucht Menschen,
1: who are willing to be educated for the labor of God's cause.
0: Die willig sind, sich ausbilden zu lassen und vorbereiten zu lassen für Gottes Werk.
1: willing to share God.

0: God's love and care for others,
1: die willig sind und motiviert sind, Gottes Liebe zu teilen und sich um andere Menschen zu sorgen.
0: Living a life that lifts up the lives of others through service.
1: Ein lebendes Beispiel dafür sind, andere zu erheben, anderen Gutes zu tun durch ihren Dienst.
0: Helping others who can't help themselves.
1: Anderen zu helfen, Menschen zu helfen, die sich selbst nicht helfen können.
0: I'm so thrilled to see so many young people here today.
1: Ich bin sehr begeistert, fasziniert, dass ich so viele junge Leute hier heute schon sehen konnte.
0: I challenge you to find your calling.
1: Ich fordere euch auf, dass ihr euren persönlichen Ruf von Gott findet, dass ihr ihn erkennt.
0: I challenge you to figure out what God is calling you to do and then educate yourself to do exactly that.
1: Findet unbedingt heraus, was Gottes Weg für euch ist. Finde heraus, was sein Weg für dich ist und lass dich dafür professionell ausbilden.
0: The world is full of educated people.
1: Die Welt ist voll von ausgebildeten und trainierten Leuten.
0: But it still desperately needs educated people who will affect change.
1: Aber es gibt immer noch verzweifelt wenig Menschen, die sich für die wirklichen Nöte von Menschen ausbilden lassen.
0: Even if it's one person at a time. Even if it's just one person.
1: Und wenn es nur eine Person ist, die es macht.
0: People who will do the right thing even when it's not convenient.
1: Es werden Menschen gebraucht, die das Richtige tun, selbst wenn es unbequem und unbeliebt ist in den Augen anderer.
0: People who will show God's love even when it's not convenient.
1: Menschen, die Gottes Liebe zeigen und weitergeben, an denen sie erkennbar ist, auch wenn es in Augen anderer unbeliebt ist, unsympathisch ist.
0: So now we're going to take you to a trip, quick trip to Africa.
1: Ich möchte euch mitnehmen zu einem schnellen Trip, zu einem Trip durch Afrika.
0: I think it's safe to say that we've probably been to more than a dozen countries there, but today we're just going to take you to Ghana and Zimbabwe.
1: Ich war bestimmt in mehr als ein Dutzend Länder in Afrika, aber ich möchte euch jetzt mitnehmen, konzentriert nach Ghana und Zimbabwe.
0: How many of you would enjoy going home to live in this mud hut? Not me.
1: Wer von euch würde es begrüßen, wenn er jeden Abend in so ein Heim nach Hause kommt?
0: But this is very much Ghana.
1: Aber das genau macht Ghana aus.
0: This was a really fun trip in that we built a church right next to a Muslim community.
1: Es war eine sehr motivierende Reise und wir haben ein Gemeindegebäude gebaut in unmittelbarer Nähe einer muslimischen Einrichtung.
0: The man sitting in the center is the chief and around him sit his advisors.
1: Der Mann hier vorne links, der unten sitzt, das war der Leiter und das andere waren seine Berater.
0: The interesting part about this trip was that, as many of you know, Muslims do not like their pictures to be taken.
1: Wie ihr vielleicht wisst, mögen Moslems grundsätzlich nicht fotografiert werden.
0: But for this day and this day alone, the chief had made a proclamation that everyone could have their pictures taken.
1: Aber ausnahmsweise genau an diesem Tag hat der Chef dieser Menschengruppe dort eine Ausnahme gemacht und allen gesagt, dass sie sich ruhig fotografieren lassen können.
0: And so we spent an afternoon photographing a group of people that had never had their pictures taken in their lives.
1: Und so haben wir den Nachmittag damit verbracht, Menschen zu fotografieren, die noch nie erlebt haben, dass sie fotografiert haben oder von sich selber ein Foto in der Hand hatten.
0: If you look very closely, you can see the cuts on the lady's cheek.
1: Wenn du genau hinschaust, dann siehst du die Narben im Gesicht dieser Frau.
0: They were put there when she was 3 days old.
1: Diese Narben sind ihr gemacht worden, als sie 3 Tage alt war.
0: By her mother.
1: Von ihrer Mutter.
0: So that if she was stolen during a tribal raid, she could be found.
1: Das ist ein Erkennungszeichen, dass die Mutter ihr Kind wiederfinden kann, wenn es gestohlen wird.
0: It's a badge she wears with pride.
1: Und sie tragen es mit Stolz.
0: And here we are on the construction site. On this project we built 12 school buildings. This was a project that was in conjunction with ASI.
1: Hier haben wir 12 Schulgebäude gebaut und auch das war eine Arbeit verbunden mit ASI.
0: It was a little bit of a family project. The guy with the yellow hat pointing at me is really my brother.
1: Hier vorne rechts, der Mann mit der gelben Kappe, der auf mich zeigt, ist mein Bruder, also insofern

0: Dann kann man auch sagen, es war so etwas wie ein Familienprojekt.
1: And we had uncles and cousins and all of that in the mix as well.
0: Und einige Cousins und also wirklich ein Familienprojekt.
1: We also had some great local help.
0: Aber wir hatten auch großartige regionale, örtliche Helfer, wie ihr seht.
1: And I couldn't help but snap this picture.

0: pro Stunde, also etwa 90 Kilometer pro Stunde.
1: We were following it in our bus.
0: Wir sind ihr mit dem Bus gefolgt.
1: And I was amazed that she was breastfeeding her baby while she was going down the road.
0: Und es war schon faszinierend, dass diese Frau dort ein Baby hält und es gewaschen wurde mit dem Eimer dort, während sie dort so unterwegs waren.
1: As you can see, rain really doesn't stop them.
0: Es gibt dort nur wenige Unterbrechungen vom Regen da in der Zeit.
1: These are beautiful people.
0: Aber es sind schöne, hübsche Menschen.
1: In a desperate situation.
0: In einer ganz miserablen Lebenssituation.
1: I loved how this lady went through the market selling her bananas.
0: Ich habe es geliebt, diese Frau zu beobachten, wie sie über den Marktplatz lief, ihre Bananen zu verkaufen.
1: Not waiting for people to come to her.
0: Sie hat nicht darauf gewartet, dass Menschen sie ansprachen, nach Bananen verlangt haben.
1: Because she went to them.
0: Sie ging zu ihnen.
1: She sold more bananas than anyone.
0: Sie hat mehr Bananen verkauft als alle anderen, die Bananen verkauft haben.
1: And this is the real reason we keep going back to Africa. It's the kids.
0: Und das ist ein wichtiger Grund, warum wir immer wieder nach Afrika zurückgehen.
1: They're beautiful kids.
0: Hübsche Kinder, Kinder überhaupt.
1: But they're a little afraid of a camera.
0: Aber sie haben ein wenig Angst vor der Kamera.
1: There's some parts of Africa where if you take their picture, they think that you're stealing their soul.
0: Es gibt Plätze in Afrika, wo die Menschen Angst haben, fotografiert zu werden, weil sie denken, man stiehlt ihnen damit ihre Seele.
1: So they'll turn their head away, so their soul can't be stolen.
0: So dass sie sich dann wegdrehen aus dem Kamerabild, damit ihre Seelen nicht gestohlen werden.
1: This was an amazing celebration.
0: Das war eine besondere Feier.
1: Because we were in the middle of nowhere in a place where there had never been another visitor.
0: Wir waren dort an einem Ort, an dem noch niemals ein fremder Besucher war.
1: And yet we found the Holy Bible.
0: Und dort haben wir jemand mit einer Bibel gefunden.
1: And look at how her shoes were worn.
0: Schaut ihre Schuhe an.
1: But to her they were just getting broke in. Okay. They were almost new to her.
0: Aber für sie waren das gute Schuhe.
1: Just a few pictures of some of the wildlife there.
0: Einige Bilder dort von dem Leben.
1: Right after church, I love these people's sense of style.
0: Direkt nach dem Gottesdienst, für mich war es immer ein besonderer Anblick, der Stil der Leute und wie sie sich geben und kleiden.
1: Remember, they live in a mud hut.
0: Sie leben in einer Lehmhütte.
1: They don't have showers.
0: Sie haben keine Dusche.
1: Washing machines, no.
0: Waschmaschinen.
1: But look at how clean their clothes are.
0: Aber schaut, wie gepflegt sie aussehen mit den einfachen Mitteln, die sie haben.
1: I've never figured out how they get their clothes so clean in such a dirty river.
0: Ich habe nie herausgefunden, wie sie ihre Kleidung so sauber bekommen in so dreckigem Flusswasser.
1: And I love how they always wear their best to church.
0: Und es ist wirklich auffallend, wie sie sich bemüht haben, am Sabbat das Beste zu tragen.
1: This was the oldest Muslim chief's wife. She was 84 years old.
0: Diese Frau ist 84 Jahre alt und ist die Ehefrau des muslimischen Leiters dort.
1: And we had the privilege of photographing her along with the chief's other three wives for the first time in history.
0: Und wir hatten das Vorrecht, die ersten zu sein, die diese Frau zusammen mit den anderen drei Frauen des muslimischen Leiters dort zu fotografieren.
1: But the most fun picture that you'll ever take of anyone.
0: Das lustigste Foto, das ich überhaupt gemacht habe,
1: is the one that you take right after you show them their picture.
0: Ist das Foto, das du in ihr Gesicht machst, wenn sie ihr eigenes Foto anschauen.
1: But that's not always the case.
0: Aber es ist nicht immer der Fall.
1: Because one time I showed a lady her picture and she did not want to believe it was her.
0: Denn es gab auch einen Moment, wo eine Frau ihr Foto ansah und sie nicht glauben wollte, dass sie das ist.
1: She said, "This isn't me."
0: Das bin nicht ich.
1: And the children said, "Yes, grandmother, it's you."
0: Aber die Kinder, die Enkel sagten, doch Oma, das bist du.
1: And then she about cried.
0: Und dann weinte sie.
1: And I felt bad.
0: Und ich habe mich schlecht gefühlt.
1: But this was a super fun day where little kids ran around in front telling everyone, the chief says it's okay to get your picture.
0: Und es war ein sehr viel Freude bringender Tag, zu sehen, wie die Kinder überall umherwieselten und allen zuriefen, der Chef, unser Leiter, hat erlaubt, dass ihr euch fotografieren lasst.
1: And the people that were shy were getting drug out of their huts by the other

0: people.
1: Und die Menschen, die schüchtern waren, wurden von den anderen aus ihren Hütten gezogen.
0: And it was just a really fun day.
1: Es war ein wirklich freudebringender, lustiger Tag.
0: Is celebrating because we gave her rice and beans.
1: Sie haben gefeiert, weil wir ihnen Reis und Bohnen gegeben haben.
0: How many of you can swing and dance with a can on your head?
1: Wer von euch kann mit so einem Fass auf dem Kopf tanzen?
0: She acted like it wasn't even there.
1: Sie hat getanzt, als wenn sie nichts auf dem Kopf gehabt hätte.
0: Here's the finished school complex that we built in Ghana.
1: Hier seht ihr fast fertiggestellt diesen Schulkomplex dort in Ghana.
0: And now we're going to move, and this is also interesting. This is the chief's house.
1: Das ist auch interessant. Das ist das Haus dieses Leiters.
0: The only house in the entire village that had a cement floor.
1: Das einzige Haus in dem ganzen Dorf, das einen Zementboden hatte.
0: And it was also the storehouse for all of the corn for the entire village.
1: Und es war gleichzeitig das Warenhaus, das Aufbewahrungshaus für das gesamte Getreide des Dorfes.
0: Here they are shelling the corn off of the cobs.
1: Und hier haben sie quasi das Korn aus den Ähren, aus den Schalen herausgeholt.
0: And then they'd put it in big bags and it would all be stacked in the corner.
1: Und dann haben sie es in große Säcke gefüllt und in die Ecke gestellt.
0: And that was their food supply for the year.
1: Und das war der Vorrat für ein ganzes Jahr an Mais.
0: It's hard to believe that anyone could survive on corn all of their life, but these people do.
1: Es ist kaum zu glauben, dass Menschen überleben können, und indem sie nur von Mais sich ernähren.
0: These pictures are a little out of sync, but we're going to make it. This is one of the Lion King's cheetahs.
1: Okay. Das ist einer der König der Löwen dort.
0: And this happens to be an elephant that was very vigorously chasing us.
1: Und das war ein Elefant, wie man an den ausgebreiteten Ohren sieht, der uns schon bedrohte.
0: Another shot of the campus in Ghana.
1: Eine andere Perspektive auf den Campus in Ghana.
0: Forgive me, this one is in Zimbabwe.
1: Entschuldigt, das war in Zimbabwe.
0: And that's where we're going next.
1: Und da gehen wir jetzt hin.
0: And here's some of the fun that we had. Here's Dinah feeding a baby lion.
1: Und das Foto macht auch besondere Freude, meine Frau Dinah füttert ein Löwenbaby.
0: It wouldn't have been so much fun except the lion was actually named after me.
1: Es wäre nicht so lustig, nicht ganz so lustig, wenn das Löwenbaby nicht meinen Namen bekommen hätte.
0: Africa has absolutely gorgeous sunsets.
1: Wundervolle Sonnenuntergänge.
0: And magnificent creatures.
1: Und tolle Lebewesen.
0: We built a school in the middle of nowheres.
1: Wir haben eine Schule gebaut, irgendwo in nirgendwo.
0: It was 75 kilometers off the hard tar.
1: Es war 75 Kilometer vom nächsten Ort entfernt.
0: It was just a big dusty place with no roads and not really many houses.
1: Eine weite Ebene, sehr staubig, keine Häuser.
0: No electricity.
1: Kein Strom.
0: And we had to drill a well to get enough water to pour the cement.
1: Und wir mussten ein Loch bohren, um an Trinkwasser heranzukommen.
0: But we were building a school.
1: Aber wir haben die Schule gebaut.
0: That would hold about 450 kids.
1: Für etwa 450 Kinder.
0: And as we started building, the excitement began to build with the local people.
1: Und als wir dann begonnen haben zu bauen, war es aufregend, mit örtlichen Helfern dort, mit Einheimischen zu bauen, zu arbeiten.
0: And they told me there are going to be 3,000 people here for the dedication.
1: Und sie sagten, wir haben ungefähr 3,000 Menschen hier, die eventuell bereit wären.
0: That's a lot of people when there's nothing around.
1: Das ist eine Menge Menschen, wenn dort kein Haus zu sehen ist.
0: As we continued to build, the people started erecting large tents for the weekend.
1: Als wir dort anfingen zu bauen, haben viele dort Zelte aufgebaut für das Wochenende.
0: I asked why they were putting up so many seats.
1: Und ich habe mich gefragt, warum sie so viele Stühle dort platzieren.
0: They said, we're expecting 5,000 people.
1: Und sie sagten, wir erwarten etwa 5,000 Gäste.
0: I didn't believe them.
1: Ich habe ihnen nicht geglaubt.
0: But on Sabbath morning,
1: aber am Sabbatmorgen,
0: over 7,000 people showed up.
1: Waren

0: über 7000 Menschen drin.
1: And so I went to some of them and I said, how long did it take you to get here?
0: Und ich habe einige gefragt, wie lange hast du gebraucht herzukommen? Wie lange warst du unterwegs?
1: They said, we don't measure distance by miles, we measure by time.
0: Ja, wir zählen die Entfernung, wir messen die Entfernung nicht in Entfernungsangaben in Kilometer oder Meilen, sondern wir gehen nur nach Zeitbedarf.
1: I started at 5 a.m. and I got here at 10 a.m.
0: Ich habe die Reise begonnen um 5 Uhr morgens und ich war hier um 10 Uhr morgens.
1: So it's a 5-hour walk one way.
0: Also 5 Stunden Spaziergang eine Richtung.
1: And we're going to stay here for church, for potluck, for the afternoon service.
0: Also wir werden hier sein für den Vormittagsgottesdienst, für Potluck und für die Nachmittagsstunden.
1: And then when it gets dark, we'll walk the 5 hours home.
0: Und wenn es dann dunkel wird, dann gehen wir die 5 Stunden wieder nach Hause.
1: Now wait a minute, they don't have a flashlight.
0: Sie haben kein Licht dabei gehabt in irgendeiner Form.
1: They can't even afford a candle.
0: Ja, sie haben noch nicht mal Kerzen.
1: And there's snakes.
0: Und es gibt Schlangen dort.
1: And elephants.
0: Und Elefanten.
1: Lions.
0: Löwen.
1: But the snakes bother me the most.
0: Aber die Schlangen sind wohl das Bedrohlichste.
1: But these people were, it was important to them to be there.
0: Aber es war wichtig in ihren Augen dort zu sein.
1: I hope that we put God as an important a place as they put him.
0: Ich wünsche mir, dass Gott für jeden von uns genauso an dieser obersten Stelle steht wie für diese Menschen.
1: And I'll just narrate real quickly. This lady is actually spinning clothes out of cotton seed, the little seeds that fly through the air.
0: Diese Frau hier spinnt Wollfäden, um Kleidung zu machen aus Baumwolle.
1: They don't have much, but they make do with what they have.
0: Sie haben nicht viel, aber aus dem, was sie haben, machen sie das Beste.
1: This is cooking oil.
0: Das ist Öl zum Braten und zum Kochen.
1: This is the market.
0: Das ist der Markt.
1: And the places they live.
0: Und die Orte, so wie sie leben.
1: I love the pile of crushed red peppers.
0: Ich liebe diesen Pfeffer, diesen frischen Pfeffer, auch den Geruch.
1: And again another complex that God completed.
0: Und nochmal ein Foto von dem Schulkomplex, den Gott möglich gemacht hat.
1: The kids don't have a normal childhood.
0: Die Kinder haben jetzt keine reichhaltige Kindheit, keine komfortable Kindheit.
1: They grow up taking care of their brothers and sisters.
0: Während sie aufwachsen, besteht ihre Tätigkeit viel darin, auf ihre jüngeren Geschwister zu achten.
1: I loved how this mud hut had a mud china hutch.
0: Ich liebe es zu sehen, wie diese Lehmhütten dort eingerichtet werden, auch hier ganz besonders.
1: You can see the bags of corn over in the left corner, that's their food for the next year.
0: Ganz unten links in der Ecke können wir die Säcke voll Mais sehen, die Nahrung für die nächste Zeit.
1: This is a church.
0: Das ist ein Gemeindegebäude.
1: 35 people worship in this church.
0: 35 Menschen treffen sich hier, um Gott anzubeten.
1: How many of you would go to a church like that?
0: Wer von euch würde in eine solche Gemeinde gehen?
1: A few more pictures of our project.
0: Einige Fotos mehr von unserem Projekt.
1: Yes, as you can see, we ate very well.
0: Wie ihr sehen könnt, ging es uns gut.
1: This is one of the insides of one of the school buildings that we've constructed.
0: Das ist das Innere eines der Schulgebäude, die wir dort gebaut haben.
1: We built 12 buildings in 6 days.
0: Wir haben 12 solche Gebäude in 6 Tagen aufgestellt.
1: When we were complete, they had chalkboards and everything ready to go.
0: Wie ihr gesehen habt, sie haben alles, was sie brauchen. Ja, das Team.
1: What was really fun about this project is that there were about 45 people on this project.
0: 45 Leute haben hier mitgearbeitet.
1: But 2/3 of them were non-Adventists.
0: 2/3 von ihnen waren keine Adventisten.
1: We represented 7 different religions.
0: Es waren quasi Vertreter von 7 verschiedenen Religionsarten.
1: But we were all there to build for the same God.
0: Aber wir haben gebaut für denselben Gott.
1: And we had a fabulous time.
0: Und wir hatten eine tolle Zeit miteinander.
1: So don't be afraid to invite your non-Adventist neighbors.
0: Also habt keine Scheu, nicht-adventistische Menschen einzuladen, aus eurer Nachbarschaft oder woher immer.
1: We don't have to be as weird as people think we are.
0: Wir müssen uns nicht danach richten, was Menschen von uns denken und andersrum auch nicht.

0: We just have to take them along on the journey.
1: Wir brauchen sie einfach nur mitnehmen auf die Reise.
0: This is a quick shop.
1: Ja, das ist ein Kiosk.
0: You can buy about anything you want there.
1: Du kannst dort für ihre Verhältnisse fast alles kaufen, was du so brauchst.
0: And we're going to stop right here with a picture of Dinah and Terry.
1: Dinah and Terry, also die Namen, die vorhin schon mal erwähnt hat.
0: We visited the Lion King enough times that eventually he named two of his lions after us.
1: Wir haben viel Zeit mit ihnen verbracht und vielleicht hat er weitere Löwen nach uns benannt.
0: He also put up a house with our name on it that we live in when we go there.
1: Und er hat ein Haus errichtet, in dem wir leben können, wenn wir dort sind, zu Besuch.
0: And I often think how much better the house is going to be that God is building for us.
1: Und wie viel besser wird das Haus sein, was Gott für uns baut?

Herr, unser Herrscher, wie herrlich ist dein Name in allen Landen, der du zeigst deine Hoheit am Himmel. Aus dem Munde der jungen Kinder und Säuglinge hast du eine Macht zugerichtet, um deiner Feinde willen, dass du vertilgst den Feind und den Rachgierigen. Wenn ich sehe die Himmel, deiner Finger Werk, den Mond und die Sterne, die du bereitet hast, was ist der Mensch, dass du seiner gedenkst, und des Menschen Kind, dass du dich seiner annimmst? Du hast ihn wenig niedriger gemacht als Gott. Mit Ehre und Herrlichkeit hast du ihn gekrönt. Du hast ihn zum Herrn gemacht über deine Hände Werk. Alles hast du unter seine Füße getan. Schafe und Rinder, dazu auch die wilden Tiere, die Vögel unter dem Himmel und die Fische im Meer und alles, was die Meere durchzieht. Herr, unser Herrscher, wie herrlich ist dein Name in allen Landen.

Und ich sah einen neuen Himmel und eine neue Erde. Denn der erste Himmel und die erste Erde waren vergangen, und das Meer gibt es nicht mehr. Und ich, Johannes, sah die heilige Stadt, das neue Jerusalem, von Gott aus dem Himmel herabsteigen, zubereitet wie eine für ihren Mann geschmückte Braut. Und ich hörte eine laute Stimme aus dem Himmel sagen: Siehe, das Zelt Gottes bei den Menschen, und er wird bei ihnen wohnen, und sie werden seine Völker sein,

Gott selbst wird bei ihnen sein, ihr Gott. Und Gott wird abwischen alle Tränen von ihren Augen. Und der Tod wird nicht mehr sein, weder Leid noch Geschrei noch Schmerz wird mehr sein, denn das Erste ist vergangen. Und der auf dem Thron saß, sprach: Siehe, ich mache alles neu. Und er sprach zu mir: Schreibe, denn diese Worte sind wahrhaftig und gewiss. Und er sprach zu mir: Es ist geschehen, ich bin das A und das O, der Anfang und das Ende. Ich will dem Dürstenden geben aus dem Quell des Wassers des Lebens umsonst. Wer überwindet, der wird alles erben, und ich werde sein Gott sein, und er wird mein Kind sein.

Was geschieht mit denen, die nie von Christus gehört haben? Das ist eine Frage, die ihr euch vielleicht nicht stellt, aber die ich in der Mission oft gehört habe. Ich habe ja die Freude gehabt, ein paar Jahre in Thailand zu arbeiten und viele Jahre unter Muslimen. Und ich stelle euch einfach mal die Frage, die die Menschen mir gestellt haben. Wie ist es mit meinem Vater, mit meinem Großvater in Vietnam, in Afghanistan, der nie von Christus gehört haben? Ich könnte euch die Frage stellen, ihr, die ihr zum Volk Gottes gehört. Wenn du in Somalia geboren wärst, vor 300 Jahren, und keine Möglichkeit gehabt hättest, von Jesus zu hören, geschweige von der Dreifachengelsbotschaft. Du hättest einen somalischen Pass, du wärst Muslim, wärst du gerettet? Ich denke, das ist eine ganz wichtige Frage, die uns beschäftigen muss. Und wir wollen einfach mal sehen, was die Bibel sagt. Ich hätte gern dazu noch den Geist der Weissagung, Ellen White, genommen. Die Zeit wird uns aber fehlen. Aber allein im Buch Das Leben Jesu gibt Ellen White viele Antworten, die sich mit der Bibel decken natürlich. Und es ist ein Versuch, was ich euch bringe. Ich behaupte nicht, die letzte Antwort zu haben. Schließlich weiß Gott, wer gerettet ist oder nicht. Aber es ist ein Versuch, einfach mal durch die Bibel zu gehen. Jean Calvin, Calvin auf Deutsch, glaubt an die Prädestination. Das heißt, einige Menschen sind prädestiniert worden, erschaffen worden sind, um gerettet zu werden. Das Volk Israel natürlich. Und andere haben keinen Zugang zur Erlösung, und das ist eben die Vorhersehung, die Prädestination Gottes. Andere, wie die meisten Evangelikalen, sagen, alle sind verloren, außer derer, die sich für Gott entscheiden. Es würde bedeuten, ich wäre heute in einem afrikanischen Dorf oder irgendwo in der Welt, würde ich eine Evangelisation halten und sagen, wer nimmt Jesus an? Und alle, die die Hand hochheben, könnten dann sagen, ich wurde am 16. August 2014 um 9.30 Uhr gerettet. Das ist das, was die Evangelikalen sagen. Wenn du das Pech hattest, dass du gerade an dem Tag krank warst oder dass du im Nebendorf gewohnt hast oder vielleicht, dass du ein kleines Kind warst, ein geistig Behinderter warst, oder du hast einfach mal einen anderen Dialekt gesprochen und da hast du eben die Hand nicht erhoben, da bist du eben verloren. Das ist evangelikale Theologie. Was sagt die Bibel dazu? Wie gesagt, 35 Jahre Prediger und Missionar in vielen Ländern, muss ich mich mit dieser Frage beschäftigen, und hier ist mein Ergebnis. Zunächst einmal sagt die Bibel ganz klar, Punkt Nummer 1, Jesus ist der einzige Retter. Ich denke, das ist unverhandelbar. Und wir kennen die Texte, Apostelgeschichte 2, Vers 4, Vers 12. Wir kennen die sogar auswendig. Es ist kein Name gegeben unter dem Himmel, durch den wir selig

werden sollen. Gott gab seinen einzigen Sohn, Johannes 3, 16. Und dieser Sohn sei ich bin, der Weg, die Wahrheit und das Leben. Niemand kommt zum Vater, denn durch mich. Ich denke, wir sind uns darüber einig, auch wenn es immer wieder im Christentum Versuche gegeben hat. Ich denke an die katholische Bischofskonferenz im Fernosten irgendwann, die versucht hat, einen Antrag in den Vatikan zu stellen, dass Lao Tse, Konfuzius, Buddha und auch andere auf die gleiche Stufe mit Jesus gestellt werden sollten, was nicht passiert ist, Gott sei Dank. Der Anspruch des Christentums ist ganz klar, nur durch Jesus Christus werden wir gerettet. Ich höre ein Amen hier links. Aber dieser Anspruch Jesu kennt auch keine Konkurrenz, denn Buddha sagte, ich bin nicht der Retter der Welt. Lao Tse sagte, dass das Glück aus dem Gleichgewicht zwischen Guten und Bösen, Yin Yang, Positiven und Negativen besteht. Es gibt kein Glück, keine Glückseligkeit ohne Böses. Nach dem Motto, ich kann mein Essen nicht genießen, wenn ich nie Zahnschmerzen hatte. Komische Theologie, aber das glauben viele Menschen. Habt ihr schon mal gehört, Menschen, die sagen, wie ist es im Himmel, wir werden immer glücklich sein, das kann doch nicht sein. Ja, wir können doch das Leben nicht genießen, wir können nicht Auto fahren, wenn wir nie einen Unfall gehabt haben, können wir das nicht genießen. Komisch, aber es gibt Menschen, die so denken. Konfuzius auf Deutsch, schreibt in seinem Buch über den edlen Mann. Und wenn wir diese Ansprüche von Konfuzius sehen, da sehen wir, dass kein Mensch dieses Ideal je erreichen kann. Wir kennen ja diese Kultur, wo du immer fröhlich, geduldig, selbstbeherrscht sein musst. Und das klappt eigentlich nicht. Es ist nur die Fassade. Mohammed im Koran betet an verschiedenen Stellen, an vier Stellen um Vergebung für seine Sünden. Und in den muslimischen Traditionen, in den Hadith, wird das immer wieder bestätigt. Deshalb hat keine der großen Weltreligionen einen Retter. Und somit hat Jesus sozusagen keinen Konkurrenten. Punkt Nummer zwei. Gott will, dass alle Menschen gerettet werden. Und ich denke an den wunderbaren Vortrag gestern Abend. Wir kennen ja diese Texte hier, einige, mein favorite, wie man auf Englisch sagt, mein Lieblingstext, der mich eigentlich zu Jesus gebracht hat, Hesekiel 18, ein Vers unter vielen, wo Gott fragt, meinst du, dass ich gefallen habe am Tod des Gottlosen, spricht der Herr? Hat Gott Freude an dem Tod des Gottlosen? Nein! Er möchte vielmehr daran, dass er sich bekehrt und am Leben bleibt. 1. Timotheus 2, es ist der Wille Gottes, dass alle Menschen gerettet werden. Lukas 19, 10, des Menschensohn ist gekommen, zu suchen, was verloren ist. Und wir haben viele Texte mit den 99 Schafen und gerade die Kranken brauchen den Arzt. 2. Petrus 3, Vers 9, der Herr verzögert nicht seine Verheißung, wie etliche es für eine Verzögerung halten, sondern er hat Geduld mit euch und will nicht, dass einer verloren geht, sondern dass alle zur Umkehr kommen. So eine ganz klare biblische Aussage, Gott ist nicht wie ein Arzt, der jeden Morgen ins Krankenhaus kommt und sagt, wen bringen wir heute um? Können wir uns so einen Arzt vorstellen? Ich habe aber manchmal den Eindruck, dass Gott so dargestellt wird. Pass auf, kleine Finger, was du tust. Beim kleinsten Fehler, bang. Ich meine, das Lied ist nicht schlecht, aber wenn man den Zusammenhang des Evangeliums vergisst, dann wird es ganz schlimm. Nach dem Motto, Gott ist wie ein alter Lehrer, der mit dem Stock da rumgeht durch die Klasse und sucht, wenn er verprügeln will. Drittens, Gott spricht jeden Menschen an. Ist auch logisch, wenn Gott möchte, dass jeder gerettet wird, dann müsste Gott dafür sorgen, dass auch jeder Mensch Zugang zum Evangelium hat. Wie geht

passiert das aber? Die Bibel gibt einige Beispiele. Das erste ist die Schöpfung, Römer 1. Es wird gesagt, dass die Herrlichkeit Gottes, seine Weisheit, Römer 1, erkannt wird. Was man von Gott erkennen kann, ist ihnen offenbart. Und ich bin ein abenteuerlicher Mensch und ich weiß um meinen ersten Bibelkreis mit Hindus. Hindus, die an sich nicht so sehr an den Schöpfer Gott glauben. Da habe ich den Mut gehabt zu fragen, ob dieser Text stimmt. Ob irgendwo diese Menschen, obwohl sie in ihrer Religion nichts vom Schöpfer wissen, ob sie doch an den Schöpfer Gott glauben. Und alle haben bestätigt, ja, irgendwo wussten wir, es muss etwas sein. Ich denke, das Gespräch mit hochrangigen Professoren in einer chinesischen Universität, die mir sagten, das war noch zur Zeit des Kommunismus, hier in China glaubt jeder an Gott, trotz 40 Jahren Kommunismus. Der hat mir gesagt, ich soll das nicht weiter sagen, aber ich glaube, inzwischen ist es verjährt. Und ich werde nie diesen Genetikstudent in Bremen vergessen, ein Chinese, hochintelligenter Mann, der Genetik studiert hat. Und um 3 Uhr morgens klingelt das Telefon bei mir und da steht Lu Mingqi und er sagt, ja, du hast gesagt, ich kann immer anrufen. Naja, okay, was willst du denn? Er sagt, ich kann nicht mehr schlafen. Ich seit Jahren studiere Genetik und irgendwas habe ich nicht verstanden. Und jetzt hast du mir ein Buch gegeben und das Buch fängt so an. Am Anfang schuf Gott Himmel und Erde. Und er sagt, das ist genau die Antwort. Und er sagt mir, ich habe alle meine chinesischen Mitstudenten aufgeweckt. Der war so aufgeregt. Hier ist die Antwort. Amen. Römer Kapitel 2 haben wir eine zweite Quelle der Offenbarung Gottes. Das ist das Gewissen. Die Heiden, also die Nicht-Juden, die das Gesetz nicht haben, die Bibel, das sind Gebote, doch von Natur aus das tun, was das Gesetz fordert. Obwohl sie das Gesetz nicht haben. Natürlich wird jeder Soziologe, Anthropologe und Psychologe sagen, das Gesetz ist anerzogen. Wenn die Mama immer sagt, das ist schlecht, dann ist es schlecht. Ich bin 6. Generation Adventist. Ihr bringt mich nicht dazu, einen Schweinesteak zu essen. Niemals. Das ist einfach in meiner Genetik drin. Ich kann das nicht. Also es ist schon anerzogen irgendwo. Oder am Sabbat einkaufen zu gehen oder so. Aber ich glaube, es gibt ein anderes Gewissen, das mit Gott zu tun hat. Und zwar kenne ich also das Beispiel von 2 Menschenfressern, die Adventist geworden sind. Das war irgendwo in den Salomo-Inseln. Und beide haben gesagt, jedes Mal, wenn wir Menschenfleisch gegessen haben, hatten wir ein schlechtes Gewissen. Woher? Mama hat gesagt, iss, das ist frisch vom Nachbarn. Aber wir hatten ein schlechtes Gewissen. Woher denn? Es ist wahr. Das Gewissen ist nicht nur anerzogen, sondern es hat wirklich mit Gottes Stimme zu tun. Die Bibel sagt ganz klar, Nummer 4, wer Gott sucht, der wird ihn finden. Auch da kennen wir viele Texte, Jeremia 29. Wenn ihr mich vom ganzen Herzen sucht, das Herz in der Bibel als Zentrum der Entscheidung, nicht der Gefühle. Gott sagt, wer mich vom ganzen Herzen sucht, der wird mich finden. So spricht der Herr. Und in Sprüche 8 heißt es, das ist so ein schöner Text, weil Gott sagt, ich liebe, die mich lieben. Und die mich suchen, finden mich. Die Frage ist, was bedeutet Gott zu lieben, wenn ich eine Großmutter in Afghanistan bin, ganz weit in den Bergen? Was heißt das, Gott lieben? Die Antwort habe ich mit dem Umkehrschluss von 2. Thessalonicher 2, wo es das Gegenteil steht, nämlich, dass die Menschen, die die Wahrheit nicht lieben, verloren gehen, weil sie die Wahrheit nicht kennen. Und Gott wird sogar ihnen eine Täuschung schicken. Interessanter Text, etwas schwierig zu verstehen. Die die Wahrheit nicht lieben, werden verloren gehen. Aber die die Wahrheit suchen, die Wahrheit lieben, die versuchen so zu leben, wie es ihr Gewissen oder ihr Kenntnis sagt, die offen sind, die einfach gern mehr wissen möchten. Gott sagt, die werden mich finden. Wer ihn sucht, wird ihn finden. Die Frage

Frage ist, das ist eine ganz gewagte Frage, kann ein Mensch in einer anderen Religion, egal wie schlecht sie sein mag, Gott finden? Einige sagen ja, einige nein. Wollen wir eine Umfrage machen, Abstimmung? Ich zitiere Ellen White. Ellen White sagt, dass überall in der Welt, wo es was Gutes gibt, das ist das Wirken des Heiligen Geistes Gottes. Und ich möchte euch ein paar Beispiele geben. Buddha sagte, ich bin nicht der Retter der Welt, aber der Retter der Welt wird kommen, der Maitreya Sarei, der Prinz des Friedens. Und es gibt im Buddhismus zwei Richtungen. Eine sagt, der Prinz des Friedens wird in 500 Jahren kommen. Und die anderen sagen, er wird in 2500 Jahren kommen. Interessanterweise ist Buddha wann geboren? 538 vor Christus geboren, sodass beide Theorien stimmen. Denn der Prinz ist gekommen. Und Buddha fügt hinzu, seine Hände, seine Füße werden gebunden sein für die Menschen. Und ich habe buddhistische Mönche getauft, weil sie gefragt haben, wo ist dieser Prinz? Im Hinduismus kommt der Retter der Welt geboren von einer Jungfrau. Und ich weiß von einem Guru, der immer gefragt hat, wo ist dieser Mann, born of a virgin, geboren von einer Jungfrau? Er wurde immer ausgeladen, bis er an einer Kirche vorbeiging. In Indien haben die Kirchen keine Fenster, das ist heiß. Da sangen die Menschen, Jesus, Sohn der Jungfrau. Das chinesische Zeichen für Gerechtigkeit besteht aus einem Lamm und ich darunter. Ich besteht aus zwei Zeichen, ein Mann mit einem Speer in der Hand. Die Gerechtigkeit ist ein Lamm und ich mit meinem Speer. Was mache ich damit? Ich stehe unter dem Lamm. Und ich habe dieses Zeichen zweimal gesehen in Bezug auf Gott, in einem Tempel in Hanoi und in Phuket in Thailand. Und ich frage mich, wo sind Missionaren, die einfach vor diesen suchenden Menschen stehen und ihnen erklären, was die Gerechtigkeit Gottes bedeutet. Im Islam heißt es immer wieder, dass Jesus der Retter ist. Steht im Koran, denn er heißt Isa. Und Isa heißt der Retter. Ich werde nie vergessen, wie mein Vater, ein guter Prediger, Mitte der Nacht am Freitagabend diesmal mich anruft. Und normalerweise telefoniert man am Freitagabend nicht so. Und er sagt mir, hier ist ein junger Mann, der ist aus Arabien geflogen, weil er im Koran über Jesus gelesen hat. Und da heißt es im Koran, wenn du mehr wissen willst, frag die Christen. Dieser Araber ist geflogen. Am Flughafen nimmt er die gelbe Seite und ruft die erste Kirche an. Ah. Ich hoffe, dass eure Kirche auch Nummer eins ist in den gelben Seiten. Und nicht irgendwo bei G-Gemeinschaft, wo kein Mensch das findet. Und er sagt, ich bin hier, erzähl mir von Jesus. Jetzt erzähle ich euch was ganz Heißes. Ich war Buevangelist früher und im Dschungel von Deutschland, nicht irgendwo in Kalimantan oder so, Neuguinea, macht ein Mann die Tür auf und sagt, ich bin Satanist. Oh. Ja, da habe ich ein Gebet nach oben geschickt. Gott bewahre mich, was mache ich jetzt? Und dieser Mann erzählt mir, ja, ich habe auch satanische Bücher, willst du die sehen? Naja. Begeisterung hielt sich in Grenzen. Und dann sagt er mir, meine Bücher heißen der 6. und der 7. Buch Mose. Und da habe ich ihn gefragt, ja, haben Sie auch die Nummer 1? Und er sagte, wie bitte? Ich sage, ja, Sie haben die Nummer 6, Sie brauchen die Nummer 1, 2, 4 und 5. Die habe ich. Wie, was? Die brauche ich, um es kurz zu machen. Ich lief zu meinem Auto, der Mann wartet vor der Tür, wollte die Bibel. Er wollte die Bibel studieren. Er bestellte die 10 Bände Menschen Gottes an, jeden Monat schön sauber seine 30 Euro bezahlt. Natürlich zeigte ich dem Boot, der große Kampf zwischen Licht und Finsternis, nahm er sofort. Und ihr wisst, das erste Kapitel von Patriarch und Prophet, Ursprung des Bösen, das Buch hat er auch gehabt. Was bewegt einen bekennenden Satanisten, jeden Monat adventistische Literatur inklusive Bibel schön sauber per Nachnamen aufzunehmen? Wisst ihr das? Ich weiß es nicht. Ich bin Jahre später wieder zu diesem Haus gegangen, er war nicht mehr da.
Ich frage mich, ob ich diesen Mann

meinem Himmel sehe. Ich weiß es nicht. Noch einmal möchte ich betonen, es geht nicht darum zu sagen, der Buddhismus, der Hinduismus, der Islam ist gut. Darum geht es gar nicht. Ich bin nicht darum zu sagen, Leute, Buddha, super. Nein. Sondern ich bin darum zu sagen, dass es Menschen gibt, die in der Finsternis sind und doch hat Gott irgendwie, weiß ich nicht warum, zugelassen, dass diese Menschen Zugang zur Wahrheit haben. Eigentlich weiß ich warum. Gott möchte, dass alle gerettet werden. Jetzt komme ich zu meinem Landsmann Napoleon. Napoleon hat etwas gesagt, nul n'est censé ignorer la loi. Das ist Französisch, meine Muttersprache. Und das ist die Grundlage unseres Gesetzes, auch in Deutschland. Keiner kann sagen, er kennt das Gesetz nicht. Also Beispiel, ich bin öfter in Iran oder so. Und in Iran muss man bei Grün anhalten, weil alle über Rot fahren. Es ist so. Jetzt stellen wir uns vor, ich komme nach Deutschland, miete ein Auto und fahre voll über Rot. Polizei hält mich an. Ich sage, sorry, ich wusste es nicht. Was sagt die Polizei? Napoleon hat gesagt, keiner kann sagen, er kennt das Gesetz nicht. Das ist Grundlage. Jetzt ist die Frage, ist Gott wie Napoleon? Die Bibel sagt in Apostelgeschichte 17, Gott hat ein Auge zugedrückt. In Lukas 23 betet Jesus, und ich meine, wenn Jesus betet, gerade am Kreuz, da können wir es wortwörtlich nehmen, nicht wahr? Vater, vergib es ihnen, denn sie wissen nicht, was sie tun. Und wenn Leute mir vorwerfen, ich rede zu gern über den Islam, da sage ich, wisst ihr was? Ich kenne einen Terroristen ziemlich gut. Ein Mensch, der hat Christen umgebracht. Und dieser Mann heißt Saulus von Tarsus. Er war ein ganz schlimmer Terrorist, wirklich. Er hat Christen aus den Häusern gerissen, er hat gejaucht, als Stephanus gesteinigt wurde. Aber aus ihm wurde der größte Apostel, der größte Theologe des Neuen Testaments. Und in 1. Timotheus Kapitel 1 sagt er Folgendes. Ein Text unter vielen, weil Paulus das mehrmals sagt. Er sagt, ich danke unserem Herrn Jesus, der mich stark gemacht hat und für treu erachtet hat und in das Amt eingesetzt. Mich, der ich früher ein Lästerer und ein Verfolger, ein Frevler war. Aber mir ist Barmherzigkeit widerfahren, denn, was steht da? Ich habe es unwissend getan. Und dann füge ich hinzu, wenn Menschen mir vorwerfen, ich wäre zu sehr moslemfreundlich. Wie viele Terroristen gibt es in Afghanistan, in Nordnigeria und wo ihr wollt, die Jesus nicht kennen, wie Paulus damals? Im Alten Testament, in der Stiftshütte, wurden die Sünden vergeben, die aus Unwissenheit gemacht worden sind. Unkenntnis ist bei Gott, nicht bei Napoleon. Es ist Unschuld. Übrigens, darf ich mal fragen, wer von uns alles weiß über Gott, über die Sünden? Bitte meldet euch. Es gibt einen sehr schönen Text in der Bibel, ich liebe diesen Text. Johannes 16, Vers 12. Hier sind wir in der Abschiedsrede Jesu. Man muss sich vorstellen, Jesus verabschiedet sich und sagt etwas Unglaubliches seinen Jüngern. Er sagt nicht, wisst ihr was, ich muss noch 10 Minuten mehr reden oder ein halbes Jahr wieder bei euch bleiben, denn ich habe euch noch viel zu sagen. Nein, er sagt, ich habe euch noch viel zu sagen, aber ihr könnt es jetzt nicht ertragen. Ihr könnt es nicht ertragen. Mit anderen Worten, ich bin 56 Jahre alt. Manche Dinge habe ich erst jetzt nach vielen Jahren in meinem Leben erkannt. Es hat 50 Jahre gedauert vielleicht. Ich kann aber nicht erwarten, dass irgendjemand das in 5 Minuten erkennt. Und wenn ich das versuche, dann ist es keine Liebe. Ich höre immer wieder von den berühmten Geschichten, eine Schwester steigt in die S-Bahn und trifft eine arme Frau und in 10 Minuten sagt ihr die ganze Botschaft. Und ich sage, ja, was hat die Frau gemacht? Meistens hat sie gar nichts verstanden. Liebe geht peu à peu. Liebe hat Zeit. Und Jesus sagt zu seinen Jüngern, ihr könnt einiges noch nicht ertragen. Gott kann uns doch nicht all unsere Sünden

auf einmal zeigen, würden wir verrückt werden. Also ich zumindest. Oder die Erkenntnis, ich meine Prophetie und alles. Ich bin so froh, dass es diesen Text in der Bibel gibt. Und deswegen, und jetzt komme ich mal auf die Bibel, werden in der Bibel Heiden als Beispiele genannt. Kennt ihr Apostelgeschichte 10? Da ist ein Heide genannt Cornelius, kennt die Geschichte, wie wiederholen die. Und Gott sagt, deine Gebete, deine Almosen bis zum Herrn gekommen. Zu welchem Herrn? Was wusste eigentlich ein Cornelius über den Gott der Bibel? Was wusste er über 1844? Was wusste er über dies? Wahrscheinlich gar nichts. Und Gott braucht 3 Visionen, um Petrus klar zu machen. Er ist nicht ein Mensch zweiter Klasse. Du kannst ihm sogar die Hand schütteln. Und Petrus macht das. Am nächsten Tag muss er bei der Vereinigung antanzen. Was? Du hast einem Nichtjuden die Hand gegeben? Dann muss er sich rechtfertigen und die ganze Geschichte wieder erzählen. Aber es ist Geschichte 11. Und auf einmal sagt Petrus, nun erkenne ich in Wahrheit. Was denn? Kennt ihr den Text? Apostelgeschichte 10? Lesen wir den mal. Nun erfahre ich in Wahrheit, Vers 34, dass Gott die Person nicht ansieht, sondern in jedem Volk, wenn fürchtet und Recht tut, der ist ihm angenehm. In Maleachi 1 gibt auch so einen unglaublichen Text und viele haben sich nicht getraut, das in Präsent zu übersetzen, zu sagen in Futur. Da heißt es in Maleachi 1, vom Aufgang der Sonne bis zum Niedergang ist mein Name heilig unter den Heiden und an jedem Ort wird mir reines Opfer dargebracht. Unglaublich. Ja, viele tun das in Futur, weil es zu unglaublich ist. Und dann gehen wir durch, gleich nach Maleachi gibt es Matthäus und da habt ihr so viel in Matthäus, wo dieser heidnische Hauptmann da ist in Matthäus 8 und Jesus sagt, wahrlich, so einen Glauben habe ich in Israel nicht gefunden. Und ich kann euch sagen, als Jesus das einem Juden gesagt hat, kein Wunder, dass sie ihn gekreuzigt haben. Ein Heide als Vorbild zu bringen, unglaublich. Und dann die ganz anderen Geschichten. Die Menschen von Ninive, die Königin von Saba, die Huren werden vor euch im Himmelreich sein. Was für eine Provokation. Es werden Menschen von Osten, von Westen kommen, am Tisch sitzen. Und das geht weiter. 10 hat er geheilt. Es kam der Samariter zurück. Und wer viel bekommen hat, von dem wird viel verlangt. Wer wenig bekommen hat, von dem wird wenig verlangt. Wer ist dein Nächster? Was soll ich tun, um in den Himmel zu kommen? Geh hin, tu dasselbe. Ein Samariter als Beispiel. Absolute Revolution, Jesus. Und so gibt es viele, viele Texte in der Bibel, die uns zu Demut aufrufen. Noch einmal, ich glaube, dass wir die Wahrheit kennen in Jesus Christus, in seinem Wort. Ich bin ein Adventist vom ganzen Herzen. Ich bin nicht da, um Werbung für Buddhismus oder Islam zu machen, gar nicht. Das muss ich sagen, damit ich nicht missverstanden werde. Aber eines Tages werden Menschen da stehen, die werden mich demütigen. Ich werde vielleicht wie in Johannes 8, wie die Pharisäer sagen, ich bin Abrahams Kind, 6. Generation Adventist. Daniel 8 ist hier in Blut, es war schon in der Babyflasche. Und mit 7 die Bibel durchgelesen, mit 8 das Leben Jesu, mit 9 der große Kampf. Und dann wird Jesus sagen, die, die Abrahams Werke tun, da sind die. Zufällig habe ich einen europäischen Pass und bin Christ. Wenn ich in Afghanistan geboren wäre, wäre ich ein Moslem. Das heißt aber nicht, dass ich schlechter wäre. Sondern die Frage ist, wie sollen Sie denn in Afghanistan, in Nigeria und sonst wo, wenn niemand hingeht? Paulus sagt, das Problem ist, der Glaube kommt aus der Predigt. Aber wenn keiner predigt, wie sollen die Leute glauben? Römer 9, 10 und 11. Das Problem der Welt ist nicht das Böse. Das Problem ist, wenn die Guten schweigen. Und deshalb arbeite ich zum Beispiel für Moslems und gehe nach Nigeria und überall, wo es geht. Weil diese Menschen Jesus brauchen. Und wie sollen sie glauben? Wie sollen sie aufhören, Terrorist zu sein, wenn wir ihnen nicht Jesus bringen? Das ist das Problem.

Und so wird eines Tages der Herr kommen und viele sagen, wann? Wann haben wir dir zu essen gegeben? Wann haben wir dir zu trinken gegeben? Und Jesus sagt, was ihr dem Geringsten getan habt, das habt ihr mir getan. Kommt in die Freude meines Herrn. Diese Menschen haben nicht die ganze Prophetie im Kopf gehabt. Vielleicht einige, aber viele nicht. Jetzt fragen einige Leute und ich komme zum Schluss, ja, wieso machst du noch Mission, wenn es so ist? Das ist eine gute Frage, ne? Das ist auch meine letzte Frage, die letzte Folie. Erstens, ich mache Mission, weil ich nicht anders kann. Ich frage nicht, wozu, sondern ich bin wie Petrus. Ich kann nicht schweigen. Meine Erfahrung mit Jesus ist so voll mit Gnade, dass als ich mich wirklich bekehrt habe, die Menschen haben sofort gewusst, was los war. Und ihr könnt mich irgendwo in die Wüste schicken, ihr könnt mich als Kartoffelverkäufer von den Bahnhof von Hamm schicken, ich werde Prediger sein. Es geht nicht anders. Ich kann nicht schweigen. Ich hatte eine Schwester, die zum Kindergarten lief, da lief eine andere Frau mit, diese Frau hat Jesus angenommen. Ihre Schwägerin ruft sie an und am Telefon sagt sie, sag mal, was ist los? Deine Stimme ist ganz anders. Hast du dich verliebt? Hast du Lotto gewonnen? Was ist los? Ja, ich habe Jesus kennengelernt. Die Schwägerin ist Adventistin geworden, weil sie am Telefon erkannt hat, dass ihre Schwägerin ganz anders geworden ist. Und wenn wir mit Jesus leben, da können wir nicht schweigen. Es geht nicht. Zweitens, ich glaube, es gibt auch eine gute Nachricht für jetzt. Jesus hat nicht nur das Himmelreich für später angekündigt, sondern er hat mehr Zeit verbracht, Menschen zu heilen für jetzt, weil er einfach voll mit Barmherzigkeit war. Es jammerte ihn und mich jammert, wenn ich die Menschen sehe und ich möchte, dass sie gesund sein im Körper, Leib und Seele, aber auch in ihren Finanzen, in ihrer Ehe sind. Und deswegen bin ich Prediger. Drittens, ich glaube, dass wir in der letzten Zeit leben und diese Ereignisse der Welt bringen die Menschen so durcheinander, stellen so viele Fragen, dass Gott zugelassen hat, dass in der letzten Generation alle das Evangelium hören. Und ich bin froh, dass wir ein Teil davon sind. Und nicht zuletzt ist es ein großes Vorrecht, Menschen zu Jesus zu bringen, die suchen. Ich habe in meinem Leben viel Zeit verbracht, Bibelstunden an Menschen zu geben, die null Interesse hatten. Vielleicht wollen Sie einen netten Besuch jede Woche von einem jungen Mann. Ich weiß es nicht. Jetzt bete ich nur noch, Gott, zeig mir die Menschen, die suchen. Zeig mir dein Volk in Babylon. Zeig mir diese Menschen, die das Knie vor Baal nicht gebeugt haben. Zeig mir das Volk in dieser Stadt. Und Ellen White sagt, in jedem Dorf gibt es Menschen. Und weil diese Menschen suchen, ist nicht meine Aufgabe, sie irgendwie zu überreden, sondern ihnen einfach Antworten zu geben, auf die sie warten. Gott möge uns helfen, dass wir einfach mal uns Gedanken machen. Das ist nur ein Versuch heute Morgen, eine kleine Bibelstunde. Aber dass wir einfach mal suchen, weiter in der Bibel, im Geist der Weissagung und vor allem demütig bleiben und wissen, dass Gott auch sein Volk woanders hat. Und dass manche, die ganz oben auf der Leiter anfangen, weil sie alles bekommen haben durch ihre Erziehung, durch ihre Intelligenz, vielleicht noch eine Sünde haben, eine Erkenntnis haben, wo sie Nein zur Stimme Gottes sind und schlimmer sind als der Heid im Dschungel, der sein Bruder nicht mehr essen will. Ich möchte mit euch beten.

Und nun spricht der Herr, der dich geschaffen hat, Jakob, und dich gemacht hat, Israel. Fürchte dich nicht, denn ich habe dich erlöst. Ich habe dich bei deinem Namen gerufen, du bist mein. Wenn du durchs Wasser gehst, will ich bei dir sein, dass dich die Ströme nicht ersäufen sollen. Und wenn du ins Feuer gehst, sollst du nicht brennen, und die Flamme soll dich nicht versengen. Denn ich bin der Herr, dein Gott, der Heilige Israels, dein Heiland. Wohlan, alle, die ihr durstig seid, kommt her zum Wasser. Und die ihr kein Geld habt, kommt her, kauft und esst. Kommt her und kauft ohne Geld und umsonst Wein und Milch. Warum zählt ihr Geld da für das, was kein Brot ist, und sauren Verdienst für das, was nicht satt macht? Hört doch auf mich, so werdet ihr Gutes essen und euch am Köstlichen laben. Neigt eure Ohren her und kommt her zu mir. Höret, so werdet ihr leben.

Und er zeigte mir einen reinen Strom vom Wasser des Lebens, glänzend wie Kristall, der ausging vom Thron Gottes und des Lammes. In der Mitte, zwischen ihrer Straße und dem Strom, von dieser und von jener Seite aus, war der Baum des Lebens, der 12-mal Früchte trägt und jeden Monat seine Frucht bringt, jeweils einer. Und die Blätter des Baumes dienen zur Heilung der Völker. Und es wird keinen Fluch mehr geben. Und der Thron Gottes und des Lammes wird in ihr sein. Und seine Knechte

Gerechte werden ihm dienen. Und sie werden sein Angesicht sehen und sein Name wird auf ihren Stirnen sein. Und es wird dort keine Nacht mehr geben. Sie bedürfen nicht eines Leuchters, noch des Lichtes der Sonne, denn Gott, der Herr, erleuchtet sie. Und sie werden herrschen von Ewigkeit zu Ewigkeit. Und der Geist und die Braut sprechen, komm. Und wer es hört, der spreche, komm. Und wen da dürstet, der komme. Und wer da will, der nehme das Wasser des Lebens umsonst.

Die Natur, wie auch Gottes Wort, zeigen uns die Liebe Gottes. Unser Vater im Himmel ist die Quelle des Lebens, der Weisheit und der Freude. Wie wunderschön die natürliche Welt doch ist, wie erstaunlich und wunderbar sie unseren Bedürfnissen entspricht und für unser Glück sorgt. Und das nicht nur für uns Menschen, sondern für alle geschaffenen Lebewesen. Sonnenschein und Regen, die die Erde erfreuen und erfrischen, die Berge und Seen und weiten Ebenen, sie alle erzählen uns von der Liebe des Schöpfers. Gott ist es, der für die täglichen Bedürfnisse aller seiner Geschöpfe sorgt. Alle Augen warten auf dich und du gibst ihnen ihre Speise zur rechten Zeit. Du tust deine Hand auf und sättigst alles, was lebt, mit Wohlgefallen. Gott schuf den Menschen heilig und glücklich. Und auf der Erde, die so schön aus der Hand des Schöpfers kam, war weder Verfall noch irgendein Schatten des Fluches zu finden. Erst die Übertretung des göttlichen Gesetzes, des Gesetzes der Liebe, brachte Leid und Tod. Doch sogar inmitten des Leides, das der Sünde folgt, offenbart sich die Liebe Gottes. Es steht geschrieben, dass Gott die Erde um des Menschen willen verfluchte. Die Dornen und Disteln, die Schwierigkeiten und Prüfungen, die das Leben der Menschen so mühsam und voller Sorgen machen, sollen ihm zum Besten dienen und sind ein notwendiger Teil der Erziehung Gottes, damit der Mensch wieder aus dem Verderben und der Erniedrigung aufgerichtet wird, die die Sünde bewirkt hat. Es gibt nicht nur Leid und Elend in der Welt, auch wenn sie gefallen ist. Die Natur selbst erzählt uns von Hoffnung und Trost. Disteln tragen Blüten und die Dornen sind mit Rosen bedeckt. Gott ist die Liebe, steht es auf jeder sich öffnenden Knospe, auf jedem emporsprießenden Grashalm. Die lieblichen Vögel lassen die Luft mit fröhlichen Liedern erklingen. Die zart getönten Blumen erfüllen die Atmosphäre mit süßem Duft. Die hohen Bäume des Waldes mit ihrem reichen Blattwerk aus lebendigem Grün, sie alle bezeugen die liebevolle väterliche Fürsorge unseres Gottes

und seinen Wunsch, seine Kinder glücklich zu machen. Gott hat unsere Herzen durch unzählbare Zeichen im Himmel und auf der Erde an sich gebunden. Durch die Natur, wie auch durch die tiefsten und zärtlichsten Bande, die die Herzen der Menschen kennen, will er sich uns offenbaren. Und doch zeigen sie seine Liebe nur unvollkommen. Trotz all dieser Beweise hat der Feind des Guten die Gedanken der Menschen verblendet, sodass sie Angst vor Gott haben und meinen, er sei streng und unversöhnlich. Satan hat die Menschen dahin gebracht, zu glauben, Gottes wesentlichste Eigenschaft sei harte Gerechtigkeit, als sei er ein strenger Richter oder ein harter, fordernder Gläubiger. Er stellt den Schöpfer als ein Wesen dar, das die Menschen misstrauisch beobachtet, um ihre Irrtümer und Fehler zu entdecken und sie dann zu verurteilen. Um diesen dunklen Schatten zu entfernen, kam Jesus auf die Erde und lebte unter uns Menschen und offenbarte uns die unendliche Liebe Gottes. Der Sohn Gottes kam vom Himmel, um uns den Vater zu offenbaren. Als Jesus seine Mission auf dieser Erde beschrieb, sagte er: Der Herr hat mich gesalbt, den Armen frohe Botschaft zu verkünden. Er hat mich gesandt, zu heilen, die zerbrochenen Herzens sind, Gefangenen Befreiung zu verkünden und den Blinden, dass sie wieder sehend werden, Zerschlagene in Freiheit zu setzen. Dies war seine Aufgabe. Er tat Gutes und heilte alle, die von Satan unterdrückt waren. Es gab ganze Dörfer, in denen man auch nicht ein Haus fand, in dem noch jemand wegen Krankheit klagte. Denn er war hindurchgegangen und hatte alle Kranken geheilt. Sein Wirken bewies, dass er von Gott gesalbt war. In jeder Handlung seines Lebens offenbarten sich Liebe, Barmherzigkeit und Mitleid. Sein Herz floss über von innigem Mitgefühl für die Menschenkinder. Er nahm die Natur des Menschen an, um ihren Bedürfnissen dienen zu können. Die ärmsten und geringsten Menschen scheuten sich nicht, sich ihm zu nähern. Und selbst kleine Kinder fühlten sich zu ihm hingezogen. Wie gerne kletterten sie auf seine Knie und schauten in sein nachdenkliches Gesicht, das Liebe und Güte ausstrahlte. Jesus hielt kein einziges Wort der Wahrheit zurück, doch er sagte es stets in Liebe. Er behandelte die Menschen mit größtem Feingefühl und immer achtsam, freundlich und aufmerksam. Er war niemals grob, niemals sprach er ein hartes Wort oder bereitete einer empfindsamen Seele unnötigen Schmerz. Menschliche Schwäche tadelte er nicht. Er sagte die Wahrheit, aber immer liebevoll. Er verurteilte Heuchelei, Unglauben und Ungerechtigkeit. Doch in seiner Stimme waren Tränen, wenn er seinen harten Tadel äußerte. Er weinte über Jerusalem, die Stadt, die er so sehr liebte, die ihn, den Weg, die Wahrheit und das Leben nicht aufnehmen wollte. Sie hatte den Heiland abgelehnt und doch blickte er in erbarmender Liebe auf sie. Sein Leben war ein Leben der Selbstverleugnung und aufmerksamer Fürsorge für andere. In seinen Augen war jeder Mensch kostbar. Und während ihn immer göttliche Würde umgab, beugte er sich mit liebender Anteilnahme zu jedem Glied der Familie Gottes herab. In allen Menschen sah er gefallene Wesen, zu deren Rettung er gesandt war. Das ist der Charakter Christi, wie er uns in seinem Leben offenbart wurde. Es ist der Charakter Gottes. Jesus lebte, litt und starb, um uns zu erlösen. Er wurde ein Mann der Schmerzen, damit wir ewige Freude haben können. Gott ließ zu, dass sein geliebter Sohn, der voller Gnade und Wahrheit ist, aus einer Welt unbeschreiblicher Herrlichkeit in eine Welt kam, die von Sünde verdorben und vergiftet und vom Schatten des Todes und des Fluches verfinstert worden war. Er ließ zu, dass er die Geborgenheit seiner Liebe, die Anbetung der Engel verließ, um Schande, Beleidigung, Demütigung, Hass und den Tod zu erleiden. Die Strafe lag auf ihm, damit wir Frieden hätten. Und durch seine Wunden sind wir geheilt worden.

Denk an Jesus in der Wüste, in Gethsemane, am Kreuz. Der makellose Sohn Gottes nahm die Last der Sünde auf sich. Er, der einst mit Gott gewesen war, fühlte in seiner Seele die furchtbare Trennung, welche die Sünde zwischen Gott und den Menschen bringt. Dies presste den Schmerzensschrei von seinen Lippen. Mein Gott, warum hast du mich verlassen? Er fühlte die Last der Sünde, ihre furchtbare Abscheulichkeit und wie sie die Seele von Gott trennt. Das war es, was das Herz des Sohnes Gottes brach. Doch Christus brachte dieses Opfer nicht, um Gott zu bewegen, den Menschen zu lieben und zu erretten. Oh nein, denn so sehr hat Gott die Welt geliebt, dass er seinen eingeborenen Sohn gab. Der Vater liebt uns. Nicht wegen dieser großen Versöhnungstat, nein, sondern er bewirkte die Versöhnung, weil er uns liebt. Durch Christus konnte er seine unendliche Liebe auf die gefallene Welt ausgießen. Gott war in Christus und versöhnte die Welt mit sich selbst. Solche Liebe ist einmalig. Kinder des himmlischen Königs, was für eine kostbare Verheißung! Wie unergründlich tief ist dieser Gedanke! Wie einzigartig ist die Liebe Gottes für eine Welt, die ihn nicht liebte! Dieser Gedanke übt eine überwältigende Macht auf die Seele aus und nimmt die Gedanken im Willen Gottes gefangen. Je mehr wir den Charakter Gottes im Licht des Kreuzes studieren, desto mehr sehen wir seine Barmherzigkeit, Liebe und Vergebung, verbunden mit Unparteilichkeit und Gerechtigkeit, und desto klarer erkennen wir die unzähligen Beweise einer Liebe, die unendlich ist, und eines innigen Mitgefühls, das die liebevolle Zuneigung einer Mutter zu ihrem eigensinnigen Kind übersteigt.

Ich möchte euch heute Morgen einladen in eine kleine Reise ins Heiligtum. Das Heiligtum veranschaulicht eigentlich alle notwendigen Wahrheiten, die wir zur Erlösung brauchen. Es hat ein ganz breites Spektrum und macht die Dinge doch ganz einfach. Und ich möchte heute einen Aspekt des Heiligtums betrachten, der gar nicht

so häufig beachtet wird. Wir wissen, im Heiligtum gab es einen täglichen Dienst, da wurden täglich die Opfer dargebracht. Wir wissen, es gab auch einen jährlichen Dienst, der große Versöhnungstag. Was uns weniger bewusst ist, ist, dass es auch einen wöchentlichen Dienst gab. Einmal in der Woche geschah etwas im Heiligtum, was sonst nie geschah. Und das können wir mal nachlesen in 3. Mose, Kapitel 24. 3. Mose, Kapitel 24 und dann Verse 5 bis 9. In 3. Mose 24, Verse 5 bis 9, da lesen wir: Du sollst Feinmehl nehmen und davon 12 Kuchen backen. Ein Kuchen soll aus 2 Zehnteln bestehen. Du sollst ihn 2 Schichten von je 6 Stück auf den reinen Tisch legen vor dem Herrn. Du sollst auf jede Schicht reinen Weihrauch legen und er soll für das Brot sein, als der Teil, der zum Gedenken bestimmt ist, ein Feueropfer für den Herrn. Sabbat für Sabbat soll er sie beständig vor dem Herrn aufschichten, von den Kindern Israels, das ist ein ewiger Bund. Und es soll Aaron und seinen Söhnen gehören, die sollen es essen an heiliger Stätte, denn als ein hochheiliges von den Feueropfern des Herrn soll es ihm gehören, als eine ewige Gebühr. Die Schaubrote. Sabbat für Sabbat wurden sie neu aufgeschichtet, wurden sie frisch gebacken. Der wöchentliche Dienst. Diese Schaubrote, die dienten als Feueropfer, als eine Art Speisopfer. Und sie haben eine bestimmte Bedeutung für unser heutiges Leben. Und dazu möchte ich euch einladen, dass wir gemeinsam mal die Speisopfer näher betrachten. Woraus wurden die Schaubrote gebacken? Woraus bestanden sie? Es gibt eigentlich nur ein Rezept in der Bibel, was ein bisschen die Speisopfer beschreibt. Und zwar in 3. Mose Kapitel 2. Und der Gedanke, den ich dabei habe, ist, während wir in dieser Woche uns geistlich vorbereiten, uns geistlich stärken, ist ja auch in dieser Woche der Sabbat der Höhepunkt. Der Sabbat, der wöchentliche Dienst, wo die Schaubrote erneuert wurden. Und so können wir das am Anfang dieser Woche für uns selbst mitnehmen, um die ganze Woche hindurch quasi uns vorzubereiten auf diese Schaubrote, dass wir selber zu lebendigen Schaubroten vor Gott werden. Lesen wir einmal 3. Mose 2. Und dann nehmen wir uns einfach mal die Zeit, um die ersten 13 Verse zu lesen. Das ist ein längeres Stück, aber dann haben wir das Ganze im Kontext. Da werden verschiedene Speisopfer beschrieben, die so gebacken und zubereitet wurden. Und dann wird ganz genau uns beschrieben, wie jedes einzelne zubereitet wurde. Ab Vers 1. Wenn aber eine Seele dem Herrn ein Speisopfer darbringen will, so soll ihre Opfergabe aus Feinmehl bestehen. Man soll Öl darüber gießen und Weihrauch darauf tun. So soll man es zu den Söhnen Aarons, zu den Priestern bringen, und er soll davon eine Handvoll nehmen, von dem Feinmehl und dem Öl samt allem Weihrauch, und der Priester soll das, was davon zum Gedenken bestimmt ist, auf dem Altar in Rauch aufgehen lassen, als ein Feueropfer zum lieblichen Geruch für den Herrn. Das Übrige aber vom Speisopfer soll für Aaron und seine Söhne sein, als ein hochheiliges von den Feueropfern des Herrn. Wenn du aber als Speisopfergabe ein Ofengebäck darbringen willst, so nimm Feinmehl, ungesäuerte Kuchen, mit Öl angerührt, und ungesäuerte Fladen mit Öl gesalbt. Ist aber deine Speisopfergabe in der Pfanne bereitet, so soll sie aus Feinmehl sein, mit Öl angerührt, ungesäuert. Du sollst sie in Brocken zerbrechen und Öl darauf gießen. Es ist ein Speisopfer. Wenn aber deine Opfergabe ein Speisopfer in der Backpfanne ist, so soll Feinmehl mit Öl bereitet werden. Und du sollst das Speisopfer, das aus diesen Dingen bereitet ist, zum Herrn bringen und es dem Priester übergeben. Und der soll es zum Altar tragen. Und der Priester soll von dem Speisopfer abheben, was davon zum Gedenken bestimmt ist, und es soll auf dem Altar in Rauch aufgehen lassen als ein Feueropfer zum lieblichen Geruch für den Herrn. Das Übrige aber vom Speisopfer soll für Aaron und seine Söhne sein, als ein hochheiliges von den Feueropfern des Herrn. Kein Speisopfer, das ihr dem Herrn darbringt,

darf aus Gesäuertem bereitet werden. Denn ihr sollt dem Herrn keinen Sauerteig und keinen Honig als Feueropfer in Rauch aufgehen lassen. Als eine Opfergabe der Erstlinge könnt ihr so etwas dem Herrn darbringen, aber auf dem Altar sollt ihr sie nicht zum lieblichen Geruch opfern. Alle deine Speisopfergaben sollst du mit Salz würzen und darfst das Salz des Bundes deines Gottes nicht fehlen lassen in deinem Speisopfer, sondern zu allen deinen Opfergaben sollst du Salz darbringen. Wir sehen also quasi verschiedene Rezepte hier für Speisopfer. Speisopfer in der Pfanne zubereitet, in der Backpfanne, das war eine tiefere Pfanne, in der das quasi frittiert wurde, oder im Ofen. Verschiedene Anleitungen. Die Zutaten, wenn wir die genauer betrachten, dann sehen wir aber, dass die gleich geblieben sind. Was für Zutaten werden hier erwähnt? Einmal natürlich das Mehl, das feine Mehl. Dann kam das Öl dazu. Was durfte nicht fehlen im letzten Vers, den wir gelesen hatten? Das Salz. Und im ersten Speisopfer, da kam noch Weihrauch dazu. Das erste, was hier erwähnt wird. In den anderen Speisopfern, da kam kein Weihrauch dazu, nur beim ersten. Das ist ganz interessant. Steckt eine tiefe Bedeutung drin. Das hebräische Wort für Feinmehl, das ist ein Wort, das beschreibt Mehl, das so fein gesiebt wurde, bis es wie Staub geworden ist. Also so richtig pulverfein, staubfein. Wenn wir an das Wort Staub denken, was kommt uns dann in Gedanken in der Bibel? Wer ist wie Staub? Der Mensch. Ist vom Staub des Erdbodens genommen, geformt. Nach der Sünde soll er auch wieder zum Staub des Erdbodens zurückkehren, seit dem Sündenfall. Das feine Mehl, das so fein wie Staub ist, so vergänglich wie Staub, der Wind bläst hindurch und es ist verschwunden, stellt uns Menschen dar, unsere menschliche Natur. Wir sind wie das Mehl. Und damit ein Speisopfer entstehen kann, muss dieses Mehl mit Öl angerührt werden. Wofür steht das Öl in der Bibel? Für den Heiligen Geist. Wer von euch hat schon mal Brot gebacken? Sehr viele Hände. Wenn man Brot backt und man das Mehl verknetet mit irgendeiner Flüssigkeit, wie muss man das dann kneten? Reicht es, wenn man mal so ein bisschen umrührt mit dem Löffel? Es muss richtig durchgeknetet werden. Das Öl muss überall durchdringen. Es darf kein Klumpen Mehl mehr übrig bleiben, der nicht von dem Öl durchzogen ist. Wenn man das Brot nicht gut knetet, wie wird es dann sein, wenn es fertig gebacken ist? Wenn man es dann aufschneidet, an manchen Stellen krümelig, weil zu wenig Feuchtigkeit da ist, an anderen Stellen matschig, ne, weil da zu viel Öl ist. Es hat keine gute Qualität. Damit ein gutes Brot entsteht, muss es gründlich durchgeknetet werden. Und genauso ist das in unserem Leben. Der Heilige Geist, das Öl, muss jeden Bereich unseres Lebens durchziehen. Überall, wo noch Staub ist, und der Staub stellt ja die Vergänglichkeit dar, unsere Sterblichkeit und damit aber auch unsere Sündigkeit, weil der Sünde sollte es ja der Tod. Tod kann nur da sein, wo Sünde auch ist. Alles, was irgendwo sündig, weltlich, irdisch, sterblich, vergänglich in unserem Leben ist, muss vom Heiligen Geist berührt werden, muss durchzogen werden vom Heiligen Geist, durchknetet werden. Das ist ein Prozess, der nicht immer einfach ist. Manchmal tut er weh. Das Kneten ist auch anstrengend, wenn man so einen großen Leib hat, so ein großes Stück Teig. Es kann ganz schön anstrengend sein, um das gründlich durchzukneten. Genauso ist das in unserem Leben.

Und bevor wir jetzt weiter betrachten, wie dieses Rezept weitergeht mit den Speisopfern, wollen wir einmal betrachten, wie dieses Kneten des Heiligen Geistes in unserem Leben ganz praktisch aussehen kann. Was der Heilige Geist denn eigentlich in unserem Leben tut. Und dazu schlagen wir einmal Johannes Kapitel 16 auf. Johannes Kapitel 16. Da lesen wir ab Vers 8. Da hat Jesus beschrieben, was der Heilige Geist tun würde, was die Aufgaben des Heiligen Geistes sind. Johannes 16, Vers 8. Und wenn jener kommt, also der Heilige Geist im Kontext, wird er die Welt überführen von Sünde und von Gerechtigkeit und von Gericht. Das ist auch ein bekannter Vers, den haben wir schon öfters mal gelesen. Aber was bedeutet das eigentlich? Die Welt überführen von Sünde, von Gerechtigkeit und vom Gericht. Das Wort überführen bedeutet eine tiefe Überzeugung im Herzen eines Menschen wecken. Was der Heilige Geist macht, er möchte uns zu einer Überzeugung führen in unserem Herzen, einer Überzeugung über, was Sünde ist, was Gerechtigkeit ist und was Gericht ist. Und damit wir das besser verstehen können, hat Jesus hier das weiter erklärt in Vers 9 von Sünde, weil sie nicht an mich glauben, von Gerechtigkeit aber, weil ich zu meinem Vater gehe und ihr mich nicht mehr seht, vom Gericht, weil der Fürst dieser Welt gerichtet ist. Das ist die Erklärung Jesu zu diesen Aufgaben des Heiligen Geistes. Ich habe mich früher öfters mal gefragt, was das zu bedeuten hat, wenn wir hier Vers 9 nehmen, von Sünde, weil sie nicht an mich glauben. Ich dachte, was hat nicht an Jesus Glauben mit Sünde zu tun? Ein Mensch muss ja erstmal zu dem Verständnis kommen, dass Jesus sein Erlöser ist, bevor er seine Sünde wirklich erkennen und ablegen kann bei Jesus. Bis ich mal ein Zitat gelesen habe von Ellen White, da schreibt sie, die größte Sünde des Volkes Gottes ist ihr Unglaube. Unglaube ist eigentlich die Wurzel aller Sünde. Weil Unglaube ist nichts anderes, als Gottes Wort anzuzweifeln, als Gott in Frage zu stellen. So fing das schon im Garten Eden an. Die Schlange hat den Zweifel gesät. Hat Gott wirklich gesagt? Und so ist das bei uns auch oft. Und manchmal ist der Unglaube oder der Zweifel so subtil, dass wir ihn gar nicht so wirklich als solchen erkennen. Unglaube kann einfach sein, dass wir Gott gar nicht zutrauen, dass er das, was er in seinem Wort versprochen hat, auch wirklich in unserem Leben tun kann. Dass wir ihm nicht zutrauen, dass er wirklich die Macht hat, um sein Wort Wirklichkeit werden zu lassen. Wenn wir gegen Versuchungen, gegen schlechte Gewohnheiten, gegen Sünden in unserem Leben kämpfen, dann kommen wir oft an so Situationen, wo diese alte Gewohnheit, die uns noch bindet, wo die viel stärker zu sein scheint als das, was Gott in seinem Wort gesagt hat. Sie ist einfach viel realer, sie ist da, diese alte Gewohnheit. Der schauen wir täglich ins Gesicht. Und dann trauen wir Gott nicht zu, dass er uns wirklich davon befreien kann, obwohl er es ja gesagt hat. Und das ist die größte Sünde. Nicht so sehr die alte Gewohnheit, der Kampf dagegen, sondern dass wir irgendwo eine gewisse Angst in unserem Herzen haben oder ja, diesen Zweifel, schafft Gott das wirklich in meinem Leben? Kann er das? Wir trauen es ihm nicht ganz zu.

Aber Gottes Wort hat Schöpferkraft. Wenn Gott spricht, dann geschieht es. Dann steht es da. Wenn Gott den Sieg über Sünde in unser Leben hineinspricht, dann ist er da. Und der einzige Grund, warum wir ihn dann noch nicht erfahren haben, ist, weil wir ihm diesen Sieg nicht zutrauen. Das ist unser Unglaube, der steht dazwischen. Und das ist die Aufgabe des Heiligen Geistes, uns erstmal zu zeigen, nicht die ganzen einzelnen Sünden in Form von Taten, das sind ja eigentlich nur Symptome, sondern die Wurzel, die dahinter steckt, unser Unglaube. Und die nächste Aufgabe des Heiligen Geistes ist dann, dass er uns überführt von Gerechtigkeit. Jesus hat dazu gesagt, weil ich zu meinem Vater gehe und ihr mich nicht mehr seht. Was tut Jesus denn beim Vater? Er ist unser Hohepriester, er steht dort als unser Vermittler, als unser Fürsprecher. Und im Römer 8, da sagt uns die Bibel, wenn Gott uns seinen Sohn geschenkt hat, wie sollte er uns mit seinem Sohn nicht vielmehr auch alles schenken? Das heißt, Christus steht dort beim Vater. Christus ist uns geschenkt und alles, was ich brauche für mein tägliches Leben, für meinen Alltag, aber auch für mein geistliches Leben und um den Sieg über Sünde zu erlangen, ist erhältlich beim Vater durch Christus, weil mit Christus uns schon der ganze Himmel geschenkt worden ist. Und er steht dort beim Vater, um uns alles, was der Himmel zu bieten hat, zu vermitteln. Das heißt, der Sieg über Sünde ist nur ein Gebet weit entfernt. Eine Bitte. Im Glauben. Und dann sagt er weiter vom Gericht, weil der Fürst dieser Welt gerichtet ist. Der Fürst dieser Welt, Satan, ist schon gerichtet. Das heißt, er hat keine Macht mehr über unser Leben, außer die Macht, die wir ihm zusprechen, wenn wir Gott wieder nicht beim Wort nehmen, dass er wirklich schon gerichtet ist, der Fürst dieser Welt. Satan kann uns versuchen, aber er kann uns nicht verunreinigen. Der Fürst dieser Welt ist schon gerichtet. Er ist in deinem Leben schon gerichtet. Jede Versuchung, in die er dich bringt, braucht keine Macht mehr über dich zu haben, denn er ist gerichtet. Das ist die Aufgabe des Heiligen Geistes, um dieses Verständnis in unserem Herzen so tief zu verinnerlichen, dass wir dadurch Freiheit und Sieg über Sünde erfahren. Und der Prozess, um das zu lernen vom Heiligen Geist im täglichen Leben, durch die Übung, das ist dieser Knetprozess, wo das Öl überall hinein gelangt, wo alles verknetet werden muss, wo es keinen Bereich mehr in unserem Leben gibt, zu dem der Heilige Geist keinen Zugang mehr haben darf. Und wenn wir jetzt zurückgehen zu 3. Mose 2, und diese Rezepte weiter betrachten, dann sehen wir hier in verschiedenen Versen, wie es weitergeht. Also zunächst wurde das Mehl mit dem Öl verknetet oder angerührt. Zum Beispiel in Vers 4 ganz unten, da sehen wir das nochmal mit Öl angerührt und dann ungesäuerte Fladen mit Öl gesalbt. Etwas mit Öl zu salben, ist nochmal anders als es anzurühren mit Öl. Und das Gleiche finden wir dann hier auch nochmal in Versen 5 und 6. Du sollst sie aus Fein, sie sollen aus Feinmehl sein, mit Öl angerührt, also wieder dieser Knetprozess. Und dann in Vers 6, du sollst den Brocken zerbrechen und Öl darauf gießen. Das ist dein Speisopfer. Also das Öl, das hatte zwei Aufgaben. Einmal wurde es

Teig hineingeknetet und dann wurde der fertige Teig nochmal mit Öl gesalbt. Es wurde also nochmal Öl darüber gegossen. Das ist ein wunderschönes Bild für den Früh- und den Spätregen. Der Frühregen, der Heilige Geist, der in unserem täglichen Leben wirkt, um die Heiligung in uns zu vollziehen, durch diese drei Aufgaben, die wir gerade gesehen haben. Und wenn dann der Teig fertig ist, nochmal ein Schuss Öl darüber. Amen. Der Heilige Geist in Form des Spätregens. Und dann wurde das Brot gebacken im Ofen, im feurigen Ofen der Trübsal, der Prüfung. Und jetzt ist es ganz interessant, wenn man jetzt etwas in Öl ausbäckt. Also es wurde ja Öl darüber gegossen und dann wurde es so gebacken. Was für eine Konsistenz bekommt es dann? Außen schön knusprig und innen bleibt es weich und saftig. Aber es entwickelt sich eine richtig schöne Kruste außen. In meinem Verständnis stellt das die Versiegelung dar. Die Versiegelung, die wie ein Schutzmantel um uns herum gelegt wird. Durch dieses letzte Ausbacken im Feuerofen. Wir haben aber noch zwei Zutaten ausgelassen. Und zwar einmal das Salz. Es durfte ja das Salz des Bundes nicht fehlen. Auf gar keinen Fall. Bei keinem der Speisopfer. Das Salz des Bundes. Jesus hat gesagt, ihr seid das Salz der Erde. Was hat es mit dem Salz auf sich? Das Salz des Bundes. Und dazu möchte ich euch einladen, noch einen Vers aufzuschlagen in 5. Mose 4, Vers 13.

5. Mose 4, Vers 13, da beschreibt Mose eigentlich den Kerninhalt des Bundes. Und er sagt hier, er verkündigte euch seinen Bund, den er euch zu halten gebot, nämlich die 10 Worte. Und er schrieb sie auf 2 steinerne Tafeln. Der Bund Gottes zentriert sich in den 10 Geboten. In der Bibel lesen wir oft über den alten Bund und über den neuen Bund. Beide haben mit den 10 Geboten zu tun. Im alten Bund stehen die 10 Gebote auf Stein. Im neuen Bund werden die 10 Gebote in Herz und Sinn hineingeschrieben. Der alte Bund bedeutet eigentlich ganz einfach, auf uns persönlich bezogen, unser persönliches tägliches Leben, wenn ein Mensch versucht, in seiner alten Natur dem Gesetz Gottes zu entsprechen, ihm nachzukommen. Er kämpft in seiner eigenen Kraft, in seiner alten fleischlichen Natur. Er weiß, das Gesetz Gottes ist gut und er versucht es zu halten und er schafft es doch nicht. Das ist die Erfahrung aus Römer 7, ich elender Mensch. Ich sehe, das Gesetz Gottes ist gut, aber in meinen Gliedern, in meiner alten Natur, in meinem alten Wesen herrscht ein anderes Gesetz, das Gesetz der Sünde und des Todes. Das ist der alte Mensch, der alte Bund. Der neue Bund bedeutet, dass ein Mensch sich durch den Geist Gottes geführt in diese Bundesbeziehung hineinbringen lässt. Dass er dem Heiligen Geist erlaubt, dieses Gesetz in sein Herz und in seinen Sinn hineinzuschreiben. Also nicht mehr in eigener Kraft, in der alten Natur dagegen anzukämpfen, gegen die Sünde, sondern durch den Heiligen Geist Teilhaber zu werden an der göttlichen, an der neuen Natur. Und dann wird das Gesetz Teil von uns. Es wird in Herz und Sinn hineingeschrieben. Und dieses Salz, das den Bund darstellt, stellt also eigentlich genau diese Verbindung dar zwischen Gott und dem Menschen, zwischen unserer menschlichen Natur, dem feinen Mehl, und der göttlichen Natur, dem Öl, die beide miteinander verbunden werden im Bund.

Ja, wie wir gesehen haben, fehlt noch eine Zutat, und zwar der Weihrauch. Und der Weihrauch, der wurde ja nur beim ersten Speisopfer verwendet, bei den anderen Speisopfern nicht. Und das erste Speisopfer hier in 3. Mose 2, das unterscheidet sich von den anderen. Und zwar unterscheidet es sich darin, dass einfach nur feines Mehl genommen wurde und es wurde nur Öl darüber gegossen. Es fand kein Knetprozess statt. Hier wurde nur Öl darüber gegossen und dann wurde der Weihrauch darauf getan. Es gibt da einige Verse über den Nutzen von Weihrauch bei den Opfern. Wir können mal zwei dazu aufschlagen. Der eine steht gleich zwei Kapitel weiter, 3. Mose 5, Vers 11. Da lesen wir mal nur den hinteren Teil. Es geht hier um die Opferung von Turteltauben oder Jungentauben als Schuldopfer, als Sündopfer. Und dann wird er explizit dazu gesagt, am Ende des Verses, er soll aber kein Öl darauf tun und keinen Weihrauch darauf legen, weil es ein Sündopfer ist. Also bei Sündopfern sollte kein Weihrauch darauf gelegt werden. Und die gleiche Aussage, die finden wir nochmal in 4. Mose 5, Vers 15. Da geht es um das Eifersuchtsopfer. So soll der Mann seine Frau zum Priester führen und um ihretwillen ein Opfer für sie bringen, ein Zehntel Eva Gerstenmehl. Er soll aber kein Öl darauf gießen, noch Weihrauch darauf tun, denn es ist ein Speisopfer der Eifersucht, ein Speisopfer des Gedenkens, damit der Schuld gedacht wird. Weihrauch sollte nicht auf ein Opfer gebracht werden oder auf einem Opfer benutzt werden, mit dem der Schuld gedacht wurde. Und da ist mir bewusst geworden, dass das einzige Opfer, was ja je Schuld weggenommen hat, um nicht mehr an sie zu gedenken, das ist Christus. Dieses erste Speisopfer stellt Christus dar. Christus, der Mensch geworden ist, das feine Mehl, und der aber auch Gott ist, das Öl darüber gegossen und der sündlos war, der es also nicht bedurfte, dass das Öl verknetet werden musste mit dem feinen Mehl. Dieser Heiligungsprozess, der bei uns nötig ist, war bei ihm nicht nötig, denn er war schon heilig. Feines Mehl mit Öl darüber gegossen und dann der Weihrauch darauf als Zeichen, dass hier der Schuld nicht gedacht wird, sondern dass die Schuld weggenommen wird durch sein Opfer. Er als unser Vorbild und wir als lebendige Speisopfer. Das ist dieses Bild, was hier gebracht wird. Und während wir uns vorbereiten, diese Woche auf den Sabbat, auf den Höhepunkt dieser Bibelfreizeit, wollen wir das in die Praxis umsetzen und uns selber auch als lebendige Opfer Gott darbringen. Wir wollen unser feines Mehl mit seinem Öl verkneten lassen. Und ich möchte abschließen mit noch einem Vers im Richter. Richter Kapitel 7. Das ist die Geschichte vom Gideon. Richter Kapitel 7. Und wir kennen alle diese Geschichte vom Gideon, wie er mit einem ganzen großen Heer auszog auf Gottes Befehl hin gegen die Midianiter und wie Gott aussortierte und letztendlich nur 300 Mann übrig blieben. Und als der Gideon dahin kam, an die Stelle, wo sich das feindliche Heer lagerte, da beschreibt die Bibel, dass sie sich lagerten wie die Heuschrecken, wie der Sand am Meer, so viele waren es.

unzählbar viele. Und Gideon hatte nur 300 Mann dabei. Und in dieser Nacht, wir lesen ab Vers 9, Richter 7, Vers 9, es geschah in derselben Nacht, da sprach der Herr zu ihm, steh auf und geh ins Lager hinab, denn ich habe es in deine Hand gegeben. Fürchtest du dich aber hinabzugehen, so lass deinen Burschen Pura mit dir ins Lager hinuntersteigen, damit du hörst, was sie reden. Dann werden deine Hände erstarken, dass du gegen das Lager hinabziehen wirst. Da stieg Gideon mit seinem Burschen Pura hinunter bis zu den äußersten Vorposten, die zum Lager gehörten. Die Midianiter aber und die Amalekiter und alle Söhne des Ostens waren in die Ebene eingefallen wie eine Menge Heuschrecken, und ihre Kamele waren vor der Menge nicht zu zählen wie der Sand am Ufer des Meeres. Als nun Gideon kam, siehe, da erzählte einer dem anderen einen Traum und sprach, siehe, ich habe einen Traum gehabt. Und siehe, ein Laib Gerstenbrot wälzte sich zum Lager der Midianiter. Und als er in die Zelte kam, schlug er sie und warf sie nieder, sodass sie umstürzten. Und er kehrte sie um, das Unterste zu Oberst, und die Zelte lagen da. Da antwortete der andere, das ist nichts anderes als das Schwert Gideons, des Sohnes des Joas, des Israeliten. Gott hat die Midianiter samt dem ganzen Lager in seine Hand gegeben. Ein Laib Gerstenbrot. Gott brauchte nur einen Gideon, den er benutzen konnte, um das Volk Israel zusammenzurufen und um dann das Heer der Midianiter zu schlagen. Gott braucht nur ein Laib Gerstenbrot, das gründlich durchgebacken ist, das gründlich mit seinem Geist verknetet ist. Gott braucht nur dich. Egal an welchem Ort du bist, egal was deine Aufgaben sind, wie dein Leben aussieht, an der Stelle, wo Gott dich hingestellt hat, da braucht er dich. Und da braucht er niemand anderen. Er braucht nur ein Laib Gerstenbrot, was ihm ganz hingegeben ist, was ganz bereit ist, sich von seinem Geist durchdringen und benutzen zu lassen. Und es ist mein Wunsch, dass wir alle diese Erfahrung gemeinsam machen.

Das Signal zum Verlassen der Großstädte. Wenn ihr nun sehen werdet das Gräuelbild der Verwüstung stehen an der heiligen Stätte, wovon gesagt ist durch den Propheten Daniel.

Wer das liest, der merke auf. Alsdann fliehe auf die Berge, wer in Judäa ist. Es dauert nicht mehr lange, bis wir, wie die ersten Jünger damals, gezwungen sein werden, an einsamen und verlassenen Orten Zuflucht zu suchen. So wie die Belagerung Jerusalems durch die römischen Armeen für die jüdischen Christen das Signal zur Flucht war, so wird auch die Machtübernahme unserer Nation, der USA, im Zusammenhang mit dem Dekret über die Durchsetzung des päpstlichen Sabbats für uns eine Warnung sein. Dann wird es Zeit sein, die großen Städte zu verlassen und sich darauf vorzubereiten, auch die kleineren zu verlassen, um einsame Häuser in abgelegenen Orten in den Bergen aufzusuchen. Jahrelang habe ich besonderes Licht erhalten, dass wir die Mittelpunkte unseres Werkes nicht in den Großstädten etablieren sollten. Die Unruhe und das Durcheinander, von dem diese Städte erfüllt sind, die Verhältnisse, die durch Gewerkschaften und Streiks verursacht werden, würden sich als großes Hindernis für unser Werk erweisen. Da versuchen Menschen, Werktätige aus verschiedenen Berufen dazu zu bringen, sich dem Zwang bestimmter Gewerkschaften unterzuordnen. Das ist nicht Gottes Plan, sondern der Plan einer Macht, die wir in keiner Weise anerkennen sollten. Gottes Wort erfüllt sich. Die Ungerechten bündeln sich schon jetzt in Bündel, zur Verbrennung bereit. Die Gewerkschaften und weltlichen Vereinigungen sind ein Fallstrick. Haltet euch da heraus. Geschwister, bleibt ihnen fern. Wir sollten nichts mit ihnen zu tun haben. Wegen dieser Gewerkschaften und Vereinigungen wird es für unsere Institutionen sehr schwierig sein, in den Städten weiterzuwirken. Unterrichtet unsere Leute dahingehend, dass sie aus den Städten aufs Land ziehen, wo sie ein kleines Stück Land kaufen können und für sich und ihre Kinder ein eigenes Heim haben können. Bald wird es in den Städten solchen Streit und solche Verwirrung geben, dass man sie nicht mehr verlassen kann, selbst wenn man wollte. Wir sollen uns nicht dort ansiedeln, wo wir gezwungen sind, mit Menschen, die Gott nicht ehren, engen Kontakt zu haben. Bald wird in Bezug auf die Sonntagsheiligung eine Krise kommen. Die Sonntagsbewegung bestärkt sich selbst in ihren falschen Behauptungen. Und es bedeutet Druck auf alle, die entschlossen sind, den Sabbat des Herrn zu halten. Wenn wir uns durch Gottes Führung außerhalb von Städten ein Heim sichern können, dann möchte der Herr, dass wir das auch tun. Es stehen uns schlimme Zeiten bevor.

0: Revelation 3 and verse 17.
1: Offenbarung 3 und dort in Vers 17.
0: Probably you know about Revelation 2 and 3.
1: Ihr habt sicherlich schon euch beschäftigt mit Offenbarung 2 und 3.
0: That the Bible summarizes the condition of the church in seven different ages.
1: Dass die Bibel hier an dieser Stelle den Zustand der Kirche und der Gemeinde in verschiedenen historischen Epochen beschreibt.
0: In most of these ages, Jesus says something positive to the church and then gives some type of correction.
1: In den meisten dieser Epochen gibt Jesus also spezielle Korrekturvorschläge und auch manche auszeichnende Worte.
0: But in the second of the seven ages, Smyrna.
1: In der zweiten Epoche in Smyrna,
0: Jesus

0: gives no correction.
1: Da gibt Jesus keine Korrektur, kein Tadel.
0: Only he speaks in a positive way.
1: Er spricht zu dieser Gemeinde nur in einer positiven Art und Weise.
0: This was the persecuted church.
1: Das war die Gemeinde, die verfolgt wurde.
0: And then in the church of Philadelphia.
1: Dann in der Gemeinde Philadelphia.
0: Church number six.
1: Die sechste Gemeinde.
0: Jesus said no correction.
1: Gibt wieder Jesus keinen Tadel.
0: This was the great Advent awakening of the 17 and 1800s.
1: Das war die Epoche der Erweckungsbewegung in dem 17. 18. Jahrhunderts.
0: Only Jesus gave encouragement.
1: Dort gab Jesus nur Trost.
0: But the most different of the seven churches, the most odd of the seven churches.
1: Aber das Schlimmste, was uns hier berichtet wird von allen sieben Gemeinden,
0: is the last one.
1: Ist die letzte Gemeinde.
0: Laodicea.
1: Laodicea.
0: To whom Jesus says not one word of positive.
1: Und zu dieser Gemeinde sagt Jesus nicht ein einziges positives Wort.
0: Only he gives correction.
1: Er spricht zu ihr nur Korrektur.
0: And this describes our church age.
1: Und das beschreibt unsere Zeitepoche.
0: So you are in verse 17.
1: Jetzt befindet ihr euch mit mir in Vers 17.
0: Jesus is saying to our age.
1: Und Jesus spricht hier in unsere Zeit hinein.
0: Because you say I am rich and increased with goods.
1: Weil du sagst, ich bin reich und habe genug und brauche nichts.
0: So Jesus describes our opinion about ourselves.
1: Jesus beschreibt hier also unsere Meinung über uns selbst.
0: In our day the church says I am rich.
1: In unserer Zeit sagt die Kirche von sich selbst, ich bin reich.
0: I would like us to understand what are spiritual riches.
1: Ich möchte, dass wir alle verstehen, was sind geistliche Reichtümer.
0: I guess I have spoken now in about 20 countries.
1: Ich nehme an, dass ich bisher in etwa 20 verschiedenen Ländern gesprochen habe.
0: I have not found a church anywhere that thinks it has too much money.
1: Und ich habe keine einzige Kirche bisher gefunden und kein Land, in der die Gemeinde glaubte, sie hat genug Geld.
0: If you have a ribbon or some way to keep Revelation 3, you might want to put something there.
1: Wenn ihr also jetzt ein Buchzeichen habt oder irgendetwas, um diese Seite zu markieren, dann bitte ich euch, diese jetzt hineinzulegen.
0: We will come back very often.
1: Wir werden an diese Stelle öfters wieder kommen.
0: Look at James chapter 2.
1: Lasst uns in Jakobus Kapitel 2 aufschlagen.
0: James 2 and verse 5.
1: Und dort in Jakobus 2, Vers 5.
0: Hearken, my beloved brethren.
1: Hört zu, meine lieben Geschwister.
0: Has not God chosen the poor of this world who are rich in faith?
1: Hat nicht Gott erwählt die Armen in der Welt, die im Glauben reich sind?
0: So what are spiritual riches in this verse?
1: Was sind also die geistlichen Reichtümer in diesem Vers?
0: Those who have faith have spiritual wealth.
1: Also es heißt hier, diejenigen, die Glauben haben, sind geistlich reich.
0: And the benefits are that they become an heir of the kingdom which God has promised to those that love him.
1: Und ihr Lohn ist, dass sie also Erben des Reiches werden, das Gott ihnen hier vorbereitet und verheißen hat.
0: If you look at the verse closely,
1: wenn ihr den Vers genau anschaut,
0: you will see that the class that have faith,
1: dann werdet ihr sehen, dass die Gruppe, die den Glauben hat,
0: are the same class that love God.
1: Dieselben sind, die Gott lieben.
0: Can you see it in the verse?
1: Seht ihr das im Vers?
0: So if I ask the question, what are spiritual riches?
1: Wenn ich jetzt also die Frage euch stelle, was sind geistliche Reichtümer?
0: I might answer, it is faith and love combined.
1: Dann würde ich antworten, es ist Glaube und Liebe miteinander verbunden.
0: Of course they must be combined.
1: Sie müssen ja natürlicherweise auch verbunden sein.
0: I'm thinking of Galatians 5, verse 6.
1: Ich denke zum Beispiel an Galater 5, Vers 6.
0: It says that faith works by love.
1: Es heißt hier, dass der Glaube durch die Liebe tätig ist.
0: So when they're combined, they are valuable.
1: Wenn sie also zusammen verbunden sind, erst dann haben sie einen Wert.
0: And when they are separated, they lose their value.
1: Und wenn sie voneinander getrennt werden, verlieren sie ihren Wert.
0: Turn back to Revelation chapter 3.
1: Kommt mit mir zurück in Offenbarung Kapitel 3.
0: Revelation 3 in verse 17.
1: Und dort in Vers 17.
0: Because you say I am rich and increased with goods and have need of nothing.
1: Weil du sagst, ich bin reich und habe genug und brauche nichts.
0: and knowest not that you are

0: wretched and miserable and poor and blind and naked.
1: Und du weißt nicht, dass du elend und jämmerlich bist, arm, blind und nackt.
0: The church thinks that it has great faith.
1: Die Gemeinde hier denkt, sie hat großen Glauben.
0: And this is because the church misunderstands the meaning of the word faith.
1: Und das ist der Grund, warum diese Gemeinde die Bedeutung des Begriffes Glauben falsch versteht.
0: Some think of faith as a set of opinions.
1: Viele denken, dass Glaube eine bestimmte Anzahl von Meinungen sei.
0: You might hear the phrase the Catholic faith or the Adventist faith.
1: Ihr hört vom katholischen Glauben, vom adventistischen Glauben, vom protestantischen Glauben.
0: In this sentence, the word faith refers to believing a certain set of ideas or doctrines.
1: In diesem Sinne verwendet, bedeutet das Wort Glauben eine bestimmte Anzahl und eine Menge von Doktrinen und Überzeugungen.
0: And if this was what faith really meant,
1: und wenn das wirklich Glaube bedeutet, bedeuten würde,
0: if righteousness came by having correct doctrines,
1: wenn die Gerechtigkeit also aus dem richtigen Verständnis von Doktrinen und Lehrpunkten kommt,
0: then the church that had a lot of truth,
1: und die Gemeinde dann wirklich viel Wahrheit besitzt,
0: could say, I am rich and increased with goods,
1: dann könnte sie wirklich sagen, ich bin reich und bedarf nichts.
0: I'd like us to understand these five words, wretched, miserable, poor, blind and naked.
1: Und ich möchte, dass wir diese fünf Worte verstehen, elend, jämmerlich, arm, blind und nackt.
0: The first two are Greek words that only appear in one other passage of scripture.
1: Die ersten beiden kommen in der Bibel nur in einer einzigen Bibelstelle vor.
0: Do you remember the story of Romans 7?
1: Könnt ihr euch an die Geschichte erinnern in Römer Kapitel 7?
0: That there is a man there who wants to do the right thing.
1: Dass dort jemand beschrieben wird, der das Richtige tun möchte.
0: He is trying to do right.
1: Er versucht das Richtige.
0: But he is not able to do right.
1: Aber er ist nicht in der Lage, das Richtige zu tun.
0: I see my translator is turning there, so why don't you turn with him?
1: Also, warum schlagen wir nicht einfach Römer 7 mal auf?
0: Romans chapter 7. Romans 7, and I was referring to verse 20 and 21.
1: Und ich beziehe mich hier auf Verse 20 und 21.
0: If I do that I would not, it is no more I that do it, but sin that dwells in me.
1: Wenn ich aber tue, was ich nicht will, so tue nicht ich es, sondern die Sünde, die in mir wohnt.
0: I find then a law that when I want to do good, evil is present with me.
1: So finde ich nun das Gesetz, das mir, der ich das Gute tun will, das Böse anhängt.
0: I do not mean to preach on the entire chapter.
1: Ich möchte hier nicht über das ganze Kapitel predigen.
0: But this condition of wanting to do right,
1: aber dieser Zustand, das Richtige tun zu wollen,
0: but finding yourself in captivity to sin,
1: aber sich letztendlich in der Gefangenschaft der Sünde wiederzufinden,
0: is described in verse 24.
1: Wird hier in Vers 24 beschrieben.
0: O wretched man that I am.
1: Ich elender Mensch.
0: I don't know if it's the same in German as the first word in Revelation 3, but it is in Greek the same.
1: Ich weiß nicht, ob es im Deutschen bei euch hier schlüssig wird, dass es die gleichen Wörter sind wie in Offenbarung 3, aber im Griechischen haben wir dasselbe Wort vorliegen.
0: Wretched describes a man who wants to do right but is in captivity to sin.
1: Elend beschreibt einen Menschen, der eigentlich das Richtige tun will, aber in Wirklichkeit von der Sünde gefangen ist.
0: Look at 1 Corinthians chapter 15.
1: Lasst uns 1. Korinther Kapitel 15 aufschlagen.
0: These two chapters have something in common.
1: Diese beiden Kapitel haben auch etwas gemeinsam.
0: In both of them, Paul describes a hypothetical situation.
1: In beiden Kapiteln beschreibt hier Paulus eine hypothetische Situation.
0: In Romans 7, the situation of what it's like if he was an unconverted man.
1: In Römer 7 beschreibt er die Situation, als wenn er noch in dem unbekehrten Zustand sei.
0: And in 1 Corinthians 15,
1: und in 1. Korinther 15,
0: the situation of what it would be like if there was no such thing as a resurrection.
1: Dann versucht er sich hineinzudenken in einen Menschen, wie es für ihn wäre, wenn es keine Auferstehung gäbe.
0: Look at verse 19.
1: Lasst uns hier in Vers 19.

0: 19 schauen.
1: If in this life only we have hope in Christ,
0: hoffen wir allein in diesem Leben auf Christus,
1: we are of all men most miserable.
0: Sind wir die elendsten unter allen Menschen.
1: Miserable is the same Greek word used in Revelation 3.
0: Hier das Wort Elend ist das gleiche Wort, was wir in Offenbarung 3 vorfinden.
1: It describes a man here who thinks he will go to heaven.
0: Es beschreibt hier einen Menschen, der von sich glaubt, dass er in den Himmel kommt.
1: But his hope in heaven is vain.
0: Aber seine Hoffnung auf den Himmel ist für umsonst.
1: He will never go.
0: Er wird dort niemals hinkommen.
1: Because there's no such thing as a resurrection.
0: Weil es ja sowas wie eine Auferstehung nicht gibt.
1: Turn back to Revelation chapter 3.
0: Schaut mit mir zurück in Offenbarung Kapitel 3.
1: So when Jesus speaks to our church age,
0: wenn also Jesus jetzt hier in unsere Zeitepoche, in unsere Gemeindeepoche spricht,
1: he speaks to us as if we are a church full of unconverted people.
0: Dann spricht er hier in einer Art und Weise, als ob die Gemeinde voller unbekehrter Menschen sei.
1: We may have good opinions or good doctrines.
0: Wir mögen gute Überzeugungen und Meinungen haben und auch gute Lehren.
1: But we are poor in faith and love.
0: Aber wir sind arm an Liebe und Glauben.
1: We want to do right.
0: Wir möchten das Richtige tun.
1: But we are in captivity to sin.
0: Aber wir sind in der Sünde gefangen.
1: We think we are going to heaven.
0: Wir glauben, dass wir in den Himmel gehen.
1: But our hope in heaven is vain.
0: Aber unsere Hoffnung auf den Himmel ist für umsonst.
1: And that is the meaning of the word naked.
0: Das ist das Wort, die Bedeutung des Wortes nackt.
1: We think of being covered with the righteousness of Jesus.
0: Wir glauben, dass wir mit der Gerechtigkeit Jesu bekleidet sind.
1: And it ought to be very, very solemn to us.
0: Und es sollte auch ein sehr feierliches Bewusstsein sein für uns selbst.
1: That the last church age is described as being naked.
0: Zu wissen, dass die letzte Gemeindeepoche in der Bibel als nackt dargestellt wird.
1: We've looked at wretched and miserable and poor and naked.
0: Wir haben also angeschaut hier jetzt elend, jämmerlich, arm und bloß und nackt.
1: Let's consider the word blind.
0: Lasst uns das Wort blind etwas näher anschauen.
1: Look at Acts chapter 20.
0: Und dort schlagen wir in Apostelgeschichte Kapitel 20 auf.
1: Oh, sorry, it's Acts 26.
0: Entschuldigung, es ist Apostelgeschichte 26.
1: 26 in verse 18.
0: Und dort in Vers 18.
1: Jesus is telling Paul what his mission in life will be.
0: Jesus zeigt hier Paulus
1: Jesus is telling Paul what his mission will be, his purpose in life.
0: Also Jesus zeigt hier Paulus, was seine Lebensaufgabe sein wird.
1: It will be to open their eyes, the Gentile eyes.
0: Nämlich ihnen, den Ungläubigen, die Augen zu öffnen,
1: to turn them from darkness to light,
0: dass sie sich bekehren von der Finsternis zum Licht,
1: from the power of Satan to God,
0: und von der Gewalt des Satans zu Gott,
1: that they might receive forgiveness of sins,
0: so werden sie Vergebung der Sünden empfangen,
1: and inheritance among them which are sanctified by faith that is in me,
0: und das Erbteil samt denen zu empfangen, die geheiligt sind durch den Glauben an mich.
1: So those who have their eyes opened,
0: also jene, die ihre Augen geöffnet haben,
1: their lives have been changed,
0: sind diejenigen, deren Leben verändert wurde.
1: They have faith.
0: Sie haben Glauben.
1: They have forgiveness.
0: Sie haben Vergebung empfangen.
1: They have the power of God.
0: Sie haben die Kraft Gottes empfangen.
1: Then what must be the condition of those whose eyes are still blind?
0: Was muss also der Zustand jener sein, deren Augen noch geschlossen sind?
1: They must be those who do not yet have forgiveness.
0: Sie müssen natürlich diejenigen sein, die noch nicht Vergebung empfangen haben.
1: The power of God is not in their life.
0: Auch die Kraft Gottes findet sich nicht in ihrem Leben.
1: Their life has not been changed.
0: Ihr Leben wurde nicht verändert.
1: They do not have real faith.
0: Sie haben nicht echten Glauben.
1: I'm speaking to you today about Laodicea and about love in the end of time.
0: Ich spreche zu euch heute über Laodicea, genau genommen über die Liebe in der Endzeit.
1: And the first thought I want to leave with you,
0: und den ersten Gedanken, den ich euch lassen möchte,
1: is that our church is an unconverted church.
0: Ist, dass unsere Gemeinde eine unbekehrte Gemeinde ist.
1: When I say our church, I'm referring to this age of Christianity.
0: Wenn ich von unserer Gemeinde spreche, dann spreche ich über unsere Zeit.

0: Zeitepoche der Christenheit.
1: I don't mean the Adventist Church or the Lutheran Church.
0: Ich meine hier nicht im Speziellen die adventistische oder lutheranische Kirche,
1: but Christianity.
0: Sondern die Christenheit.
1: We are an unconverted age of the church.
0: Wir sind eine unbekehrte Zeitepoche von Christen.
1: We are naked.
0: Wir sind nackt.
1: Wretched.
0: Wir sind elend.
1: Miserable.
0: Und jämmerlich.
1: We think we're going to heaven.
0: Wir glauben, dass wir in den Himmel kommen.
1: But we're not headed that direction.
0: Aber wir bewegen uns nicht in diese Richtung.
1: Turn back to Revelation 3.
0: Lasst uns zurückkommen zu Offenbarung Kapitel 3.
1: I feel like I must at least tell you a little bit about faith.
0: Ich denke, ich sollte wenigstens etwas über den Glauben euch wissen lassen.
1: Although I want to speak to you mostly about love.
0: Obwohl ich eigentlich mit euch gemeinsam mehr über die Liebe studieren möchte.
1: So let me give you a definition and you can study it later on your own time.
0: Ich möchte also euch einen Vorschlag machen über die Definition des Glaubens und ihr könnt euch für euch das nachher später vertiefen in eurem privaten Studium.
1: Do you remember the words of Jesus?
0: Könnt ihr euch an die Worte Jesu erinnern?
1: Man shall not live by bread alone, but by every word that proceeds from the mouth of God.
0: Dass der Mensch nicht nur vom Brot allein lebt, sondern von einem jeglichen Wort, das aus dem Munde Gottes hervorgeht.
1: And then those of Paul, the just shall live by faith.
0: Und dann die Worte Paulus, der Gerechte wird aus Glauben leben.
1: Either there are two ways to live,
0: or, go ahead. Entweder es gibt zwei Wege, wie wir leben können.
1: Or these must describe the same idea.
0: Oder beide Gedanken müssen dieselbe Idee ausdrücken.
1: Living by faith must be living by every word that proceeds from the mouth of God.
0: Also aus Glauben zu leben muss bedeuten, dass der Mensch aus jedem Wort Gottes lebt, das aus dem Munde Gottes hervorgeht.
1: So in the Old Testament.
0: Im Alten Testament.
1: You do not find the word faith, but just a very few times.
0: Findet ihr das Wort Glaube sehr, sehr selten.
1: But when Hebrews 11 describes stories of faith.
0: Wenn aber jetzt hier in der Glaubensgeschichte von Hebräer 11 der Glaube der früheren Glaubenshelden beschrieben wird,
1: they're all stories from the Old Testament.
0: Dann finden wir eigentlich nur Beispiele aus dem Alten Testament.
1: For Noah, building the ark was faith.
0: Für Noah war es zum Beispiel ein Glaubensakt, die Arche zu bauen.
1: Abraham leaving his family and going to another land was faith.
0: Und für Abraham war es ein Glaubensakt, sein Heimatland zu verlassen.
1: This was living according to the word of God.
0: Das bedeutete Leben gemäß dem Wort des Wortes Gottes.
1: When Israel went through the Red Sea,
0: als Israel jetzt durch das Tote Meer ging,
1: this was faith.
0: War das Glaube.
1: But when Egypt went through the Red Sea,
0: als aber die Ägypter durch dasselbe Meer gingen,
1: even though it was the very same action,
0: obwohl es dieselbe Handlung war,
1: they were not doing it in accordance with the word of God.
0: Dann taten sie es nicht in Übereinstimmung mit dem Wort Gottes.
1: And it was not faith.
0: Und es war kein Glaube.
1: Faith is living by every word that comes from God.
0: Glaube bedeutet, durch jedes Wort, das aus dem Munde Gottes kommt, zu leben.
1: But what about love?
0: Aber wie sieht es aus mit der Liebe?
1: Look down at verse 19.
0: Lasst uns Vers 19 anschauen.
1: As many as I love, I rebuke and chasten.
0: Welche ich lieb habe, die weise ich zurecht.
1: Be zealous therefore and repent.
0: Und züchtige ich, so sei nun eifrig und tue Buße.
1: I've been shopping in many grocery stores.
0: Ich bin schon in vielen Geschäften einkaufen gewesen.
1: And I have seen a modern idea of love.
0: Und ich habe dort das Konzept der modernen, ein modernes Konzept von Liebe ist mir dort begegnet.
1: The five-year-old boy.
0: Dort war ein 5 Jahre alter Junge.
1: Will begin to cry and scream.
0: Und er hat dort angefangen zu heulen und zu schreien.
1: He wants something sweet.
0: Er wollte etwas Süßes.
1: He makes a big scene.
0: Er macht ein großes Aufsehen dort.
1: His mother tells him to be quiet.
0: Und seine Mutter sagt ihm, er soll still sein.
1: But finally, out of love,
0: aber letztendlich, wegen ihrer Mutterliebe,
1: she gives him the sweet thing he wants.
0: Gibt sie ihm letztendlich doch die Süßigkeit, die er verlangt.
1: Have you seen the same thing happen?
0: Habt ihr schon mal so etwas gesehen, dass so etwas stattfindet?
1: This is not love.
0: Das ist keine Liebe.
1: It is sentimentalism.
0: Es ist Sentimentalismus.
1: If I could try to explain this by another illustration.
0: Ich möchte das durch eine andere Illustration deutlich machen.
1: If we had, well, this is a screen, isn't it? Is this a screen?
0: Ja.
1: If this screen was pulled down,
0: wenn also jetzt hier diese Leinwand

0: heruntergelassen werden würde.
1: And I showed you a video of starving children in some part of the Sahara Desert.
0: Und ich würde euch jetzt einige Bildausschnitte zeigen von verhungernden Kindern irgendwo aus der Wüste.
1: If the music was the right kind of music,
0: wenn die Musik dazu die richtige Art von Musik wäre,
1: tears might come to your eyes.
0: Dann würden wahrscheinlich es euch Tränen in die Augen treiben.
1: Now, let's empty the church.

0: with the same music,
1: mit derselben Musik,
0: and also they will cry.
1: Und wir werden erleben, dass sie genauso weinen werden.
0: Also, those atheist mothers love their children.
1: Denn auch atheistische Mütter lieben ihre Kinder.
0: It matters to them what happens in their marriages.
1: Es macht ihnen auch etwas aus, was in ihren Ehen vor sich geht.
0: Sentimentalism is a type of love that exists both in and outside of Christianity.
1: Sentimentalismus existiert in beidem, innerhalb und außerhalb der Gemeinde.
0: And I want to show you where Jesus makes a contrast between these two types of love.
1: Und ich möchte euch zeigen, wo Jesus einen Unterschied macht in der Bibel zwischen diesen beiden Formen der Liebe.
0: Look at Matthew 5.
1: In Matthäus Kapitel 5.
0: Matthew 5 and we're looking at verse 43.
1: Wir schauen hier in Matthäus 5 in Vers 43.
0: You have heard that it has been said, thou shalt love thy neighbor and hate thine enemy.
1: Ihr habt gehört, dass gesagt ist, du sollst deinen Nächsten lieben und deinen Feind hassen.
0: But I say unto you, love your enemies.
1: Ich aber sage euch, liebt eure Feinde.
0: Bless them that curse you.
1: Und segnet euch, die euch verfolgen.
0: Do good to them that hate you.
1: Tu Gutes denen, die euch hassen.
0: Pray for them that despitefully use you and persecute you.
1: Und bittet für die, die euch beleidigen und verfolgen.
0: And skip down to verse 46.
1: Und jetzt überfliegen wir in Vers 46.
0: For if you love them which love you, what reward do you have?
1: Denn wenn ihr liebt, die euch lieben, was werdet ihr für Lohn haben?
0: Do not even the publicans the same?
1: Tun nicht dasselbe auch die Zöllner?
0: The love that the worldly man has.
1: Die Liebe, die Weltmenschen haben,
0: is a love for those that may reciprocate or may return love.
1: Ist eine Liebe, die darauf aus ist, etwas zurückzubekommen.
0: This is not the love that identifies Christians.
1: Das ist aber nicht die Liebe, die Christen identifiziert.
0: Christians are identified by the love of verse 45.
1: Christen werden durch die Liebe, die in Vers 45 beschrieben ist, identifiziert.
0: That you may be the children of your Father which is in heaven.
1: Damit ihr Kinder seid eures Vaters im Himmel.
0: For he makes his sun to rise on the evil and on the good.
1: Denn er lässt seine Sonne aufgehen über Böse und Gute.
0: And he sends rain on the just and on the unjust.
1: Und er lässt regnen über Gerechte und Ungerechte.
0: There is so much truth in this verse.
1: Es gibt hier so viel Wahres in diesem Vers.
0: If we would go back to World War I,
1: wenn wir jetzt zurück uns gedanklich versetzen in die Zeit des Ersten Weltkrieges,
0: we can imagine someone making fun of Seventh-day Adventists.
1: Dann können wir uns vielleicht vorstellen, dass da jemand existiert, der über Siebenten-Tags-Adventisten sich lächerlich macht.
0: They pay their taxes,
1: sie zahlen ihre Steuern,
0: but they will not carry a gun.
1: Aber sie sind nicht bereit, eine Waffe zu tragen.
0: To some people it would seem so inconsistent.
1: Und für viele Leute ist das völlig widersprüchlich.
0: The tax money is used for the war.
1: Die Steuern werden verwendet, um den Krieg zu finanzieren.
0: But there's nothing wrong with this way of thinking.
1: Aber es gibt eigentlich nichts Verkehrtes an dieser Art zu denken.
0: When Jesus sends the sunshine and the rain,
1: wenn Jesus die Sonne und den Regen sendet,
0: when he is kind to the wicked man,
1: wenn er selbst zu den Bösen freundlich ist,
0: God does not make himself responsible for the choices of the wicked man.
1: Dann macht Gott sich nicht selbst verantwortlich für die Entscheidungen, die die bösen Menschen selbst tätigen.
0: When you are kind to your neighbor,
1: wenn ihr zu euren Nachbarn freundlich seid,
0: if you help him live,
1: und wenn ihr ihnen helft, leben zu können,
0: you don't have to think, will he do good with his life or bad with his life?
1: Dann ist es nicht unsere Sache, darüber zu entscheiden, ob sie ihr Leben positiv oder negativ gestalten.
0: You can help him,
1: ihr könnt ihnen helfen.
0: And he is responsible for his own decisions.
1: Aber er und sie sind verantwortlich für ihre eigenen Entscheidungen.
0: So Jesus says that if a soldier forces you to go a mile.
1: Und deswegen sagt Jesus, wenn dich jemand auffordert, mit ihm eine Meile zu gehen,
0: you can volunteer to go an extra mile.
1: Dann kannst du freiwillig noch eine Meile weiter mit ihm gehen.
0: Though you are helpful, you do not make yourself responsible for the activities of the soldier.
1: Denn du bist letztendlich, wenn du hier mit einem Soldaten unterwegs bist auf diesem Weg, nicht verantwortlich für die Entscheidungen, die der Soldat trifft.
0: Do you understand?

0: what I'm saying.
1: Versteht ihr, was ich sage?
0: If we are going to exercise godly love,
1: wenn wir also jetzt Gottes Liebe in unserem Leben leben,
0: we will have to be kind and even enable persons who will only do us harm.
1: Dann sind wir selbst dann in der Lage, nett und freundlich zu sein zu Menschen, die uns verletzen.
0: Turn with me in your Bibles to Leviticus chapter 19.
1: Lasst uns unsere Bibel im dritten Buch Mose aufschlagen und dort in Kapitel 19.
0: It is a verse that explains what we saw in Revelation.
1: Das ist ein Vers, der genau das erläutert, was wir in Offenbarung 3 gelesen haben.
0: Remember that Jesus said, "Those that I love, I rebuke."
1: Erinnert euch daran, dass Jesus gesagt hat, dass er diejenigen, die er liebt, züchtigt.
0: Leviticus 19, verse 17.
1: Und dort in 3. Mose 19, Vers 17.
0: Thou shalt not hate thy brother in thine heart.
1: Du sollst deinen Bruder nicht hassen in deinem Herzen.
0: You should in any wise rebuke thy neighbor and not suffer sin upon him.
1: Sondern du sollst deinen Nächsten zurechtweisen, damit du nicht seinetwegen Schuld auf dich lädst.
0: It is truly unkind to go ahead.
1: Ja, es ist wirklich sehr unfreundlich,
0: to see a man going the wrong direction.
1: Jemanden zu beobachten, wie er den falschen Weg einschlägt,
0: and to just let him keep going that way.
1: Und ihn auf diesem Weg gehen lässt.
0: But if you will correct him,
1: wenn du ihn aber korrigierst,
0: he may not appreciate it at all.
1: Dann wird er es höchstwahrscheinlich nicht sehr freudig aufnehmen.
0: And this is where love becomes very different than sentimentalism.
1: Und diese Form der Liebe wird dann sehr, sehr sentimentalistisch.
0: Sentimental. Sentimentalism is most interested in the relationship.
1: Sentimentale Liebe hat ihren Fokus auf die Beziehung zwischen zweier Personen.
0: Love is most interested in the eternal welfare of the person.
1: Liebe hingegen interessiert sich in erster Linie auf die ewige Zukunft dieser Person.
0: So Jesus takes a great risk to save us.
1: Also hat Jesus ein großes Risiko eingegangen, um uns zu retten.
0: He sends us correction by the prophets.
1: Denn er sendet uns durch die Propheten Korrektur.
0: Some of us will hate him because of it.
1: Und viele haben die Propheten gehasst und auch Jesus letztendlich gehasst deswegen.
0: If he only gave us everything we wanted,
1: wenn er uns einfach nur das gibt, was wir eigentlich wollen,
0: he could have a warm relationship with us.
1: Dann könnte er eine sehr, sehr warmherzige Beziehung zu uns pflegen.
0: We would enjoy serving him.
1: Dann würden wir es genießen, ihm zu dienen.
0: And that would be sentimentalism.
1: Und das wäre nichts anderes als sentimental.
0: I think you understand what I'm saying.
1: Ich denke, ihr versteht, was ich sagen möchte.
0: Look at Numbers chapter 14.
1: Schauen wir mal im vierten Buch Mose.
0: Numbers 14.
1: Und dort in Kapitel 14, 4. Mose, Kapitel 14.
0: It is not fair that I'm being translated.
1: Es ist nicht ganz fair, dass ich übersetzt werde.
0: The time goes by too quickly.
1: Die Zeit geht dort umso schneller vorbei. But take your time.
0: Yeah. Numbers 14 is the story when the 12 spies have just given their report.
1: Dieses Kapitel handelt von diesen 12 Kundschaftern, die jetzt gerade ihren Bericht gegeben haben.
0: 10 of them said the land is too difficult.
1: Und 10 von ihnen sagen, es ist viel zu schwierig, dieses Land einzunehmen.
0: Joshua and Caleb said, let's go forward.
1: Aber Joshua und Caleb sagen, lasst uns vorwärts gehen.
0: But the people were angry.
1: Aber das Volk ist hier ärgerlich.
0: Verse 10.
1: Schauen wir in Vers 10.
0: But all the congregation bade stone them with stones.
1: Aber das ganze Volk sprach, man sollte sie steinigen.
0: They wanted to kill Joshua and Caleb.
1: Sie wollten Joshua und Caleb töten.
0: Look closely at what happened.
1: Und jetzt schaut genau hin, was geschieht.
0: The glory of the Lord appeared in the tabernacle of the congregation.
1: Da erschien die Herrlichkeit des Herrn über der Stiftshütte allen Israeliten.
0: Before all, you read this, didn't you? Before all the children of Israel. They wanted to kill Joshua.
1: Sie wollten also Joshua töten.
0: And then they saw at the tabernacle God's glory appear.
1: Und dann sahen sie plötzlich die Herrlichkeit des Herrn über der Stiftshütte erscheinen.
0: Verse 11.
1: Und jetzt schauen wir in Vers 11.
0: And the Lord said to Moses, how long will this people provoke me?
1: Und der Herr sprach zu Mose, wie lange lästert mich

0: dieses Volk?
1: How long will it be before they believe me?
0: Und wie lange wollen sie nicht an mich glauben?
1: Verse 12.
0: Vers 12.
1: I will smite them with the pestilence and disinherit them.
0: Ich will sie mit der Pest schlagen und sie vertilgen.
1: I will make of thee a greater nation and mightier than they.
0: Und dich zu einem größeren und mächtigeren Volk machen als dieses.
1: It's such an interesting verse.
0: Das ist doch interessant, dieser Vers.
1: Imagine that you have a dream tonight.
0: Stellt euch vor, ihr hattet heute Nacht einen Traum.
1: God speaks to you.
0: Und Gott hat zu euch gesprochen.
1: He says the church here in Germany has many problems.
0: Und er sprach zu euch, die Gemeinde hier in Deutschland hat große Probleme.
1: I'm ready to destroy the problem makers.
0: Und ich bin bereit, all die Unruhestifter zu vernichten.
1: And take you as the new leader of a faithful movement.
0: Und ich werde aus dir den Führer machen einer neuen Bewegung.
1: It would be very tempting for some people.
0: Wäre es nicht für viele von uns sehr verführend?
1: To think that God will honor you the way he did Abraham.
0: Zu glauben, dass Gott uns so ehren wird, wie vielleicht es er mit Abraham getan hat.
1: But how did Moses respond?
0: Aber wie hat hier Moses reagiert?
1: He begins to pray in verse 13.
0: In Vers 13 beginnt er jetzt zu beten.
1: Maybe some other day I could study with you about his prayer.
0: Vielleicht ein andermal können wir gemeinsam über dieses Gebet nachdenken.
1: He says in effect, God, because of how you are, please forgive them.
0: Im Wesentlichen sagt er, Gott, weil du so bist, wie du bist, bitte vergib ihnen.
1: Look at verse 20.
0: Schaut mal Vers 20.
1: And the Lord said, I have pardoned according to your word.
0: Und der Herr sprach, ich habe vergeben, wie du es erbeten hast.
1: Do you know this is not a singular incident in the life of Moses? It happened more than once, what I'm trying to say.
0: Das war nicht ein Einzelfall hier im Leben von Moses, sondern es geschah öfters.
1: It happens here in chapter 14.
0: Aber es geschieht hier im Kapitel 14.
1: It happens twice in chapter 16.
0: Und zweimal geschieht es in Kapitel 16.
1: It happens once in chapter 20.
0: Und einmal noch in Kapitel 20.
1: It happens once in Exodus 32.
0: Und einmal geschieht es in 2. Mose 31.
1: And then once again in a reference that I do not remember.
0: Und einmal noch in einem Bibeltext, den ich gerade nicht mehr mich erinnern kann.
1: And many times you see the same pattern.
0: Und viele Mal seht ihr dasselbe Muster.
1: The people rebel.
0: Das Volk rebelliert.
1: They become angry at the faithful few.
0: Werden zornig über die Treuen.
1: God's glory appears in the tabernacle.
0: Dann erscheint die Herrlichkeit des Herrn über der Stiftshütte, über dem Heiligtum.
1: God offers to destroy the unfaithful.
0: Und Gott bietet jetzt an und schlägt vor, die Ungläubigen, die Untreuen zu vernichten.
1: But the faithful begin to pray.
0: Aber dann beginnen die Gläubigen und die Treuen zu beten.
1: And God pardons the unfaithful because of those prayers.
0: Und Gott vergibt den Untreuen aufgrund dieser Gebete.
1: Look at Psalm 106.
0: Lasst uns Psalm 106 anschauen.
1: Psalm 106 in verse 23.
0: Und dort im Psalm 106, Vers 23.
1: Therefore he said that he would destroy them.
0: Und er gedachte, sie zu vertilgen.
1: Had not Moses his chosen stood before him in the breach.
0: Wäre nicht Mose gewesen, sein Auserwählter.
1: To turn away his wrath, lest he should destroy them.
0: Der trat vor ihm in die Bresche, seinen Grimm abzuwenden, dass er sie nicht verderbe.
1: This verse brings up an interesting question.
0: Dieser Vers führt uns zu einer interessanten Frage.
1: Did God want to destroy them?
0: Wollte Gott sie eigentlich vernichten?
1: Did Moses stop God from doing what God wanted to do?
0: Hat Mose wirklich Gott aufgehalten in dem, was Gott eigentlich vorhatte zu tun?
1: And before we go forward with the sermon, I will share the answer to this question.
0: Bevor wir uns mit unserer Predigt weiter voranschreiten, möchte ich eine Antwort auf diese Frage geben.
1: Moses did exactly what God wanted him to do.
0: Moses hat exakt das getan, was Gott von ihm erwartete.
1: You can find in Job 42.
0: Ihr findet das in Hiob Kapitel 42.
1: That God talks to Job's friends.
0: Dass jetzt Gott zu den Freunden Hiobs spricht.
1: God says, go to my servant Job.
0: Und er sagt, geht zu meinem Knecht Hiob.
1: Ask him to pray for you.
0: Und bittet ihn darum, dass er für euch betet.
1: I will accept his prayer.
0: Ich möchte sein Gebet annehmen.
1: You can find

0: find later in Ezekiel 22.
1: Und in Ezekiel 22 findet ihr später.
0: God says, I was looking for someone to intercede.
1: Da heißt es, ich suchte nach jemand, der in die Bresche springt.
0: I could not find anyone to do it.
1: Aber ich konnte niemanden finden, der da war, um es zu tun.
0: Therefore I have destroyed the 10 tribes.
1: Und deswegen muss ich die 10 Stämme vernichten.
0: It's very apparent in scripture that God does not want to destroy the people.
1: Das zeigt uns, dass Gott nicht sein Volk vernichten möchte.
0: But there is a sad part of the story of Moses.
1: Es gibt aber auch einen etwas traurigen Teil der Geschichte hier um Moses.
0: That is particularly relevant to those that live in the end of time.
1: Und das hat eine große Relevanz für diejenigen, besonders die am Ende der Zeit leben.
0: Turn to Matthew 24.
1: Schauen wir Matthäus Kapitel 24 an.
0: Matthew 24 and verse 12.
1: Dort in Matthäus 24 in Vers 12.
0: And because iniquity shall abound, the love of many shall wax cold.
1: Und weil die Gesetzlosigkeit und die Bosheit überhand nehmen wird, wird die Liebe in vielen erkalten.
0: This can happen two different ways.
1: Das kann auf zwei verschiedene Weisen geschehen.
0: When the world is being very wicked.
1: Wenn die Welt sehr böse sich darstellt.
0: We can become interested in what the world is doing.
1: Dann kann unser Interesse geweckt werden an dem, was die Welt tut.
0: Our love for God and for the truth begins to decrease.
1: Und unsere Liebe und unser Interesse für Gott fängt an sich zu mindern.
0: I've seen this happen in America.
1: Ich habe das zum Beispiel in Amerika beobachtet.
0: Especially to young people from poor countries.
1: Vor allem bei jungen Menschen aus armen Ländern.
0: When they come to America,
1: wenn sie nach Amerika emigrieren,
0: they come with a great zeal for God and for the truth.
1: Dann kommen sie dort an mit großem Eifer für Gott und seine Sache.
0: But as they find jobs and activity,
1: aber während sie dann ihre Aktivitäten dort starten und dort ihren Beruf, ihre Karriere starten,
0: through friends and entertainment,
1: und dann auch durch Freunde und Unterhaltung,
0: their love grows cold,
1: wird ihre Liebe gemindert.
0: And it's such a sad thing to see.
1: Und kalt, und das ist traurig, das zu sehen.
0: Look at verse 13.
1: Lasst uns Vers 13 anschauen.
0: But he that shall endure unto the end, the same shall be saved.
1: Wer aber beharrt bis ans Ende, der wird selig werden.
0: A love that endures is a salvational issue.
1: Eine Liebe, die tragfähig ist und aushält, durchhält, ist eine Erlösungsfrage.
0: I told you that there were two ways that wickedness could lead to a loss of love.
1: Ich habe euch gesagt, es gibt zwei Wege, die dahin führen können, dass unsere Liebe letztendlich durch Bosheit kalt wird.
0: The first way I mentioned is when we participate in the wickedness.
1: Der erste Weg ist, wie ich sagte, wenn wir an der Bosheit teilhaben.
0: But the other way is when we cut off our affections from those who are wicked.
1: Der andere Weg ist der, wenn wir unsere Gefühle und unsere Mitleid beschneiden über die Personen, die eigentlich böse sind.
0: We distance ourselves from those who are doing wrong.
1: Dann distanzieren wir uns von den Personen, die das Falsche tun.
0: It is the opposite of what Moses did in the stories we just read.
1: Es ist genau das Gegenteil von dem, was Mose tat in den Geschichten, die wir gelesen haben.
0: God offered him a chance to separate himself.
1: Gott hat ihm eine Möglichkeit eingeräumt, sich von den Bösen zu distanzieren.
0: But Moses drew near to those that were doing wrong.
1: Aber Mose hat sich letztendlich angezogen gefühlt und ist ihnen näher gekommen, denjenigen, die Falsches taten.
0: And in seeking to help them.
1: And
0: while seeking to help them.
1: Und während er danach trachtete, ihnen zu helfen,
0: he showed a love similar to that of God.
1: Zeigte er letztendlich die Liebe Gottes, die in ihm lebte.
0: Who showed his love to us while we were yet sinners.
1: Denn er zeigte seine Liebe zu uns, als wir noch Sünder waren.
0: The fifth time that Moses interceded for the people.
1: Die fünfte Stelle, an der Moses jetzt für sein Volk bittet,
0: he also became frustrated with them,
1: war eine Situation, als er auch sehr frustriert wurde über sie.
0: That is when he hit the rock with his rod.

0: Das war der Moment, als er letztendlich den Felsen mit seinem Stab schlug. Er wurde dadurch zum Beispiel, was dir und mir nicht passieren darf.
1: When iniquity is abounding,
0: wenn die Bosheit immer größer wird,
1: our love must endure unto the end.
0: Muss unsere Liebe Bestand haben bis zum Ende.
1: Look at Colossians chapter 2.
0: Lasst uns in Kolosser Kapitel 2 lesen.
1: Some people do not know that there are two messages to Laodicea.
0: Manche von uns wissen nicht, dass es zwei Botschaften an Laodicea gibt.
1: One is in Revelation.
0: Eine finden wir in der Offenbarung.
1: The other is in Colossians.
0: Und die andere finden wir in Kolosserbrief.
1: Colossians chapter 2 and verse 1.
0: Und dort in Kapitel 2 Vers 1.
1: For I wish that you knew what great conflict I have for you and for them at Laodicea.
0: Ich will euch nämlich wissen lassen, welchen Kampf ich um euch führe und um die in Laodicea.
1: And for as many as have not seen my face in the flesh.
0: Und um alle, die mich nicht von Angesicht gesehen haben.
1: Laodicea was a real city.
0: Laodicea war eine reale Stadt.
1: That had a spiritual condition similar to our church age.
0: Und die hatte einen ähnlichen geistlichen Zustand, wie er beschrieben wird von der letzten Gemeinde, unserer Gemeinde.
1: And I gather it had a similar spiritual condition as Colossae.
0: Und sie hatte auch einen ähnlichen geistlichen Zustand wie die Gemeinde in Kolossea.
1: Look at chapter 4, verse 15.
0: Schauen wir mal in Kapitel 4, Vers 15.
1: Salute the brethren which are in Laodicea and Nymphis and the church which is in his house.
0: Grüßt die Brüder in Laodicea und die Nympha und die Gemeinde in ihrem Hause.
1: And when this epistle is read among you, cause that it be read also in the church of Laodicea.
0: Und wenn der Brief bei euch gelesen ist, so sorgt dafür, dass er auch in der Gemeinde von Laodicea gelesen wird.
1: And that you likewise read the epistle from Laodicea.
0: Und dass ihr auch den von Laodicea lest.
1: So the letter to Laodicea was to be read in Colossae and vice versa.
0: Also wurde der Brief an die Gemeinde Laodicea sollte in Kolossea gelesen werden und auch umgedreht.
1: Turn back to chapter 2.
0: Lasst uns zurück in Kapitel 2 aufschlagen.
1: What was the burden that Paul had for Laodicea?
0: Was war nun diese Bürde, diese Last, die Paulus für die Gemeinde Laodicea empfand?
1: Verse 2.
0: Vers 2.
1: That their hearts might be comforted.
0: Damit ihre Herzen gestärkt würden,
1: knit together in love,
0: und zusammengeführt werden in Liebe,
1: and unto all riches of the full assurance of understanding,
0: und zu allem Reichtum an Gesetzheit und zum Verständnis,
1: to the acknowledgement of God,
0: das Geheimnis Gottes, das Christus.
1: We've spoken about all these things.
0: Wir haben
1: that mystery.
0: Das Geheimnis Gottes,
1: Jesus living inside of us,
0: Jesus, der in uns lebt,
1: is the solution to the redemption of Romans 7.
0: Jesus, der in uns lebt, ist die Lösung für den jämmerlichen Zustand der Laodicea-Gemeinde.
1: This full assurance of understanding,
0: die volle Erkenntnis und die volle Gewissheit der Erkenntnis,
1: this is that way of life we call faith.
0: Das ist die Art Leben, die wir glauben.
1: And you see that Laodicea has a problem with love.
0: Und ihr seht, dass Laodicea ein Problem mit der Liebe.
1: It sounds like Laodicea has been falling apart in terms of fellowship.
0: Und es scheint so zu sein, dass hier die Gemeinde auseinanderbricht über dass sie Gemeinschaft in erster Linie suchen.
1: It makes sense.
0: Es mag hier das schlüssig klingen.
1: As iniquity is abounding,
0: wenn nämlich jetzt die Bosheit zunimmt,
1: the fellowship of the church deteriorates.
0: Ist es die Folge, dass normalerweise die Gemeinschaft der Kirche auseinanderdriftet.
1: Look at 1 Thessalonians chapter 2.
0: Lass uns 1. Thessalonier Kapitel 2 anschauen.
1: 1 Thessalonians
0: 1. Thessalonicher
1: chapter 2
0: Kapitel 2
1: and looking at verse 3
0: es ist Kapitel 3
1: verse 12 and 13
0: und dort Verse 12 und 13.

0: The Lord make you to increase and abound in love one toward another.
1: Euch aber lasse der Herr wachsen und immer reicher werden in der Liebe untereinander.
0: Paul prayed that the love of our fellowship would be increasing.
1: Paulus spricht hier davon, dass die Liebe untereinander zunehmen wird.
0: After our love for each other.
1: Und nachdem die Liebe hier untereinander gepflegt wird,
0: the verse says, and toward all men.
1: Darüber hinaus dann die Liebe zu allen Menschen.
0: Does this have special relevance to the end of time?
1: Hat das eine besondere Relevanz für die Zeit des Endes?
0: Look at verse 13.
1: Schaut in Vers 13.
0: To this purpose, that he may establish your hearts unblameable in holiness before God.
1: Damit eure Herzen gestärkt werden und untadelig sein in Heiligkeit vor Gott.
0: Even our Father, at the coming of our Lord Jesus Christ with all his saints.
1: Unserem Vater, wenn unser Herr Jesus kommt mit allen seinen Heiligen.
0: So we want to be ready when Jesus comes.
1: Wir wollen also bereit sein, wenn Jesus kommt.
0: This is the end result we're aiming for.
1: Das ist das letzte Ergebnis.
0: What is the means to this end? Or what is the way to get to this end?
1: Und wie können wir es erreichen, dass wir zu diesem Ende kommen, zu diesem Ausgang?
0: It's to have a growing love.
1: Es ist, indem wir in der Liebe wachsen.
0: At the time when the love of the world is growing cold.
1: In der Zeit, wo die Welt immer kälter wird.
0: A love that starts here, a love for each other.
1: Bedürfen wir einer Liebe, die unter uns beginnt.
0: And then extends to all men.
1: Und die dann letztendlich zu allen Menschen um uns herum sich ausdehnt.
0: Let me summarize what I've said.
1: Lasst mich zusammenfassen, was ich gesagt habe.
0: We live in a church age that is unconverted.
1: Wir leben in einer Zeitepoche, wo die Christenheit nicht bekehrt ist.
0: We think that we have faith and love.
1: Wir denken, wir hätten Glaube und Liebe.
0: But we have opinions and sentimentality.
1: Aber in Wirklichkeit vertreten wir nur Meinungen und pflegen Sentimentalismus.
0: We need to learn to live by every word of God.
1: Wir müssen aus jedem einzelnen Wort leben, das aus dem Munde Gottes geht.
0: And during this time,
1: und während dieser Zeit,
0: we want to focus on having a growing love.
1: Möchten wir uns darauf konzentrieren, dass unsere Liebe wächst.
0: We want to serve those who are doing wrong.
1: Wir möchten jenen dienen, die das Falsche tun.
0: We want to show them kindness.
1: Wir wollen nett und freundlich zu ihnen sein.
0: Not to love in words, but in deeds and in truth.
1: Und nicht mit liebvollen Worten, sondern in den Taten und im Handeln.
0: As we love them the way that God loves us.
1: Indem wir sie so lieben, wie Jesus uns geliebt hat.
0: Our love will be growing.
1: Dann wird unsere Liebe wachsen.
0: And we will be prepared to meet Jesus at his coming.
1: Und wir werden letztendlich vorbereitet sein, wenn Jesus kommt.
0: The alternative is very scary.
1: Die Alternative hierzu ist sehr beängstigend.
0: If we separate our affection from wrongdoers,
1: wenn wir unsere Zuneigung von denen, wenn wir denen unsere Zuneigung nicht geben, die falsch handeln,
0: or if we unite in their entertainment or their fun,
1: oder wenn wir mit ihnen gemeinsam ihre Unterhaltung praktizieren,
0: our love for them will decrease.
1: Wird unsere Liebe zu ihnen kalt werden.
0: Even while our friendship for them may increase.
1: Obwohl vielleicht unsere Freundschaft zur Welt wachsen wird.
0: But it will be a friendship like that mother who gives the sweet thing to her boy.
1: Aber das wird eine Art Freundschaft sein, wie die der Mutter, die ihrem Kind letztendlich die Süßigkeiten gibt.
0: We will enjoy their company.
1: Wir werden dann ihre Gemeinschaft schätzen.
0: But we'll fail to warn them of their danger.
1: Aber wir werden darin versagen, sie vor den Gefahren, die kommen, zu warnen.
0: Leviticus calls this hating your neighbor.
1: Und drittes Buch Mose sagt, das bedeutet, seinen Nachbarn zu hassen.
0: And how does Jesus show his love to us?
1: Und wie hat Jesus seine Liebe zu uns gezeigt?
0: As many as I love,
1: so viele, wie ich liebe,
0: I rebuke and chasten.
1: Die werde ich züchtigen.
0: How does the Father show his love?
1: Wie zeigt der Vater seinem Kind die Liebe?
0: To both the good and the evil.
1: Den Guten und den Bösen.
0: He gives life and help and service.
1: Er gibt ihnen Leben, Gesundheit und auch die Möglichkeit zu dienen.
0: May our love endure unto the end.
1: Möge unsere Liebe bewahrt bleiben bis zum Ende.
0: Amen.
1: Amen. Amen.

Folgendes und es macht, dass sie allesamt, die Kleinen und die Großen, die Reichen und die Armen, die Freien und die Sklaven, sich ein Zeichen machen an ihre rechte Hand oder an ihre Stirn und dass niemand kaufen oder verkaufen kann, wenn er nicht das Zeichen hat, nämlich den Namen des Tieres oder die Zahl seines Namens. Hier ist Weisheit, wer Verstand hat, der überlege die Zahl des Tieres, denn es ist die Zahl eines Menschen und seine Zahl ist 666. Es kommt also eine Zeit, wo ein totalitäres System noch einmal aufkommen wird, diesmal weltweit, auf globaler Ebene. Und alle Menschen werden unter Druck geraten und alle Menschen werden gezwungen werden, sich diesem System zu unterstellen, das Religionsgesetze bringen wird. Und egal, ob man reich oder arm ist, klein oder groß, also wichtig in dieser Welt oder unscheinbar, egal, ob man frei oder arm ist, alle Menschen werden in diese Krise geraten und dann wird ein finanzieller Boykott und ein finanzieller Druck versuchen, auch noch diejenigen,

unter dieses System zu bringen, die wissen, dass es falsch oder schlecht ist. Deswegen steht da im Vers 17, dass niemand kaufen oder verkaufen kann. Es wird also ein finanzieller Druck ausgelöst werden am Ende, um zu versuchen, die Menschen allesamt unter dieses System zu beugen. Damit dieses babylonische Endzeitsystem Menschen, Einzelnen oder Menschengruppen verbieten kann, zu kaufen und zu verkaufen, muss es das Finanzsystem, das wirtschaftliche System kontrollieren, die Kontrolle über die Märkte und die Finanzen und die Wirtschaft erlangen. Nur so kann es dann auch verbieten, zu kaufen und zu kaufen, diejenigen, die nicht Teil dieses Systems schlussendlich sind. Und um auch das überhaupt umsetzen zu können, muss es Kontrollmechanismen aufbauen, um überhaupt zu sehen, wer sich dem System beugt und wer nicht. Es muss also eine weltweite Kontrolle aufgebaut werden, eine Überwachung. Der Mensch muss so transparent werden, dass dieses System, viele Menschen in der Welt sehen es als die neue Weltordnung. Ihr habt sicher davon gehört. Es gibt viele Menschen, die sind keine Christen, keine Adventisten, aber sie wissen dennoch, dass sich vor unseren Augen ein totalitäres System aufbaut, eine neue Weltordnung, so nennen sie es. Die wissen auch, dass da die ganzen Freiheiten eingeschränkt werden vor unseren Augen, dass die Privatsphäre wegkommt, dass der Mensch immer unfreier wird, immer transparenter vor den Eliten, vor den Banken, vor den Regierungen und vor den großen Eliten dieser Welt. Und auch sie sehen, es ist wichtig zu agieren, etwas zu machen, sich vorzubereiten. Was ihnen fehlt, ist die Erkenntnis, die wir haben durch die Prophetie, dass das, was sie die neue Weltordnung nennen, wir in der Offenbarung schon kennen als Babylon. Ich bin mir sicher, dass viele von ihnen, es sind weltweit Tausende, Hunderttausende, die erwachen und sehen, es kommt was Dunkles auf die Welt zu, eine dunkle Macht. Aber was ihnen fehlt, ist die Erkenntnis, dass das prophetisch mit dem Symbol Babylon dargestellt wird. Und ich bin mir sicher, dass viele von ihnen, sobald sie diese Information noch bekommen, dass da auch noch eine religiöse Facette dahinter steckt, eine geistliche Facette und Dimension, dass sie sich auf die Seite von den Kindern Gottes schlagen werden. Nun, auch Daniel Kapitel 11, Vers 43, wenn da geschrieben steht, vom letzten Nordkönig, wird auch da zum Ausdruck gebracht, dass er sich die Schätze der Welt aneignet. Das Gold und das Silber, all den Reichtum der Welt kontrolliert und sich aneignet. Und nur so ist es ja auch dann möglich, mit dieser finanziellen Kontrolle dann Menschen auszuschließen, die sich nicht unterwerfen. Die Frage ist, sehen wir diese Entwicklung vor unseren Augen? Ich möchte beginnen mit einem Zitat, mit einem, in einer kleinen Metapher vom Frosch im heißen Wasser. Wahrscheinlich hat der eine oder andere schon gehört. Wirft man einen Frosch in heißes Wasser, springt er sofort raus. Erhöht man die Temperatur aber nur langsam, bleibt er drinnen und stirbt an der Hitze. Genauso soll das mit dem Überwachungsstaat sein. Wird eine radikale Maßnahme durchgesetzt, ist der Aufschrei in der Bevölkerung groß. Werden die Freiheitsrechte aber schrittweise eingeschränkt, merkt es das Volk kaum und bleibt ruhig, bis dann jegliches Freiheitsrecht gestorben ist. Es ist eine Metapher, wir wissen, in der Biologie ist es nicht so mit dem Frosch, aber es drückt aus, was geschieht. Ihr habt sicher viele von euch gehört von dem bekannten Autor George Orwell, der das Buch 1984 geschrieben hat. Das hat er geschrieben im Jahr, also veröffentlicht 1949. Und damals hat er eine Prognose gemacht, eine Fiktion, wie die Welt 1984 aussehen würde. Und da hat er schon dargestellt, eine Kontrolle der Menschheit, eine totale Überwachung. Er spricht da von dem Big Brother, von dem großen Auge, das alles sieht, dass man nicht mehr frei ist, dauernd überwacht wird von der Regierung.

vom Staat. Und wir leben heutzutage 2017. Was der George Orwell damals gesagt hat, ist heutzutage schon weit, weit, weit übertroffen. Also es ist viel schlimmer, als er sich überhaupt

Ihr kennt es alles, das wurde ganz groß an die Medien gebracht, weltweit und über die Jahre immer noch bis zum heutigen Tag. Alle paar Wochen oder Monate kommen wieder weitere Enthüllungen ans Licht über die verschiedenen Kontrollorgane, die jetzt schon existieren, wo wir als Menschen total überwacht werden. Und er wurde genannt ein Whistleblower, das ist dieser Ausdruck im Englischen. Im Deutschen sagt man ein Hinweisgeber oder ein Enthüller oder ein Skandalaufdecker. Auf jeden Fall geht es diesen Menschen, die die Wahrheit lieben, die Freiheit lieben, darum, Transparenz zu bringen und der Bevölkerung zu zeigen, was geschieht, was langsam kommt. Aber diese Menschen begeben sich natürlich in große Gefahr. Die sind in großer Gefahr, weggesteckt zu werden, ins Gefängnis zu kommen, als Verräter dargestellt zu werden. Und viele von ihnen, es gibt ja viele verschiedene Whistleblower, die in verschiedenen Aspekten ans Licht kommen und Missstände der Bevölkerung sagen. Manche von ihnen sterben auch auf mysteriöse Art und Weise, Unfälle. Es wird dargestellt als Selbstmord und ähnliches. Und wie dem auch sei, er hat so viel ans Tageslicht gebracht, dass eigentlich heutzutage die Bevölkerung weiß, was geschieht. Heutzutage werden wir überwacht über die Handys, die Smartphones, was wir reden, die E-Mails, die wir versenden, was wir chatten, was wir sagen. Es wird alles aufgezeichnet und es läuft durch riesige Datenbanken, wo dann gemäß spezifischen Wörtern dann gefiltert wird und dann sind da Analysten dahinter, die dann schauen, was, wenn jemand auffällig wird zum Beispiel. Es gibt die Gesichtserkennung, die immer weiter voranschreitet, die jetzt schon so weit gekommen ist, dass man heutzutage schon mit 97,25 Präzision genau jeden Menschen schon erkennen kann, der halt in dieser Datenbank gespeichert ist. Und das wird immer weiter verschärft. Ich habe mich manchmal gewundert, als ich in meinem Handy im Facebook war und ein Foto hochgeladen habe, zum Beispiel, und plötzlich hat mir Facebook von alleine gesagt, wollen Sie diese Person, und hat den Namen angegeben, etikettieren? Also, das ist schon so weit, dass wenn du Fotos hochlädst, automatisch schon, zack, zack, zack, die ganzen Gesichter schnell erkennt und dir schon sagt, das ist die Person, möchtest du sie etikettieren auf dem Foto? Und dann war ich kürzlich in einem Restaurant in Bolivien und plötzlich mein Handy macht einen Sound, kling, kling. Ich schaue hin und dann steht da, möchten Sie etikettieren, dass Sie gerade in dem und dem Restaurant sind? Und also ist es schon so weit, dass das hier, was ist ein Segen und ein Fluch gleichzeitig. Genauso wie das Geld, genauso wie das Fernsehen, das Internet. Es ist alles Segen oder Fluch, je nachdem, wie es genutzt wird, nicht wahr? Für uns ist es ein Segen, wir können damit auf der ganzen Welt kommunizieren, sofort Informationen austauschen, alles finden, was wir wollen im Internet und missionarisch auch. Ich habe zum Beispiel ein Missionswerk im Internet und von meinem Computer aus kann ich die ganze Welt erreichen. Und Menschen, die du nie sehen oder erreichen könntest, können dich finden, die Informationen runterladen, verteilen. Es ist also ein Segen, aber es ist auch ein Fluch. Warum? Weil dadurch werden wir unter die totale Kontrolle gestellt. Und das geht ja weiter. Die Wissenschaft schreitet ja voran. Es wird ja immer schlimmer und immer kontrollierbarer. Und in dem Sinne gibt es jetzt auch schon die Fernseher, wo du bewacht wirst über die kleinen Kameras, die da sind oder auf dem Laptop oder selbst Handys, wenn sie ausgeschaltet sind, kann trotzdem mitgehört werden, was du sagst und so weiter. Das würde ja alles schon aufgedeckt von Edward Snowden und anderen. Und ich befasse mich relativ viel mit dieser Materie, deswegen bin ich relativ gut auf dem Laufenden. Aber es wird schlimmer. Jetzt auch kommt die nächste Tendenz, die Autos, die dann in Zukunft alleine fahren werden. Autos, wo man dann steuern kann, dass die Türen nicht mehr aufgehen, du kommst dann nicht mehr raus oder die fahren dich woanders hin. Es kommen so viele Sachen auf uns zu, die wir, oder auch Autos, die theoretisch Unfälle erzeugen können, wenn Leute ausgeschaltet werden sollen in der Zukunft. Es kommt so viel auf uns zu, das können wir uns noch gar nicht vorstellen.

Der Mikrochip, das ist hier ganz populär in der evangelikalen christlichen Welt, wo auch sehen die Tendenzen, was geschieht in der Welt, und sie sehen auch die totale Kontrolle und Überwachung kommen, und sie sehen den Mikrochip, der wirklich auch in Hände schon eingepflanzt wird an vielen Stellen der Welt, aber sie denken natürlich, das ist das Malzeichen des Tieres. Und ich bin da mit vielen im Gespräch im Internet, wenn ich dann diese Themen aufbringe, und die sagen mir, ja, die Verfolgung kommt bald, weil das Malzeichen des Tieres, der Mikrochip und so weiter. Und dann sage ich ihnen, nein, der Mikrochip ist nicht das Malzeichen des Tieres, das ist der Sonntag. Aber, weil es geht um Anbetung, aber der Mikrochip und alle diesen anderen Dinge, die wir jetzt erwähnt haben, die sind Teil der Instrumente und Werkzeuge, die Babylon verwendet und verwenden wird in der Zukunft, um sein Malzeichen aufzuzwingen, um die Menschen zu kontrollieren. Also der Mikrochip ist Teil des ganzen Arsenals Babylons, der neuen Weltordnung, um die Menschheit auch mit zu kontrollieren. Aber er ist nicht das Malzeichen des Tieres. Das müssen unsere lieben Geschwister aus den evangelikalen Reihen verstehen und erkennen. Und in diesem Sinne sehen wir, wie sich die Entwicklungen auf ein Ziel hinbegeben. Die Tendenzen sind klar, wir können es ja alles sehen. Das ist ja nicht mehr geheim. Der Edward Snowden hat ein Zitat gebracht, das hat mir sehr gut gefallen. Der sagte, zu behaupten, das Recht auf Privatsphäre sei nicht so wichtig, weil man nichts zu verbergen hat, ist wie zu sagen, das Recht auf freie Meinungsäußerung sei nicht so wichtig, weil man hat ja nichts zu sagen. Und ich habe das jetzt noch ausgebaut, das Recht auf Religionsfreiheit ist ja auch nicht so wichtig, wenn man nicht gläubig ist. Man könnte es ja auf verschiedene Facetten ausbreiten. Die Freiheit, es geht um die Freiheit des Menschen. Und die Freiheit wird konstant eingeschränkt. Und zwar mit den Argumenten, die Regierungen, die Eliten, die Banken, die dahinter stecken, hinter diesen bösen Machenschaften, die denken oder bringen die Argumente vor der Bevölkerung, damit sie das alles irgendwie annehmen und akzeptieren, um gegen das organisierte Verbrechen vorzugehen, gegen die Steuerhinterziehungen, gegen die Finanzierung vom Terrorismus und die Korruption, die Geldwäsche. Diese vielen guten Argumente werden angebracht und da kann man ja eigentlich gar nichts dagegen sagen, nicht wahr? Aber es sind Argumente, die genutzt werden, um die Bevölkerung in einen Zustand zu bringen, das einfach alles progressiv anzunehmen und sich dem zu beugen und die ganze Privatsphäre alles aufzugeben, dass wenn jeder dann weiß, also von den Eliten, wer du bist, was du machst, mit wem du zusammen bist, was du sagst, was du denkst, was du glaubst, was du veröffentlichst und so weiter und so fort. Es geht also auf eine Kontrolle nicht der wenigen Kriminellen und Steuerhinterzieher und Terroristen. Die Kontrolle geht ja nicht auf sie, es geht auf die ganze Welt, auf die Gesamtbevölkerung. Und der nächste Schritt ist der Krieg gegen das Bargeld. Der Krieg gegen die wahren Werte. Ihr wisst, früher, über Jahrhunderte und Jahrtausende hinweg, war alles nur in Realwerten gedeckt. Ländereien, Häuser, Wertgegenstände, Edelmetalle. Aber später kamen die Fiat-Währungen auf, die Papierwährungen, und dann war noch ein Vertrauen drauf. Anfangs waren sie noch gedeckt mit Gold, heutzutage nicht mehr. Und heutzutage wissen wir, dass durch das ständige Drucken vom Geld immer mehr existiert und es eigentlich immer wertloser wird. Da steht zwar noch drauf, 100 Euro zum Beispiel oder 100 Dollar, aber in Wirklichkeit ist es nur noch einen minimalen Bruchteil davon wirklich wert, weil es überhaupt nicht gedeckt ist mit irgendwas. Es ist ja nur noch auf Vertrauensbasis. Und dann sehen wir, wie die Eliten einen Krieg führen, jetzt im Moment, gegen das Bargeld, um die Menschheit ins Digitalgeld reinzupressen. Die Tendenz geht darauf hin, dass wir in ein paar Jahren kein Bargeld mehr eigentlich mehr verwenden und alles nur noch digital ist. Nur noch Karten, Kreditkarten und was es da alles gibt und Handys und Banküberweisungen und so weiter. Denn sie wissen, dass solange man noch Geld in der Tasche hat,
dann kann

Man auch relativ frei alles Mögliche machen und man wird nicht so leicht kontrolliert und überwacht. Aber wenn das weg ist und du alles über digitale Plattformen machen musst, dann ist ja alles komplett offen. Jede einzelne Transaktion, die du tust. Was kaufst du? Wann kaufst du? Von wem? Wie? Wozu? Warum? Woher bekommst du das Geld? Wohin tust du es? Du wirst total überwacht. Und diese Phase des Kampfes gegen das Bargeld. Bargeld ist ein Synonym für Freiheit. Wenn ihr das mal studiert, das sagen viele große Banker, die sich auskennen mit der Materie und die auch gegen diesen Trend stehen. Und jetzt unter der Krise in Griechenland, als die Finanzkrise begann, wurde in Griechenland Bargeldzahlungen verboten, die über 1500 Euro sind. Alles, was darüber ist, wenn du was mit 2000 Euro bezahlen willst, wenn du es bar bezahlst, illegal. Du musst also Überweisungen, die höher als 1500 sind, mit Überweisung oder Kreditkarte oder was weiß ich bezahlen. Dasselbe dann 2012 in Italien auf 1000 Euro runtergesetzt, die legale Bargeldgrenze. In Spanien im selben Jahr auf 2500. In Belgien 2014 auf 3000. In Frankreich im Jahr 2500 auf 1000. Und in Deutschland vor wenigen Tagen auf 10.000, aber man spricht schon von 5.000, was bald kommen soll. Also wenn du jetzt in Deutschland was über 10.000, du kannst nicht mehr ein Auto kaufen, bar, ist illegal. Wenn du was irgendwas kaufst über 10.000, muss es über die Bank laufen. Und bald soll es auf 5.000 runtergehen in Deutschland. Die Tendenz ist klar, Einschränkungen des Bargelds. Aber es geht noch weiter. In vielen Ländern werden jetzt schon die größten Geldscheine aufgehoben und aus dem Umlauf gebracht. Das ist auch die Tendenz der letzten Jahre. Im Jahr 2000 wurde der kanadische 1000 Dollar entfernt. Auch in Singapur der 10.000 Dollar, wo es da gab, in Singapur entfernt. Im Jahr 2016, also letztes Jahr, wurden in Indien die 500 und die 1000 Rupien entfernt. Im Jahr 2016 die 500 Euro weg. Und jetzt sind schon in Gesprächen, die 100 Euro und die 100 Dollar zu verbieten, damit die auch weggehen, dass der Mensch immer weiter eingeschränkt wird und immer wieder mit den gleichen Argumenten. Gegen das organisierte Verbrechen, gegen die Steuerhinterziehung, gegen die Finanzierung vom Terrorismus, gegen Korruption und Geldwäsche. Und es geht weiter. Viele Länder sind schon so digitalisiert im Finanzsystem, da kann man zum Beispiel ganz besonders reden von Skandinavien, Schweden, Dänemark, Norwegen, Belgien, Holland, viele Länder im Norden Europas sind schon so digitalisiert, dass fast alle Transaktionen digital sind. Du hast fast kein Bargeld mehr. Es gibt viele Orte, da kannst du gar nicht mehr bar bezahlen. Da steht kein Bargeld bitte. So weit ist es schon vorangeschritten in den nördlichen Ländern. Und diese Tendenz wird weiter und weiter sich verschärfen über die nächsten Monate und Jahre hinweg. Und die Menschheit ist halt wie der Frosch. Wir gewöhnen uns langsam dran, immer mehr Kontrolle, immer mehr Überwachung, immer mehr Digitalisierung. Und wir sehen es ja auch als modern an und wir sehen es ja auch als, die Jugendlichen sehen es als cool an und es ist ja auch viel einfacher. Du gehst einfach mit deinem Handy und machst so und zack, ist bezahlt und du kannst nicht mehr direkt überfallen werden, die können dir nicht mehr das Bargeld ausrauben. Es klingt dir so schön und ist so modern. Aber es ist nicht gut. Was da auf uns zukommt. Das müssen wir alles jetzt betrachten im Kontext von Offenbarung 13 und Daniel 11, dass eine Zeit kommt, wo wir nicht mehr kaufen und verkaufen können. Und diese Zeit bereitet sich vor unseren Augen vor. Diese Zeit gab es nie in der Weltgeschichte. In den Jahrhunderten und Jahrtausenden gab es nie so eine Situation. Aber noch wird alles ganz schön dargestellt. Bis die Presse komplett zugedreht ist und dann, wenn die Menschen merken, sie haben alle Freiheiten verloren, da kann sich keiner mehr dagegen aufheben. Da kann keiner mehr dagegen gehen. Das ist zu spät. Und die Tendenz ist vor uns in Augen. Aber jetzt kommt was ganz Spannendes.
Edward Snowden kam ans Licht am 5. Juli.

Juni 2013 mit seiner ersten Veröffentlichung in The Guardian. Aber wusstet ihr, dass wenige Monate zuvor, am 13. März 2013, der Papst Franziskus an die Macht kam, als erster Jesuit als Papst in der Geschichte? Also 3 Monate später, aber das Erstaunliche ist nun Folgendes. Knapp 1 oder 2 Wochen zuvor, bevor Edward Snowden öffentlich wurde und publik weltweit, gab es eine andere Whistleblowerin, eine Frau namens Karen Hudes. Sucht sie im Internet, im YouTube. Karen Hudes. Sie hat begonnen zu veröffentlichen, so wie ich das herausgefunden habe, ab dem 22. Mai 2013. Snowden, 5. Juni. Also wenige Tage zuvor. Und was brachte Karen Hudes ans Licht? Diese Frau war 20 Jahre lang Rechtsanwältin der Weltbank. 20 Jahre in den wichtigsten Sitzungen da als Rechtsanwältin, und sie war Anwärterin auf den Titel, also sie sollte befördert werden, und um die Hauptanwältin zu werden der Rechtsberatung der Weltbank. Also wir sprechen nicht von irgendjemand, 20 Jahre Rechtsanwältin der Weltbank. Und sie hat begonnen, die Weltbank und die US-Notenbank zu denunzieren, um versuchen, ans Tageslicht zu bringen, was die da herausgefunden hatte, und sie konnte da nicht schweigen. Und ich tue jetzt kurz zusammenfassen, was sie da gesagt hat. Ihr findet im YouTube einen Haufen verschiedene Interviews von ihr, aber fast alle nur in alternativen Medien. Die einzige, wo ich richtig gefunden habe, in einem großen öffentlichen Medien, war von RT, das ist dieses russische große Nachrichtennetzwerk. Da hat sie ein wichtiges Interview gehabt. Wie dem auch sei, sie hat gesagt, dass in der Schweiz 3 Mathematiker in Zürich von der Federal Institute of Technology ein Dokument herausgebracht haben, wo sie gezeigt haben, wer hinter den Banken und Finanzinstitutionen steckt weltweit. Und sie haben die 63.000 großen Unternehmen vernetzt und unter die Lupe genommen, wie die zusammenhängen, die an der Börse gehandelt werden weltweit, und haben gemerkt, dass hinter denen eine geheime, enorme Entität steht, die dahinter das alles vernetzt hat. Und dass in Wirklichkeit die ganzen Banken vernetzt sind und das Bankensystem, dass in den Vorständen von vielen dieser Unternehmen und großen Banken dieselben Leute sitzen, und die gehen dann zu den Meetings zu den verschiedenen Unternehmen. Dass also weltweit eine komplette Vernetzung ist des Finanzsystems und der Banken. Da müssen jetzt nicht unbedingt alle dabei sein, aber so im Generellen. Und sie schreibt, hat auch klar gesagt in ihren Vorträgen, dass die Massenmedien das alles, diese Wahrheiten, uns verschweigen, weil auch die Massenmedien Teil dieser Eliten sind. Die sind eingekauft. Die vermitteln der Menschheit nur, was die Menschheit wissen darf, der Bevölkerung. Da werden viele Sachen einfach nicht verschwiegen oder nur teilweise dargestellt oder verzerrt dargestellt. Aber dann wurde ich hellhörig, als plötzlich die Karen Hudes begonnen hat zu sagen, dass die Steuern der US-Notenbank, das ja ein Privatunternehmen ist, nach England geht. 40% bleibt in England und 60% geht weiter an den Vatikan, an die Vatikanbank, und zwar an die Jesuiten im Vatikan. Und sie sagt, ohne Hand vor den Mund zu nehmen, das ist das schlimmste Banditentum. Sie sagt, sie versuchen, die Schätze und den Reichtum der Welt sich anzueignen. Die Länder der Welt wissen, dass dieser Raub vor sich geht. Die in den höchsten Positionen, die Präsidenten, viele wissen das, die meisten wissen es, aber sie können dagegen nicht vorgehen. Und dann habe ich mir gedacht, ja, das ist genau das, was hier in Offenbarung 13 dargestellt wird, genau das, was in Offenbarung 11 steht, der Nordkönig, der letzte Nordkönig Rom, der Vatikan, der in der Endzeit wieder in die Macht kommt, noch einmal, Offenbarung 13. Und dann

logischerweise auch kein Problem mehr damit haben wird, verbieten zu kaufen und zu verkaufen denjenigen, die sich nicht seinem Gesetz beugen, den Sonntagsgesetzen, die kommen werden. Und das war sehr spannend. Ich habe dann verschiedene von ihren Interviews gehört. Ich habe dann weiter recherchiert und da kam ich zu einem Interview von einem Adventisten aus den USA, der nennt sich Forerunner, und der hat sie auch interviewt und hat gesagt, das ist ja so spannend, was sie da sagen. Ich möchte noch ein bisschen spezifischer eingehen auf, was sie da sagen über den Vatikan und über die Jesuiten und so weiter. Und sie hat dann darüber mehr erklärt und dann hat der Adventist ihm gesagt, ja, wissen Sie, was Sie da alles erklären, das wissen wir auch aus der Offenbarung. Die Frau ist keine Christin oder Adventistin, die weiß diese Zusammenhänge nicht. Aber sie hat sich hingestellt und hat das begonnen zu denunzieren, weil sie eine Frau ist, die die Wahrheit liebt. Und was sie halt versteht, da kann sie nicht schweigen, genauso wie Snowden. Und das Interessante ist nun Folgendes. Papst Franziskus, erster Jesuit, kam am 13. März 2013 zur Macht. 22. Mai, zwei Monate später, kommt Karen Hudes von der Weltbank und sagt, das ganze Geld geht zum Vatikan, zu den Jesuiten. Und das ist die größte Dieberei. Jetzt frage ich euch, durfte das an die weltweite Öffentlichkeit kommen oder musste das irgendwie totgeschwiegen werden? Das musste totgeschwiegen werden. Deswegen hat es keiner der großen Medien aufgenommen. Nur RT von den Russen, die ein bisschen offener sind, haben das noch gebracht. Aber sonst ist sie nur in ganz in verschiedensten kleinen alternativen Medien zu finden mit ihren Interviews. Und man fragt sie in einem Interview, ja, warum kam denn das nicht ans Licht? Warum kommt denn das nicht? Und sie spricht dann auch selber von Snowden und sagt, ja, alles geht nur an Snowden und alles, was er sagt, das kommt ans Licht und alles, was ich sage, das halt nicht. Ich denke mir, als dann Snowden am 5. Juni 2013 ans Licht kam, hat Rom das genutzt und hat gesagt, okay, das ist jetzt ein großer Skandal, aber das können wir zulassen. Und da bringen wir eine Nebelwand, damit das andere bloß nicht ans Licht kommt. Und dann wurde die Sache mit Snowden so groß gemacht, bis zum heutigen Tag, und alle sprechen über die Kontrolle und alle sprechen über den Verlust der Freiheiten und so weiter. Ist ja auch wichtig, aber noch wichtiger wäre es gewesen, dass die Menschheit versteht, dass Rom, der Vatikan, die Jesuiten hinter dem Ganzen stecken, nicht wahr? Das wäre noch ein viel größeres Skandal gewesen. Das wäre noch viel größerer Schaden gewesen für das Ansehen Roms. Weil das mit dem, was Snowden gebracht hat, das ging ja dann nur noch um die USA und die böse USA, die alle überwacht, nicht wahr? Da war überhaupt nicht der Vatikan erwähnt oder Rom. Und das sind alles Dinge, die geschehen sind und die wir auch erkennen sollten. In der Bibel schreibt der Herr Jesus, wir sollen uns nicht Schätze sammeln, wo? Auf dieser Welt. Wo sollen wir unsere Schätze sammeln? Im Himmel. Wo sammelt Rom seine Schätze seit Jahrhunderten und fast 1500 Jahren? Auf dieser Welt. Karen Hudes spricht dann an einer anderen Stelle, dass es riesengroße Tresore gibt in dieser Welt, wo das Gold der Welt gelagert ist und die Schätze der Welt und die Perlen. Das ist alles in riesengroßen Schätzen an ein paar Stellen der Welt gelagert. Dass, wenn man das nutzen würde, alle Probleme der Welt weg wären, es gibt keine Armut, es gibt nichts. Aber es wird alles nur gierig gesammelt, die Schätze der Welt. Es ist schrecklich. Jesus sagt auch, was nutzt es dem Menschen, wenn er diese Welt gewinne, aber seine Seele verliert. Wir können nicht zwei Herren dienen, sagt der Herr Jesus. Oder dem Geld, oder Gott. Geld, ist gut, Geld zu haben. Es ist auch kein Problem, mehr oder viel Geld zu haben. Es geht aber darum, wie wir es einsetzen und wie unser Herz ist. Es gab ja viele reiche Menschen in der Geschichte, nicht wahr, in der Bibel? Und das war nicht das Problem. Das Problem war nicht der Reichtum in sich. Das Problem war das Herz des Menschen. Als dann Abraham viel Geld hatte oder andere, dann war ihr Herz doch dennoch mit Gott. Es ist ein Risiko,

aber ist nicht das Problem, weil Gott möchte ja, Gott ist der wahre Eigentümer von allem Gold und allem Silber der Welt. Ist es nicht so? Aber jetzt sehen wir den Nordkönig und der will sich das ganze Gold und Silber der Welt aneignen. Und es geschieht vor unseren Augen. Und jetzt ist es durch die Ex-Rechtsanwältin der Weltbank offengelegt worden, aber es hat keiner mitbekommen. Und in den USA geschieht etwas weiteres, was uns zeigt, wie weit wir vorangeschritten sind in diesem Prozess. USA begann als eine christlich-protestantische Nation. Sie sind geflohen vor der Inquisition Roms. Vor den Jesuiten sind sie geflohen in die USA. Und die ersten 13 Kolonien, als sie gegründet waren, da war weniger als 1% katholisch, 99% protestantisch. Und als die Verfassung dann kam, wurde klar die Trennung von Kirche und Staat dargestellt. Im ersten Artikel, Trennung von Kirche und Staat. Damit nie wieder eine Verfolgung kommt, wie wir sie erlebt haben im Mittelalter. Weil da war ja alles Verbindung von Kirche und Staat. Und der Papst hat regiert über die Könige der Welt und hat seine Gesetze durchgeführt, seine Autorität. Und die sich nicht unterbeugt haben, denen wurde alles weggenommen. Und die wurden verbannt, ihre Besitztümer wurden ihnen weggenommen. Rom hat gesagt, wer einen Ketzer uns bringt, die Hälfte von seinem Besitz geht an den, der ihn ausgeführt hat und die andere Hälfte in die Kirche. Und der Reichtum der Kirche, Millionen und Millionen, denen alles weggenommen wurde. Teilweise konnten sie noch flüchten und ihr Leben retten. Und viele der anderen sind umgekommen, schrecklich, als Märtyrer in der damaligen Zeit. Und dann hat sich die USA gedacht, die Gründungsväter, wir wollen das nie wieder haben in den USA. Und es gab eine Feindschaft zwischen Protestantismus und Katholizismus. Die war ja hunderte Jahre lang da. Es waren ja zwei total verschiedene Weltanschauungen. Die einen standen für Freiheit und in den USA dann auch für Trennung von Kirche und Staat. Aber in Rom immer die Vereinigung von Kirche und Staat bis zum heutigen Tag. Eine Theokratie der Vatikan. Doch was geschah dann? Die USA wurde über die letzten zwei Jahrhunderte Stück für Stück katholischer. Und heutzutage, früher waren die Protestanten am Anfang 99%, sind sie auf 25% runter. Und Rom in den USA ist jetzt schon, die katholische Kirche, die größte Gemeinde oder Kirche der USA geworden in diesem Moment. Und es gab da ein Gesetz in den USA. Und das war nicht ein Dekret, es hieß das sogenannte Johnson Amendment. Das Dekret vom Johnson. Ich weiß nicht, ob ihr davon gehört habt. Das war in den letzten 50, 60 Jahren, wurde von niemandem irgendwie angegriffen, weder von den Demokraten noch von den Republikanern. Und es war ein Gesetz, wo gesagt hat, dass sich religiöse Führer nicht in die Politik einmischen dürfen. Dass niemand von der Kanzel als Prediger oder als Priester oder als Rabbi, egal von welcher Religion, nicht seine Glieder in der Gemeinde beeinflussen kann, politisch. Zum Beispiel einen Kandidaten zu fördern. Das wurde verboten. Wenn eine Kirche das gemacht hat, dann wurde sie praktisch von dieser Steuerbefreiung entlassen. Das heißt, es gab diesen Druck, dass solange du das einhältst, bist du von der Steuer befreit. Aber wenn du beginnst, politisch zu werden, musst du beginnen, auch Steuern zu zahlen. Und deswegen war es ein Druck auf die Religionen, sich nicht einzumischen in die Politik. Es war eine gute Sache. Aber dann jetzt kam Donald Trump, der neue Präsident, und in seinen Wahlversprechungen schon sagte er, ich werde die Johnson Amendment loswerden, ich werde sie völlig zerstören. Denn ich möchte, dass alle frei reden können, was sie auch immer wollen. Und wenn sie über Politik reden wollen, dann sollen sie über Politik reden. Ich denke, Donald Trump ist ein guter Mann. Er liebt die Freiheit. Er macht einen Haufen gute Dinge, die auch der neuen Weltordnung sehr starken Stolperstein sind. Aber er hat diesen Punkt leider nicht verstanden. Und vielleicht hat es Ben Carson nicht geschafft, ihm das zu vermitteln, dass es keine gute Idee ist. Wie dem auch sei, er hat gesagt, als die ganzen christlichen Prediger auf ihn zukamen und ihm sagten, ja, wir würden ja gerne über Politik reden, aber das dürfen wir ja nicht, weil das ist ja verboten wegen der Johnson Amendment. Dann hat der Trump gesagt, das darf doch nicht wahr sein, dass ihr nicht über reden dürft, was ihr wollt. Wo ist denn unsere Freiheit? Also ich denke, er hat naiv gehandelt. Ich denke, er hat nicht

bösartig gehandelt, ich denke, er hat naiv gehandelt, weil ich glaube, er arbeitet wirklich für sein Land. Er will es wirklich schützen und make America great again, wieder groß machen. Aber leider hat er hier einen riesigen Fehler begangen. Er hat nämlich im Mai dieses Jahres unterzeichnet die sogenannte Executive Order, das Dekret, um die Johnson Amendment zu beseitigen. Und er hat es gebracht im Namen der Religionsfreiheit, dass alle reden können. Aber die Johnson Amendment war ein Schutz für die Minoritäten. Denn wem bringt es etwas, dass die Johnson Amendment weggefegt wird? Bringt es den Minderheiten was oder den Mehrheiten was? Den Mehrheiten. Und die größte Kirche in den USA mit etwa 70 Millionen ist die katholische Kirche. Danach die zweitgrößte sind die Baptisten mit etwa 27 Millionen. Die Adventisten sind verschwindend klein mit circa 1 Million. Und als Adventgemeinde tun wir sowieso gegen Verbindung von Kirche und Staat stehen. Und als der Ben Carson auch ein Kandidat war, hat auch die Gemeinde offiziell Stellungnahme genommen und gesagt, wir fördern, aber wir stellen uns auch keinem Kandidaten als Gemeinde. Wir halten uns raus, wir sind neutral. Das war immer die Position unter der Johnson Amendment und überhaupt historisch der Adventgemeinde. Wir mischen uns da nicht mit ein, weil wir wissen, dass Kirche und Staat nicht zusammenkommen sollen. Wie Jesus sagt, gebt dem Cäsar, was des Cäsars ist und Gott, was Gottes ist. Aber mischt die Sachen nicht. Gibt nicht das, was Gottes dem Cäsar oder das vom Cäsar Gott. Nö, das muss getrennt bleiben. Wie dem auch sei, wem bringt nun die Eliminierung von der Johnson Amendment etwas? Sie bringt vor allem der katholischen Kirche was. Weil jetzt überlegen wir mal hypothetisch, wenn nun eine Anweisung kommt, zum Beispiel vom Papst, unterstützt doch bitte diesen Kandidaten, der wäre gut für unsere Zwecke. Ja, dann würden 70 Millionen Menschen von den Kanzeln herunter beeinflusst werden können, diesen Kandidaten zu unterstützen, nicht wahr? Jetzt dieses selbe Beispiel weiterführen zur Adventgemeinde, wobei wir wissen, dass das natürlich nur eine hypothetische Annahme ist. Die Gemeinde würde sagen, lasst uns diesen Kandidaten unterstützen. Ja, das werden dann 1 Million Menschen beeinflusst. Die Frage ist, wer hat dann den Vorteil? Der, wo 70 Millionen beeinflusst oder der, wo 1 Million beeinflusst? Ja, jetzt sehen wir, warum die Johnson Amendment so wichtig war. Und dass es ein riesiger Schritt ist in der Aufrichtung des Bildes des Tieres von Offenbarung 13. Da steht nämlich in Offenbarung 13, dass das Bild des Tieres, wenn wir das jetzt tief studieren würden, die Vereinigung von Kirche und Staat in den USA ist. Wenn also in den USA dieses Johnson Amendment jetzt praktisch wegfällt, dann haben wir im Jahr 2021 zum ersten Mal in der Geschichte der USA die Möglichkeit, dass alle Religionsführer sich da einsetzen, dass ihr Kandidat gewählt wird und der Vorteil ist in Händen Roms. Wir sehen, Offenbarung 13 drückt aus, wie das Lamm zum Drachen langsam wird. Am Schluss redet der Drache. Der Drache Symbol für Rom, wie wir es gesehen haben in den vorherigen Themen. Schlussendlich wird nämlich Rom die Kontrolle in den USA bekommen. Die geistliche, die religiöse Kontrolle. USA muss nicht offiziell katholisch werden. In der ersten Artikel der Verfassung steht, dass keine Religion gefördert werden soll oder keine Religion eine Staatsreligion werden soll. Aber darum geht es ja gar nicht. Es geht lediglich darum, ein religiöses Gesetz durchzubringen, wo ja alle Religionen einverstanden mit sind. Katholiken wie auch Protestanten. Etwas, was sie vereint, zusammen im Glauben. Und da haben wir den Sonntag. Wenn der Sonntag eingeführt wird, dann werden alle sagen, ja, wir tun keine Religion fördern, weil das glauben wir Protestanten und Katholiken gemeinsam. Es wird also so verschleiert kommen, so gemein auftauchen, das Problem, dass sie sich rausreden können und sagen, ja, wir haben immer noch Religionsfreiheit in den USA. Es ist ja keine Religion jetzt als Staatsreligion geworden. Wir tun ja lediglich das einführen, um die Familien zu fördern. Damit die Familien zusammen sein können. Der Familientag ist doch so wichtig. Die arbeiten sich ja tot, die Menschen. Die Eltern müssen doch zusammen sein am Sonntag mit der Familie. Das Geld, das ganze Geldsystem, da darf man doch nicht mehr so viel drauf blicken. Es geht doch wichtig, es ist doch die Familien.

werde. Nicht wahr? Und außerdem muss ja auch der Arbeiter geschützt werden. Der kann doch nicht sich totarbeiten. Der braucht doch auch seinen Ruhetag. Mit dieser ganzen Argumentation wird es kommen. Es wird gar nicht aussehen wie ein Religionsgesetz. Das ist die Strategie, die dahinter steckt, die vor unseren Augen sich erfüllt. Es war immer über die Jahrhunderte hinweg der Kampf gegen die Wahrheit, gegen den Schöpfergott, gegen die wahre Anbetung, gegen den wahren Ruhetag des Schöpfers. Das war immer die Krise über die Jahrhunderte und Jahrtausende hinweg und es wird zum Höhepunkt kommen vor unseren Augen jetzt. Nicht erst in 100 Jahren, in 300 Jahren. Nein, es geschieht jetzt vor unseren Augen. Alle Tendenzen laufen hin auf den Zustand, der in Offenbarung 13 dargestellt wird. In Bolivien, da habe ich mit Geschwistern geredet und über die Themen der Wiederkunft Jesu. Und ich habe von zwei verschiedenen gehört, aus verschiedenen Adventgemeinden, die haben gesagt, ach nein, ich glaube, dass der Herr Jesus erst in 300 Jahren wiederkommt. Ich habe gedacht, das darf doch nicht wahr sein. Ich muss mein Seminar lesen, muss Offenbarung studieren. Und dann in einer anderen Gemeinde, genau dieselben Worte von einer anderen Person, wieder, ja, mindestens noch 300 Jahre, das dauert noch lang. Und dann habe ich in der Webseite, als ich geschrieben habe über das Mahlzeichen des Tieres, hat mich einer angeschrieben und gesagt, ja, das ist doch nicht der Sonntag, nein, das ist doch der Mikrochip. Ich bin auch Adventist, aber ich glaube, dass es der Mikrochip ist. Was? Habe ich gesagt, das kann doch nicht wahr sein. In der Situation befinden wir uns leider, aber es war immer der Kampf gegen den wahren Ruhetag. Ich möchte euch kurz die vier großen Krisen darstellen, die vor unseren Augen jetzt geschehen. Nummer eins, die Krise gegen den Wochenrhythmus. Die war schon ein bisschen früher da. Ihr wisst, in der Bibel steht Wochenrhythmus im ersten Buch Mose 7 Tage und der 7. Tag ist der Sabbat. Nicht wahr? Klar. Aber in der Französischen Revolution dann, im Atheismus hat man gesagt, ja, wir wollen keine 7 Tage Wochenrhythmus haben, weil das kommt ja aus der Bibel und wir sind ja gegen die Bibel. Also bringen wir einen 10-Tages-Wochenrhythmus. Und der ging dann vom 24. Oktober 1793, 12 Jahre lang, bis zum 9. September 1805, als Napoleon den aufgelöst hat. Die haben gemerkt, es geht nicht. 9 Tage arbeiten und 1 Tag für ihre Feste und so. Und dann haben sie wieder aufgelöst. Aber später kam die russische Revolution und die haben was Ähnliches gemacht. Die haben wieder gesagt, ja, die Woche und der Sabbat und die 7 Tage, es kommt ja aus der Bibel. Wir brauchen einen eigenen, anderen Wochenrhythmus. Da haben sie den Wochenrhythmus der 5 bzw. 6 Tage eingeführt, während zwischen 1929 und 1931, 2 Jahre lang. Aber es hat auch nicht geklappt und ganz abgelegt haben sie es dann am 26. Juni 1940. Und ab da war wieder ganz normal der biblische Wochenrhythmus. Auf jeden Fall, das hat der Kommunismus getan, der Atheismus, die versucht haben, den Wochenrhythmus Gottes zu zerstören. Aber sie waren sehr grob in ihrer Vorgehensweise. Rom war gewiefter. Rom hat sich gedacht, wir werden nicht die Anzahl der Tage der Woche verändern, sondern die Reihenfolge innerhalb der Woche. Dann ist es immer noch eine Woche mit 7 Tagen. Das kriegt dann keiner mit. Und dann, gemäß Daniel 7, Vers 25, wo diese Macht aufkommen würde in der zweiten Phase und das Gesetz Gottes und die Zeiten Gottes verändern würde, ist es ja geschehen in der Geschichte. Also die Woche gleich geblieben, aber der Wochenrhythmus verändert. Der Sabbat auf den 6. Tag, der Sonntag auf den 7. und so weiter. Diese Veränderung. Und das Original wurde verfälscht. Ihr wisst, dass das Original immer am Anfang steht und die Fälschung kommt immer danach. Und das Original ist immer der Sabbat, der 7. Tag. Also kann die Fälschung nur die Veränderung sein. Das ist so wie mit dem Geld, wenn wir einen Geldschein haben. Es kommt immer erst der wahre Geldschein raus von der Bank, von der Zentralbank, und dann kommen die Fälschungen raus und die Kopien. Oder es malt immer erst der Maler ein schönes Bild, ein Rembrandt, und dann kommen die Fälscher und kopieren das und machen die Fälschung, nicht wahr? Immer erst das Original, danach die Fälschung. Deswegen, um zu wissen, was ist das Original und was ist die Fälschung, müssen wir das Original kennen, in jede Feinheit. Wir dürfen nicht Zeit verschwenden mit den Fälschungen, sondern wir müssen mit der Wahrheit uns konfrontieren. Wenn jemand in der Bank arbeitet, dann muss er den

10-Euro-Schein, was weiß ich, ins Detail kennen, wie der genau ist, wie er sich anfühlt, seine Form, seine Farbe, seine Größe, das Material, wo die Linien sind und was für Symbole drauf sind und so weiter. Wenn er nämlich das Original perfekt kennt, dann können noch so viele Täuschungen an ihn herankommen, er kennt das Original. Er wird jedes erkennen als eine Fälschung. Ach, das ist falsch, weil das ist ein bisschen zu groß. Das ist falsch, die Farbe stimmt nicht ganz. Falsch, hier ist das Zeichen nicht so. Und so weiter. Er muss nicht beginnen, hunderte von Fälschungen zu studieren. Da wird er auch nie fertig, weil es kommen ja immer neue Fälschungen raus. Er muss sich konzentrieren, das Original zu studieren. Deswegen müssen wir alle Experten sein im Original. In der Bibel, im Wort Gottes und ganz besonders in seinem Gesetz und in seinem Sabbat. Und wir müssen uns da so gut auskennen, dass wir auf jedes Argument der Fälschung eine klare Antwort haben. Ja, wir sind nicht mehr unter dem Gesetz, wir sind unter der Gnade. Ja, müssen wir erklären biblisch, warum das nicht so ist, beziehungsweise wie das erklärt wird. Ja, das Gesetz war das Ende, der Jesus war das Ende des Gesetzes. Ja, wir müssen erklären können, warum. Und ja, da spricht es ja von der Verdammnis des Gesetzes. Ja, wir müssen es erklären können. Und so weiter. Aber im Galater, keiner richte euch gemäß Festzeiten und Essen und so weiter. Ja, erklären. Wir müssen das Original so gut kennen, dass wir jede von diesen ganzen Argumenten, die Teil der Falschauslegung sind, klar erklären können. Und das ist auch leicht, wenn man es mal studiert. Dann ist alles so klar. Und dann können wir allen unseren lieben Geschwistern und Freunden helfen und Familienangehörigen, die sich noch befinden, verblendet von der Sonne, vom Tag der Sonne verblendet. Und ja, also die erste Krise war die Krise des Wochenrhythmus, dann kam die Krise der Übersetzungen, der Bibelübersetzungen. Ihr wisst, im Hebräischen, auch im Griechischen, als die Bibel geschrieben wurde, da wo der Ruhetag steht, da steht der Schabbat, der Ruhetag. Und das wurde dann in über 70 Sprachen der Welt, finden wir das heute noch, den verschiedensten Sprachen und Kulturen der Welt, die nichts mit dem Judentum zu tun haben oder mit dem Hebräischen direkt, da finden wir auch, der siebte Tag der Woche heißt Sabbat, in verschiedensten Sprachen, verschiedenste Kulturen. Und das sind Dinge, über die man fast nicht spricht, die fast nicht bekannt sind, aber die so sind. Ich möchte euch kurz die Problematik darstellen über die Bibel, die spanische bekannte Bibel Reina Valera. Die wurde 1569 zum ersten Mal veröffentlicht. Und als die 1569 rauskam, überall wo im Griechischen und Hebräischen Sabbat steht, da stand auch in der Übersetzung Sabbat. Ganz klar. Aber dann in der Übersetzung von 1909 wurde überall, wo Sabbat stand, es ausgewechselt mit Ruhetag. Und das auch in der Übersetzung von 1960 und in der kontemporären und so weiter. Also der distinktive Name, der klar sagt, um welchen Tag es geht, wurde hinweggeschleiert. Also kannst du die ganze Bibel lesen und überall, wo eigentlich Sabbat stehen sollte, steht Ruhetag. Es stimmt, dass der Sabbat der Ruhetag ist. Aber wenn du nur noch schreibst Ruhetag, dann ist der definierte Name weg. Dann kannst du denken, ah ja, der Ruhetag, der Sonntag, wie schön. Nicht wahr? Und deswegen, weil das ja von den Christen diese Bibel verbreitet wurde, immer wenn sie das lesen, Sabbat, Sabbat, ist es doch irgendwie ein Dorn im Auge oder ein Stein im Schuh. Also besser weg, Sabbat, einfach Ruhetag. Ha, jetzt sind wir alle, jetzt fühlen wir uns alle gut. Aber jetzt frage ich euch, ist es eine gute Idee? Das stiftet doch nur Verwirrung. Wenn da einfach nur Ruhetag steht, dann muss entweder stehen Sabbat oder dann muss stehen Sonntag, aber es muss klar sein. Aber in der Bibel steht Sabbat, also muss da Sabbat stehen. Und jetzt frage ich euch, reicht es zu sagen einfach nur der Ruhetag? Es reicht nicht, weil du mit jemandem sprichst, ja, ich halte auch den Ruhetag. Ach, wie schön, ich halte auch den Ruhetag. Ja, jeder meint was anderes, nicht wahr? Wir müssen sagen, ich halte den Sabbat als mein Ruhetag, den biblischen. Das sind 10 Geboten, den, wo auch der Herr Jesus gehalten hat. Und wisst ihr, um ein Beispiel zu geben, das ist genauso, wie wenn wir sagen würden, ich glaube an Gott. Das reicht nicht. An welchen Gott glaubst du? An den Sonnengott? An Krishna? An Zeus oder Apollo?

Oder glaubst du an die Mutter Erde? Oder glaubst du an dich selber als Gott? Nein, es reicht nicht zu sagen, ich glaube an Gott. Oh, du glaubst auch an Gott. Ach, wir sind beide Gläubige. Wie schön. Nein, das reicht nicht. Wir müssen klar identifizieren, an welchen Gott wir glauben. Es gibt nämlich einen wahren und Millionen falsche. Nicht wahr? Wir können zum Beispiel sagen, ich glaube an den Schöpfergott, der den Himmel und die Erde gemacht hat, in 6 Tagen und am 7. geruht. Wenn wir das sagen, oh, das ist absolut klar definiert. Nicht wahr? Oder wir sagen, ich glaube an Jesus Christus. Klar definiert, nicht wahr? Oder wir sagen, ich glaube an den Herr der Herrscharen. Das ist auch ein Ausdruck aus dem Alten Testament. Was bedeutet denn das? Ich glaube an den Herrn der Herrscharen. Also ich glaube an den Herrn, der Sonne, Mond und Sterne gemacht hat und die Engel geschaffen hat. So ist es wichtig, dass wir die Sachen klar definieren. Aber jetzt möchte ich euch noch kurz was sagen über dieses Problem der Bibelübersetzungen im Spanischen, in der Reina Valera. Und ich schätze mal, ähnlich hat sich so ein Problem in anderen Sprachen sicher auch ergeben. Also 1569, in der ersten Übersetzung stand da Sabbat, überall Sabbat, in der ganzen Bibel. Aber in der Übersetzung 1909 stand Sabbat überall noch, aber nicht mehr in den 10 Geboten. Da stand nur noch Ruhetag. Aber dann in der modernen Version stand im gesamten Alten Testament nicht mehr Sabbat, sondern nur noch Ruhetag, aber im Neuen Testament stand noch Sabbat. Und dann in der Version 1960 war aus der ganzen Bibel der Sabbat draußen. Also ihr seht die Sequenz, erst aus dem Gesetz rausgenommen, dann aus dem ganzen Alten Testament, dann aus der ganzen Bibel raus, dass da überall nur noch Ruhetag steht. Das war 1960 und da kamen dann Bibelauslegungen raus, Bibelübersetzungen, wo das alles nicht mehr da war. Und dann hat die Adventgemeinde Druck gemacht. Zum ersten Mal gelang es einem adventistischen Prediger, einem Doktor der Theologie, Fernando Chaich, teilzunehmen an diesen Meetings von der Bibelverlags-Druckgesellschaft. Das war im Jahr 1960, da um den Dreh rum, und hat gesagt als Vertreter der Adventgemeinde, hey, das geht nicht so. Da muss Sabbat stehen, da steht nicht Ruhetag, das wird ja verschwommen. Da muss klar Sabbat definiert sein, so wie es auch in den vorherigen Versionen noch war. Aber sie haben das nicht zugelassen. Aber immerhin durch den Druck haben sie zugelassen, dass ein kleines Sternchen hinkam, überall, wo in der ganzen Bibel Ruhetag steht, ein kleines Sternchen. Und unten, ganz unten steht dann, hier steht Sabbat. Das kam rein. So sind wir jetzt in Südamerika, in fast allen Gemeinden, wir haben die Bibeln und dann Ruhetag, kleines Sternchen unten, Sabbat. Ah, okay, Sabbat. Es wird noch dargestellt, aber nicht so klar. Dennoch möchte ich zum Ausdruck geben, dass im Jahr 1990 eine Studienbibel rauskam, auch von der Reina Valera, wo der Sabbat wieder komplett dargestellt wurde in allen Versen der Bibel. Ihr seht, es gibt einen Kampf, nicht wahr, um den Sabbat? Über die Jahrhunderte und Jahrtausenden weg. Und es ist den Christen ein Dorn im Auge, dass in der Bibel Sabbat steht. Warum muss da nur Sabbat stehen? Wenn doch da nur Ruhetag stehen würde oder Sonntag, dann wäre alles leicht für den Rest der Christenheit, nicht wahr? Und jetzt gehe ich über zu der dritten Krise, der Krise der Kalender. Die Krise der Kalender begann, als ich geboren wurde. 1976. Im Jahr 1976, bis zum Jahr 1976, waren alle Kalender mit dem biblischen Wochenrhythmus. Erster Tag, Sonntag, Montag, Dienstag, Mittwoch, Donnerstag, Freitag, 7. Tag, Sabbat oder Samstag. Es war ganz klar, der klare biblische Wochenrhythmus im Kalender. Aber dann bin ich geboren und es wurde verändert. Okay, es lag nicht an mir, aber es ist im selben Jahr geschehen. Deswegen kann ich mich da auch gut dran erinnern. Und zwar, ja, vielleicht sind andere von euch auch 1976 geboren, die können sich dann auch leicht dran erinnern. Und was geschah denn in Deutschland im selben Jahr? Der deutsche Normenausschluss hat die Norm DIN 1355 rausgebracht. Und zwar dann, 1976 gesagt, in dieser Norm, im Normenausschuss, der Wochenbeginn ist Montag und das Wochenende ist Sonntag. Der Sabbat, also der Samstag, der

sechste Tag. Das wurde vom deutschen Normenausschuss entschlossen, 1976, hier in diesem Land. 2 Jahre später, 1978, haben das die Vereinten Nationen auf die ganze Welt gebracht. 1978, Montag offiziell, erster Tag der Woche auf internationaler Ebene und Sonntag offiziell, siebter Tag der Woche auf internationaler Ebene, von den Vereinten Nationen entschlossen. Wo hat es begonnen? Hier. Wie traurig, nicht wahr? Auf jeden Fall, 10 Jahre später, 1988, kam die Norm ISO 8601 raus. Ihr kennt sicherlich viele von euch, dass diese Institution besteht, diese Institution namens ISO, die Zeiten und Stunden weltweit normen, aber nicht also die normen alles, auch genaue Zentimeter und Maße und die normen alles, was es so zu normen gibt. Und die haben 1988, also 10 Jahre später, nachdem die Vereinten Nationen das herausgebracht haben, auch den Wochenrhythmus definiert als ISO in über 163 Ländern der Welt, die auch damit vernetzt sind und das auch gut finden. Und also numerisch definiert und gesagt, erster Tag, Montag 1, letzter Tag, Sonntag 7. Die haben es genormt, 1988. Wir wissen, dass der Mittwoch im Deutschen die Mitte der Woche ist, nicht wahr? Der Mittwoch, weil danach 3 Tage und davor 3 Tage sind. Gott sei Dank haben wir den Mittwoch. Da können wir den Leuten noch erklären, was die Mitte der Woche ist und deswegen, dass der Sabbat der letzte und der Sonntag der erste sein muss. Aber ihr seht, in vielen Ländern gibt es keinen Mittwoch, der sagt, das ist die Mitte der Woche. Es gibt ein paar Länder auf der Welt, die auch Mittwoch haben übrigens. Aber es sind wenige, eine Handvoll. Der Rest der Welt, die haben andere, im Spanischen zum Beispiel Miércoles von dem Planeten Merkur aus dem Heidnischen. Also ist alles so verschwommen, aber ich frage euch, was ist die wahre Norm? Diese menschlichen Normen vom Deutschen Normenausschuss, DIN 1355 oder von den Vereinten Nationen oder von der ISO-Norm ISO 8601, was ist die wahre Norm für uns? Die wahre Norm ist Gen 2, 1 bis 3. Also 1. Buch Mose 2, 1 bis 3. Das ist die wahre Norm. Nicht DIN 1335 noch ISO 8601, sondern Gen 2, 1 bis 3. Das ist unsere Norm. Das ist die biblische, göttliche Norm. Und da steht, dass Gott in 6 Tagen Himmel und Erde gemacht hat und am 7. geruht hat, weil er der Schöpfergott ist und dass der 7. Tag geheiligt und gesegnet wurde. Wir stehen also, die Welt steht gegenüber zwischen 2 Normen. Die menschlichen Richtlinien und Normen oder die göttliche. Auf welche Seite stellen wir uns? Wer ist unsere Autorität? Wer ist deine Autorität? Also meine Autorität ist Gott. Das Wort Gottes. Und ich denke, die von uns allen. Gott segne uns mit dieser, unserer Entscheidung, dass wir klar zur Norm Gottes stehen. Wisst ihr, als die Sache mit den 2 Kalendern begann, 1976, heutzutage gibt es einige Länder noch, unter anderem die USA, die noch in den Kalendern den ursprünglichen Wochenrhythmus bringen. Und es gibt andere Länder der Welt, es gibt also Länder, die haben jetzt schon ganz offiziell den falschen Rhythmus und es gibt andere Länder, die haben noch den originalen Rhythmus. Manchmal hast du im Geldbeutel 2 verschiedene Kalender, der eine hört mit Sabbat auf, der andere hört mit Sonntag auf. So ist das heutzutage. Die Verwirrung nimmt zu. Es wird schlimmer werden. Ich denke, in naher Zukunft werden auch die Kalender und die Länder, die noch die gute Norm haben, Stück für Stück auf die andere, die ja durch die Vereinten Nationen und die ISO-Norm und so weiter ja schon durchgesetzt werden. Jetzt kommt die vierte Krise, liebe Freunde, die Krise der Wörterbücher. Im Jahr 1984, wenn ihr betrachtet die Wörterbücher aus dieser Zeit, da schlägst du auf und dann siehst du, mal sehen, was bedeutet Sonntag? Sonntag? Erster Tag der Woche. Und du schlägst auf, was ist Sabbat? 7. und letzter Tag der Woche. Ich habe viele Wörterbücher nachgeschlagen und gesucht, um diese Analyse zu machen.
Und dann suchst

zu Sünde und da steht Übertretung des Gesetzes. Und das übrigens auch noch in anderen Wörterbuchbüchern, 1998 habe ich es auch noch gefunden. Und es hat mich erinnert an die Geschichte von meiner Mama. Und sie hat uns mal erzählt, dass als sie klein war, das ein entscheidender, ausschlagender Punkt in ihrem Leben war, auch den Sabbat anzunehmen. Und zwar, sie lief mal auf der Straße und die hat die Nachbarin gehört, die da mit jemandem gesprochen hat. Und jemand hat dann ein Wörterbuch rausgenommen und diese drei Wörter aufgeschlagen. Sabbat, siebter Tag der Woche. Sonntag, erster Tag der Woche. Und dann noch Sünde, Übertretung des Gesetzes. Wow, das hat unsere Mama gehört, da war sie, glaube ich, 9 Jahre alt. Das ist so tief in sie reingekommen. Sie war aus einem katholischen Elternhaus, dass sie gesagt hat, ich möchte den Sabbat halten. Und als sie 11 war, hat sie sich dann taufen lassen. Als erste in ihrer Familie im katholischen Spanien. Und hat begonnen, den Sabbat zu halten. Und das war so wichtig für sie, auch diese klare Darstellung im Wörterbuch. Aber jetzt, was geschieht mit den Wörterbüchern, liebe Freunde und Geschwister? 2009 kam ein Wörterbuch raus von K-Dictionaries. Und da steht, wenn du Sonntag liest, Wochentag befindet sich zwischen Sabbat und Montag. Und dann liest du Sabbat, da steht Wochentag zwischen Freitag und Sonntag. Und die Wahrheit wird verwaschen. Also es stimmt, der Sonntag ist wirklich ein Wochentag zwischen Sabbat und Montag. Es stimmt, der Sabbat ist wirklich ein Wochentag zwischen Freitag und Sonntag. Aber es wird nicht mehr definiert, die Position, ob es nun der 5., der 6. oder 7. ist. Also es ist genauso, wie wenn wir sagen würden, ja, ich glaube an den Ruhetag, ich halte den Ruhetag, ja, welchen? Oder ich glaube an Gott, ja, an welchen Gott? Es wird nichts mehr klar definiert. Und dann kam im Jahr 2009 von Larousse Editorial, von der Druckerei Larousse, ein Wörterbuch raus. Ich habe halt nur so viele Wörterbücher analysieren können, wo ich halt rankam. Aber es wäre spannend, das mal zu vertiefen, dieses Studium, und noch viel mehr Wörterbücher zu analysieren. Auf jeden Fall, alle, wo ich rankam, habe ich analysiert. 2009, da steht Sonntag, erster Tag der Woche, ursprünglich dem Herrn und seiner Anbetung geweiht. Oh, und bei Sabbat steht nur noch sechster Tag der Woche. Und dann ist mir zwei Sachen aufgefallen, ja. Nummer eins, die bringen jetzt schon den religiösen Touch rein. Du liest nicht jetzt mehr im Wörterbuch, okay, Sonntag, erster Tag der Woche. Du liest auch schon da, ursprünglich dem Herrn und seiner Anbetung geweiht. Ihr seht? Und da habt ihr den Fehler bemerkt, den sie auch gemacht haben. Als ich dann zu Sabbat geschlagen bin und aufgeschlagen habe, stand da sechster Tag der Woche. Ja, das heißt, die waren so schnell, um diese Veränderungen in den Wörterbüchern zu machen, dass sie so einen Riesenfehler eingebaut haben. Und da sieht man auch die böse Absicht, die dahinter steckt. Die hätten dann eigentlich schreiben müssen, Sonntag, siebter Tag der Woche, oder wenn sie auch schon geschrieben haben, wie sie geschrieben haben, erster Tag der Woche, dann hätten sie zumindest nicht den Fehler einbauen müssen beim Sabbat und sechster Tag der Woche, sondern siebter schreiben. Aber als sie beim Sabbat sechster Tag geschrieben haben, war es ihnen eigentlich schon im Kopf, dieses Wörterbuch gemacht haben, dass der siebte dann der Sonntag ist, aber dann haben sie geschrieben, es ist der erste. Also die Verwirrung wird immer größer, aber jetzt wird es ganz schrecklich, liebe Freunde. Als ich damals mit diesen Analysen begonnen habe, habe ich mir gedacht, es kommt sicher der Tag irgendwann mal, da steht es genau andersrum. Und dann habe ich doch tatsächlich das Wörterbuch von Larousse Editorial gefunden, von 2007, 10 Jahre zurück. Und da steht doch tatsächlich Sonntag, siebter und letzter Tag der Woche. Sabbat, sechster Tag der Woche. Ihr seht, wie weit wir vorangeschritten sind. Offenbarung 12, Vers 9 sagt, dass der Teufel die ganze Welt verführen wird. Wisst ihr, in 1. Buch Mose 2, Vers 17 sagte Gott, wenn ihr vom Baum esst, dann wirst du sterben, ganz gewiss. Und vom Baum des Guten und Bösen, also dieser verbotene Baum der Erkenntnis, die Gott dem Menschen nicht geben wollte, weil er die Konsequenzen kannte als Gott.
Und im 1. Buch Mose 3, Vers 4 kommt dann die Schlange und sagt genau das Gegenteil. Nein,

Ess davon, du wirst nicht sterben. Ganz im Gegenteil, du wirst sein wie Gott. Wir stehen also seit Anfang der Geschichte, 1. Buch Mose, bis ans Ende der Offenbarung, immer wieder vor genau demselben Problem. Welcher Autorität gehorchen wir? Menschenautorität oder Gottes?

wenn es jetzt um Glaubensdinge geht. Das ist dieselbe Konflikt bis zum heutigen Tag. Jeder von uns muss auf der richtigen Seite stehen. Weil wenn wir auf der falschen Seite stehen, dann werden wir das Malzeichen des Tieres annehmen und Teil von Babylon werden und schlussendlich verloren gehen. Wie ihr seht, liebe Freunde, das alles geschieht vor unseren Augen. Die Welt beugt sich dem Sonntag. Alles wird vorbereitet. Für was wird das alles vorbereitet? Der Kampf in den Bibelübersetzungen, die Kalender werden verändert, die Wörterbücher werden verändert, die Normen, DIN-Normen und ISO-Normen, alles wird vorbereitet weltweit, seit wenigen Jahrzehnten. So dass die Verwirrung so groß ist am Schluss, dass wenn du über das Thema redest, alle sagen, ja, aber schau mal her, auf Kalender ist doch der Sonntag der siebte Tag. Und schau doch mal her, hier im Wörterbuch, Sonntag ist der siebte Tag der Woche. Und schau doch mal, das ist die weltweite Norm. Und schau mal, es werden vielleicht bald Bibelübersetzungen kommen, wo nicht mehr Tag des Herrn steht oder Sabbat, sondern direkt Sonntag. Ich glaube, das ist der nächste Schritt. Und es gibt schon, nicht wahr? Ich habe gesucht, aber das Einzige, was ich bisher so deutlich gefunden habe, war in Offenbarung 1, Vers 10, wo vom Tag des Herrn geschrieben steht. Und anstelle einfach Tag des Herrn zu lassen, was wir wissen, dass der Sabbat ist, wurde da schon geschrieben Sonntag. Ich habe also schon Bibelübersetzungen gesehen, da steht da am Sonntag. So weit sind wir schon. Aber wann kommt der Schritt, vielleicht bald, wo Bibelübersetzungen rauskommen, wo überall, wo jetzt Sabbat steht oder Ruhetag, einfach schon direkt Sonntag steht? Das ist eigentlich der nächste logische Schritt. Dann wird die Verwirrung und es wird alles noch viel schwerer. Alles das bereitet Rom vor, seit Jahrzehnten, nur für ein Ziel, um dann den Sonntag einzuführen weltweit, progressiv. Das ist. Und jetzt gibt es noch was ganz Wichtiges, wo ich euch sagen muss. Die Argumente für den Sonntag sind, ja, heutzutage der Tag der Familie, das Recht der Ruhe für die Arbeiter, die Vernetzung der internationalen Märkte. Da gibt es viele Zitate, die ihr euch zeigen könnt. Ich habe so ein großes Dokument, da können wir stundenlang hier sitzen. Aber ich muss es abschließen. Und ich muss das wichtige Tendenzen jetzt noch aufführen. So wie mit den Kalendern und mit den Wörterbüchern und mit den Normen, gibt es auch andere Tendenzen, die vor unseren Augen geschehen. Die islamistische Welt, die Welt des Islam, die hat seit Jahrtausenden, könnte man sagen, und besonders seit vielen, vielen hundert Jahren ein Wochenende, das muslimische Wochenende, Donnerstag, Freitag, wo der Freitag der wichtigste Tag auch ist, wo zum Gebet versammelt wird. Und Israel, was für ein Wochenende hat Israel? Die haben nur ein Eintageswochenende, und zwar den Samstag, also den Sabbat, an der siebten Stelle der Woche, als einzige Nation auf der ganzen Welt. Und auch seit Jahrtausenden, wir kennen die Geschichte Israel, und jetzt natürlich seitdem das Volk Israel wieder gegründet wurde, die Nation, seit mehreren Jahrzehnten. Aber was geschieht jetzt vor unseren Augen? Die Tendenz hat 1997 begonnen. Für die muslimische Welt und im Jahr 2000 für Israel. Dass diese beiden Religionen das Wochenende verändert wird zum christlich-katholischen Wochenende von Samstag und Sonntag. Eigentlich Sonntag. Aber das geschieht vor unseren Augen und keiner kriegt es mit. Ich habe gesehen, Kai tut auch einiges darüber berichten und mir war das auch ganz wichtig. Ich habe es auch analysiert und stellt euch vor, was da geschieht. Die islamische Welt. Pakistan war praktisch der Vorreiter. 1997, am 2. März. Pakistan, ein Land mit 90% Bevölkerung, mit 90% muslimischer Bevölkerung, hat offiziell ihr islamisches Wochenende aufgegeben und eingeführt das Wochenende mit dem Sonntag. 1997. Und dann haben viele muslimische Länder begonnen, auch ihre Wochenende zu verändern zum christlich-katholischen. Und zwar, ich tue die euch ganz schnell sagen, Argelien 2009, Bahrain 2006, dann Bangladesch und Arabische Emirate 2006, Irak und Ägypten 2005, 2006, Jordanien 2000, Kuwait 2007,
Libyen 2005, 2006,

der Norden von Malaysia 2013, Mauritanien 2005, 2006, Oman 2013, Katar 2003, Saudi-Arabien 2013, Sudan 2008, Syrien 2005, 2006, Jemen 2013. Vor unseren Augen in den letzten Jahren verändern die ihr Wochenende, das sie über Jahrhunderte, Jahrtausende hatten, plötzlich zum römisch-katholischen. Und einer der Gründe, wo hier hauptsächlich angebracht ist, ist wegen den Finanzmärkten. Es geht wieder nur ums Geld. Es geht um die weltweiten Börsen. Weil wenn die Musulmanen am Freitag die Börsen zumachen, aber weltweit sind sie alle offen, dann verlieren sie Geld. Übrigens dasselbe Argument nachher mit Israel. Weil die Börse in Israel, die immer am Sabbat zu ist, die greifen sich an den Kopf, die ganzen, wo an der Börse handeln. Wir verlieren jeden Tag so viel Geld, jeden Sabbat. Wir müssen uns der Welt, der Globalisierung beugen. Wir müssen auch da mitziehen, dann verdienen wir viel mehr Geld. Babylon, Offenbarung 18, Vers 2. Die Vernetzung der weltweiten Finanzsysteme. Und wer steckt dahinter, haben wir vorhin schon gesehen. Rom übt also diesen Druck aus im Hintergrund, das darf keiner wissen, damit auch die muslimischen Länder den Wochenrhythmus von Rom annimmt und auch Israel. Und das geschieht vor unseren Augen. Das Allertraurigste, was in Israel geschieht, wo der Prozess 2000 losging und zum ersten Mal gesagt wurde, lasst uns doch aus sozial- und ökonomischen Gründen das christliche Wochenende übernehmen, Sabbatsonntag. Wir wollen ja den Sabbat nicht aufgeben, aber wir brauchen noch den Sonntag als Ruhetag. Und am Sabbat muss alles auf sein und die Börsen und so. Wir müssen uns doch der Welt öffnen, der Globalisierung. So ist, mit diesen Argumenten ging es dann. Ich habe hier viele Zitate. 2007, da war schon eine Mehrheit von 56% in Israel bereit, eigentlich für sowas und offen, gemäß den Umfragen. 2011, da wurde gesagt, weil ja 75% der Weltbevölkerung dieses Wochenende hat, sollten es wir eigentlich auch haben, um den Tourismus zu fördern und so viele andere Sachen zu machen. Wir müssen uns ja synchronisieren mit der Welt, so wird es da ausgedrückt in den verschiedenen Zeitungen und Artikeln, die ich da habe. 2011, wir sollten zu einem langen Wochenende übergehen mit Sabbat und Sonntag. 2012, es gab ein ganz großes Forum mit den von verschiedenen Rabbinerorganisationen, und um zu besprechen, wie ist der Impact, wenn wir jetzt den Sonntag als offiziellen Ruhetag in Israel einführen und so weiter. Die Tendenz? 2012 dann der Plan und immer wieder vorgestellt vom ersten Minister oder von verschiedenen Ministern. 2013, da haben sie dann begonnen, schon öffentlich offen zu machen in Jerusalem. Das war wirklich revolutionär, großes Kommerz geöffnet an Sabbaten. 2014 wurde dann Folgendes eingeführt. Ja, wir können nicht so schnell das alles umsetzen. Wir sind ja Juden und wir haben den Sabbat, aber wir können auch nicht weltfremd sein. Also ab Februar 2014 kamen zu einem Schluss, dass jeder Israelit jeden Monat einen Sonntag schon ein Ruhetag ist. Also seit 2014 haben wir einen Sonntag schon in Israel, einmal im Monat. Und so ging es dann weiter und immer wieder mit den Argumenten der Familie und der Wirtschaft und den Notwendigkeiten des Landes. Und ja, es ging so weiter. 2014 hat dann die Börse von Israel gesagt, dass die ja am Sonntag geschlossen ist, beziehungsweise am Sabbat geschlossen ist, dass sie das alles jetzt auch verändern wollen, weil sie auch mit den internationalen Märkten zusammen sein wollen. Und die Börse von Tel Aviv könnte dann, steht hier, die erste große Institution sein, um das westliche Wochenende von Montag bis Freitag anzunehmen, also auf diesen 5 Werktagen. Dann kam das Jahr 2015 und es wurde weiter verschärft mit der Tendenz hin zum Sonntag. Und im Juli und im September 2016, da kam schon ein Artikel und da steht es, hin zum im Wochenende mit dem Sonntag, Israel wird bald beginnen, sich daran zu erfreuen.

freuen, ab 2017 Wochenende mit Sonntag zu haben. Das war im Jahr 2016, haben sie gesagt, 2017 würde es beginnen. Ich weiß es nicht, wie weit es vorangeschritten ist. Auf jeden Fall, die ultraorthodoxen Juden stehen natürlich voll dagegen. Und die werden genannt die Ultraorthodoxen. Das klingt ja so wie die Fundamentalisten, nicht wahr? Die Radikalen, die Extremisten, so klingt es, die Ultraorthodoxen. Die stehen natürlich voll dagegen, ja? Aber weltweit sehen wir, wie diese Tendenz vor unseren Augen sich abspielt. Die ganze muslimische Welt in den letzten 15 Jahren, 20 Jahren zum Sonntag hin? Israel in den letzten 17 Jahren zum Sonntag hin? Die ganzen Kalender verändern sich. Die Wörterbücher verändern sich. Die Normen verändern sich. Wohin tendiert das alles? Zum Sonntagsgesetz, Mahlzeichen des Tieres. Steht kurz bevor. Rom bereitet alles vor. Alles strategisch vorbereiten, die ganze Welt vorbereiten, um dann den Endschlag gegen Gottes Volk auszuüben. Warum machen die alles? Warum bauen die das alles so um? Das ist nur gegen dich. Das ist alles nur gegen dich und gegen mich. Gegen die, die den Sabbat halten. Das ist kein anderer Zweck dahinter. Es geht darum, die ganze Welt unter den Sonnenkult zu beugen. Unter den indirekten, verschleierten Sonnenkult. Darum geht's. Der Sonnengott will noch einmal strahlen, bevor Jesus kommt. Das falsche Licht der Welt will noch einmal über diese Erde blenden. Alle Menschen verblenden. Der Teufel, das falsche Licht der Welt. Und wir sollen stehen. O Israel, erst hat Israel damals den Messias verworfen und jetzt ist Israel dabei, das Gesetz auch noch zu verwerfen. Wie dramatisch, wie tragisch die Geschichte von Israel, die Endkrise, kurz vor uns. Es dauert nicht mehr lang. Wie viele von euch denken, das geht noch lang? Oh, das geht noch ein paar hundert Jahre. Nö. In meiner Lebenszeit ist das alles geschehen seit 1976, ich bin 41. Wenn ich jetzt 41 Jahre in die Zukunft denken würde, wie weit wir jetzt schon gekommen sind, dann sind wir schon in den tiefsten Sonntagsgesetzen drin alle. Das geht noch ein paar Jahre. Ich weiß nicht, wie viele. Und wir sollen auch keine Termine nennen oder Daten, aber wir kennen die Geschichte und wir kennen die Zeichen der Zeit und wir kennen die Prophetie. Und wir sehen ja, was geschieht. Das erfinden wir uns ja nicht. Das habe ich ja nicht alles erfunden. Das geschieht vor unseren Augen. Sehr bald werden die Sonntagsgesetze beginnen in den USA. Ich würde so gerne noch ein Thema darüber halten, aber zu Gott will ein anderes Mal. Die Sonntagsgesetzkrise wird starten ohne Verfolgung. Wenn das erste Sonntagsgesetz rauskommt, da wird kein Adventist verfolgt werden. Alle werden schön weit am Sabbat in die Gemeinde gehen. Und alle werden sagen, ach, Sonntagsgesetz raus, keine Verfolgung. Hat ja alles nicht gestimmt. Aber sie werden nicht verstehen, dass das Sonntagsgesetz eine Sequenz ist. Das erste Sonntagsgesetz ist lediglich, den Sonntag zu erhöhen als nationalen Ruhetag. Und wir halten ja in gewissem Sinne auch den Sonntag, weil wir da ja auch nicht zur Arbeit gehen. Wir arbeiten halt auf andere Art und Weise, nicht wahr? Aber die Sonntagsgesetzkrise, und das deshalb wird es dann über die Vereinten Nationen auf die ganze Welt gehen. Offenbarung 17. Offenbarung 13 USA. Offenbarung 17 dann auf die ganze Welt verbreiten. Und ihr wisst doch, die Vereinten Nationen, die stehen doch für Freiheit und Menschenrechte und gegen Todesgerät und für Freiheit und so weiter. Das kann man sich doch alles gar nicht vorstellen. Deswegen tut es Rom so strategisch vorbereiten. So strategisch vorbereiten, dass die Verfolgungen noch nicht einsetzen werden, offiziell, bis auch die Vereinten Nationen das weltweit durchgeführt haben. Und hernach wird es zugedreht. Hernach wird dieser Druck ausgeübt werden. Dann Ellen G. White beschreibt es, dass es eine Sequenz von Sonntagsgesetzen geben wird. Es kommen dann Verschärftere raus. Und irgendwann mal kommt das Gesetz raus, dass wir am Sabbat nicht mehr in den Gottesdienst gehen können. Ab da wird es dann viel härter für uns. Und dann kommen Geldstrafen und kurze Gefängnisstrafen später. So lange können wir immer noch kaufen und verkaufen. Weil um kleine Geldstrafen zu bezahlen, muss ich ja noch Geld haben. Das heißt, das Gesetz, nicht kaufen und verkaufen zu können,
ist eins der letzten

vor dem Todesdekret, was das allerletzte Gesetz der Sequenz ist. Es wird sich also verschärfen, laufen, verschärfen, über eine gute Zeit hinweg, bis dann zum Ende. Und wie wird Gott kontern? Wie wird der Herr Jesus dagegen kontern? Mit dem Spätregen und mit der Ausgießung seines Heiligen Geistes, wo jetzt ja schon beginnt, aber wo wirklich stark wird, sobald auch die Sonntagsgesetze starten. Und diese Verkündigung, die jetzt noch sehr limitiert ist in der Macht, wird gewaltig werden. Und dann werden aus die ganzen Geschwister, die wir haben, in den evangelikalen und katholischen Kirche und überall, die das bis dahin nicht gesehen und erkannt haben, die aber die Wahrheit lieben, alle rausströmen und zum Volk dazugehören, zum Endzeitvolk, das die Gebote Gottes hält, in der Welt, wo sich dann dem Sonnengott gebeugt hat. Das wird geschehen. Und jetzt ist der Moment der Vorbereitung. Nicht erst in ein paar Jahren. Jetzt, heute ist der Moment der Vorbereitung. Jeden Tag müssen wir uns vorbereiten. Es gibt zwei Arten der Vorbereitung, die geistliche Vorbereitung und die physische Vorbereitung. Die geistliche Vorbereitung ist das, was wir zum Beispiel auf diesem Camp-Meeting in vielen Themen und Seminaren erlebt haben. Wir müssen uns geistlich vorbereiten, die Wahrheit verstehen, mit dem Herrn zusammen sein, seinen Willen tun, Missionsarbeit machen und so weiter. Aber es gibt auch noch die physische Vorbereitung. Und zwar, die hat verschiedene Dimensionen. Die eine Dimension ist die Gesundheit, die Gesundheitsreform, die ja auch Teil unserer Botschaft ist, damit wir in dieser kommenden Krise nicht gezwungen sind, zum Doktor zu laufen und uns ins System zu beugen oder zur Apotheke zu laufen, um unsere Medikamente abzuholen und gezwungen sind, weil viele von den Krankheiten können wir vorbeugen durch die 8 Ärzte und durch die Gesundheitsreform, die wir haben. Und Gott wird sich schon kümmern um schwerere Fälle in dieser Zeit. Und liebe Geschwister, liebe Freunde, das ist Teil der Vorbereitung, gesund zu sein, gesund zu werden, gesund zu leben, damit wir so unabhängig wie möglich sind vom System, vom Ärztesystem, von den Apotheken und von den Krankenkassen und so weiter, dass wir also so gesund wie möglich sind und so unabhängig wie möglich. Und der andere Punkt ist, das Leben auf dem Land, raus aufs Land. Wann? Sollen wir abwarten, bis es sonntags jetzt kommt? Ach, ich sehe das ja alles, aber ich warte noch ab. Oder sollen wir jetzt schon suchen und die Tendenz haben? Ich denke, wir sollten jetzt schon beginnen zu suchen. Gemäß den Zitaten des Geistes der Weissagung sollten wir eigentlich schon vor 100 Jahren draußen sein, nicht wahr? Und jetzt sind wir immer noch in den Städten. Ich weiß nicht alle, aber der ein oder andere. Gott möchte, dass sich sein Volk auf dem Land etabliert, wo es unabhängig ist vom System, autark, so dass, wenn wir nicht mehr kaufen und verkaufen können, wir nicht eingehen und wir nicht das Mahlzeichen auf die rechte Hand nehmen müssen. Nämlich das Mahlzeichen kann man nur auf die Stirn bekommen oder auf die rechte Hand. Stirn, wenn man davon überzeugt ist. Oder rechte Hand, wenn man zwar nicht überzeugt ist, man weiß, der Sabbat ist der richtige Tag, aber ich will ja weiter kaufen und verkaufen. Ich will ja nicht verfolgt werden und ich will ja nicht Todesdekret und ich will ja nicht mein Ansehen von der Welt verlieren und so weiter. Rechte Hand, Mahlzeichen. Auf jeden Fall, es geht darum, dass wir unabhängig werden mit der Zeit. Eigene Landbau, Fruchtbaumplantage, Wasser, gute Erde, abseits von der nächsten großen Stadt. So dass wir dort, wenn wir mal nicht kaufen und verkaufen können, überleben können. Wir haben zwar da nicht alles auf dem Tisch, was wir jetzt haben und gerne hätten, aber wir haben zumindest das, was wir brauchen zum Überleben. Gute Kartoffeln und Zwiebeln, da können wir so Leckeres draus machen. Ein guter Salat und da die Mohrrüben. Ein paar Apfelbäume, wir können sogar einen Apfelsaft machen. Und es wird sehr eingeschränkt sein, je nachdem, wo wir uns befinden. Aber wir können überleben und müssen uns nicht dem System beugen. Das ist es, worauf das Volk Gottes sich nun auch zu konzentrieren hat, abgesehen von der geistlichen Vorbereitung. Denn das Landleben alleine bringt keinen Himmel. Wir werden ja nicht gerettet, weil wir Landleben machen. Es sind ja so viele auch Atheisten und verschiedenste andere Religiöse auf dem Land und die lehren sich davon. Und das ist ja nicht der Grund, warum sie jetzt in den Himmel kommen. Nein, aber es ist für uns Teil der Vorbereitung für die Endzeitkrise, so wie es bei Noah damals die Arche

Rache gewesen ist. Der hat nicht nur gepredigt, das Ende kommt, der Regen wird fallen, die Sintflut und alle werden überschwemmt werden. Das war zwar die Wahrheit, aber der hat sich nicht darauf limitiert. Der hat auch noch die Arche gebaut. Jeden Tag hat er dran auch gebaut und das Gerüst aufgestellt. Und dann haben die Leute gesehen, ja, der glaubt es wirklich. Der glaubt wirklich, dass die Sintflut kommt. Das gibt's doch nicht. Der redet nicht nur, der handelt auch. Und dann sahen sie, wie das Schiff entstand. Und jedes Holzbalken, wo zum Schiff hinzukam, war eine Predigt für alle anderen. Der glaubt es wirklich. Und Noah hat sie eingeladen, kommt auch, helft mit und kommt ins Schiff rein. Jesus kommt bald, beziehungsweise die Sintflut kommt und wir müssen uns retten. Die Familie, die Gläubigen. Und als schlussendlich die Arche stand und der Regen kam und sie waren drinnen, haben sie es alle überlebt. War es eine leichte Zeit? Nö, es war sicher schwer, in diesen schrecklichen Stürmen, wochenlang, den schlimmsten Stürmen der Weltgeschichte. Und den ganzen Tieren da drinnen und die viele Arbeit. Und es hat auch sicher nicht so gut gerochen da drinnen mit den Hunderten von Tieren, die auch da auf Toilette gehen mussten. Es war sicher keine leichte Situation in dem Schiff. Aber haben sie es überlebt? Sie haben überlebt, weil Gott sie gesegnet hat und ihnen bereit gemacht hat, ein Schiff. Und was ist unsere Arche am Ende der Zeit? Wir wissen, es kommt keine Sintflut mehr. Was kommt jetzt? Sonntagskrise. Was ist die Arche der Endzeit? Landleben, wenn wir nicht kaufen und verkaufen können. Und das ist es, was Gott für uns vorbereiten möchte, worauf wir hintendieren sollen. Es gibt so gute Informationen darüber. Man darf nicht von einem auf den anderen Tag schnell raus. Nein, überlegen, beten, suchen, studieren das Thema, beginnen Alternativen, erstmal den Kopf zu öffnen für diese Realität, aber dann in diese Richtung sich bewegen. Darum geht's. Und dann das Richtige finden mit Gottes Hilfe. Und dann vielleicht einen langsamen Übergang beginnen. Aber das soll das Ziel sein des Volkes Gottes. Und das ist so wichtig, jetzt besonders in dieser Zeit, wo wir noch Freiheiten haben. Wo wir noch verkaufen und kaufen können. Es wird eine Zeit kommen, da wird es nicht mehr möglich sein. Jetzt ist der Moment, beginnen sich vorzubereiten. Unsere Familie in Deutschland hat sich schon darauf vorbereitet, oder zumindest teilweise in Bolivien. Wir sind dabei, uns vorzubereiten. Wir sind schon dabei, auf dem Land Grundstück zu erwerben und zu beginnen. Ich kenne mich überhaupt nicht aus mit Landleben. Aber ich weiß, es muss sein. Und wenn der Noah nur gepredigt hätte, 120 Jahre später wäre dann die Sintflut gekommen und er wäre selbst in den Fluten untergegangen mit der ganzen Familie, obwohl er die Wahrheit gepredigt hat. Aber es reicht nicht nur aus. Der Glaube führt nämlich zu Werken. So wie es in Hebräer 11 steht, nicht wahr? Aus Glauben, weil er wirklich glaubte, die Sintflut kommt, hat er die Arche gebaut. Nicht wahr? So steht es da. Und wenn wir wirklich glauben, dass die Sonntagskrise kommt, dann aufs Land. Und jedes Mal, wenn wir uns dahin bewegen, wird unsere Botschaft viel stärker werden und viel glaubwürdiger. Ja, der glaubt da wirklich dran. Der geht da langsam aufs Land. Der sucht doch wirklich was auf dem Land. Das darf doch nicht wahr sein. Das dauert doch noch 300 Jahre. So wird es sein, liebe Geschwister. Und Gott hat Großes und Schönes für uns vorbereitet. Denn das Landleben ist nicht nur ein Schutz vor Rom in der Endzeit. Es ist auch gleichzeitig ein Ort, wo man viel leichter mit Gott in Verbindung sein kann. Wo die Kinder viel glücklicher sind, wo viel weniger Gefahren von den Städten sind, wo alles viel sauberer ist und viel natürlicher und wo es viel leichter ist, die Sünde zu überwinden und so weiter. Es gibt ja die ganzen Vorteile. Es ist ja nicht nur Flucht, oh nein, Hilfe. Nein, es ist ja ein Lebensstil. Im Garten Eden, damals hat ja Gott auch den Adam und den Eva aufs Land gesetzt und nicht in die Stadt. Das war jetzt das Ursprüngliche. Und im Himmel, in der neuen Erde, werden wir auch wieder auf dem Land leben und unsere Häuserchen da bauen, Land leben. Und wir werden natürlich unsere Wohnung haben im neuen Jerusalem. Da werden wir auch einmal jeden Sabbat hingehen und einmal im Monat und vom Baum des Lebens essen und so weiter. Aber sonst werden wir auf dem Land sein. Auch im Himmel in der Ewigkeit und unsere Weinberge haben und unsere Tiere und die Pflanzen. Aber es wird nicht hart sein, wie es halt jetzt hart ist.

Distel und Dornen und Schweiß, das kam ja alles nach dem Sündenfall. Das wird dann alles wieder herrlich und perfekt werden. Der Herr segne uns mit dieser Erkenntnis und helfe uns, dass wir uns alle vorbereiten, denn vor unseren Augen bereitet sich die letzte Krise vor. Rom bereitet sich vor, Jahr für Jahr, alles in eine Richtung. Und was machen wir? Wir sollten auch jedes Jahr uns weiter vorbereiten in eine Richtung, damit, wenn der Endschlag von Rom kommt, wir vorbereitet sind. Gott segne uns und hilfe uns, es umzusetzen und auch den anderen Menschen zu vermitteln.

Herr, du durchschaust mich, du kennst mich durch und durch. Ob ich sitze oder stehe, du weißt es. Aus der Ferne erkennst du, was ich denke. Ob ich gehe oder liege, du siehst mich. Mein ganzes Leben ist dir vertraut. Schon bevor ich rede, weißt du, was ich sagen will. Von allen Seiten umgibst du mich und hältst deine schützende Hand über mir. Dass du mich so genau kennst, unbegreiflich ist es, zu hoch, ein unergründliches Geheimnis. Wie könnte ich mich dir entziehen? Wohin könnte ich fliehen, ohne dass du mich siehst? Stiege ich in den Himmel hinauf? Du bist da. Wollte ich mich im Totenreich verbergen? Auch dort bist du.

eilte ich dorthin, wo die Sonne aufgeht, oder versteckte mich im äußersten Westen, wo sie untergeht, dann würdest du auch dort mich führen und nicht mehr loslassen. Wünschte ich mir, völlige Dunkelheit soll mich umhüllen. Das Licht um mich her soll zur Nacht werden. Für dich ist auch das Dunkel nicht finster. Die Nacht scheint so hell wie der Tag und die Finsternis so strahlend wie das Licht. Du hast mich geschaffen. Im Leib meiner Mutter hast du mich gebildet. Herr, ich danke dir dafür, dass du mich so wunderbar und einzigartig gemacht hast. Großartig ist alles, was du geschaffen hast, das erkenne ich. Schon als ich im Verborgenen Gestalt annahm, unsichtbar noch, kunstvoll gebildet im Leib meiner Mutter, da war ich dir dennoch nicht verborgen. Als ich gerade erst entstand, hast du mich schon gesehen. Alle Tage meines Lebens hast du in dein Buch geschrieben, noch bevor einer von ihnen begann. Deine Gedanken sind zu schwer für mich.

Oh Gott, es sind so unfassbar viele. Sie sind zahlreicher als der Sand am Meer. Wollte ich sie alle zählen, so käme ich doch nie an ein Ende. Durchforsche mich, oh Gott, und sieh mir ins Herz. Prüfe meine Gedanken und Gefühle. Sieh, ob ich in Gefahr bin, dir untreu zu werden, dann hol mich zurück auf den Weg,